So, jetzt kommen wir mal zu unserem heutigen Gast. Wir sind in der Sonntagsstraße 5. Da gleich ist der Bahnhof Ostkreuz und die Bar nennt sich Perro Loco. Und wir werden uns heute mit dem immer Inhaber unterhalten über, nun ja, Alkohol, natürlich über Subkultur. Aber jetzt gibt es erstmal ein kleines Suchspiel, nämlich Thomas, so sein Name, aber wird sich gleich selber vorstellen. Der ist in dem folgenden Video auch zu finden, und zwar Toxpack. Kultus, Interruptus, und zu sehen sind noch einige andere bekannte Gesichter aus der Berliner Subkultur. Viel Spaß dabei. Wie gesagt, guckt euch das Video an.

0: So, jetzt.
1: Abend.
0: Guten Abend, jetzt sitzen wir endlich im Warmen.
1: Und erst mal ein Bier?
0: Ja, hast du einen Hefe?
1: Ja, auf jeden Fall. Will ich
2: grüß
1: nochmal. Du kriegst keine Wurken, Alter. Ich hab ja nur Berliner. Ja, alles klar.
0: So, also wir sind jetzt drinnen im Peraloco. Der Kamerad hier stellt sich selber vor. Ich habe ja schon den Namen gesagt, aber mehr sage ich jetzt nicht.
1: Hi, ich bin Thomas aus Berlin, aus dem Peraloco hier, die Bar. Die Bar Peraloco.
0: In der Sogastraße Nummer 5 in Friedrichshain, genau. Direkt am Bahnhof Ostkreuz. Man kann rein und rausfallen.
1: Danke. Wurde überfallen zu einem Interview. Worum es genau geht, weiß ich selber nicht. Wissen die Bienen auch nicht.
0: Und zwar, wir schließen damit an. Letzte Folge ging es ja um Berliner Kneipenkultur. Gibt es übrigens nicht auf Video, aber wir können empfehlen, auf unserer Seite menü.berlin findet ihr einen Link zu unserem Audioarchiv. Also es ist nicht unseres, sondern liegt irgendwo in Österreich. Und da ist die letzte Folge, da ging es wie gesagt um Kneipenkultur. Und jetzt sind wir mal ein bisschen edler. Wenn wir uns hier so umschauen, liegt der Hauptaugenmerk dann doch eher auf die hochprozentigen Spirituosen, Cocktails, und so weiter und so fort. Und das wird natürlich auch Thema in der heutigen Sendung sein. Textlich wie auch musikalisch. So, und ich gucke jetzt meinem Hefe zu. Frankie, wie war deine Woche gewesen? Frankie ist gerade hier. Hinter die Kamera war schon.
1: Ich komme mal hier rüber auf die andere Seite. Ich kann kurz erzählen.
0: Komm mal zu mir.
1: Ich will mal kurz überlegen, was war los. Alter, ja, ich habe eine Konferenz gehabt am Sonntag. Dann hatten wir noch eine Live-Show abends 2 Stunden. Dann waren die ganzen Psychos da und haben alle wieder durcheinander geredet. Und dann musste ich wieder arbeiten Montag. Und ich habe mir richtig schön hinter die Binde gegossen am Freitag bei Resis Geburtstag. Das war der Hammer.
0: Also für die Radiohörer Resi.
1: Meine Tochter.
0: Genau. So alt sind wir inzwischen bei uns bei den Geburtstagen unserer Frauen der Niederträger. Aber muss man dazu sagen, ihr wisst ja, gebrochene Rippe und Franken war auch Drogen gewesen. So, meine Woche war auch so lustig. Sonnabend, vor einer Woche waren wir bei Coxberger in Hamburg. Ich war das erste Mal in der großen Freiheit. Was für ein Scheißladen. Wirklich, Punkt 22 Uhr haben die uns da. Wirklich, eine Freundin von uns musste.
1: Ich glaube, wegen den Anwohnern, die machen so richtig Stress, dann hätten die da rausgemusst. Oh. So viel ich weiß.
0: Ah, okay.
1: Dass sie die Auflage kriegt, dann muss Schluss sein. Oh. Ansonsten ist es richtig Strafe und richtig Scheiße.
0: Aber die Scheiße war, also Konzert, und die haben wirklich rausgeräumt und eine Freundin musste noch auf Toilette gehen. Toilette ist ja hinten. Durfte nicht mehr rein. So, und dann standen wir ewig an der Garderobe und ach.
1: Aber andersrum, lässt du ihn rennen, lässt du alle rennen. Wenn einer muss auf Klo, dann kommt er, ich muss aber auch nochmal kacken eine Runde. Dann will er auch rennen, dann kommt er wieder raus und hat seine Frau, ich muss aber auch nochmal schnell Pipi machen.
0: Aber gerade bei Frauen haben wir doch ein weiches Herz, oder? Ladies first.
1: Ich sah die mittlerweile nicht mehr. Ich habe hier im Laden so viel Zeugs erlebt, von drüben aus dem Park. Wir kommen hier rennen, lässt du ihn rennen. Ja. Ich lasse gar keinen mehr rein, weil du weißt nie, was bauen hier. Ja. Wie viel Scheiße habe ich erlebt, im wahrsten Sinne des Wortes, dass ich einfach keinen mehr reinlasse. Ja. Es ist einfach bei mir auf Punkt hier vorne, sorry, tut mir leid. Ja. Ich habe zu viel Scheiße von den geklaut aus dem Toiletten, ja. Alles die Bilder abgerissen von den Wänden. Daneben geschissen und irgendwann sagst du, wer darf rein, wer darf nicht rein. Dann kannst du keinen draußen lassen oder den lässt du drin. Ach, du gefällst mir, darfst du hin. Und nicht? Also ja, Kind. Du fängst da an, du hörst auf.
0: Wie ist denn, hast du inzwischen, also du machst den Laden ja schon seit 10 Jahren.
1: Knapp, im April ganz in 10 Jahren.
0: Hast du denn irgendwann den Blick dafür, wenn jetzt hier jemand reinkommt, wo du gehst, passt oder passt nicht?
1: Ja, aber die hat man, okay. Haben wir glaube ich alle schon, so alt sind wir ja schon, dass wir Leute sehen und wissen, alles klar, eine Stressbacke oder keine. Irgendwo siehst du ja schon, ey, der passt nicht so.
0: Hast du dich schon mal richtig getäuscht?
1: Kann ich ja nicht wissen, weil ich nicht weiß.
0: Nee, also meine andersrum, wurde gesagt, das passt wunderbar bei uns drin.
1: Ja, und dann? Aber du, toi, ich einmal richtig Stress gehabt mit ihm, keine Prügelei, nichts, keine Auseinandersetzung. Nichts, immer anbrüllen, verpasst dich raus. Ja, ansonsten alles ruhig. Ja. Ist aber, glaube ich, das Klientel hier auch. Das ist ein anderes Klientel. Die Cocktails hier, die Leute, ein bisschen hochpreisiger, das ist natürlich die Nummer. Weil ich anders Klientel auch treibe. Ja. Da ist hier kein
0: nee, es gibt keine Schulde vom Bass.
1: Kein Prollvolk drin, was hier rumsingt und rumpfeift.
0: So, komm mal. Mach mal Musik. So. Also, Musik muss ja sein. Die hört ja natürlich im Radio. Und dann
1: für die Gäste.
0: Für die Gäste muss auf jeden Fall Musik sein. So, aber fangen wir mal von Anfang an. Also du bist, ich dachte echt, ist ja Ich wollte schon wieder das Ostern West, geht mir eigentlich total auf den Sack. Ja, aber ich war überrascht, dass, also ich dachte immer, du kommst eher aus dem Teil der Stadt.
1: Nee, ich bin geborener Westberliner. Ja. Kurz nach der Wende, ein Jahr, anderthalb Jahre später, bin ich nach Prenzlauer Berg gezogen. Ja. Also im Prinzip in den Osten reingezogen, wenn man es einfach so nennen mag, ja. In den Osten reingezogen. Seitdem habe ich eigentlich in Prenzlauer Berg gewohnt. Ging ziemlich, ziemlich fix.
0: Ja. Du kommst aus Tegel eigentlich?
1: Nähe Tegel, ja.
0: Aber was heißt denn Nähe Tegel?
1: Ja, Hermsdorf, Tegel, ja, Reinickendorf.
0: Ich wollte schon sagen, Hermsdorf ist schon fast plattes Land, wa?
1: Nee,
0: da gibt es da Kühe und Schweine.
1: Nee, Schweine ist da hier.
0: und Prenzlauer Berg, wieso?
1: Ja, Leute, Land und Leute.
0: Weil Weide ist doch eher so der, also ich meine, Subkultur hast du schon... Subkultur, Psychopolis, so. Da bist du ja irgendwie reingerutscht.
1: Genau, Psychos. Dann war ja durch die Psychos, dann war man ja auch mal im Linientreu. Später auch noch mal wieder mal im Linientreu, weil noch die anderen alten Zeiten ja noch, wo dann noch die Läden noch gab.
0: So, obwohl es Linientreu gab es dann noch bis, na, wann haben die zugemacht? Anfang der 2000er war, als der Ding weggerissen hat.
1: Früher. Der war irgendwann ein anderer Club noch drin.
0: Ach stimmt, da war ja.
1: Kannst du nicht sagen. Aber das war viel früher gewesen. Ja. Die hießen damals so ein New Romantics, glaube ich.
0: Ja, ja.
1: Wurden die noch genannt.
0: Du, ich weiß bis heute nicht, wo der Unterschied zwischen, also musikalisch schon, aber wo ist optisch der Unterschied zwischen New Romantic und Krufti? Weil die sind
1: ja
0: eigentlich alle gleich auch so.
1: Ja, irgendwie ja.
0: Also, eigentlich haben sie auch alle Kio gehört.
1: Die riechen auch alle gleich. Mit
0: der muss man Juli.
2: Also, da kann ich nur Phil Collins zitieren, ein Krufti kennt keine Liebe.
0: Phil Collins?
2: Groovy kennt auf Love.
0: Ach so. Okay. Oh, ist der doof. Okay. Ja, das war wieder der Prignitzer Humor. So flach wie das Land.
2: Genau.
0: Nee, also, aber wie kommst du denn? Also, okay. Aber
1: man immer zum einen mehr Leute kennen. Irgendwann
0: bist nee, aber gerade bist
1: du immer jung erstmal. Ja. Ich weiß nicht, was ich. Zur Wende, da war ich knapp 18.
0: Aber da hat es eigentlich alle eher noch nach Kreuzberg gezogen? Also
1: auch viel, ja. Natürlich auch. Also überall rumgekrochen eigentlich. Ja. Es war ja überall, die Stadt ist ja groß, wir sind in einem Fleck, ist da überall rumgekrochen.
0: In welche Ecke Prenzlauberg?
1: Garminder hinten, wie heißen die?
0: Gormatran. Nee.
1: Da ist doch ein ganz finnländischer.
0: Nordisches Viertel?
1: Nordisches Viertel. Ja,
0: Üstada, guck mal.
1: Ja, genau, da drin.
0: Bornholmer.
1: Da drin, genau, am besten auf Bornholmer.
0: Da? Weil das für uns Prenzlauer Berger war das die Assi-Gegend.
2: Naja, hat ein Kumpel von mir gewonnen.
0: Nee, da ist man. Nee, du weißt ja, das ist ja wahrscheinlich in jedem Bezirk so. Man ist ja nicht Prenzlauer Berger oder Kreuzberger, man ist ja immer so kiezbezogen.
1: Ja, natürlich.
0: Und der Kiez geht dann eben nur.
1: Aber ich glaube, das ist auch mit dem Kiez ist auch mehr ein. Wenn man es wieder Osten, das sagt mehr im Osten gewesen als im Westen. Weil du den Kiezen ja nicht so. Da hast du dann wirklich deine Bezirk und es war. Da hast du nicht als hier Südbezirk oder sich Südkiez, Nordkiez oder.
0: Nee,
1: ich glaube, es ist bis heute mehr so. Die Ostberliner nochmal, wenn man noch Ost- und Westberlin sagen kann, darf.
0: Ja, Hammer, ich warte.
1: Jetzt kommen gerade Gäste rein, das ist schon mal ganz gut.
0: So, dann erzähl ich mal weiter, wie es.
1: Hi, Abend. Ihr seid zu zweit?
0: Ja. So, jetzt werden.
1: Kurz, wir machen ein folgendes Interview, dann habe ich euch gestört.
0: So, ich erzähl mal ein bisschen weiter hier. Also meine Woche war ja noch nicht zu Ende. Ich habe erzählt, dass ich nach Görlitz gezogen bin und ich habe jetzt diesen Sommer das erste Mal in Görlitz aufgelegt. Ich war ganz aufgeregt. Ja, richtig aufgelegt. Ne? Im coolsten Laden der Stadt. Nennt sich Kühlhaus. Das könnt ihr euch vorstellen wie Berghain, bloß wirklich im Cool und minus natürlich irgendwelche zugedröhnten Touristen. Und da hat eben die lokale Ska-Legende Yellow Cap 25 Jahre Jubiläum gefeiert und haben halt angefragt, ob ich da auflegen will. Kann, möchte, darf. Und ich habe dummerweise zugesagt. Also ich war sowas von aufgeregt, weil wie gesagt, wenn du hier in Berlin in deiner Hood auflegst, dann weißt du ja, wer da kommt und dann kommen Leute wegen dir und da spielt man ja immer Pi mal Daumen, das gleiche Programm. Und da wusste ich nicht so richtig, was mich da erwartet. Dementsprechend war ich auch aufgeregt und das Publikum war auch von 20 bis 60 war alle da. Einmal quer. Aber es lief. Also bis jetzt habe ich nur Gutes gehört und ich wurde bis jetzt auch nicht geteert und gefedert in Görlitz.
1: Also so, die Wienheit verhaftet.
0: So.
1: Warten, bis sie ausgewählt haben, dann mache ich die Formatierdrinks und jetzt haben wir
0: genau.
1: Nach harter Zeit. So, gut, weiter.
0: So. Also Hat sich da einfach, also haben in dem Kiez Leute gewohnt oder hast du da einfach schnell eine Wohnung gefunden?
1: Nee, Leute gewohnt, also Freunde. Oh. Ja, da habe ich von ihm noch die Wohnung, weil ich viel später übernommen. Erstmal ein bisschen WG-mäßig gewohnt da. Mit dem Dicken, weil wir von den gesagt haben zusammen. Und später habe ich dann übernommen. Oh. Dass du Mädel da gehabt und so, die aus dem AB gedreht damals und so. Naja, aber ist ja egal, da muss er immer nicht erinnert werden.
0: Also da wurdest du quasi wunderbar integriert?
1: Ja, ja, ich habe es auch nicht, ich tue mich auch nicht so schwer damit.
0: Okay, gut. So, und dann, du hast ja erst vor 10 Jahren die Bar, also nicht vor, erst.
1: Ich finde das schon ganz schön lange.
0: Ich finde, das ist heutzutage, aber dazu kommen wir noch, weil heutzutage sind dann mal andere Zeiten. Was hast du denn gemacht?
1: Ach so. Lange Messebau. Oh. Ich habe lange für eine Messebau gemacht. Ein Tätowierstudio mal gehabt, zwischendurch.
0: Hast du selber tätowiert?
1: Nein. Das ist mir ja nicht vergönnt, das Malen. Mit dem Malen habe ich es nicht so. Oh. Ansonsten würde ich hier nicht stehen. Würde ich lieber malen. Oh. Leute bemalen. Das ist aber leider nicht so.
0: Ich würde jetzt mal sagen, wir machen jetzt mal wieder Musik. Du sagst an, ist deine Musik.
1: Vielleicht ein Specials? Message to you.
0: Aus welchem Berliner Kiez kommen die? Hört sich nach Lastorf an, Mann. Ja, Südberlin eigentlich. Das ist ja immer so karibisch.
1: Nicht mehr so Marzahn.
0: Genau. Also die Großstadt, Quatsch, die Plattenbau-Kids aus Marzahn, die Spezials und
1: ihr Message.
0: Eine Massage für dich, Rudi.
1: Rudi.
0: Da ist er.
1: Klick.

0: Wie kommst du auf die Idee, eine Bar? Also wie kommt man auf eine Idee, eine Bar zu eröffnen? Also und zwar nicht eine Kneipe, nicht ein Club, sondern eine Bar.
1: Ich kam damals. Ich bin so eine riesenlange Geschichte. Also, um den kurz zu fassen.
0: Dann fing der Vater an.
1: Ich wurde auf Messe überfahren. Wir sind ja auf so einer Bar, aber ist jetzt hingerein. Die Schulter war kaputt. Ist noch, geht wieder, aber war kaputt. Die Seiten waren kaputt. Aber mit dem Arbeiten manchmal so. Hatte mir überlegt, was machst du jetzt weiter? Wollt eigentlich einen Kaffee machen? Also nicht, wenn die Nächte um die Ohren schlagen muss. Auf jeden Fall war ich hier. Und meine damalige Freundin, mit der ich dann zusammen war, nicht lange, nur kurz erst lang, war auch Barkeeperin. Von ihr kam auch die Idee mit der Whiskybar, Whisky und klassische Cocktailbar, wir machen hier was Schickes draus, hat ein bisschen Kontakte gehabt auch zur Industrie. Und dadurch bin ich hier reingerutscht und 300 oder ein paar Tage später hatte ich das Ding erledigt gehabt und ich war alleine hier. Und den Rest habe ich mir alleine beigebracht.
0: Also auch mit den Cocktails jetzt selber machen und so weiter.
1: Ja, ich sag mal, die Anfänger, die Skills und was Skills.
0: Ja, Deutscher, ja.
1: Ich bin ja nicht so ein jungscher Mensch. Hat sie mir schon beigebracht, die Steps. Und dann habe ich gelernt, ja, wie schmeckt, was machst du mehr, was machst du weniger. Wenn du gut kochen kannst, kannst du gut Cocktails machen. Das ist einfach nur mal. Ja. Ein bisschen Geschmack hat, ein bisschen Auge dafür, was du tust. Funktioniert nicht schon. Es ist kein Hexenwerk.
0: Und dann stand quasi vor 10 Jahren, quasi nächstes Jahr im April.
1: Ja.
0: Also wir hoffen auf ein rauchendes Fest.
1: Ich hoffe, das rauchende Fest erlebe ich irgendwo in Thailand.
0: Dazu kommen wir doch, was jetzt ist. Also, und wie wurde denn quasi angenommen? Also ich meine, was waren die ersten Kunden hier? Neugierig? Die ersten Kunden. Quasi wahrscheinlich erstmal aus dem Umfeld.
1: Ja, natürlich. Das ist halt auch so ein Leute aus Jahren, aus der Gegend einfach. Ja. Ohne neue Bar. Und wir gucken rein. Oh, hier ein. Oh, was für teure Preise. Ja. Oh, gar kein Fassbier. Wir gehen wieder. Ja. Hast du Pfeffi? Nein, wir sind in der Bar. Keine Kneipe. Okay, gehen wieder. Ja. Andere haben es angenommen, so wie es ist. Einfach und fangen was Neues. Viele Freunde natürlich. Es ist ja auch was, viele nicht mehr kommen. Nicht, weil es scheiße ist, weil ich scheiße bin. Ja. Das Alter. Wir gehen nicht mehr feiern, hier ist nicht mehr raus. Wisst ihr an euch? Der redet auch heute, er war seit langer Zeit wieder mal besoffen.
0: Nee, er war auf Pille gewesen. Ja.
2: Rücken, muss Tabletten fressen jetzt.
1: Okay. Aber das ist besser, wenn mit den Freunden und Kumpels alles.
0: Ziehen weg.
1: Kinder. Ja, und die Eltern von ihrer Freundin, die sie wirtschaften müssen. Und jetzt vier Touristen, natürlich gewisse Stammkundschaft, aber es ist nicht mehr das, was wir
0: machen. Corona, hast du ja schon gesagt, also wir haben schon ein bisschen natürlich vorgequatscht. Corona, hast du Glück gehabt, sagst du?
1: Ja, ich bin gut durchgekommen, muss echt sagen, ich kann mich nicht beschweren. Viele andere Bars, Clubs, Diskus, was auch immer, natürlich als Schwierigkeit gehabt. Aber ich glaube, es liegt an dem Bus. Ich habe keine Angestellten. Meine Angestellten waren nur auf Minimalbasis angestellt, ganz schmal. Dadurch habe ich keine Unkosten groß gehabt, nur den Laden. Und dadurch konnte ich alles ein bisschen besser auffangen. Ich glaube, daran liegt es. Ich glaube viel daran, dass es daran liegt. Mein Steuerberater war gut. Ich habe vorher gute Zahlen geschrieben, dementsprechend habe ich mehr Geld bekommen. Das war einfach alles gut.
0: Wie ist das? Hast du gemerkt, wie im letzten
1: Mal? Ja, warte mal, das ist zu Ende, dann gehe ich da hinten.
0: Genau. Okay, dann teaser mal das Thema an, kannst du schon mal Kopf machen. Und zwar 10 Jahre bist du jetzt hier vor Ort in Friedrichshain, was ja nun bekannterweise der Bezirk im Prenzlauer Berg ist, der am meisten Hellersdorf ist.
1: Ja, genau.
0: Nee, also ich stelle jetzt schon mal die Frage, wie hat sich dieser Bezirk in den letzten 10 Jahren verändert? Lass es dir durch den Kopf gehen. Ja, wir machen erstmal Musik und zwar, du sagst deine Musik an.
1: Ganz genau, und zwar, where's Captain Kirk?
0: Das passt doch, wo ist denn der Hellersdorf? Friedrichshain oder Prenzlauer
1: Berg? Von Spitz Energy. Spitz Energy. Spitz Energy.
0: So.
1: Ein geiler Song.
0: Auf jeden Fall. Den gibt es heute übrigens zweimal in der Radioversion. Nachher. Die nicht auf YouTube läuft, spielen wir nochmal die Version von der Berliner Band, nämlich von den Eddie Heads, hoch gemeinsame Freunde von uns. Gut, aber das Original.

0: So.
1: 10 Jahre würde es sein. Was hat sich verändert? Die Frage steht immer im Raum.
0: Ja, das kann ich stimmt. Du hast es mir eigentlich aufgeregt zum Nachdenken, aber ich habe nicht nachdenken. Was willst du denn?
1: Ich habe den Zettel gesucht.
0: Was für ein Zettel denn?
1: Da, wo die Musik drauf ist.
0: Das habe ich bei mir hier, damit ich nicht vergesse, was ich hören will.
1: Okay. So, 10 Jahre will es sein.
0: Ja. Was ich mitkriege, ja, von dem, was ich hier, ich bin ja hier am Ostkreuz, direkt am Park, Drehweiler Straße, ist ja, wird das ja von vorne bis hinten, aber doch eigentlich immer vorne bis hinten, komplett verändert. Ja. Was du ja früher hier von Ostkreuz ausgehst, ja, Rosis, die ganzen Clubs, ja, die ganzen kleinen Elektroclubs, die durchgeknallten Clubs, was ist hier alles gab, Love Light, glaube ich, hieß da Ding
1: auch noch. Love Light.
0: Ist weg. Alles neu gebaut, neu über Häusern, Tiefgarage drunter. Die Leute kommen nach Hause, fahren mit dem Porsche runter in die Tiefgarage, gehen nach oben, bestellen ihr Essen, war's. Man dachte ja, vielleicht.
1: Die bringen Geld rein.
0: Kommt Geld?
1: Ja.
0: Echte Geldschwärme bekommt? Nein, gar nicht. Ich wüsste nicht eine Person in den ganzen Jahren jetzt, die von da hier war. Also vielleicht wohnt einer andere dort, aber sagt es mir nicht, aber keiner hat bis jetzt irgendwie meint, ey, ich bin da hingezogen oder gar nichts. Also das hat sich schon mal extrem verändert. Natürlich das ganze RAW-Gelände, gut, verschiedene Clubs gibt es noch. In den 10 Jahren, ja, ist natürlich das ganze Punk-lastige schon heller weg. So vielleicht auf der anderen Seite.
1: Ja, was hast du noch? Supermolli hast du noch.
0: Ja, also drüben hast du noch, hier hatte ich vorhin schon gemeint, Freibeuter noch.
1: Freibeuter
0: jetzt noch, ja. Und das ist ja hier vorne hier, was früher Panzerknacker war, ist jetzt ja die Union, die Union-Kneipe. Kauf den Namen jetzt nicht.
1: Wiss ich jetzt auch nicht.
0: Ja,
1: war nicht Margarita F oder was?
0: Nein, Margarita F ist die Ecke. Ist auch noch da. Den sehe ich ab und zu. Ist auch gut. Wechsel mit Geiz.
1: Also, hier um die Ecke.
0: Ja, da
1: ist der dann. So, aber mal eine andere Sache. Wir wollen ja ein bisschen Werbung machen. Was ist zum einen der bestverkaufteste Drink und was wäre der Drink, den du empfehlen würdest?
0: Der bestverkaufteste Drink ist grundsätzlich der Whisky Sour mit Eiweiß. Für die Veganer nicht so geeignet.
1: Mit Eiweiß? Wie wird eingeschlagen oder was?
0: Nee, du kostest einfach Ei, das heißt, es ist Eis raus. Gelb schmeißt du weg, womit rein, frisch shaken, wird es ja nicht geschlagen. Wird einfach flüssiger natürlich. Da wird einfach viel flüssiger. Der ist ja, würde ich sagen, der meist getrunkene Drink hier. Und die Empfehlung ist halt die Frage, ich kann dich ja nichts empfehlen. Ich frage dich, was möchtest du, was verstehst du denn?
1: Der gute Barkeeper, genau.
0: Ich kann ja nicht sagen, ich trinke das und das, das musst du trinken. Und du denkst, du hast einen Whisky drin. Ich hasse Whisky. Ist doof. Also frage ich ja, willst du was Frisches haben, sommerliches, willst du was Hartes haben, willst du Whisky rum haben. Dementsprechend kann man halt verschiedene Sachen machen. Ich selber trinke in meiner eigenen Bar keine Cocktails. also wirklich nicht.
1: Gehst du mal in andere Bars?
0: Ja, seltener. Es wird immer seltener. Weil ich hast du keinen Bock mehr. Wie gesagt, 10 Jahre jetzt hier. Die Luft ist irgendwann, ey, mich früh zu Hause zu sein und nicht mit 1000 Leuten zu quatschen. Und nicht mehr, nicht irgendwo ruhig zu drängeln.
1: Okay.
0: Irgendwie nicht. Schade, meine Freundin kotzt drüber. Ich hab einfach keinen Bock mehr.
1: Kann ich nachvollziehen. Also bei mir wird die Schlagzahl auch weniger. Deine Öffnungszeit, da müssen wir ein bisschen Werbung machen.
0: Dienstags bis samstags ab 19 Uhr.
1: Bis?
0: Am Ende, ja, wird man sehen, was passiert hier. Was passiert, wie lange habe ich Bock? auch eine große Nummer. Und was ist überhaupt hier los? Sitzen die Leute nur da, nuckeln an dem Bier, sind 1,5 Stunden bei Feierabend.
1: Ja, klar.
0: Sitzt aber eine Gruppe da mit 3 Leuten und die trinken ein Whisky Sour nach dem anderen, alle eine halbe Stunde mit einer bestellt, dass ich den Laden offen mache. Das ist halt immer die Frage, was passiert hier, was ist los?
1: Übrigens, heute ist Dienstag. Ne? Welche Uhrzeit haben wir denn?
0: 21
1: Uhr. 21 Uhr, also gut gefüllt. Also, nehmt euer Geld, tragt es nicht irgendwie oder gibt es bei Volt oder Lieferando aus.
0: Oder bei McDonalds.
1: Oder bei McDoof, sondern trinkt was Vernünftiges. Perro Loco, übrigens der Name. Haben wir noch gar nicht erklärt. Perro Loco, also für die, es gibt ja viele, also ich muss da mal einfach hoch, Perro Loco. Ich bin kein Spanier.
0: Nee, folgt der Hund. Folgt der Hund. Wurde ich damals von Freunden genannt. Einfach so, nicht Spanier, keine Spanier, einfach so, ja. Hey, Perro Loco, folgt der Hund. Ist schon lange vorbei mit dem verrückt sein. Ja. Nur manchmal ein bisschen noch, aber es hält eher zu Hause.
1: Okay. Das Bier, allein auf dem Klo.
0: Wenn das Bier nicht kalt ist.
1: Okay. Burramate.
0: Nee, gar nicht.
1: Okay, also wisst ihr Bescheid? Perro Loco, übrigens mit Doppel-R, wenn ich mich richtig erinnere.
0: Jawohl,
1: Perro. Perro
0: Loco. Loco ohne R.
1: Aber dafür mit C.
0: Jawohl.
1: Sonntagsstraße 5, direkt, also Ostkreuz, besser kann man gar nicht.
0: Ja, fällt fast rein.
1: Von allen Seiten. Es ist schwer, müsst ihr mal aufpassen. Links und rechts, Späti am Anfang und dann kommt
0: Papa No
1: gleich nebenan, weil kleiner Eingang, aber dafür habt ihr ja gesehen, rot schön abgeschirmt, gleich mit rotem Teppich werden sie hier reingeführt. Führt doch mal, oder gebt doch mal Gutscheine zu Weihnachten, schenkt doch mal Gutscheine in Perro Loco und schönen Abend.
0: Ja.
1: Und danach Spiel und Spaß und gute Laune. So, in diesem Sinne verabschieden wir uns jetzt aus dem Perro Loco, weil wir trinken jetzt hier noch was und gehen dann rüber in die Radioversion. Also das Video ist damit zu Ende.
0: Wir wollten noch Viagra Boys hören.
1: Na logisch, das kommt noch der letzte
0: Boys. Ja,
1: musst du ansagen.
0: Viagra Boys, Punkrock Loser.
1: Ich glaube, Norman ist Norman, dazu brauchen wir nichts zu sagen. Vielen Dank fürs Gespräch.
0: Ahoi, danke euch.
1: Ja.

Kommt euch irgendwie bekannt vor? Ja, kein Wunder, das Original haben wir gerade eben gespielt, Spiss Energy 1979 aufgenommen, als Wunsch von Thomas und jetzt nochmal als Coverversion von Eddie Heads von dem 2000er Mini-Album Weltschmerz. Ja, letzte Sendung in diesem Jahr. Es gibt keinen Rückblick, weil war ja relativ kurz gewesen, dafür eine ganze Menge Musik. Weiter geht's aber mit einer Platte, die mich extrem abgeholt hat. Die kam, glaube ich, im März diesen Jahres raus. Ein Duo aus Pankow namens Abklatsch. Ich habe ja schon damals gesagt, es könnte durchaus in den Top 10 der Berliner Platten für 2023 landen. Persönlich gesehen und ganz ehrlich, für mich persönlich ist es immer noch die Platte des Jahres. Ich habe gewiss nicht alle gehört, aber in dem Vergleich, den ich jetzt habe, top, top, top. Daher jetzt von Abklatsch, von ihrem Debütalbum Alarm, Alarm, Racial Altern für alle.

Das waren die Kiloheas mit K17. K17 oder K7, da gab es ja diesen Krufti-Club irgendwie im Friedrichshain. Aber Kilo, der ist damit nicht im Markt. So, jetzt wird's mal ein bisschen ruhiger. Vielleicht hat man es ja schon mitbekommen. Zum einen hat es hier schneit und mit Schnee verbunden ist ja immer auch so ein bisschen das Weihnachtsgefühl. Genau, erster Advent ist vorbei. Es geht jetzt direkt in die kuschelige Zeit, wo wir am liebsten zu Hause rumhängen, irgendwie Binge-Watching machen und Pfefferkuchen in uns hineinfuttern. Und dazu passen die nächsten, also ja, allgemein wird's dieser Sendung vielleicht ein bisschen ruhiger, aber auch ein bisschen lauter. Mal gucken. Ziemlich abwechslungsreich, mal sehen. Also wie gesagt, Berlin bietet ja da eine Menge abwechslungsreiche Musik. Der nächste Lied, das passt aber wunderbar in die Zeit. Die Band nennt sich Bad, also wie nicht Bad wie böse, sondern Bett wie Bett, also da wo man liegt, meistens nachts oder auch tagsüber. Relativ neu, 2021 gegründet, besteht aus drei Leuten, deutsch, argentinisch und chilenisch, wenn ich mich nicht ganz täusche. Und die haben jetzt ihre zweite Single rausgebracht namens Slut. Finde ich sehr kuschelig, warm, nett.

Katze, hört man was. So, ich muss hier immer aufs Knöpfchen drücken. Bad mit Slut. So ein bisschen Shoegaze und Dreampop gibt's später nochmal. Jetzt wird's ein klein bisschen härter und auch ein klein bisschen älter. Wir gehen nicht mal zurück in die 90er. Ihr kennt ja bestimmt diesen berühmten Spruch von dem Propheten. Wie waren der nochmal? Der nicht im eigenen Lande geachtet wird. Und ich glaube, das ist sehr, sehr zutreffend auf die folgende Band, nämlich 18 Die. Fast dieselbe Besetzung wie die Band eben und auch, sagen wir mal, mit internationalen Hintergrund. Naja, zwei von denen kamen aus Dänemark. Und die haben sich Anfang der 90er in Berlin gegründet. Vorbilder auch, ich denke mal, auf jeden Fall My Bloody Valentine. Aber noch mehr, ja, Sachen wie Sonic Youth, hört man ihn auch sehr, sehr an. Wurden denn von der amerikanischen Combo Yola Tango entdeckt und hat international richtig Furore gemacht. Also das Album, von dem das nächste Liedchen kommt, wurde auch von Produzentenlegende Steve Albini produziert. Das hört man, glaube ich, auch ein bisschen. Ja, in Berlin hatten sie schon so einen kleinen Kultstatus, aber wie gesagt, in England und Amerika haben die richtig durchgestartet bis Ende der 90er, als sich dann letztendlich aufgelöst haben. Gab nochmal so ein kleines Revival, glaube 2006, aber das war dann auch wieder ganz schnell vorbei. Und hier sind 18 Die mit Ray.

Und so langsam fädelt's aus. So, ich versuche jetzt irgendwie den Sprung zur nächsten Kombo zu bekommen, aber leider finde ich jetzt keinen Zusammenhang. Also sage es einfach an. Doch, eventuell hat es ein bisschen was mit dem übernächsten Thema zu tun. Da wird's nämlich literarisch. Aber erstmal die toten Crackhuren im Kofferraum oder auch aka The Chick genannt mit Jobcenter.

Nicht ganz nett, aber vielleicht war. Das war die toten Crackhuren im Kofferraum mit dem Jobcenter. Und ich glaube, Jobcenter, damals hieß es noch Arbeitsamt, wir reden von den 70ern, kann die Person oder könnte, wenn sie noch leben würde, eine ganze Menge erzählen. Die Rede ist von Wolfgang Neuss, der jetzt 100 Jahre alt geworden wäre, ist aber nicht. Er ist nämlich schon im Jahr 1985 verstorben. Ja, großartiger, wichtiger Kabarettist, Freigeist, ja, sehr, sehr erfolgreich nach dem Zweiten Weltkrieg. Da gibt es ja auch eine Story, dass er sich wohl, er war, wie gesagt, 100, ich gehe mal wieder zur Geschichte zurück. Nicht wundern, ich höre mich ein bisschen doppelt hier. Ja, also, wie gesagt, vor 100 Jahren in Breslau, jetzt Wrocław geboren, wurde natürlich auch im Zweiten Weltkrieg eingezogen als Soldat und seine Legende geht so, um ihm nicht weiter dienen zu müssen, hat er sich halt einen Finger abgeschossen im Schützengraben, ob's wahr ist oder nicht, keine Ahnung. Jedenfalls nach dem Krieg begann er dann relativ schnell eine Karriere bei den Insulanern als Kabarettist und später oder nicht viel später, sondern auch gleich in den 50ern wurde er sehr, sehr erfolgreich Schauspieler. Ich erinnere da bloß an diesen Film Die Kellerkinder, sehr zu empfehlen. Und bis Ende der 60er galt er als einer der begabtesten, besten und ja, spitzesten Satiriker und Kabarettisten Westdeutschlands. Irgendwann hat er die Schnauze voll gehabt, hat sich aus allem zurückgezogen, ist nach Charlottenburg gezogen oder hatte seine Ex-Frau hat ihm seine Wohnung zur Verfügung gestellt und hat dann nur noch Sozialhilfe bezogen, weil er hatte keinen Bock mehr auf das System. Eins der Themen, die in seinem Leben lang rumgetrieben haben und die er auch immer wieder angesprochen hat, war die Verarbeitung der Nazizeit im damaligen Westdeutschland. Also ich meine, wurde ja kaum verarbeitet, im Gegenteil. Also viele, nicht nur der Mitläufer, sondern auch der Täter, die fand man denn nach 1945 entweder in hohen Regierungsämtern oder in der Bundeswehr wieder oder ich erinnere da bloß an den BND, der ja auch nun ja sehr, sehr braun unterwandert war. Gibt es übrigens, ich weiß ja nicht, ob es sie noch gibt im CDF, da gibt es drei oder vier Teile, nennt sich Bonn. Da geht es um die Entstehung des BNDs und um diese ganzen Verflechtungen, diese alten Seilschaften. Kann ich nur ans Herz legen. Aber wieder zurück zu Wolfgang Neuss. Er hat auch gesungen, aber ich habe mal was Außergewöhnliches rausgesucht. Und zwar 1983 hat er auf dem Kassettenlabel Stechapfelproduktion, vielleicht kennen das einige von euch, zum Beispiel sind da auch Ende der 70er, Anfang der 80er ein paar Tapes von Mechanik Destruktiv Kommando erschienen oder eben Mitschnitte vom Atonal-Festival. Jedenfalls auf diesem Stechapfel-Produktionslabel, welches natürlich in der Görlitzer Straße saß, kam eine Kassette raus, Wolfgang Neuss, Verstehste, Üben, Üben, Üben. Untertitel war 60 Minuten Hintergrundgeräusche und davon hören wir uns jetzt mal ein paar Minuten an, also ein bisschen Literatur. Ich habe mir alles durchgehört. Die meisten Sachen da sind sehr interessant. Allerdings, wenn man, sagen wir mal, mit der damaligen Zeit, mit der Politik damals und mit den dementsprechenden Akteuren da nicht so vertraut ist, naja, dann ist es so ein bisschen wie böhmische Dörfer. Deswegen habe ich hier mal das Anfangsstück rausgesucht, Notfallsituation, was glaube ich ja heute noch so ein bisschen gültig ist. Hier Bühne auf für Wolfgang Neuss. Nicht wundern, erstmal kommt ein bisschen komische Musik.

0: Das Gedicht heißt Freiwillige Selbstkontrolle. Das, was wir Faschismus nennen, ist ja in Wirklichkeit nur eine ganz bestimmte Form der Ekstase. Wenn wir also den Faschismus eindämmen wollen, müssen wir uns einzeln und gemeinsam beherrschen lernen. Timothy Leary, Politik der Ekstase, ist ein Buch, weiß inzwischen jedes Kind. Und darum sage ich heute, die Kinder wissen total Bescheid. Da sie die Drogen haben, haben sie die Ekstase gepachtet. Aber die alten Erwachsenen ohne das Wissen, jede innere Erregung eine äußere Entsprechung, also vieler Leute innerer Ekstase äußert sich als äußerster Faschismus. Ja, genau wie wir ihn kennen, wenn man nicht weiß. Immer habe ich mich gewundert, warum in den Nazi-Filmen so abgehoben gesprochen wird. Dann der schwungvolle Tonfall der Militärsprache, aber auch die SA und SS, Goebbels, Hitler, all die Typen jedenfalls, immer mit abgefahrener Stimme, immer in innerer Alarmbereitschaft. Alarm! Vor was? Da kommt es. Achtung!
1: Totale innere Glück! Das totale innere Glück! Das totale innere Glück! Das totale innere Glück!
0: Mann! Da muss doch aber vorher noch außen einiges erledigt werden. Ekstase, Faschismus, Energie. Wir deutsches Volk, wie wir das nennen, wie wir in den 20er Jahren hingerissen waren von den Häuptlingen des Ersten Weltkriegs, die jetzt Drogen nahmen, Kokain und Opium löffelweise. Nicht der Alkohol bestimmte die Kraft des Geistes, nein, die Brechts, Tucholskys, Kaisers, Wedekinds, umgeben von Kokainjünglingen. Sozusagen angemacht von denen, Hitler angemacht von Dr. Morell, Goebbels täglich zweimal Heroin oder keine Rede. Die UFA blühte nur durch Koks, wo der Mann von der Mutter da war. Göring, dezenter Opiumraucher. Ich weiß doch, dass Baldur von Schirach gefixt hat. Sogar unser eigens verjagter Kaiser Wilhelm hat sage und schreibe in Holland Haschisch geraucht. Hat er in jedem Fall verdient zum Lebensabend. Aber gewusst muss alles sowas heute werden. Darum schreibe ich dir. Damit du beruhigt bist, sage ich das. Und nicht denkst, der Faschismus kommt aus der Südsee oder so. Sei beruhigt, er kommt von uns. Und zwar nur von den Drogennehmern. Und zwar meist von denen, die mit Drogen nicht umgehen können. Mit denen geht es dann um. Darum üben, üben, üben. Üppig, üppig, üppig. Schon heute zeichnet sich ab, dass die Jugend den Faschismus gepachtet hat. Da macht man doch gerne mit, wenn man was im Griff hat, vor dem man Angst hatte. Es wird nicht nur Geschichte gemacht und es geht voran. Heute war einer hier, der wollte kontrollieren, ob es mir gut... Ob es mir...
2: Jo, das war's schon gewesen. Und man merkt schon, billig, billig Aufnahme. Es war wirklich damals ein Monokassettenrekorder. Und da war wahrscheinlich das Tape zu Ende, musste umgedreht werden und dann ging's weiter. Ja, verstehst du, Üben, Üben, 1983 auf Stechapfel-Produktion erschienen. Wir bleiben mal kurz in dieser Zeit und bleiben auch mal kurz in West-Berlin. Da gab's eine Band namens Sprung aus den Wolken. Ich glaube, das bekannteste Mitglied dieser Combo war Alexander Hacke von Neubauten gewesen. Und die besangen im Jahre 1981 jeder Tag. Wie langweilig.

So, jetzt springen wir mal über die Mauer, die zum Glück nicht mehr da ist, nach Ostberlin, genauer gesagt nach Hönow. Da hat sich nämlich Anfang der 80er eine Band gegründet namens Rosa Beton, die jetzt wieder aktiv sind, kann ich bloß empfehlen. Haben jetzt im Roadrunners gespielt, in der Galiläa-Kirche und eventuell auch demnächst in einem Club in eurer Ecke. Haben immer noch den Drive von früher und die haben 1983, wie gesagt, im Kinderzimmer, so kann man es ja nennen, oder Jugendzimmer, ein Demo aufgenommen. Und dieses Demo wurde jetzt wieder veröffentlicht auf Vinyl. Es gibt da nämlich eine neue Vinylreihe, Tapeotopia nennt sich das, beim Label Aufnahme Wiedergabe, wo man besonders nicht nur Ostberliner, sondern Ost- oder DDR-Bands wieder veröffentlicht, die damals halt eben nur die Möglichkeit hatten, Sachen auf Kassette aufzunehmen und zu vertreiben. Weil für alle, die es nicht erlebt haben, nochmal so, die Situation damals, es war nicht so wie im Westen, wo man dann einfach mal in irgendein Plattenpresswerk gehen konnte und sagen konnte, okay, ich will ja mal 500 Singles davon machen oder 100 oder 50 und möchte die selber vertreiben. Es gab natürlich ein Presswerk, ich glaube sogar zwei Presswerke in der DDR, aber es gab nur drei Label, Plattenlabel, einmal Amiga, da erschien die sogenannte U-Musik, also U- und Unterhaltungsmusik, Schlagerrock, was weiß ich, was da alles gab. Da hat die Platte 16 Mark 10 gekostet, Standard, dann gab's Litera, das war dann eher fürs gesprochene Wort. Nomen ist Omen, und dann gab es noch Eterna für die klassische Musik. Also ja, also kein Platz für kleine Punker aus Hönow. Deswegen war eben diese Tape-Szene sehr, sehr, sehr verbreitet. Und von diesem Tape, wie gesagt, jetzt wieder veröffentlicht bei Aufnahme Wiedergabe, der Titel Scheiß Stadt Berlin. Ja, ab und zu können wir es ja auch mal unterschreiben.

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Leute quatschen über ihren Nachbarn. Genau.

Yo, rosa Beton war das gewesen. Oh, jetzt habe ich mal reingebrüllt hier in das Ding. Irgendwie bin ich jetzt gerade sehr, sehr laut. Moment, ich mache mich mal ein bisschen leiser. So, klingt das schon mal besser. So, ich kämpfe heute schon seit gestern mit der Technik hier. Ich hatte schon mal die gesamte Radiosendung aufgenommen, aber als wir uns denn die angehört haben, da war die Musik da, aber die Stimme war nicht da. So, ich hoffe, jetzt klappt's. Ich war da nämlich ganz schön genervt. Der Tag war im Eimer gewesen. Immer diese Softwareprobleme. Wir hatten im letzten Jahr eine Sendung, und da kann ich mich erinnern, Anfang letzten Jahres, die lief noch gar nicht im Radio, da war das noch bei Mixcloud und als YouTube-Video. Und da habe ich eine Band aus den End-80ern, Anfang 90ern gespielt, Testbild Testern, und habe die dann angekündigt, also besonders dieses Lied, ich glaube, das war ein schöner Tag, als kürzeste Lied, der innerhalb unserer Milieu-Berlin-Historie. Das ging, glaube ich, weiß ich nicht, 54 Sekunden lang. So, jetzt stellen wir einen neuen Rekord auf. Der nächste Titel geht sage und schreibe 24,2 Sekunden. Ist nagelneu, gerade erst rausgekommen. Die Band nennt sich Berliner Doom, also nicht Dom mit einem O, sondern Doom mit zwei O's. Und hier werden in sage und schreibe 24,2 Sekunden, glaube ich, alle Triggerwörter, die uns in den letzten zwei Jahren so in den Nachrichten und Social Media um die Ohren geflogen sind, einfach mal aufgezählt. Finde ich gar nicht mal so doof. So, auf die Plätze, fertig, da ist es. Kamikaze.

0: Yo, das war's.
1: Okay, Berliner Du mit Kamikaze. Kamikaze. Oh, jetzt bin ich aus Versehen nochmal auf Play gekommen. Ich sag ja, irgendwas ist mit der Technik. Aber kommen wir mal zu einer Sparte, die wir ja in der letzten Zeit so ein bisschen vernachlässigt haben, nämlich der

Yo, die Knallerplatte. Es steht Weihnachten vor der Tür. Und jetzt, wo Weihnachten vor der Tür steht, na klar, da sollten wir auch Weihnachtslieder spielen. Und ich habe da mal was rausgesucht. Ich muss dazu was sagen. Wir spielen ja eigentlich bloß Musik aus und über Berlin. Hier mache ich mal eine Ausnahme. Die Band nennt sich Amok, also wie Amok, bloß mit Doppel-A. Und dahinter steckt niemand anders als Conny Plank, der ja nun wirklich kein Berliner ist. Er kommt ja eben, wie in Schleswig-Holstein, irgendwo die Ecke da, war jahrelang in Hamburg unterwegs gewesen. Falls euch dieser Name nichts sagt, dann bitte mal googeln. Einer der wichtigsten Musikproduzenten der 70er und 80er, ich sag bloß Kraftwerk, Depeche Mode und selbst David Bowie wollte mal bei ihm aufnehmen lassen, aber die Sage ist so, dass irgendwie Conny Plank keinen Bock auf Bowie hatte, weil er wohl als ziemlich extravagant und anstrengend galt. Naja, jedenfalls dieser Conny Plank hat ein Label gegründet 1973 und dazu eine Band und diese Single veröffentlicht, das war dann auch für die Band und für dieses Label war es auch die einzige Veröffentlichung. Wie gesagt, behaltet mal bitte das Jahr im Kopf. 1973, ich sag mal den Titel an, Deutsches Weihnachtspotpourri, wir bleiben mal so ein bisschen thematisch in der Zeit. Wie gesagt, 1973.

Jo, ganz abruptes Ende. Hallo? So, nee, ich habe ja ein paar Probleme. Ich hoffe, das fällt nicht weiter auf. Ja, ich habe ja extra gesagt, 1973, das war Punk, bevor Punk Punk war. Also, jawohl. Aber mit dem nächsten Lied wird es doch ein bisschen besinnlicher, ein bisschen, ja, es wird schon cheesy. Von der Band, oder wir gehen mal wieder zurück zu Berliner Musik. Das ist ja eigentlich unser Thema, unser Auftrag, Milieu Berlin, Berliner Subkultur zu unterstützen und hier nicht Conny Plank, der eh schon leider verstorben ist. Die nächste Band, aktuelle Band, Alice Gift, sollte inzwischen doch relativ bekannt sein, haben auch gutes Airplay bekommen. Vorläuferband war ja Velvet Kandem, auch sehr bekannt. Und hier habe ich mal einen Titel rausgesucht, der etwas ungewöhnlich ist. Also der Sänger Alice Gift kommt ja eigentlich aus Frankreich, glaube aus Straßburg, singt aber eher Englisch und manchmal Deutsch und weniger Französisch. Und hier singt er mal Französisch. Er besingt nämlich die Jeunesse Dorée, die goldene Jugend. Und das wirklich, ja, könnte eine Hymne werden, finde ich. Ja, erinnert so an die guten alten 60er Jahre. Ja, so die Platten, die wir alle irgendwie zu Hause haben. So Jacques Dutronc eher weniger, der ist zu punkig. Ach, Quatsch, ich verquassel mich. Ich habe hier eh ganz viele Probleme mit der Technik, deswegen rede ich auch ganz viel Unsinn. Deswegen sollte ich das sein lassen und lieber gute Musik spielen. Und das mache ich jetzt nämlich auch. So.

So, ich würde sagen, da hat jemand ganz viel Marc Almond gehört und natürlich französischen cheesy Yeah-Yeah-Pop aus den 60ern. Alice Gift mit Jeanne Estory, die goldene Jugend, glaube ich, so ein bisschen Abgesang, weil ich kann kein Französisch, ich musste jetzt auch erstmal googeln. Jeunesse, klar, Jugend, Doré war mir jetzt nicht so bekannt. Mir ist so beim, ich mache jetzt diese Radiosendung aus technischen Gründen schon das zweite Mal, das heißt, ich habe die Lieder jetzt schon 3-4 Mal angehört und mir ist so aufgefallen, dass viele, ich würde mal sagen, so fast 70% der Musiker und Musikerinnen, die heute hier zu Worte kommen so einen Expat-Hintergrund haben, also eigentlich gar nicht aus Berlin kommen. Also ob es jetzt nun Wiesbaden ist, wie nachher bei Gur, oder ob es eben aus Straßburg. Auch die nächste Künstlerin, die kommt nämlich original aus Vancouver, wohnt aber schon eine ganze Weile in Berlin, ich glaube inzwischen über 15 Jahre. Spiele ich deswegen, weil das auch so in diese schöne, ja, so ein bisschen melancholische Vorweihnachtsstimmung passt, wo einfach mal um 16 Uhr schon zappenduster ist. Und zwar, jetzt weiß ich auch nicht, wie man die ausspricht. Vancouver, ich weiß, englischsprachiges Kanada, aber Sally Deesh, keine Ahnung. Ich sag mal Sally Deesh oder Sally Deek oder wie auch immer. Den Titel kann ich aussprechen, nämlich Forget Me. Also wieder noch ein bisschen weiter kuscheln und danach wird's noch kuscheliger. Oh mein Gott, also Kerzen anmachen. Wird ja auch langsam dunkel jetzt.

Shoegaze, wie er im Buche steht. Das war This Love is Deadly mit Vertigo. Auch eine Berliner Band. Natürlich, natürlich. Ihr seid ja bei Milieu Berlin und nicht bei irgendeinem anderen Radiosender. Der Titel kam von der zweiten Platte, die sie 2015 rausgebracht haben, nämlich von Want. Falls ihr das kaufen wollt, glaube ich, da müsst ihr dann wirklich irgendwie gucken, ob ihr die gebraucht irgendwo herbekommt. An dieser Stelle noch ein kleiner Tipp. Weihnachtszeit ist ja leider auch so ein bisschen Konsumzeit, also bitte nicht bei den Großen kaufen, sondern geht einfach um die Ecke oder setzt euch in die U-Bahn, in die Straßenbahn und fahrt zum nächsten Plattendealer oder Klamottendealer und kauft da euer Zeug. Ist vielleicht ein paar Mark teurer oder ein paar Euro teurer, aber damit unterstützt ihr unsere lokale Wirtschaft. Wir wissen ja alle, was gerade los ist im Einzelhandel und wir wollen ja nicht, dass noch mehr Läden jetzt hier den Bach runtergehen. Jetzt erstmal herzlichen Glückwunsch und Geburtstagsgrüße, nämlich die folgende Combo feiert dieses Jahr ihr 25-jähriges Bühnenbestehen. Die Rede ist von einer bekanntesten Gothic-Bands aus Berlin, nämlich von den Golden Apes. So, dann habe ich erstmal geguckt, was spiele ich von denen und ich bin einfach bei so einem Hit hängen geblieben, der damals so in den Grufti-Diskotheken so hoch und runter lief und ich glaube immer noch gerne gehört wird, passt perfekt zum Schlüsselsuchtanz. Ihr kennt ja diesen Tanz so im Grufti-Kreisen, muss ganz viel Nebel sein und dann zwei Schritte vor, zwei Schritte zurück, immer Kopf nach unten und gucken, wo der Schlüssel geblieben ist, deswegen Schlüsselsuchtanz. Und ja, Golden Apes mit Ferryman Egg, noch mehr Unsinn, Renata, ich muss mal hier mal ein bisschen zurückcuen, jetzt.

Ja, da lassen doch die Sisters und Mission grüßen. Ja, nee, das waren die Golden Apes, aber natürlich mit eindeutigen Bezügen. Jetzt kommen wir aber wieder ins in die Neuzeit zu einer Band. Da habe ich geguckt, gesucht, nichts gefunden. Erschienen ist die auf einem Kassettensampler von dem von mir sehr geschätzten Label Billow, die eigentlich nur Kassetten rausbringen. Die machen so eine Reihe Neues aus der ADK. ADK steht ja für Allee der Kosmonauten. Oder wir haben die im Osten immer Allee der Kosmoschnafteln genannt. Jedenfalls auf einem von diesen Samplern fand ich dann folgendes Liedchen. Die Band nennt sich Fantasy. Ja, nun gebt mal Fantasy ein bei Google, da kriegt ihr alles Mögliche. Und der Titel nennt sich Kleiber. Also, keine Ahnung, ich kenne Kleber, aber was Kleiber ist, keine Ahnung. Wie gesagt, auch nichts zu finden, weder bei Bandcamp noch Social Media noch sonst wie. Das scheint ja so die neue Underground-Strategie zu sein, so wenig wie möglich von sich preiszugeben. Ich finde das Lied gut, aber über die Band kann ich euch leider nichts sehen. Vielleicht nichts erzählen, vielleicht wisst ihr ja mehr. Kleiber von Fantasy.

Jo, kurzer Spaxlos. Der nächste Song verbinde ich gleich mal mit dem Veranstaltungshinweis, nämlich dieses italienische Duo, also eigentlich original aus Italien kommt, schon lange in Berlin lebt, spielt nämlich am 16. Dezember in der KVU in der Storkower Straße nicht nur diese Band namens St. Peter's Murder, sondern auch Zeug, IOCI oder IOC und Acid Arno, geiler Bandname. Wie gesagt, könnt ihr euch am 16. Dezember in der KVU ab 20 Uhr live anschauen. Wie gesagt, die folgende Band finde ich ganz, ganz, ganz hervorragend.

0: Das war es schon fast gewesen. Aber bevor wir jetzt wirklich winke, winke, tschüss, tschüss sagen, nochmal ein den Umständen und der Jahreszeit und den Dato angemessenes Lied. Jetzt könnt ihr mal raten, wer die Band ist und wer da mitsingt. Ich glaube, das ist relativ schnell erkennbar. So, 1, 2, 3, 4, los zum Raten.
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Na, letzteres hoffen wir doch mal nicht, von wegen Last Christmas Ever. Ich hoffe, da kommen noch ein paar. Gut, das war's schon gewesen von unserer Seite. Im Namen der gesamten Belegschaft, also bestehend aus der blonden Ominenz, Frankie und meiner Kleinigkeit, sagen wir, ja, frohes Fest, rutscht gut rein, genießt es und vergesst uns nicht. Wir hören uns im Januar wieder und ja, das übliche Milieu.Berlin auf dem Browser. Wir sind bei Insta und bei Facebook, wo ich sagen muss, da war ich in den letzten zwei Wochen sehr, sehr faul gewesen. Aus anderen Gründen, ja, folgt uns, empfiehlt uns weiter. Und jetzt als letztes Lied kommt Sayonara von Chakamak. Sayonara bitte nicht so ernst nehmen, weil das heißt jetzt nicht, also man denkt ja mal, Sayonara heißt Tschüss oder so. Sayonara eigentlich, wenn man es so eins zu eins übersetzt, heißt lebe wohl, wir sehen uns nie wieder. Ich hoffe, wir sehen uns wieder und wir hören uns wieder bis 2024. Gut, und noch viel Spaß bei Pi-Radio und ja, hab ich noch was vergessen? Nö, ich hoffe nicht. Ne, wenn nicht, dann quatsch ich das dann im Januar, holst du nach. Ja, Entschuldigung für das Chaos, aber ich bin etwas in... Na.

0: gerade irgendwie. Hier ist das Nachtprogramm der Freien Radios. Weiter geht's hier mit Scampi Lamas Sound oder Scampa Limas Sound. Die Scampa Lamas Serendipity Selection ist eine Radioshow für glückliche Zufälle, in deren Zentrum jamaikanische Populärmusik aus allen Epochen steht. The Wandering Sound existiert seit 2003 und bringt Reggae, Dancehall und mehr zu den Menschen.
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0: herzlich willkommen in der Serendipity Selection, der Show für glückliche Un- und Zufälle auf eurem freien Radio, dem Bermudafunk unter 105.4 in Mannheim und 89.6 in Heidelberg oder auch andersrum und unter www.bermudafunk.org im World Wide Web da draußen. Heute, an diesem wunderschönen März-Samstag, sind im Studio Patrick, meine Wenigkeit, vom Scampi Lama Sound System.
1: Und Robin vom Esperanza Sound Sistema.
0: Ihr kennt uns ja schon, eine vertraute Combination hier an den Turntables. Wir senden wie immer aus der Diaspora und schicken das Ding gen Mannheim, um euch guten Sound um den Wasserturm zu bescheren. Und ihr könnt gespannt sein, was so heute an Happy Accidents auf den Turntables kreist.
1: Gerade hören wir einen netten Tune von einer Band aus Schweden, anders als der Sound vielleicht auf das erste Hören vermuten lässt. Die Band heißt, die Combo heißt The Exotic Sounds of Ishtawelle. Ich hoffe, ich habe das richtig ausgesprochen, aber ich habe keinen Schimmer von Schwedisch. Kannst du Schwedisch sprechen?
0: Nee, ehrlich gesagt, Schwedisch ist bei mir auch nicht besonders ausgeprägt. Obwohl meine Schwester einen schwedischen Namen hat, aber war schon lange nicht mehr da oben im Norden. Und jo, muss man mal noch irgendwann bei Zeit ausbauen.

0: Robin vom Esperanza Sound Sistema hier an den Turntables. Was wir gerade hören ist Steel and Skin mit dem Tune Afropunk Reggae Dub. Ich stehe sehr auf lange, ausgiebige, gute Tunes, denen auch Zeit gegeben wird, sich zu entwickeln. Davor haben wir Mambo Perez gehört von Daddy Dread und DJ Rebel. Das ist eine Single, eine der letzten Singles auf dem ganz spannenden Resense-Label. Die bringen immer wieder ganz gute Musik raus. Manchmal auch Zeug, das ich nicht spielen möchte, aber die haben Perlen im Angebot. What you gonna play next, Signor Patrikovic?
1: Ja, here is your selector. You're still listening to Scampi Lama's Serendipity Selection. Und wir hatten Afro Sounds hier von unserem Companiero Bagetovic. Und ich mache mit Afro Sounds weiter. Und zwar von dem Sampler The Afro Sounds of Colombia spiele ich einen Track für euch. Der heißt Fire Up, Fire Up. Und er ist von der Band, deren Namen ich etwas schwierig aussprechen kann. Nee, es ist nur ein Artist. Heißt mit bürgerlichem Namen Guy Conquette. Und als Künstlernamen Veganda Kenya. Der Track ursprünglich kommt aus Guadeloupe, also da haben wir auch die Connection zur Karibik, weil ich ja eigentlich ja auch eine Show habe, in der es viel um karibische Populärkultur geht. Dieses Cover hier kommt, wie gesagt, aus Kolumbien, ist aus dem Jahr 1976 und ich sag nur, vamos en el coche.
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0: You're listening to Scampi Lama Serendipity Selection. This tune is from DJ Kalab. It's called Kumu. It's the remix from Harmonious Telenios.
1: Und wir machen weiter mit einer Platte der Band Molar. Anadolu Rock. Anatolischer Rock für euch. Heute haben wir viele, viele Genres am Start. Das Lied, das ich für euch spielen werde, das hat den Namen Chirik. Und ihr könnt gespannt sein, was da jetzt auf den Teller kommt.

0: Die Serendipity Selection präsentiert vom Scampilama Sound System und vom Esperanza Sound Sistema ist das, was ihr gerade hört. Wir senden für euch auf dem Bermudafunk, dem freien Radio in Heidelberg und Mannheim. Und für diejenigen, die die Show öfters hören, wissen, dass es hier karibische Sounds und viel, viel mehr gibt. Und heute mit dem Companiero Bagetovic im Studio ist natürlich der Akzent auf dem vielen Meer. Ich habe auch nochmal einen Track rausgekruschelt, der nicht karibisch ist, sondern nochmal eher in die Türkei gehört. Die Band heißt Derde Yoklar und der Track heißt Yas Gazeteci, Schreibjournalist. Ich habe den, glaube ich, schon mal gespielt, aber ich mag den, ist ganz lustig. Ist ein bisschen so sozialkritische Comedy vom Style her, auch aus den 1970er Jahren. Und da gehen natürlich Grüße raus an alle Journalisten und Journalistinnen und Arschtritte an alle Säckel, die von der Lügenpresse labern.
1: Special Greetings an Deniz Yücel, der sich gerade in der Türkei als Reporter der Welt, hat er in der Jungle World geschrieben, ziemlich weit aus dem Fenster lehnt und entsprechend angefeindet wird. Ich wünsche ihm auf jeden Fall alles Gute und hoffe, dass er weiterhin so kritisch aus der Türkei und anderswo berichtet.

0: So, ihr hört die Scampi Lama Serendipity Selection. Robin vom Esperanza Sound Sistema am Mikrofon. Und ich möchte kurz darüber aufklären, dass ein Geburtstagsgeschenk von mir an den Selector Patrick schon mehrmals leider bei mir zu Hause wieder vergessen wurde bei der Übergabe. Deshalb mache ich das jetzt ganz offiziell, um sicher zu gehen, dass die Schallplatte nicht wieder zu mir zurückkommt. Patrikovic, möchtest du den Hörern und Hörerinnen kurz präsentieren, was ich dir zu deinem letzten Geburtstag geschenkt habe?
1: Ja, getreu dem Motto, wer gute Freunde hat, braucht keine Feinde, habe ich hier eine Platte bekommen von der Polizei, dein Freund und Helber. Die Polizei macht Musik, Musikkapellen, Big Bands, Chöre, Solisten der Polizei des Landes Baden-Württemberg. Und ja, leider habe ich es immer wieder versucht, diesen sogenannten Lombekruscht beim Herrn Brot liegen zu lassen. Fieserweise hat er ihn mir heute direkt ins Studio mitgebracht, sodass ihr wohl oder übel in die Segnung oder beziehungsweise dass ihr die Ehre bekommt, ja, einen Track zu hören von dieser Platte. Also eigentlich müsstet ihr jetzt die Bilder sehen. Das sind fürchterliche Fotos aus den 80ern, auf denen Polizisten in den abgefahrensten Posen in Baden-Württemberg ihre Instrumente zur Schau stellen. Im Hintergrund Fachwerkhäuser, Dorfeichen oder auch das Schloss von Stuttgart. Also da hat man wirklich sich nicht lumpen lassen. Ich spiele davon vielleicht was.
0: Das wird aber noch geklärt. Ich werde versuchen, das zu verhindern. Das kannst du vielleicht später spielen, wenn die Sendung vorbei ist. Ich würde dir jetzt lieber was anderes spielen. Ich weiß nämlich, dass du außer auf meine Polizeiplatte auch noch auf La Yegros stehst. Bin ich richtig?
1: Ja, La Yegros finde ich auf jeden Fall cooler. Und jetzt wundere ich mich echt, wieso er den Gruscht mitgebracht hat, wenn ich ihn jetzt gar nicht spielen soll. Aber das diskutieren wir aus, während ihr den nächsten Track hört.
0: Richtig. Rausgekommen ist die Platte auf Chinese Man Records. Ihr hört Siempre Estás von High Tone bzw. Chinese Man, der High Tone Remix und mit Vocals von Las Yegros.

0: Dreimal dürft ihr raten, was das war.
1: Selekter Patrick, du bist grausam.
0: Ich kann gern nochmal ein Medley von so einem Marsch reinhauen.

0: Ja, die Platte, die ich hier gerade aus meinem IKEA-Regal rausgeholt habe, das waren natürlich keine geringeren als die Antilopen Danger Dan, Colcha und Panic Panzer. Jetzt ist wieder Selector Bagetovic am Start und mal sehen, was der so aus seinem IKEA-Regal mitgebracht hat.
1: Wir machen weiter mit Chinese Man Records, diesmal die Scratch Bandits.

0: So, Selector Patrikovic, do it, do it.
1: Ja, more music for our great listeners out there. Ich freue mich, dass ihr eingeschaltet habt. Ich hoffe, ihr bleibt der Serendipity Selection, dem Scampi Lama Sound und dem Esperanza Sound, dem gernst gesehensten Gast hier im Studio, noch lange, lange treu. Jetzt zwei Künstlerinnen, die waren am 6. Februar noch auf dem Super Bowl, jetzt bei uns beim Bermudafunk, Lady Gaga und Beyoncé. Und bei der Gelegenheit kann ich auch noch auf Beyoncés aktuellen Track, dessen Namen ich leider gerade vergessen habe, aufmerksam machen. Hat ein spannendes Video, geht um New Orleans, Katharina, Rassismus und Polizeigewalt in den USA und muss man sich eigentlich im Moment mal angeschaut haben. Also Google dat Ding. Jetzt aber ein Anruf von den beiden Ladies.

0: Ja, vielleicht kann sich die eine oder der andere noch daran erinnern, dass bevor Beyoncé als Solo durch die Decke geschossen ist, war die in einer Girlgroup am Start, nämlich in Destiny's Child. Forget, kannst du dich an die noch erinnern?
1: Auf jeden Fall. Wir haben auf mindestens 5 Partys in der 5. oder 6. Klasse darauf getanzt.
0: Ich glaube sogar erst etwas später. Aber nur um die Facts klar zu kriegen, haben die Damen damals, Destiny's Child, bis 2000, lass mich checken hier, schnell den Wikipedia-Joker aufrufen, bis 2005 zusammen performt. Und eine Kollegin von Beyoncé damals ist Kelly Rowland gewesen. Die macht hin und wieder auch noch Mucke und ich habe jetzt einen Track von ihr, der ist aus dem Jahr 2011. Ich habe den damals auf Jamaika immer wieder gehört und deswegen jetzt auch in der geremixten Version mit keinem geringeren als Busta Rhymes und als Gast dazu noch Lil Wayne.

0: Yo, liebe Hörerinnen, liebe Hörer, wir sind fast am Ende der Serendipity Selection angekommen. Scampi Lama Sound sagt Adios, Görüşürüz, Cześć und bis bald. Ich freue mich, dass ihr eingeschaltet habt. Ich freue mich, dass der Companiero Bagetovic im Studio war. Der Track von Kelly Rowland vorher hieß übrigens Motivation und ich hoffe, ihr geht motiviert in euren Abend. Ich bin raus, schaltet im April wieder ein. Kein April-Scherz, auch da gibt's eine Serendipity Selection.
1: Auch ich habe mich gefreut, wieder hier im Studio zu sein. Davor gab es noch einen richtig feinen Salat. Selector Patrickovic macht die beste Salatsauce Berlins. Das nur am Rande. Muchos saludos a México, a Isabel, David y a Lucia. Y también saludos a mi hermana y a Carlos en Constance. Y bueno, voy a poner una última canción. I like the track Goodbye von Scratch Bandits

0: 5 Uhr, langsam geht's dem Ende zu. 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Weiter geht's hier mit Boulevardradio mit einer Kaffeerunde von und mit Johnny M.
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0: Ja, keinesfalls, wie man sagen.
1: Nein. Es ist wieder mal Boulevardradio-Zeit. Ich begrüße euch, Zuhörende. Man merkt, ich bin Ausländer. Aber wie auch immer. Wie gesagt, letzte Stunde war ja psychedelische Musik, so Hippie, Friede, Freude, Eierkuchen. Und diesmal geht's weiter. Aber in der letzten Stunde, da habe ich euch nur amerikanische Psychomusik euch abgespielt. Und diesmal ist es aus Asien. Also das geht los von den Ostasien bis Westasien, ne? So. Und dann halt eben Asien. Aber da habe ich nicht so viele Schallplatten. Leider sage ich euch, diese Anzahl beschränkt sich leider nur auf drei Schallplatten. Und da, psychedelische Musik war ein vorrangig amerikanische oder vom amerikanischen Kontinent geprägte Musik. Und halt eben auch vom britischen, wahrscheinlich europäisch auch. Aber da habe ich zum Beispiel gar keine Kollektion. Da habe ich dann eher so Gruppen, die ich aber nicht abspielen werde. Ja, wie gesagt, diese Stunde geht um asiatische Psychomusik. Ich sage euch nichts mehr vor. Ich lasse mal einfach die Platten, die Musik für sich reden. Wa? Okay.
2: Grötchen.

habe ja vollkommen vergessen zu sagen, wie das Stück heißt. Es heißt das Stück It Was Probably Late Summer, nicht Last, Late Summer. Und von der Gruppe oder von dem Interpreten Sun Ul Lim. Das ist ein Künstler aus Korea gewesen. Und jetzt, also so, ich habe mir mal jetzt hier diesen Sampler angeschaut. Ja, ehrlich zu sein, die meisten sind entweder aus Japan oder aus der Türkei. Und es sind drei Stück irgendwie aus Korea, einer aus Kambodscha, einer aus Singapur und einer aus Indien. Zwei aus Indien. Also, da ich ja auch eine japanische habe, japanische Psychomucke und eine Platte, die türkische Psychomucke beinhaltet, wird's eigentlich nicht so abwechslungsreich, wie ich mir gedacht habe. Tja, ich spiele jetzt mal was aus Japan. Die Band ist weltbekannt und von allen geliebt. Die Band heißt April Fool und das Stück heißt The Lost Mothers.

Tja, sehr experimentell, ne? Hat euch gefallen, denke ich. Hier um 4 Uhr aus dem Pi-Radio-Studio, Sendung Boulevardradio. Na, auf keinen Fall ausschalten, immer wieder einlassen. So, es geht weiter. Eine Band aus Kambodscha oder Cambodia, wie die Briten sagen oder Engländer sagen oder Amis sagen oder was auch immer Leute sagen. Leute, die aus Kambodscha kommen, halt eben auch sagen würden. Das, die Combo heißt Cambodian Rocks und das Stück heißt wirklich wie so eine Autobahn, ne? A2.

Das war das Stück Hop Hop Diddick von einem sehr bekannten, weltberühmten Künstler. Sein Name ist nicht geringer als Erol Büyükbaş aus der Türkei. Ihr merkt, ich habe nur 3 Platten, zum Glück, also oder zum Glück für euch. Mir ist es ja egal, wie viele Platten ich habe. Es wird jetzt immer abgewechselt, ne? Richtig Ostasien, Asien, vielleicht gibt es ja auch noch was Zentralasiatisches hier oder aus dem schönen Subkontinent Indien und im Wechsel Ostasien und Westasien. Ja, das war eben was aus Westasien, ne? Aus der Türkei. Jetzt kommt was aus Hongkong, das eher so fast nicht ganz Japan ranreicht, aber naja. So, zumindest fast Taiwan oder nördlich von Taiwan, nee, südlich, was weiß ich, nee, oder? Ich krieg das nicht gebacken, ich bin da so ein bisschen kopfkrank gerade. Aus Hongkong, genau. Teddy, Robin and the Playboys mit Magic Colors.

Das war von der weltberühmten Band Kuni Kawachi and Friends Kirikiyogen. Ja, yeah. Da lernt man nie aus. Ne? Und das kommende Stück, also das war übrigens aus Japan, ne? Das kommende Stück ist aus Indien und von der Gruppe Confusion, Voice from the Inner Circle heißt das Stück. Es ist 1970 rausgekommen und es geht nur 3 Minuten lang und ist gewöhnungsbedürftig. Ich habe kurz reingehört, deswegen.

So, das war's. Das war die Gruppe Hardal mit ihrem schönen Stück. Also, Gruppe habe ich auch noch nie gehört. Hardal heißt Senf, glaube ich. Und das Stück heißt Biryamur Masal, ein Regenmärchen. Voll interessant. Ja. Yeah. Und wir kommen sofort auf das nächste Stück. Zumindest war das Stück echt richtig gut. Also sehr überrascht, was für Dinger ich noch auf den Schallplatten finde. Bin echt überrascht. Also so überrascht, dass ich das echt mal sagen muss. Dass ich überrascht bin. Okay, das nächste Stück ist aus Singapur, aus dem Jahre 1967. Das Stück heißt 26 Miles von der Gruppe The Quest. Von der Gruppe The Quest. The Quest. Ja, ich bin genauso gespannt wie ihr, weil ich habe sie mir noch nicht mal angehört. Ich habe sie einfach aufgesetzt, weil das ist eins der wenigen Stücke auf der Platte, auf der Mixplatte hier, die weder türkisch noch japanisch ist. Und na, hören wir mal.

Sendung ist wieder mal fast zu Ende. Ich bedanke mich recht herzlich bei allen möglichen Leuten, die dieses Radio möglich machen können, und habe eine Bitte an euch, und zwar das Radio nicht abzustellen, denn das ist eine wichtige Sache. Radio ist ein wichtiges Ding, ein wichtiges Kulturgut. Besonders jetzt, also die kommende Sendung, die ist nämlich auch sehr, sehr gut und wichtig. Die heißt da Pipapo-Parade, und es ist so eine Art Hitparade, die macht echt richtig Laune, sich reinzuziehen. In dem Sinne sage ich euch Tschüss, und das letzte Stück ist von Zelda mit dem Titel Inje Inje Birkar Yar. Na denn, bis dennen.

0: Es ist 6 Uhr, gleiches Schluss mit dem Nachtprogramm. Ich hoffe mal, dass alles sauber durchgelaufen ist. Der Ritt durch die Nacht, Zeit ins Bettchen zu gehen. 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

0: Da verklingen sie die allerletzten Klänge der Nachtmusik. Wir haben es 7 Uhr, gerade haben wir gehört, das Nachtprogramm aus Berlin. Und ich begrüße euch ganz herzlich in der neuen Woche. Ihr hört das Morgenmagazin.
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0: Und ihr hört das Morgenmagazin natürlich nicht nur auf der 95,9 in Halle und Umgebung, sondern ihr könnt auch einschalten bei den freien Radios Berlin-Brandenburg in Berlin auf der 88,4 und in Potsdam auf der 90,7 und außerdem auch auf DAB+. Ihr könnt zuhören bei Radio Blau in Leipzig, ihr könnt einschalten beim Coloradio in Dresden und außerdem in ganz Sachsen online auch beim Rundfunkkombinat. Ihr könnt einschalten bei Radio Swupfurt in Frankfurt oder auch auf DAB+. Ihr könnt einschalten bei Radio Unerhört in Marburg auf der 90,1 und auch auf DAB+ oder im Livestream. Und naja, das war's schon. Mittwochs und donnerstags senden wir noch aus Stuttgart, aber das ist für heute nicht relevant. Guten Morgen, es ist Montag. Wir haben es 7.01 Uhr am Mikrofon. Begrüßt euch Katha. Es war so heiß, als ich hier heute früh in die Technik kam. Es war unglaublich. Und wir haben heute den 29. Juni 2026. Wir wollen gleich an dieser Stelle einmal schauen, was uns heute in der ersten gemeinsamen Stunde des Morgenmagazins erwartet. Aber vielleicht um den Tag ganz gemütlich zu beginnen oder auch die Woche etwas ganz Sanftes, ein ganz ruhiges Stück von Emiliana Torini. Wir hören Sunny Road. Guten Morgen.

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1: Aus dem Jahr 2009. Emiliana Torini haben wir dort gehört, mit Sunny Road, damals erschienen auf dem Album Fisherman's Woman. Ihr hört das morgen. Ups, was passiert denn da? Das war nicht geplant. Da war Audioplay noch an. 7:05 haben wir es. Ihr hört das Morgenmagazin. Und gemeinsam wollen wir einmal schauen, was uns heute in der ersten gemeinsamen Stunde des Morgenmagazins erwartet. Wie immer gibt es an dieser Stelle zuerst gleich einmal die Nachrichten und das Wetter. Im Anschluss daran wollen wir uns mit einem kleinen Säugetier beschäftigen, das auch ihr wahrscheinlich des Öfteren in der letzten Zeit zu sehen bekommen habt, wenn ihr denn lange Abende draußen verbracht habt, nämlich mit der Fledermaus. Und wir wollen uns ein Projekt anschauen, welches aktiv an der Entwicklung und Verbesserung digitaler Angebote für Menschen mit Behinderung arbeitet und am Freitag zum Abschluss kam, das Projekt Raketenwissenschaft. Und wir wollen berichten über die letzte heiße Mobilisierungsphase des Widersetzenbündnisses vor dem AfD-Parteitag in Erfurt. So viel zu unserem Programm in unserer ersten gemeinsamen Stunde hier im Morgenmagazin. Wie gesagt, an dieser Stelle gleich einmal die Nachrichten und das Wetter. Es gibt jedoch noch ein bisschen Musik, damit wir alle gemeinsam wach werden können, vielleicht den ersten Kaffee trinken können, die Augen richtig aufmachen können und ein bisschen gemeinsam in Gange kommen. Aber es bleibt ganz ruhig. Ich bin auf jeden Fall sehr gemütlich unterwegs hier heute Morgen. Wir hören ein Stück von den Skeks, Running from Nothing.

0: Die Skeks haben wir dort gehört mit Running from Nothing. Ich möchte übrigens eine Empfehlung aussprechen. Skeks sind eine meiner absoluten Lieblingsbands. Die machen so Surf-Punk und kommen aus Australien. Also die anderen Stücke sind nicht alle so ruhig, aber auch deren ruhige Stücke sind auf jeden Fall sehr schön anzuhören. Wir haben 7:07. Zeit für einen Blick auf die Nachrichten und gleich im Anschluss noch das Wetter.
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0: Gut, den wollte ich jetzt gar nicht abspielen. Wir wollen eigentlich die Nachrichten hören.

Deutschland erlebt historischen Hitzerekord. Dies berichtet die Tagesschau. In Deutschland ist gestern den dritten Tag in Folge ein neuer Temperaturhöchstwert gemessen worden. Nach vorläufigen Daten des Deutschen Wetterdienstes stieg das Thermometer im brandenburgischen Neißemünde-Koschen an der polnischen Grenze auf extreme 41,7 Grad. Einen so hohen Wert gab es in Deutschland seit Beginn der Wetteraufzeichnung noch nie. Auch die vergangene Nacht brach alle Rekorde. Im sächsischen Kubschütz sank die Temperatur nicht unter 29,4 Grad. Die extreme Hitzewelle geht nun allerdings mit schweren Unwettern zu Ende. Der Wetterdienst warnt vor Gewittern mit heftigem Starkregen und Hagel. Ab heute strömt kühlere Luft nach Deutschland, sodass die Temperaturen in den meisten Regionen auf Werte unter 30 Grad sinken. Die aktuelle Hitzewelle mit Rekordtemperaturen in Europa ist nach Einschätzung des Chefs der Weltgesundheitsorganisation mitverantwortlich für hunderte zusätzliche Todesfälle. Dies berichtet der Deutschlandfunk. WHO-Generaldirektor Tedros schrieb auf der Plattform X, seit dem 21. Juni seien in Europa mehr als 1300 zusätzliche Todesfälle verzeichnet worden, die im Zusammenhang mit den hohen Temperaturen stünden. Europa sei der Kontinent der Erde, der sich am schnellsten erwärme, und zwar doppelt so rasch wie im globalen Durchschnitt. In der serbischen Stadt Kraljevo haben Studenten und Bürger gegen die Regierung von Präsident Vucic demonstriert. Auch dies berichtet der Deutschlandfunk. Mehrere tausend Menschen versammelten sich auf dem zentralen Platz der Stadt, wie die deutsche Presseagentur berichtete. Seit dem Einsturz eines Bahnhofsvordachs in Novi Sad im Norden Serbiens im November 2024 erschüttert eine Protestwelle das Balkanland. Die Tragödie mit 16 Toten wird auf die Korruption in Serbien zurückgeführt. Präsident Vucic hatte am Samstag seinen Rücktritt in Aussicht gestellt. BeobachterInnen rechnen aber damit, dass er dann als Kandidat der Regierungspartei SNS für den Posten des Ministerpräsidenten antreten könnte. Auch heute kein regulärer Straßenbahnbetrieb in Leipzig. Der Straßenbahnverkehr in Leipzig wird wegen der Hitzeschäden auch heute noch gestört bleiben. Wie die Verkehrsbetriebe mitteilten, ist ein regulärer Betrieb bislang nicht möglich. Die Reparaturtrupps arbeiteten mit Hochdruck daran, die Schäden zu beseitigen. Ziel sei es, zunächst die Strecken in Richtung Innenstadt wieder befahrbar zu machen. Durch die extremen Temperaturen war gestern die Fugenmasse geschmolzen, die die Gleise mit dem Asphalt verbindet. Der Straßenbahnverkehr in Leipzig musste komplett eingestellt werden. Dutzende Festnahmen bei CSDs in Istanbul und Izmir. Bei spontanen Kundgebungen im Rahmen des 24. CSD in Istanbul haben Polizeibeamte am Sonntagmittag mindestens 50 Personen an mehreren Stellen der Innenstadt festgenommen. Weitere Kundgebungen und Festnahmen könnten folgen. Mit entsprechenden kleinen und nur intern und gegenüber einigen MedienvertreterInnen angekündigten Kundgebungen, bei denen oft die CSD-Pressemitteilung mit Forderungen verlesen wird, hatten AktivistInnen bereits in den letzten Jahren auf die konstanten Pride-Verbote reagiert. Durch die dezentrale Taktik der AktivistInnen kam es zugleich in den letzten Jahren zu weniger Einsatz von Wasserwerfern oder Gummigeschossen wie noch in einigen Vorjahren. Ein Demoverbot gab es auch in diesem Jahr. Die der Zentralregierung unterstellten Gouverneursämter hatten für Sonntagveranstaltungen Teilen der Stadt komplett untersagt und einige Straßen und Plätze abgesperrt. Teilweise sollen am Sonntag Personen bereits auf dem Weg zu einem möglichen Protest festgenommen worden sein, darunter wohl auch einzelne JournalistInnen. Auch in Izmir hatte das Gouverneursamt mit Verweis auf öffentliche Moral und öffentliche Ordnung den CSD verboten. 36 Personen wurden am Samstag beim dennoch abgehaltenen queeren Protest festgenommen und später zu einem Bußgeldbescheid freigelassen. Bereits am letzten Wochenende waren ein gutes Dutzend Personen beim CSD in Ankara und Trans Pride in Istanbul festgenommen worden, beide ebenfalls vorab untersagt. So viel zu den Nachrichten heute am 29. Juni 2026.

dann schauen wir auch noch mal aufs Wetter. Schauen wir einmal nach Halle. Dort starten wir mit 22 bis 25 Grad in den Tag. Es fühlte sich viel wärmer an. Ich bin heute früh langärmlich losgefahren. Ich weiß nicht warum. War auf jeden Fall nicht die richtige Entscheidung. Zum Glück hatte ich noch ein T-Shirt im Rucksack. Wir starten überwiegend stark bewölkt und mit möglichen Gewittern in den Tag. Es hat ja aber schon getröpfelt. Also ich war vorhin kurz draußen, habe mich in den Regen gestellt. Mittags haben wir dann Temperaturen von 21 bis 23 Grad. Es ist stark bewölkt und es bleibt stark bewölkt über den ganzen Tag. Und in der Nacht sinken die Temperaturen dann auf 18 bis 20 Grad. Schauen wir einmal nach Berlin. Hier ganz ähnlich, am Morgen überwiegend stark bewölkt bei 22 bis 28 Grad. Gegen Mittag fängt es dann an zu regnen, zeitweise leichter Regen bei 23 bis 27 Grad. Und am Abend sinken die Temperaturen dann auf 20 bis 22 Grad. Überwiegend leichte Regenschauer und Gewitter sind dort möglich. Nachts ist es dann aber wieder trocken bei 19 bis 20 Grad. Und zuletzt wollen wir einmal nach Dresden schauen. Auch hier ganz ähnlich. 24 bis 28 Grad am Morgen, teils sonnig, vereinzelt leichter Regen. Mittags dann bis zu 29 Grad, wenig Sonne, auch hier vereinzelt leichter Regen. Es regnet den ganzen Tag über. Nachmittags 23 bis 26 Grad und in der Nacht dann zeitweise leichter Regen und Gewitter möglich bei 20 bis 23 Grad. Es bleibt also relativ warm. Soweit also zu den Nachrichten und dem Wetter. Heute am vorletzten Tag des Monats, am 29. Juni. Und wir wollen uns gleich mit einem kleinen Säuger beschäftigen, den ihr wahrscheinlich in der letzten Zeit ab und an in der Abenddämmerung habt rumflattern sehen, wenn ihr denn so lange draußen und wach wart. Wir wollen uns beschäftigen mit der Fledermaus. Bermudafunk hat mit Herrn Schuch gesprochen, der die Betreuung des Fledermausbunkers im Hartwald bei Karlsruhe übernimmt. Das Gespräch, das hören wir gleich nach einem Stück. Ja, passend zu den aktuellen Temperaturen und vor allem zu den Temperaturen am Wochenende. Wir hören Fay Wray mit Heatwave.

0: Aus den frühen 80ern, Fairy haben wir dort gehört mit dem Stück Heatwave. Ihr hört das Morgenmagazin. Ey, was ist denn das hier? Ich habe den Autoplay ausgestellt. Wir spielen hier Musik über wahrscheinlich dasselbe Medium ab wie ihr auch zu Hause. Und da kann man den Autoplay ausstellen und trotzdem läuft mir das hier immer wieder rein. Ich entschuldige mich dafür. Naja, wie auch immer, ihr hört Radio Korax, ihr hört das Morgenmagazin.
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0: Im Hartwald bei Karlsruhe leben viele Fledermäuse. Bermudafunk hat mit Herrn Schuch gesprochen, der die Betreuung des Fledermausbunkers dort übernimmt. Als erstes wurde er gefragt, wie er zu diesem Hobby gekommen ist.
2: Das ist eine Geschichte. Ich habe vor 25 Jahren mal einige Kästen, Vogelkästen im Wald aufgehängt und im Herbst kontrolliert, sauber gemacht. Und dann habe ich Fledermäuse darin festgestellt. Und in der Zeitung habe ich gelesen, dass man das an der bei der Koordinationsstelle in Karlsruhe melden soll, bei der Monika Braun. Das habe ich dann gemacht. Und die hat mir dann gesagt, oh, das ist sehr interessant, ich schicke Ihnen mal einen Biologen mit. Und mit dem bin ich dann in den Wald gegangen und wir waren, oder er und ich natürlich auch, waren sehr überrascht, welche Arten wir dort finden konnten in den Vogelkästen zunächst mal. Und daraufhin haben wir regelmäßig im Herbst die Kästen und auch im Sommer kontrolliert. Und ich habe dann weitere Fledermauskästen aufgehängt und hatte immer die Assistenz von dem Biologen Dr. Arnold aus Mannheim. Und und das hat dann mein Interesse immer weiter geweckt und ich habe da vieles dazugelernt.
3: Was ich gerade nicht verstanden habe, Sie sagten gerade, dass die Fledermäuse in Vogelkästen nisten. Aber Sie haben auch gerade gesagt, Sie stellen eigene Fledermauskästen auf. Das muss man dem Hörer mal erklären, was da der Unterschied ist.
2: Ja gut, die Fledermauskästen sind praktisch Ersatzquartiere für die Baumhöhlen, in die Fledermäuse, also die sogenannten Waldfledermäuse, gerne ihre Quartiere beziehen und auch ihre Wochenstuben einrichten.
3: Also und wenn die nichts finden, dann gehen die auch in normale Vogelhäuschen?
2: Da, richtig, dann gehen sie auch in normale Vogelhäuschen, ja.
3: Herrscht also ein Verdrängungswettbewerb auf dem Wohnungsbau.
2: Richtig. Meistens finden wir in den normalen Vogelkästen in dem ersten Frühjahr, solange noch Meisen in den Kästen brüten, die Vögel. Und wenn die Ende Mai die erste Brut ausgeflogen ist, dann beziehen diese Vogelkästen auch oft Fledermäuse.
3: Gut, jetzt sind wir hier im Hartwald vor einem großen alten Bunker, der noch von den Amerikanern, glaube ich, gebaut wurde, Munitionsbunker. Und warum ist der Bunker hier als Fledermausbunker bekannt?
2: Das war Ende der 90er Jahre. Da standen hier auf diesem Areal in Nickenheim viele Bunker, bis zu 20 Stück, wo dann die amerikanischen Panzer auch reinfuhren. Und diese Bunker wurden im Laufe der Entspannungsgeschichte, die sich da angebahnt hatte, wurden die Bunker alle geschleift, abgerissen. Da sieht man heute nichts mehr von, mit Ausnahme dieses einen Bunkers, den ich in Zusammenarbeit mit der Monika Braun, Koordinationsstelle Karlsruhe, konnten wir diesen Bunker erhalten. Und er wurde also nicht abgerissen. Und daraufhin haben wir diesen Bunker als Fledermaus-Winterquartier ausgebaut. Im Winter lieben die Fledermäuse kühle Temperaturen, möglichst nicht unter Null, so wenige Grad über Null, ziemlich feucht in dem Bunker und so weiter.
3: Laienhafte Frage, woher wissen die Fledermäuse, dass sie hier ein Winterquartier haben? Spricht sich das bei denen rum?
2: Das spricht sich rum, ja. Das war schon relativ früh, hat sich das rumgesprochen. Und das war praktisch schon nach dem ersten Winter, wurde der Bunker schon bezogen. Mit überwinternden Fledermäusen, und zwar dieses große Mausohr war es. Und jetzt haben wir auch Langohren, braune Langohren drin, Zwergfledermäuse, also auch schon mehrere Arten.
3: Aber die Fledermäuse, die man in der starken Bebauung findet, sind das denn dieselben, die hier auch ihr Winterquartier nehmen?
2: Also zum Teil, ja. Die braunen Langohren gehen zum Beispiel auch in Hausquartiere und überwintern hier auch im Bunker, ja.
3: Dann ist ja praktisch im Sommer der Bunker leer.
2: Nein, auch im Sommer haben wir Fledermäuse drin. Gerade jetzt in der Übergangszeit findet man meistens auch noch Tiere. Und normal ist der Bunker im Sommer leer, aber wir haben auch im Sommer schon sogar eine Wochenstube mal gehabt vom braunen Langohren in dem Bunker. Das war eine Hitzeperiode, wo es den Fledermäusen, das ist unsere Interpretation, in den Kästen bzw. Baumhöhlen wohl zu warm wurde. Und da haben die den etwas kühleren Bunker aufgesucht. Also eine Wochenstube, die hatten alle schon flügge Junge.
3: Jetzt sind wir hier an dem Bunker und da hat auch ein Schloss davor und einen Eingang. Und demnach kann man da auch reingehen. Was brauchen Sie da Pflege? Wird da irgendwas gemacht oder würden die einfach nur...
2: Der Bunker ist an sich wartungsfrei. Der ist so konzipiert und konstruiert, dass der wartungsfrei ist. Er soll möglichst feucht und vernässt werden. Wir haben oben auf dem Bunker eine Teichfolie liegen mit Gefälle zu einem Lüftungsschacht. Da läuft also, wenn es regnet, wird oben Wasser gefangen und das läuft ständig in den Bunker hinein. Und der Bunker hat auch, da haben wir eine Sandschicht eingebracht. Vorher war da nur eine Betonplatte. Auf diese Betonplatte eine Sandschicht eingebracht, sodass die Feuchtigkeit, die von oben reinläuft, auch gehalten wird.
3: Und Sie gehen da regelmäßig mal nachschauen, weil man sieht an dem Schloss, es wird also bedient, ist also die Tür, ein vergittertes Tor ist da dran. Was machen Sie dann, wenn Sie da nachschauen gehen?
2: Ja, ich registriere, welche Arten da drin sind, wie viel, zu welchem Zeitpunkt. Das wird in Baden-Württemberg landesweit festgehalten, in der Bedbase wird eingegeben und... diese Daten werden natürlich gesammelt. Das heißt, auch die kontrollierten Vogel- und Fledermauskästen, auch diese Daten werden weitergegeben und eingegeben.
3: Wir sehen an dem Bunker, sind auch außenrum auch Kästen angebracht. Warum noch zusätzliche Kästen da dran?
2: Ja, das sind Spaltenquartiere, wo zum Beispiel auch Fledermäuse reingehen, die an Hauswänden ihr Quartier suchen, Mückenfledermäuse, Zwergfledermäuse. Also es gibt ja viele Arten, bei uns etwa in Deutschland 24 Arten und mit unterschiedlichen Ansprüchen. Und da gibt es eben auch Spaltenquartiere, die in solche Spalten reingehen, wie sie hier außen am Bunker angebracht worden sind.
3: Haben Fledermäuse eigentlich natürliche Feinde?
2: Ja, sie haben natürliche Feinde, also zum Beispiel Schleiereulen, Waldkauz. Wenn er sie erwischt, nimmt er sie gerne. Auch hier hatten wir schon mal Waldkauzgewölle gefunden. Daraufhin habe ich die Einflugspalten enger gemacht, damit der Waldkauz nicht mehr rein kann. Das war zwar zum Nachteil von den großen Mausohren, die gerne eine freie Durchflugöffnung haben. Aber ja, weitere Feinde sind bei Hausfledermäusen natürlich unsere Hauskatzen und auch Marder, wenn sie in Dachgeschosse, Speicherböden und so weiter Zugang haben, wo Fledermäuse sind.
3: Also hier sind wir im Bunker drin und da sind verschiedene Hohlbausteine und auch Senkrechte. Da scheinen also dann die Nistkästen zu sein. Es flattert noch nichts rum, der Boden ist mit Sand bedeckt. Und der Schuch, der Fledermausfachmann, schaut sich die Nistkästen von unten an.
2: Alter, wenn Sie mal hier reinschauen, sehen Sie in dem Rohr?
3: Ganz oben. Da oben, die zuckt auch ein bisschen.
2: Ja, sehen Sie, die haben große Ohren, da hängen also drei, vier Stück drin. Aha.
3: Und das sind dann welche Sorten?
2: Das ist braune Langohren.
3: Und die verschiedenen Sorten, die Sie gesagt haben, was ist da eigentlich der wesentliche Unterschied bei den ganzen Sorten?
2: Also da gibt es, wie gesagt, die baumbewohnenden Fledermäuse oder Waldfledermäuse, wie wir sie nennen. Und dann auch Fledermäuse, die eben nur hauptsächlich Hausquartiere in Anspruch nehmen. Dann gibt es auch Arten wie das braune Langohr. Die gehen sowohl in Höhlen als auch in Hausquartiere. Also da gibt es alle möglichen. Da gibt es auch typische Auenfledermäuse, wie zum Beispiel die Mückenfledermaus. Das ist unsere kleinste Fledermaus in Europa. Die nimmt hauptsächlich im Auwaldquartier an. Finden wir hier eigentlich ausnahmsweise nur im Hartwald.
3: Mücken haben wir aber genug.
2: Mücken haben wir genug, ja, ja. Und die werden natürlich auch dezimiert durch die Mückenfledermaus. Deshalb heißt sie ja auch so. Also zur Paarungszeit im Herbst finden sich in den Quartieren, also in Kästen, Fledermauskästen, Baumhöhlen, meistens ein Männchen, was dann mehrere Weibchen anlockt. Und das ist dann ein Paarungsquartier, wo ein Männchen, also mehrere Weibchen, dann begattet. Und
3: bleiben die zusammen bei der Brutpflege, die Fledermaus?
2: Nein, die bleiben überhaupt nicht zusammen, die Männchen. Begatten die Weibchen und das war dann alles. Also die Spermien werden übertragen, also werden aufbewahrt bei dem Weibchen. Aber zum Eisprung kommt es erst im nächsten Frühjahr, wo dann die Eier erst dann befruchtet werden von den Spermien, die im Herbst abgegeben wurden. Und dann reifen die Jungen im Mutterleib heran. Das sind nur Weibchen, die dann zusammenkommen. Wir nennen das Wochenstuben. Da können also 100 bis auch ein paar hundert Weibchen sein, je nach Art, manchmal auch nur 20. Und dann gebären die Weibchen ihre Jungen und ziehen die dann auch in diesen Wochenstuben auf. Unterscheidbar.
3: Was kann eigentlich der Gartenbesitzer oder Grundstücksbesitzer oder vielleicht Waldbesitzer eigentlich tun, um die Fledermäuse oder die Fledermäusepopulation zu fördern? Was kann man selber dazu machen?
2: Ja, da kann man einiges machen. Also wie gesagt, Quartiere herstellen, errichten, Baumquartiere, Höhlen, Fledermauskästen, Überwinterungsquartiere wie dieses hier. Da eignen sich nicht nur Bunker, auch Wassertürme oder Wasserbehälter, die im Erdreich sind, frostfrei und so weiter. All das, ja, irgendwelche Erdhöhlen, Bierkeller hat man früher viel gehabt, wo die Fledermäuse überwintert haben.
3: Wie sieht es eigentlich mit dem Licht aus? Man sagt ja so viel von Lichtverschmutzung und ähnliches. Wirkt sich das auf die Fledermäuse aus? Sind die lichtscheu oder ist das
2: stark? Ja, das wirkt sich sehr negativ aus, Lichtverschmutzung, insbesondere dann, wenn zum Beispiel Kirchen angeleuchtet werden, wo Wochenstuben etabliert sind. Das ist oft eine seltene Art, große Mausohren. Und wenn die angeleuchtet werden, dann kann es sein, dass die Tiere eben sehr stark gestört werden und wegziehen oder ja, das Quartier aufgeht. Ja, die Brut nehmen sie dann schon meistens mit. Also ihre Jungen können sie transportieren, auch in ein anderes Quartier umquartieren. Also die im Wald, die Baumfledermäuse in den Höhlen, die wechseln sehr oft, ihr alle paar Tage oft ihr Quartier und nehmen die Jungen dann mit. Einfach auch aus Sicherheitsgründen.
0: Das sagt Herr Schuch. Bermudafunk hat mit ihm über die Fledermäuse im Hartwald bei Karlsruhe gesprochen. Ihr hört das Morgenmagazin und anlässlich des heutigen Datums wollen wir uns gleich mit dem Projekt Raketenwissenschaften beschäftigen. Das Projekt Raketenwissenschaften, das hat es sich zum Ziel gesetzt, aktiv an der Entwicklung und Verbesserung digitaler Angebote für Menschen mit Behinderung zu arbeiten und setzt dabei eben vor allem auf die aktive Miteinbeziehung von Menschen mit Behinderung. Also sie entwickeln das Projekt direkt mit. Nach 3 Jahren kam das Projekt am 26. Juni zum Abschluss. Den Beitrag dazu, den hören wir gleich nach einem Klassiker, der vielleicht auch noch mal zeigt, dass ich die Temperaturen der vergangenen Woche immer noch verarbeite. Wir hören Phantom Planet mit California.

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1: Fantaplanet haben wir dort gehört mit ihrem Stück California. Das kennen wahrscheinlich viele von euch. Ich habe es ausgewählt, weil, ja, wie gesagt, mir hängt die Hitze des vergangenen Wochenendes noch so ein bisschen in den Knochen. Und das Stück ist aus dem Jahr 2001 und ich war gerade überrascht, weil das Musikvideo, das lief hier nebenbei. Und ich habe ein bisschen auf Wikipedia zu Fantaplanet geschmökert und die gibt's tatsächlich schon seit 1994. Aber in dem Musikvideo sehen die auch immer noch richtig jung aus. Also die müssen sich kurz nach der Schulzeit oder so gegründet haben, weil, ja, wie gesagt, selbst auf diesem Musikvideo sehen sie immer noch aus wie sehr, sehr junge Leute. Ihr hört das Morgenmagazin. Wir haben es 7.38 Uhr und heute ist der 29. Juni 2026. Und vielleicht als Side-Fact zu diesem Datum. Heute vor 20 Jahren beschloss der Bundestag das Gleichbehandlungsgesetz, das sogenannte AGG. Das AGG ist das erste umfassende Gesetz in Deutschland, das vor Diskriminierung aufgrund von Alter, Behinderung, ethnischer Herkunft, Geschlecht, Religion oder Weltanschauung sowie sexueller Identität schützen soll. Etwa am Arbeitsplatz oder bei Alltagsgeschäften wie der Wohnungssuche. Das Gesetz wird Ende Juni im Bundestag damals beschlossen und tritt am 14. August 2006 in Kraft. Derzeit wird über eine Reform diskutiert. Kritisiert wird unter anderem, dass das Gesetz nicht alle Formen von Diskriminierung abdeckt, Betroffene Diskriminierung oft innerhalb kurzer Fristen anzeigen müssen und es nicht in allen Lebensbereichen greift, beispielsweise auch im digitalen Raum. Barrierefreie digitale Angebote, das ist in Deutschland immer noch deutlich schlechter, als es sein könnte. Insbesondere in der Verwaltung und Bildung, wodurch Menschen mit Behinderungen oft ausgeschlossen werden. Hier hat das Projekt Raketenwissenschaften angesetzt, das nach 3 Jahren am 26. Juni, also jetzt am vergangenen Freitag, zum Abschluss kam. Doch erstmal zum Problem.
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3: Menschen mit Lernschwierigkeiten in den Medien.
4: Ich habe ab und zu mal bei Nachrichten gesehen, dass auch mal für Gehörlose Gebärdensprache gibt, aber auch viel zu selten. Und da würde ich dann auch irgendwann mal mich freuen, wenn da, egal ob Gebärdensprache oder generell mal auf leichter Sprache kommen würde.
3: Ja, wäre schon schön, wenn es ein bisschen mehr ist.
5: Radio Blau, machen die schon Beiträge für Menschen mit Einschränkungen, ganz viel, aber nicht so viel darüber reden.
6: Also Beispiel, dass ein Mensch mit Lernschwierigkeit auf dem ersten Arbeitsmarkt geschafft hat, weil das ja sehr, sehr, sehr selten ist.
3: Ist immer besser, dass Leute mit Lernschwierigkeiten auch mit dran teilnehmen, wie die keine Lernschwierigkeiten haben oder wenig. An irgendeinem Beruf oder an irgendeinem mit teilnehmen können. Und an irgendeine Tagung oder irgend sowas.
5: Und ich finde das besser, wenn Menschen Lernschwierigkeiten genannt wird, als wenn man geistig behindert abgestempelt wird. Weil man dann denkt man, du bist da oben krank, sehr krank oder so. Das finde ich nicht so toll. Da gibt es so welche, die so abgestempelt werden. Du kannst nichts, weißt du? Aber Lernschwierigkeiten klingt schon ein bisschen besser und vernünftiger. Und da kann man dann auch sagen, ach, die hat ja Lernschwierigkeiten.
3: Behinderte Menschen gehören ja auch mit zum Leben. Warum nicht? Warum sollen nicht mit Lernschwierigkeiten auch, die ja nicht dafür können?
5: Ich denke mal, Menschen mit Behinderungen können sich eigentlich nicht gut ausdrücken, dass es eigentlich daran liegt, dass die da nicht gefragt würden. Ich weiß es nicht, warum die Medien so sind. Kannst du es mir erklären, warum?
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7: Das ist Bildung.
1: Menschen mit Behinderungen werden nicht gefragt. Das ist das zentrale Problem, wo die Raketenwissenschaften ansetzen. In ihrem Projekt Mitreden und Mitgestalten, digitale Barrierefreiheit von Anfang an, arbeiten seit August 2023 Menschen mit Lernschwierigkeiten aktiv an der Entwicklung und Verbesserung digitaler Angebote mit. Dabei bringen sie ihre Erfahrungen als ExpertInnen in eigener Sache ein. Doch was genau macht die Fachgruppe eigentlich?
2: 10, 9, 8. 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
3: Was macht die Fachgruppe?
6: Also die Fachgruppe ist, wo man eine eigene Lernplattform herstellt mit verschiedenen Leuten, mit Menschen mit Lernschwierigkeiten. Wir bauen Schritt für Schritt die Luna-Plattform auf, sodass auch Menschen außerhalb, Menschen mit Lernschwierigkeiten, später daran klarkommen.
7: Und auf dieser Internetplattform, wie mein Kollege gerade eben erzählt hat, das ist für einen Kurs
3: zum Beispiel Backen oder so, sowas kann man sich angucken, oder Kriege kann man sich angucken.
4: Also wir testen uns aus zwischen der Plattform, was wir, oder eher gesagt, ob wir mit der Plattform sehr gut umgehen können. Oder was wir auch verbessern können.
5: Weißt du, zum Beispiel mich, ich habe eine Seheinschränkung und ich kann ja nicht alles sofort erkennen. Und da bin ich froh, dass der Kollege von mir das so angepasst wird, dass ich das auch gut erkennen kann.
6: Ja, zum Beispiel wie vor uns, dass man halt ein Tablet und ein Laptop an der Seite hat. Einmal links die alte Plattform und einmal die neue Plattform, um zu gucken, was war vorher und was ist jetzt passiert in der Luna-Plattform.
3: Wir haben zum Beispiel Fehler gesucht, zum Beispiel bei irgendeinem Kurs war ein Fehler versteckt, da war ein X und das gehörte da gar nicht hin. Und das haben wir gefunden.
6: Zum Beispiel haben wir für uns versucht einzugeben, Beispiel Hygiene, habe ich es mal falsch geschrieben und das hat er nicht gefunden, zumindest nicht in den alten, und in den neuen hat's gefunden. Genau. Also auch wenn man es falsch schreibt.
5: Und also Anfang an war die Seite so ziemlich schwer, das muss man sich erstmal reinfitzen, weil es ist erstmal eine Entwicklungsphase und da dauert das immer lange, bis so reinzufitzen.
7: Das ist Bildung. Bildung ist gleichzeitig eine Weiterbildung. Wir wollten uns bilden.
5: Dass die Leute dann auch zu uns kommen und sagen, könnt ihr uns helfen? Ihr habt es so gut gemacht, zum Beispiel jetzt.
6: Also wenn wir dann fertig sind, also die Menschen mit Lernschwierigkeiten, sollen dann später für blinde Menschen das ausprobieren, ob sie damit klarkommen als Nichtsehende. Sie da zurechtkommen mit Luna.
5: Ich finde, Erinnerung geblieben ist, dass das Team immer noch so geblieben ist. Dass es noch alle da sind. Dass sind wir alle irgendwie zusammen, so wie eine große Familie schon, und sage, dass wir alle wieder gerne hierher kommen und sich freuen, dass wir arbeiten gehen hierher.
0: Raketenwissenschaft.
7: Das ist Bildung.
1: Das Ziel des Projekts ist also ganz klar: mehr Teilhabe und gesellschaftliche Wirkung. Langfristig soll das Projekt Unternehmen und Organisationen dazu motivieren, digitale Barrierefreiheit von Anfang an mitzudenken und umzusetzen. Die im Projekt entwickelte Lernplattform Luna ist im Internet zu finden unter luna-lms.de. Mehr Informationen zum Projekt als Ganzes findet ihr auf raketen-wissenschaft.de.
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1: Ihr hört das Morgenmagazin und wir wollen an dieser Stelle gleich einmal nach Thüringen schauen. Dort geht das Bündnis Widersetzen in die letzte heiße Phase der Mobilisierung des Gegenprotests zum AfD-Parteitag, der kommendes Wochenende in Erfurt stattfinden soll. Wir haben mit Mare von Widersetzen Leipzig über die Mobilisierung gesprochen. Das Gespräch hört ihr gleich nach einem Stück von Fuffi 50. Ihr hört Ferrari.

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1: Und natürlich auch zu hören bei ganz vielen anderen freien Radios. Ihr hört das Morgenmagazin. Guten Morgen nochmal an alle, die vielleicht jetzt erst eingeschaltet haben. Gerade haben wir gehört Fuffi 50 mit Ferrari. Ich habe mich immer gefragt, was sie da singt an der Stelle mit dem Kaugummi. Ich weiß nicht, ob es euch gerade auch so ging. Sie singt von dem Chewing Gum, den sie langzieht und dann damit was zu tun. Ich habe immer nicht verstanden, was sie da singt. Und dann habe ich gerade mal die Lyrics nachgeschaut und tatsächlich singt sie, damit ich ihn um uns binden kann. Also es ist einfach nur lyrisch, um dann noch eine weitere Silbe zu haben. Also damit ich ihn um uns binden kann. Ich dachte mal, singt sie verbinden? Über ein Jahr habe ich mich das jetzt gefragt. Jetzt habe ich es endlich mal nachgeschaut. Fuffi 50 mit Ferrari. Und wenn euch die Musik gefallen hat, dann habt ihr dieses Jahr auch noch viele Möglichkeiten, Fuffi 50 live zu sehen. Unter anderem jetzt schon in dieser Woche in Dresden beim Come to the Wood auf dem Konzertplatz Weißer Hirsch und aber zum Beispiel auch am 13. Juli in Stuttgart. Und dann geht's weiter im August mit dem Harz. In Chemnitz ist sie auch nochmal. Könnt ihr einfach auf ihre Webseite schauen. Wir haben 7.51 Uhr und wir wollen an dieser Stelle auch einmal auf das kommende Wochenende blicken. Am Wochenende vom 4. und 5. Juli 2026 will die AfD ihren Bundesparteitag in Erfurt abhalten. Bereits seit Monaten mobilisiert ein breites Bündnis, organisiert von Widersetzen zum Gegenprotest. Wer in Erfurt lebt, wurde eventuell bereits an der eigenen Haustür von Menschen begrüßt, die an diesem Protest teilnehmen wollen. Mit einer Haustüraktion will Widersetzen bis zum genannten Wochenende nämlich bis zu 60.000 Menschen an ihren Haustüren erreichen. Dabei geht es nicht nur um die Verbreitung der Informationen über den geplanten AfD-Parteitag und den Protest dagegen, sondern es geht auch darum, Gesicht zu zeigen gegenüber den StadtbewohnerInnen.

0: Vorbereitungen sind bei uns in der Ortsgruppe, würde ich sagen, Ende Februar gestartet. Ach. Genau. Ja.
1: Mit so. Wie vielen Teilnehmern rechnet ihr beim Gegenprotest?
0: Wir aus Leipzig haben aktuell 1000 Tickets verkauft für unsere Busse, sind aber noch in der absoluten Quantstein. Wir haben auch auf jeden Fall noch ordentlich Platz in den Bussen. Also hier auch nochmal ein Appell an alle Leute, die am 4. und 5.7. beziehungsweise am 4.7. noch nichts vorhabt, kommt nach Erfurt. Und selbst wenn ihr keine Zeit habt, weil Urlaub, Festival oder sonst was ansteht, wir haben SupporterInnen-Tickets. Ihr könnt uns also unterstützen und könnt auch die Menschen und GenossInnen unterstützen, die vielleicht nicht so viel Geld haben, die sie aber trotzdem nach Erfurt wollen. Genau, schaut dafür auf der Widersetzen-Webseite oder auf unserem Widersetzen-Instagram-Kanal in Leipzig nach.
1: Ja, also ja. Ihr habt doch Busse ja organisiert.
0: Genau, wir organisieren Busse aus Leipzig.
1: Auch aus mehreren Ortsgruppen in ganz Deutschland. Ihr habt auf eurer Website auch stehen, dass hier ja noch sich immer weitere neue Ortsgruppen bilden bei
0: euch. Richtig, wir sind jetzt, glaube ich, irgendwas zwischen 80 und 100 Ortsgruppen in verschiedenen deutschen Städten. Und wir wollen auf jeden Fall diesmal noch mehr Leute als in Gießen in die Blockaden holen und ja, hoffen irgendwas so mit 20.000, 25.000 Menschen aufwärts, die sich alleine in den Blockaden, an den Blockaden beteiligen und dann auch nochmal einige Zehntausende, die in Erfurt auch auf die großen Demos, die es geben wird, gehen.
1: Das ist eine Menge. Wir haben ja vorhin gerade schon drüber geredet. Ihr wart ja auch vor Ort. Wie waren da so die Reaktionen von den Anwohnern und Leuten, mit denen ihr da gesprochen habt und interagiert habt? Wie reagieren die auf den AfD-Parteitag?
0: Ich glaube, das ist ein ganz wichtiges Standbein, was wir diesmal mitgedacht haben, weil vor Gießen war so ein bisschen das Narrativ in den Medien, ja, oder das Narrativ, was die Medien oder auch die Polizei oder auch die AfD gestreut haben, da kommen nur Linke, um Krawall zu machen, aber auf das haben wir, deswegen sind wir nicht da, wir wollen die AfD blockieren und dementsprechend sind wir diesmal auch zu den Leuten an die Haustüren gegangen, haben den Leuten erklärt, warum wir an dem Tag in die Stadt kommen, haben die Leute mitgedacht, haben mit den Leuten gesprochen. Wir wollten einfach gucken, dass wir auch diesmal nahbarer sind und der Protest nicht irgendwie nur für die Leute vor Ort von irgendwelchen Leuten aus der Stadt und von vielen Auswärtigen betrieben wird, sondern dass die Leute auch Gesichter und besonders Geschichten auch zu den Leuten, die protestieren, haben. Weil Geschichten haben wir gelernt, ist das, was für andere Menschen auch den Protest greifbar macht.
1: Den gegen Protest vermenschlichen dadurch so ein bisschen.
0: Ja.
1: Du hast es gerade schon erwähnt von AfD und Polizei. Mit was für einer Gegenreaktion rechnet ihr eigentlich dann während der Protesttage und auch vielleicht so ein bisschen aus eurer vergangenen Erfahrung?
0: Also ich glaube, wenn wir uns alleine die linken Gegebenheiten und die Repressionsgegebenheiten aktuell in Deutschland angucken, muss man immer mit Repression und Polizeigewalt rechnen. Das geht irgendwie mit dem Linkssein einher. Genau, aber wir sind da alle zusammen solidarisch. Keiner wird allein gelassen. Und wir möchten auch nochmal betonen, dass wir auch mit allen antifaschistischen Kämpfen, sei es hier in Deutschland oder europaweit, solidarisch sind. So, Grüße an die OM5, Grüße an die Leute, die wegen Budapest oder wegen dem Antifa-Ostkomplex gerade vor Gericht stehen, Free All Antifas.
2: Wir hatten uns auch so gefragt, wie so eure vergangenen Erfahrungen, also du hast auch schon Gießen angesprochen, das war ja der letzte große Protest, was ihr dort vielleicht auch gelernt habt. Du hast jetzt irgendwie gerade schon erzählt von den Haustürgesprächen, die ihr geführt habt und so ein bisschen mehr mit so der lokalen Community, sag ich mal, in Kontakt zu treten. Gab es irgendwie noch so weitere Takeaways oder so, die sich jetzt so im Rahmen der vergangenen Erfahrungen, die ihr gemacht habt, irgendwie ergeben haben?
0: Generell würde ich sagen, was halt dieses Mal auch ein Thema bei uns ist, dass wir, darum sind wir heute auch hier und sind dem Angebot auch gerne gefolgt, mehr mit der Presse sprechen wollen. Uns ist bewusst geworden, dass wir als Linke die Narrative, die gesponnen werden, irgendwie auch selber mit diskutieren müssen, mit aktiv mit der Presse zusammenarbeiten sollten, um auch einfach in der Gesellschaft zu gewissen Diskursen, die es gibt, auch einfach nicht nur als Menschen, über die gesprochen wird, dazustehen, sondern einfach AkteurInnen zu sein. Genau, und das ist, was wir denken, was die ganze Linke

0: Bewegung noch mal mehr mitdenken sollte.
1: Also die eigene Stimme ein bisschen ungefiltert gehört werden lassen.
0: Genau.
1: Vielleicht, ohne jetzt hier Hellseherei zu betreiben, aber vielleicht einen kleinen Blick in die Zukunft, auch in Angesicht einer immer erstarkenden AfD, den kommenden Landtagswahlen in Sachsen-Anhalt. Wie blickst denn du auf die Zukunft von eurer Arbeit? Ist da auch ein bisschen Furcht mit drin oder eine Jetzt-Erst-Recht-Haltung?
0: Ich würde sagen, eher eine Jetzt-Erst-Recht-Haltung. Und klar, ihr sprecht so ein bisschen auch die Prozentzahlen, die so im Raum für die AfD in Sachsen-Anhalt oder in anderen Bundesländern auch stehen bei den kommenden Landtagswahlen. Aber man muss sich auch einfach mal vor Augen führen, wenn wir da von potenziellen 40% sprechen, die 40% beinhalten nicht die komplette Bevölkerung, die in so einem Bundesland lebt. Es gibt genug Menschen in Sachsen-Anhalt, circa, ich glaube, 20% der Menschen, die nicht wahlberechtigt sind, und für die wollen wir auch eine Stimme sein. Da gibt es genug Menschen, wie gesagt, die aufgrund von Staatsbürgerschaft nicht wählen dürfen, und die sind halt die Ersten, die von dieser rassistischen, menschenfeindlichen Politik der AfD betroffen sind, und deshalb wollen wir uns in Erfurt zu Zehntausenden widersetzen und den Parteitag zu einem Desaster machen.
1: Das ist ein Vorsatz. Du hast am Anfang schon mal erzählt, aber vielleicht wiederholst du es jetzt nochmal. Wie kann man euch denn erreichen und wie kommt man denn am besten nach Erfurt dann am 4. und 5.?
0: Man kann uns im besten Fall über Instagram erreichen. Da gibt es einmal einen Widersetzen bundesweiten Account, aber die einzelnen Städte haben dann nochmal Ortsgruppen-Account, Widersetzen und dann der Städtename dazu. Hier in Leipzig bieten wir vor der Aktion noch oder vor den Blockaden noch Aktionstrainings an, zu denen man gehen kann, und Liegetrainings, wenn man sich vielleicht nicht sicher ist oder das erste Mal auf eine Blockade geht und man nicht weiß, was einen erwartet. Genau, die Termine stehen aber auch alle online, die für Leute, die natürlich keinen Instagram-Zugang haben. Es gibt auch eine Webseite, genau, einfach da rein folgen, und über die Kanäle kommt man dann auch gegebenenfalls an Bustickets beziehungsweise auch an die SupporterInnen-Tickets. Also es gibt keine Ausrede, wenn ihr nicht könnt, dann pumpt Geld rein. Wir haben keine reichen Milliardäre, die unseren Kampf gegen den Faschismus unterstützen, sondern wir müssen das irgendwie als Kollektiv und als solidarische Gesellschaft alles selber stemmen.
2: Sagt Mare von der Leipziger Ortsgruppe von Widersetzen. Im Gespräch ging es um den bevorstehenden Massenprotest gegen den AfD-Bundesparteitag in Erfurt. Vor dem 4. Juli ging es noch einmal darum, Menschen über Haustüraktionen zu erreichen, zu informieren und vor allem Gesicht zu zeigen.
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2: Wir haben es genau 8 Uhr. Wir hören Freaky von Upchuck.

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1: Upchuck haben wir dort gehört. Garagenpunk aus Atlanta, Georgia. Genau, mehr gibt es dazu eigentlich gar nicht zu sagen. Kurzes, gutes Stück. Wir haben es 8:03 und deshalb wollen wir an dieser Stelle einmal schauen, welches Programm wir für euch in der 2. Stunde vor 9 Uhr haben. Wir hören gleich noch einmal die Nachrichten. Im Anschluss geben wir euch einen Überblick zu aktuellen Terminen und Veranstaltungen in Halle, Leipzig und Berlin. Dresden und Potsdam hören wir nachher vor 10. Und wir wollen nach Lübbejün blicken. Gunnar aus der tagesaktuellen Redaktion war mit dem Aufnahmegerät vor Ort und hat sich mit der internationalen Karl-Löwe-Gesellschaft Lübbejün beschäftigt. Das also zu unserem Programm vor 9. Hier also gleich nochmal die Nachrichten. Und wir wollen anschließen mit einem weiteren sehr schnellen, garagig-punkigen Stück. Wir hören ein Stück von Sex Max. Wir hören Left Me in the Dark.

Sex-Mex haben wir dort gehört mit Left Me in the Dark. Dazu gibt es ein paar Dinge zu sagen. Und zwar habe ich Sex-Mex entdeckt, weiß nicht, vor ein, zwei Wochen. Und dachte mir, ach, klingt ganz gut. Was ist denn das für eine Band? Und wollte das nachgucken und war dann irgendwie überrascht, dass dann auf dem Profil irgendwie nur das Gesicht von so einem Typen war. Und dann auch der Name von nur einer Person da stand, Clark Gray heißt der. Und ja, es ist tatsächlich nur eine Person. Ein junger Musiker aus Austin, Texas, der wollte ursprünglich mal Soundtechniker werden und oder ist es auch geworden, weil er dachte, ist eine safe Kiste. Und er wollte irgendwie seine Leidenschaft für Musik irgendwie damit verbinden, einen sicheren Job zu haben. Und Corona hat ihm dann aber so einen Strich durch die Rechnung gemacht. Da war dann erstmal nichts mehr mit Veranstaltungen und Soundtechnik. Und mit seiner Band hat er sich dann irgendwie auch verworfen und war dann lange auch zerrissen zwischen diesem Bedürfnis, eine Band haben zu wollen, wollte aber auch gleichzeitig, ja, fühlte so dieses tiefe Bedürfnis, sich von allen zu trennen. Ich glaube auch einfach, weil die Covid-Krise irgendwie ihre Spuren bei ihm hinterlassen hat. Also war wahrscheinlich keine leichte Phase für ihn. Und dann hat er aber angefangen, irgendwie so andere Jobs zu arbeiten, die jetzt auch nicht toll waren, und hat dann aber zu Hause mit so Loop-Pedalen und so seine Leidenschaft für die Musik weiterhin ausgelebt und hat dann eben quasi den Wunsch nach der eigenen Band für sich dann auch erfüllt. Eben aber dadurch, dass er alle Instrumente selbst eingespielt hat. Also das macht er alles alleine. Ich bin so beeindruckt davon. Der nimmt das halt vorab alles zu Hause auf und auf den Konzerten spielt das dann ab und spielt dann live dazu Schlagzeug und singt. Sex-Mex aus Austin, Texas. Kann man sich auf jeden Fall anhören. Drei Alben hat er schon draußen. Die Songs klingen natürlich alle ein bisschen ähnlich, weil sie alle von derselben Person geschrieben sind, aber sie sind alle gleich gut. Alle kurz und knackig, kann ich auf jeden Fall empfehlen. Wir haben 8 Minuten nach 8. Ihr hört das Morgenmagazin heute am 29. Juni 2026 und wir werfen nochmal einen Blick auf die Nachrichten.

Deutschland erlebt historischen Hitzerekord. Dies berichtet die Tagesschau. In Deutschland ist gestern den dritten Tag in Folge ein neuer Temperaturhöchstwert gemessen worden. Nach vorläufigen Daten des Deutschen Wetterdienstes stieg das Thermometer im brandenburgischen Neiße-Münde-Koschen an der polnischen Grenze auf extreme 41,7 Grad. Einen so hohen Wert gab es in Deutschland seit Beginn der Wetteraufzeichnung noch nie. Auch die vergangene Nacht brach alle Rekorde. Im sächsischen Kubschütz sank die Temperatur nicht unter 29,4 Grad. Die extreme Hitzewelle geht nun allerdings mit schweren Unwettern zu Ende. Der Wetterdienst warnt vor Gewittern mit heftigem Starkregen und Hagel. Ab heute strömt kühlere Luft nach Deutschland, sodass die Temperaturen in den meisten Regionen auf Werte unter 30 Grad sinken. Die aktuelle Hitzewelle mit Rekordtemperaturen in Europa ist nach Einschätzung des Chefs der Weltgesundheitsorganisation mitverantwortlich für hunderte zusätzliche Todesfälle. Dies berichtet der Deutschlandfunk. WHO-Generaldirektor Tedros schrieb auf der Plattform X, seit dem 21. Juni seien in Europa mehr als 1300 zusätzliche Todesfälle verzeichnet worden, die im Zusammenhang mit den hohen Temperaturen stünden. Europa sei der Kontinent der Erde, der sich am schnellsten erwärme, und zwar doppelt so rasch wie im globalen Durchschnitt. In der serbischen Stadt Kraljevo haben Studierende und BürgerInnen gegen die Regierung von Präsident Vucic demonstriert. Auch dies berichtet der Deutschlandfunk. Mehrere tausend Menschen versammelten sich auf dem zentralen Platz der Stadt, wie die deutsche Presseagentur berichtete. Seit dem Einsturz eines Bahnhofsvordachs in Novi Sad im Norden Serbiens im November 2024 erschüttert eine Protestwelle das Balkanland. Die Tragödie mit 16 Toten wird auf die Korruption in Serbien zurückgeführt. Präsident Vucic hatte am Samstag seinen Rücktritt in sich gestellt. BeobachterInnen rechnen aber damit, dass er dann als Kandidat der Regierungspartei SNS für den Posten des Ministerpräsidenten antreten könnte. Auch heute kein regulärer Straßenbahnbetrieb in Leipzig. Der Straßenbahnverkehr in Leipzig wird wegen der Hitzeschäden auch heute noch gestört bleiben. Wie die Verkehrsbetriebe mitteilten, ist ein regulärer Betrieb bislang nicht möglich. Die Reparaturtrupps arbeiteten mit Hochdruck daran, die Schäden zu beseitigen. Ziel sei es, zunächst die Strecken in Richtung Innenstadt wieder befahrbar zu machen. Durch die extremen Temperaturen war gestern die Fugenmasse geschmolzen, die die Gleise mit dem Asphalt verbindet. Der Straßenbahnverkehr in Leipzig musste komplett eingestellt werden. Dutzende Festnahmen bei CSDs in Istanbul und Izmir. Bei spontanen Kundgebungen im Rahmen des 24. CSD in Istanbul haben Polizeibeamte am Sonntagmittag mindestens 50 Personen an mehreren Stellen der Innenstadt festgenommen. Weitere Kundgebungen und Festnahmen könnten folgen. Mit entsprechenden kleinen und nur internen und gegenüber einigen MedienvertreterInnen angekündigten Kundgebungen, bei denen oft die CSD-Pressemitteilung mit Forderungen verlesen wird, hatten AktivistInnen bereits in den letzten Jahren auf die konstanten Pride-Verbote reagiert. Durch die dezentrale Taktik der AktivistInnen kam es zugleich in den letzten Jahren zu weniger Einsatz von Wasserwerfern oder Gummigeschossen wie noch in einigen Vorjahren. Ein Demoverbot gab es auch in diesem Jahr. Die der Zentralregierung unterstellten Gouverneursämter hatten für Sonntag Veranstaltungen in Teilen der Stadt komplett untersagt und einige Straßen und Plätze abgesperrt. Teilweise sollen am Sonntag Personen bereits auf dem Weg zu einem möglichen Protest festgenommen worden sein, darunter wohl auch einzelne JournalistInnen. Auch in Izmir hatte das Gouverneursamt mit Verweis auf öffentliche Moral und öffentliche Ordnung den CSD verboten. 36 Personen wurden am Samstag beim dennoch abgehaltenen queeren Protest festgenommen und später zu einem Bußgeldbescheid freigelassen. Bereits am letzten Wochenende waren ein gutes Dutzend Personen beim CSD in Ankara und Trans Pride in Istanbul festgenommen worden, beide ebenfalls vorab untersagt. Soweit nochmal zu den Nachrichten heute am 29. Juni 2026.

0: 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Ihr hört das Morgenmagazin, 8.14 Uhr.
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0: An dieser Stelle gibt es gleich eine Übersicht zu bevorstehenden Veranstaltungen in Halle, Leipzig und Berlin. Aber wir hören noch ein bisschen Musik, bevor wir dazu kommen. Wir hören, was hören wir denn jetzt? Habe ich es jetzt gerade weggeklickt, was ich anmachen wollte? Nee, habe ich nicht. Wir hören The Late Great Cassiopeia mit, hören wir von The Essex Green.

0: The Essex Green haben wir dort gehört mit ihrem Stück The Late Great Cassiopeia. Ihr hört das Morgenmagazin, wir haben es 8.18 Uhr.
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0: Und an dieser Stelle ein Blick auf aktuelle Termine und Veranstaltungen in Halle, Leipzig und Berlin. Wir schauen mal zuerst nach Halle. Dort lädt das Hallische Konservatorium zum Jahresabschluss zu einem Konzert ein, heute 19.30 Uhr im Objekt 5 in Halle. Gleichzeitig könnt ihr heute Abend aber auch tanzen gehen, und zwar in der Volksbühne am Kaulenberg. Dort könnt ihr teilnehmen an einem Kurs für zeitgenössischen Tanz für alle Altersstufen unter der Leitung von Charlotte Besserer. Und es wird begonnen mit Körperarbeit nach Feldenkrais. Anschließend gibt es tänzerische Übungen, und am Schluss erarbeitet sich die Gruppe dann eine Choreografie zu einem Musikstück. Anmeldungen, die könnt ihr beantragen, beziehungsweise ihr könnt euch anmelden unter charlotte.b@posteo.de. Es gibt ja auch eine Telefonnummer. Das Ganze kostet 10 Euro. Ich würde euch raten, das vielleicht einfach nochmal zu googeln. Den Termin findet ihr unter halle365.de und dann unter Veranstaltung, und dort findet ihr alle Informationen dazu. Heute 17 Uhr in der Volksbühne am Kaulenberg. Ein Tanzkurs zum zeitgenössischen Tanz bei Charlotte Besserer. Schauen wir einmal nach Leipzig. Dort gibt es heute eine Technik-Sprechstunde mit einem Workshop über Datensicherheit und Verschlüsselung. Mitbringen müsstet ihr dazu euren Laptop oder USB-Stick, beziehungsweise Laptop und USB-Stick und oder eine externe Festplatte. Wissensdurst und gute Laune. Und veranstaltet wird das Ganze von der offenen anarchistischen Vernetzung. Und der Workshop wird stattfinden auf Deutsch und Englisch. Eintritt ist frei, heute 16 bis 18 Uhr im Wasserschaden im Osten von Leipzig. Und dann gibt es heute in Leipzig auch eine Buchvorstellung, Die verdrängte Pandemie mit Frédéric Vallin. Und in dieser Buchvorstellung werden die Fragen nach der Covid-Pandemie und ihren Folgen beantwortet. Was ist daraus gelernt worden? Was hätte daraus gelernt werden müssen? Wie wahrscheinlich sind in naher Zukunft weitere Pandemien? Und was haben wir von den nächsten Gesundheitskrisen zu erwarten? Wie hat sich der Umgang insbesondere mit Menschen mit Behinderung durch die Pandemie verändert? Und welche sozialen Verwerfungen sind absehbar? Heute von 19 bis 21 Uhr im Haus der Demokratie in der Bernhard-Göring-Straße 152 in Leipzig. Buchvorstellung Die verdrängte Pandemie mit Frédéric Vallin. Und wir schauen nach Berlin. Dort gibt es heute einen Soli-Bleiberechtsbar-Abend mit offener Bühne, Snacks und guter Musik aus der Dose sowie Zünden und Musizieren am Lagerfeuer. Ihr könnt auch gerne eure eigenen Instrumente mitbringen. 19 Uhr geht's los im Eintritt frei Kubitz in der Bernkasteler Straße 78 in Berlin. Und außerdem gibt's auch einen Filmabend im KP in der Köpenicker Straße. Zwei spanische Tragikomödien von Fernando León de Aranoa und zweimal glänzt Javier Bardem als Hauptdarsteller. Die Krise in der spanischen Schiffsindustrie macht auch vor der Werft in Vigo nicht Halt. Fünf arbeitslose Freunde treffen sich in einer Bar, um einen Weg aus ihrer Misere zu finden. Heute 21 Uhr im KP in der Köpenicker Straße. Soweit zu unseren Veranstaltungstipps und Hinweisen für die kommenden Tage in Halle, Leipzig und Berlin. Dresden und Potsdam, die decken wir nachher auch noch ab in unserer gemeinsamen letzten Stunde. Thematisch wollen wir jetzt in der Region bleiben und gleich einmal nach Lübbejün schauen. Im Rahmen der aktuellen Sendereihe Platz der Republik von Radio Korax war Gunnar aus der tagesaktuellen Redaktion von Korax vor Ort in Lübbejün und hat sich dort mit der internationalen Karl-Löwe-Gesellschaft Lübbejün beschäftigt. In Karl-Löwes einzigen Heimatstadt Lübbejün ist nach der friedlichen Revolution ein Verein entstanden, der die Erinnerung an Löwe und seine Musik aufrechterhalten möchte. Vorab gibt's an dieser Stelle jedoch noch ein bisschen Musik. Wir hören ein Stück von Shannon and the Clams. Wir hören The Boy.

0: Shannon and the Clams, the Boy. Ihr hört das Morgenmagazin, 8.25 Uhr.
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0: Und musikalisch ganz gut passt dazu vielleicht auch Baby, It's You von Smith.

0: von Smith, A Group Called Smith, verklingt dort im Hintergrund. Wir haben es kurz vor 8:30 im Morgenmagazin.
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0: Die ganze Zeit, also ist mir vorhin auch schon passiert, irgendwie klappt das hier mit diesem, mit dem Ausstellen des Autoplays nicht. Ich habe gerade extra nochmal drauf geachtet und dann fängt immer neue Musik im Hintergrund an. Naja, wie auch immer. Wir wollen nach Lübbejün blicken. Was bewegt Sachsen-Anhalt? Unter welchen Bedingungen passiert hier Leben, Freizeit, Arbeit, Aktivismus? Darum geht es in der Sendereihe Ein Platz der Republik. Diese widmet sich unerhörten, ungehörten Geschichten und Strukturen, um authentisch an verschiedenen Orten mit Menschen und Initiativen ins Gespräch zu kommen. In diesem Rahmen war Gunnar aus der tagesaktuellen Redaktion von Radio Korax in Wettin-Lübbejün unterwegs, und zwar im Ortsteil Naundorf. Dort steht die Grundschule Karl Löwe. Ein knallrotes Gebäude mit einer Wandmalerei mit dem bekannten romantischen Balladenkönig Karl Löwe, der im Jahr 1796 in Lübbejün geboren wurde. In seiner einzigen Heimatstadt Lübbejün ist nach der Friedlichen Revolution ein Verein entstanden, der die Erinnerung an Löwe und seine Musik aufrechterhalten möchte. Wir werfen einen Blick auf die internationale Karl-Löwe-Gesellschaft in Lübbejün, die dort mehr als nur ein Museum führt.
2: Ich stehe hier im Herzen von Lübbejün am Montag, dem 15. Juni, vor dem Karl-Löwe-Haus. Genauer gesagt stehe ich hier gerade noch auf den Treppenstufen der St. Petri-Kirche gegenüber vom Karl-Löwe-Haus. Und das ist ein zweigeschossiges Gebäude aus gelben Steinen mit hohen Fenstern und Türen, einem roten Ziegelsteindach und einer fast schon arabesken Verzierung, die sich von ganz oben um das Gebäude so herumschlängelt. Ja, und an dem Ort, wo das Gebäude vor mir heute steht, wurde vor fast 230 Jahren Johann Karl Gottfried Löwe geboren. Er ist das vermutlich prominenteste Kind von Lübbejün, einem Ortsteil der Stadt Wettin. Lübbejün. Karl Löwe gilt als Deutschlands Balladenkönig und war ein bedeutender Komponist der deutschen Romantik. Das einstige Geburtshaus von Karl Löwe, vor dem ich jetzt hier stehe, sah natürlich früher etwas anders aus und vermutlich wesentlich schlichter. Kleiner, wurde mir auch schon gesagt. Es wurde später abgerissen und an seiner Stelle entstand das jetzt zu sehende Gebäude. Mittlerweile ein Denkmal, beherbergt es seit 2014 offiziell das Karl-Löwe-Museum. Träger ist die internationale Karl-Löwe-Gesellschaft, die hier ebenfalls ihren Sitz hat. Und hier treffe ich mich gleich, beziehungsweise er steht schon bei mir, Frieder Badstübner, Vizepräsident der internationalen Karl-Löwe-Gesellschaft. Und zwar möchte ich mehr herausfinden über Karl Löwe und die Rolle des Vereins selber, auch der internationalen Karl-Löwe-Gesellschaft für Wettin-Lübbejün. Ja, Herr Badstübner, jetzt stehen wir hier vor dem Haus. Ich habe ja schon ein bisschen was dazu gesagt zum Karl-Löwe-Haus. Es steht auch irgendwie auf den alten Grundmauern von dem früheren Haus, was hier stand. Es war zwischenzeitlich ein Schulgebäude. Wie genau war das? Also war das damals schon ein Schulgebäude in der Zeit von Karl-Löwe?
3: Ja, es ist in der Tat so, dass das neue Schulgebäude etwa so 1896 auf den alten Grundmauern des Geburtshauses von Karl-Löwe errichtet wurde. Das war zu Löwes Zeiten schon 400 Jahre alt. Also da steckt ganz viel Geschichte und Tradition drin und natürlich Lübbejüner Porphyr, denn der ist das Grundmaterial, aus dem sowohl Löwes Geburtshaus gebaut wurde, als auch dann die Grundmauern hier unseres jetzigen Gebäudes, die im Untergeschoss noch sehr gut zu sehen sind. Es ist als Schulgebäude errichtet worden. Auch das Gebäude, in dem Karl Löwe geboren wurde, war schon Schulgebäude damals. Im Erdgeschoss waren die beiden großen Schul- oder Klassenräume und im Obergeschoss wohnten die Lehrer mit ihren Familien. Und dann musste es aber leider so gegen Ende des 19. Jahrhunderts um 1893, 94, 95 abgerissen werden. Und es ist dann aber sehr schnell das neue Gebäude errichtet worden, was wir heute noch sehen, was nicht nur Museumscharakter hat, sondern eben auch eine wichtige Historie der Stadt Lübbejün abbildet, weil hier enorm viel passiert ist.
2: Wir stehen jetzt hier in einer Eingangshalle, sehr hallig, wie man hört. Hier vor mir sind so zwei Durchgänge, einer nach oben, einer nach unten, so mit einem Rundbogen drüber. Und hier oben hängt auch eine Schrift, haben Sie Löwe gehört? Fragezeichen steht da.
3: Haben Sie Löwe gehört, ist literaturgeschichtlich interessant. Es gab einen Literaten gegen Ende des 19. Jahrhunderts, der sich berühmt gemacht hat durch Reisebeschreibungen. Der hat ein Feuilleton geschrieben über eine Reise von Stettin nach Usedom. Und da erzählt er, wie der Reiseführer alle Gäste, die auf das Boot stiegen, um weiter nach Usedom zu fahren und einen Frack besaßen, also Leute, die etwas gehobenen Standes waren, gefragt hat, haben Sie auch Löwe gehört? So mit dem Unterton, und wenn Sie das nicht gemacht haben, dann müssen Sie zurück nach Stettin. Aber es hat natürlich auch den anderen Unterton, dass Löwe und Stettin damals untrennbar miteinander verbunden waren. Löwe war eine absolut bekannte Größe, die man eigentlich als Besucher in Stettin gehört haben musste.
2: Dann lassen wir uns doch mal jetzt mal reinschauen ins Museum selber, wenn das möglich ist.
3: Aber gerne. Vielleicht beginnen wir im ersten Stock in unserem sogenannten Wohnzimmer, weil da nämlich Originalzeichnungen seiner Tochter Julie hängen.
2: Und das hier sind die Zeichnungen, die Sie angesprochen haben.
3: Das Interessanteste von den Zeichnungen, was die Heimat von Karl Löwe angeht, ist eben diese Zeichnung mit dem Geburtshaus von Löbejün. Das damalige Schule von Löbejün war. In den unteren Etagen waren die Schulräume und in der oberen Etage haben die Lehrer mit den Familien gewohnt. Das muss man sich vorstellen. Hier auf der linken Seite war die Familie Löwe zu Hause. Die hatten 12 Kinder. Die haben nicht alle gleichzeitig gelebt. Die Kindersterblichkeit war damals hoch und Löwes Geschwister sind zum Teil auch schon zeitig gestorben. Aber es waren beengte Verhältnisse, in denen heute eine Lehrerfamilie nicht mehr wohnen würde. Die haben das gemacht und Löwes Vater war ja nicht nur Lehrer, sondern auch der Kirchenmusiker, der Kantor hier von St. Petri in Löbejün. Und deswegen ist vielleicht diese Zeichnung auch nochmal besonders interessant, weil sie die Orgel zeigt. An dieser Orgel hat Löwe das Orgelspiel von seinem Vater gelernt, der irgendwann, kurz bevor dann Löwe nach Köthen gegangen ist, einmal abends seiner Frau gesagt hat, ich kann dem Jungen gar nichts mehr beibringen, der spielt inzwischen besser als ich. Es war einfach wirklich ein begabter junger Kerl, der nicht nur gut gespielt hat, sondern auch großartig improvisiert hat. Er hat sich einfach an die Orgel gesetzt, eine Choralmelodie gespielt und dann konnte der dazu, ich will nicht sagen stundenlang, aber sehr lange improvisieren. Wenn wir noch vielleicht einen Blick auf eine dritte Zeichnung werfen, das ist der Lebens- und Wohnraum der Löwes hier im ersten Obergeschoss des alten Schulgebäudes.
2: Ich versuche es mal kurz für die Zuhörenden zu beschreiben. Also man sieht auf der Zeichnung hohe Decken, würde ich schon sagen, und auch so Fenster, die eine kleine Vertiefung mit Rundbögen nochmal drüber und da scheint Licht durch. Es sieht jetzt nicht wie ein sehr heller Raum aus, aber durch die Fenster kommt eben Lichtstreifen raus und an der Wand hängt zum Beispiel noch eine Geige, wenn ich das richtig sehe. Der Vater, nehme ich jetzt mal an, sitzt auf einem Stuhl mit einer Pfeife in der Hand. Der Sohn steht vor der Klavier, würde ich jetzt vermuten. Und die Mutter steht da gerade am Tisch mit Getränketassen, mit Karaffen. So ein rustikal aussehendes Zimmer. Nicht viel, aber genau, der Sohn, wie gesagt, der vermutlich Karl Löwe ist.
3: Es beschreibt wunderbar die Stimmung. Auch Ihre Beschreibung ist sehr zutreffend, weil da auch Details jetzt enthalten waren, die einfach für die Stimmung und die Aussagekraft des Milieus von damals wichtig sind. Der Vater hat tatsächlich mit Genuss abends eine Pfeife geraucht. Der Karl Löwe hat am Tafelklavier gezeigt, was er möglicherweise an Fortschritten gemacht hat, hat aber vielleicht auch nochmal Aufgaben aus dem Schulbereich sich in Erinnerung gerufen und dem Vater vorgetragen. Und die Mutter, das war die Seele der Familie, die im Übrigen, deswegen auch der Blick auf die Geige an der Wand, eine hervorragende Geigerin war. Löwe hat sich oft gewünscht, dass sie am Abend noch mal zur Geige greift und ein schönes Abendlied spielt. Und sie muss wunderbar gespielt haben, obwohl sie nie Unterricht hatte. Also eine musikalisch sehr begabte Frau, sodass also Löwe seine musikalischen Talente offenbar nicht nur vom Vater, sondern auch von der Mutter geerbt hat.
2: Hier sieht man noch so einen Auszug aus dem Kirchenbuch vermutlich, hier von der St. Petri, wenn ich das richtig sehe. Also so alte Schrift, ganz schwer zu entziffern. Ich kann hier noch Löbejün lesen. Sieht man hier dann noch einen Eintrag, bei dem Karl Löwe dann noch erwähnt wird?
3: Das ist ein schöner Eintrag, weil er auf Karl Löwe und seine Taufe hinweist. Er ist ja offenbar nicht in der Kirche selbst getauft worden, sondern es gab eine sogenannte Haustaufe, was damals durchaus üblich war, weil Löwe ist Ende November geboren worden. Da war es schon ziemlich kalt und da hat man dann doch lieber die Wohnzimmertemperaturen im Haus vorgezogen.
4: Aber es ist doch gleich um die Ecke hier. Das sind doch 2 Meter weg, oder?
3: Ja, nur wenn das Taufwasser gefriert, wenn es über das Haupt des Täuflings gekippt wird, ist es auch nicht so schön.
4: Okay, das stimmt, ja.
2: Ach, das ist spannend, wenn man jetzt das Bild gesehen hat, die Zeichnung gerade vom jungen Karl Löwe, der da an diesem Tafelklavier steht. Hier sieht man, finde ich, doch quasi dieses Bild fast nochmal so ein bisschen nachgestellt hier von der Einrichtung her. Also so könnte es oder hat es damals ausgesehen. Sind da auch noch Gegenstände dabei, wo man weiß, dass die irgendwie dazugehört haben? Oder soll es eher darum gehen, nochmal zu zeigen, so könnte das ausgesehen haben zu der Zeit damals?
3: Sowohl als auch. Also wir haben hier natürlich versucht, ein bisschen die Biedermeier-Zeit nachzustellen in dem sogenannten Wohnzimmer. Das ist durchweg Biedermeier-Möbel, was hier steht. Und so können wir uns durchaus die Wohnzimmereinrichtung auch bei den Löwes, sowohl in Löbejün als auch dann in Stettin vorstellen. Wahrscheinlich noch eher in Stettin, weil in Löbejün ja die Lebensverhältnisse dort noch ein bisschen bescheidener waren. Was aber original ist, das ist die Geige, die hier oben ausgestellt ist. Das ist tatsächlich eine Geige, die aus dem Erbe der Familie Löwe kommt. Wir wissen nicht genau, ob es die Geige ist, auf der die Mutter gespielt hat. Wahrscheinlich eher nicht. Aber sie kommt aus der Familientradition der Familie und ist daher schon ein sehr wichtiges Originalstück, was hier zu sehen ist. Ein anderes schönes Original, allerdings eben nicht nachweislich aus der Familie Löwe, ist das Tafelklavier, was hier im Wohnzimmer steht. Das ist in den 40er Jahren des 19. Jahrhunderts in Stettin gebaut worden. Das war die Zeit, wo überhaupt erst Tafelklaviere auf den Markt kamen. Von daher sagen wir, es wird in Stettin damals noch nicht so viele Tafelklaviere in den Familien gegeben haben. Andererseits waren so Hauskonzerte in den gehobenen bürgerlichen Familien durchaus im Kommen. Und wir behaupten einfach mal, es kann gar nicht anders sein, als dass Löwe auch daran gesessen und gespielt hat.
2: Ja, und so ein alter Kachelofen da hinten. Sowas kenne ich auch noch aus der Kindheit tatsächlich. Nicht ganz so kompakt, doch noch ein bisschen größer kenne ich das, aber auch so mit verziert so beige, würde ich fast sagen, gelblich ein bisschen sieht der aus. Genau, und das gab es höchstwahrscheinlich auch dann im Wohnzimmer damals bei den Löwes hier in Libyen.
3: Ganz bestimmt. Wir hatten ein großes Fest hier auf dem Kirchhof am Wochenende und da kamen auch Leute, die sich hier zum Klassentreffen zusammengefunden haben, die hier in diesem Haus zur Schule gegangen sind und die konnten mir also unten in dem unteren Raum sagen, das war das Musikzimmer, in der Ecke stand das Klavier und in der anderen Ecke stand der Kanonenofen, mit dem das Zimmer geheizt wurde. Also natürlich, die haben damals entweder mit Holz oder aber, weil Löbejün ja von alters her Bergbaustadt ist, es wurde hier Steinkohle gegraben, eben auch mit Kohle geheizt.
2: Ja. Das hatte für Löwe, wenn ich es richtig verstanden habe, auch einen gewissen Einfluss, zumindest ein bisschen prägenden, habe ich gelesen. Aber hat das auch was mit seiner Musik gemacht? Also dieser Hintergrund hier, dass hier auch Bergbau betrieben wurde. Hatte das möglicherweise einen Einfluss auf ihn? Das habe ich mich so ein bisschen gefragt, weil irgendwo habe ich gelesen, ja, es hatte irgendwie einen Einfluss. Aber so richtig was jetzt, habe ich nicht verstanden.
3: Ja, es ist, glaube ich, dabei mehr Spekulation als Realität. Aber man kann wirklich spekulieren, weil der Bergbau in Libyen war nicht zuletzt deswegen sehr bekannt, weil hier nämlich die erste Dampfmaschine nach Watscher Bauart gestanden hat. Die war erst in Hettstedt und ist dann hierher umverlagert worden, um den Wasserhaushalt in den Kohlegruben zu regulieren, das Wasser abzupumpen. Und wenn man sich den Rhythmus einer Dampfmaschine mal vorstellt, dann kommen Sie ganz schnell auf den Rhythmus der Uhr. Da, da, da, da, da, da. So ein 6/8-Takt, ja. Und es gibt nicht wenige Musikwissenschaftler oder Musikhistoriker, die behaupten, ganz viele Kindheitserinnerungen, die Löwe in Löbejün gewonnen hat, egal ob es die Dampfmaschine war oder ob es die Geister waren, die er in den Bergen, in den Bergwerken vermutet hatte und vor denen er Angst hatte, weswegen er mit seinem Schwager nie in eine Mine gestiegen ist, hätten ihn maßgeblich beeinflusst bei der Themenfindung seines kompositorischen Schaffens in späterer Zeit.
2: Weil der Erlkönig in 9/8 gelegt wurde, ja, wenn ich es richtig gesehen habe.
3: Aber ja, du bist auch nicht weit weg von der Dampfmaschine. Das ist eine der schönsten Handschriften, die wir von Löwe haben. Das ist ein Liebesbrief an seine erste Frau Julie, den er ihr nach Dresden geschrieben hat. Die Heirat stand kurz bevor. Das war ja so eine Auflage seines Schwiegervaters. Der Schwiegervater von Löwe war ja hochkarätiger Professor in Halle an der Uni, war auch lange Zeit Dekan und hatte, nachdem er mitgekriegt hatte, dass die beiden sich miteinander verliebt hatten, die Tochter kurzerhand nach Dresden geschickt, um die beiden voneinander zu trennen. Aber der Löwe war natürlich clever genug, Gelegenheiten zu finden, wo er dann auch mal nach Dresden kam. Er war ja auch gut befreundet mit Wagner. Da gab es musikalische Bande. Wagner hat ihn auch über alle Maßen gelobt als großartigen zeitgenössischen Komponisten. Und kurz vor der Heirat, die dann möglich wurde, weil er die Anstellung in Stettin bekommen hat und nachweisen konnte dem Schwiegervater gegenüber, dass er für die Familie sorgen kann, hat er dann diesen Liebesbrief an seine Julie geschrieben und der endet mit folgenden wunderschönen Worten. Wie freue ich mich, liebes, teures, holdes Mädchen, dich wiederzusehen, dich heiraten zu können. Das hätten wir vor einem Jahr um jetzige Zeit noch nicht denken sollen. Na, mein holdes Bräutchen, was sein soll, das schickt sich wohl. Also auf Wiedersehen. Dies ist wahrscheinlich mein letzter Brief im Brautstand. Grüße deine Eltern und Freunde und hab mich lieb. Bald schließt dich in seine Arme dein dich ganz unaussprechlich liebender Löwe.
2: Wir schauen jetzt mal in den Nachbarraum herein.
3: Hier sind wir im sogenannten Werkezimmer. Und im Werkezimmer spielt einfach das kompositorische Schaffen Löwes die zentrale Rolle. Wir haben eine ganze Reihe wertvoller Handschriften von ihm, Notenhandschriften. Aber wir haben auch Briefe. Er war ein sehr energischer Korrespondent, der versucht hat, zu aller Welt über Briefpost auch Kontakt zu halten. All die Kommunikationsmöglichkeiten, die wir heute haben, gab es ja damals noch nicht. Aber Briefe schreiben, das war möglich. Das ist dann über die Pferdepost transportiert worden. Und diese Möglichkeiten hat Löwe sehr intensiv genutzt. Wir haben unterschiedliche Beispiele. Wir haben Briefbeispiele, wo er mit einer Gräfin aus Prag kommuniziert und sich bei ihr für ihr Mäzenentum bedankt. Sie hat also in Prag maßgeblich dazu beigetragen, dass Konzerte veranstaltet wurden, in denen auch Werke von Löwe vorgetragen wurden. Wir haben ein Beispiel, wie er mit einem Autografenhändler korrespondiert und ihm anbietet, ihm Handschriften aus seinem Schaffen zur Verfügung zu stellen. Wir haben ein Beispiel, wie er mit einer oder der berühmtesten Sängerin in Berlin korrespondiert und voller Lobes ist ihr gegenüber, wie toll sie doch auch seine Dinge darbietet. Also das war so ein Tausendsasser und ich sage manchmal, da wo heute Künstler ihre Künstleragenturen haben, um sich vermarkten zu lassen, das hat er alles selber gemacht. Ja? Und er hat es sehr professionell gemacht. Ja, hier in dem Werkeraum spielen dann neben den Kompositionen natürlich auch die Orte eine Rolle, an denen er gewirkt hat. Und da ist zuallererst St. Jacobi in Stettin mit der Orgel, die er über alles geliebt hat, die er seine Cäcilie genannt hat und die ja dann auch zum Ort der Bestattung für sein Herz geworden ist.
2: Hatte er auch dann Kontakte in die, ich sag's mal, Literatenszene hinein selber? Also gab es da auch vielleicht einen Austausch?
3: Es gab teilweise Austausch mit Rückert zum Beispiel, gab es eine sehr intensive Beziehung. Ein Enkel von Goethe hat bei ihm Unterricht genommen, Wolfgang Goethe, und ist dann auch kompositorisch tätig geworden und hat sich bei Löwe manches angeguckt und hat es musikalisch umgesetzt. Ja, also da gab es zum Teil auch intensive persönliche Beziehungen. Und Heine hat mal, die haben sich persönlich nie kennengelernt, aber Heine hat viele der Gedichte, die er geschrieben hatte und die Löwe vertont hat, gekannt und hat mal in Paris damals weilend gesagt, der Löwe, der ist derjenige Komponist, der mich am besten versteht und meine Texte am besten umsetzen kann. Ist doch ein schönes Kompliment, oder?
2: Jetzt sind wir im Dachgeschoss angekommen. Vom Karl-Löwe-Haus.
3: Das ist aber nicht einfach nur das Dachgeschoss, sondern das ist unsere Schatzkammer. Das sehen Sie ja schon an dem schmiedeeisernen Tor, was man öffnen muss, um hier hochzukommen. Und es ist die Schatzkammer deswegen, weil wir hier eine Sammlung von Tonträgern mit Karl-Löwe-Musik vorfinden, von der wir behaupten können, dass es die weltgrößte Tonträgersammlung mit Werken von Karl-Löwe ist. Das beginnt im 19. Jahrhundert mit alten Tonwalzen über die Ära der Schellackplatten in Deutschland bis hin zu den modernen Medien als erste Schallplatten, dann die CDs, dann USB-Sticks und so weiter. Ja, und diese Sammlung haben wir im Wesentlichen von zwei Stiftern erhalten, die in Großbritannien gelebt haben. Der wichtigere von beiden ist der Ian Lilburn, ein schottischer Adliger, der in London gelebt und gearbeitet hat über viele Jahrzehnte seines Lebens und der ein ausgesprochener Löwe-Fan war. Der hatte ein Wohnhaus in London in bester Lage, in dem er viele Räume an Studenten vermietet hat, die aus Deutschland kamen und in London studiert haben, meistens Adlige auch, weil man sich halt unter Adligen kannte und ausgetauscht hat und gegenseitig Unterstützung gesucht hat. Und der hat seine Mitbewohner, die ja jüngeren Alters meistens waren als er selber, morgens schon mit Karl Löwe geweckt und abends zum Schlafen gebracht. Also Löwe muss in diesem Haus eine ganz große Rolle gespielt haben. Und der hat also mit einem großen Fleiß und einer großen Genauigkeit Löwe-Veröffentlichungen gesammelt, hat sie inventarisiert und hat dann bei den ersten Karl-Löwe-Festspielen, die es hier in Halle gab, die Löwe-Gesellschaft kennengelernt. Damals dieses Dachgeschoss, das damals alleine nur, alle anderen Geschosse waren noch nicht saniert, der Löwe-Gesellschaft als Ausstellungsräume zur Verfügung standen und hat dann wenige Jahre später gesagt, meine Sammlung, die hat hier in Löbejün den richtigen Platz. Und dann konnte diese Sammlung mit ungefähr 2000 Veröffentlichungen hier an das Museum übergeben werden und wir sind sehr froh darüber, dass wir sie haben, weil zu dieser Sammlung eben auch nicht nur die Tonträger selber, sondern auch diverse Geräte noch gehören. Angefangen bei den alten Tonwalzen nach Edison, die in Deutschland nicht so bekannt waren, aber in England halt die ersten Tonträger waren. Über die Shellac-Platten dann in Deutschland und dann später die LPs und so weiter und so fort.
4: Ich würde nochmal auch den Raum ein bisschen beschreiben. Wenn man hier jetzt reingekommen ist, sieht man erstmal Glasvitrinen mit ganz vielen verschiedenen Tonträgern von Kassetten über CDs, über Vinyl, alles Mögliche mit Musik von Karl Löwe. Hier auch nochmal ein Gemälde von Karl Löwe an der Seite und es riecht wirklich ja so nach Holz, es ist auch altes Holzgebälk. Hier sind viele kleine Hocker aufgebaut, bei denen man sitzen kann und dann auch den Tonträgern lauschen kann. Hier ist auch ein altes Grammophon und wenn man hier um die Ecke kommt, jetzt wird hier schon fleißig gekurbelt an dem Grammophon.
3: Wir haben aufgelegt eine Odeon-Platte mit der Uhr, eigentlich dem bekanntesten Balladenwerk von Karl Löwe, gesungen von Richard Tauber, auch ein ganz bekannter Tenor aus der Zeit der 20er Jahre. Wenn ich das bei Führungen sage, dass Tauber hier auf der Platte zu hören ist, dann gibt es tatsächlich immer noch Leute, die sagen, oh, der große Tauber. Ja, also es muss schon einer der ganz bekannten Kammersänger gewesen sein, die es damals gab. Und jetzt müssen wir die sorgsam auflegen, diese alte Schellackplatte. Ich muss sie in Bewegung setzen, den Arm nehmen, an dem die Nadel ist, die ich hätte jetzt eigentlich noch wechseln müssen. Und dann gibt's erst einen seltsamen Ton. Der erfasst die Schwingung der Platte. Und wenn dann klar ist, aha, das ist die Schwingung, dann kann die Musik beginnen.

0: Allermeist Konzertprogramme. Es gibt nämlich in Japan eine sehr aktive japanische Karl-Löwe-Gesellschaft. Die hatten letztes Jahr ihr 40-jähriges Jubiläum und haben das ganz groß in einer der größten Konzerthallen Tokios gefeiert. Und die sind wunderbar engagiert und wir sind sehr eng miteinander verbunden. Wir hatten auch in diesem Frühjahr gerade ein Löwe-Lieder- und Balladenkonzert mit zwei Japanern, eine Pianistin und einem Bassbariton, der lange Zeit in Bielefeld war und jetzt zurückgegangen ist nach Tokio und gesagt hat, mein sehnlichster Wunsch ist, bevor ich nach Tokio zurückgehe, noch einmal in Löbejün ein Konzert zu geben. Und das haben wir ihm dann ermöglicht und es war ein großer Erfolg. Und es zeigt natürlich, wie weltweit Löwe auch Fuß gefasst hat. Nach Japan ist er sehr wahrscheinlich über England bekannt geworden, weil in England war er ja auch am Königshaus, hat dort Konzerte gegeben und offenbar haben dann Engländer, die nach Japan weitergegangen sind, seine Musik nach Japan mitgenommen, die heute dort, wie gesagt, auf sehr lebendige, engagierte Art und Weise gepflegt wird.
1: Also er hat einen halben Händel gemacht, könnte man sagen. Händel ist ja auch nach Großbritannien.
0: Ach, jetzt legen Sie mich nicht auf den halben Händel fest. Vielleicht ist es ein zweiter Händel.
1: Herr Bad Stübner, jetzt haben Sie mir sehr viel nochmal über Karl Löwe gezeigt, hier auch im Museum, was Karl Löwes Geschichte angeht. Jetzt interessiert mich aber natürlich auch nochmal, wenn wir uns gemeinsam nochmal hinsetzen, zur Geschichte der internationalen Karl-Löwe-Gesellschaft selbst. So ein bisschen haben wir ja gesehen, was Sie jetzt hier tun. Also Sie organisieren auch Veranstaltungen. Es kommen auch Leute her. Sie haben jetzt auch schon von einem Konzert gesprochen, was Sie hatten. Was machen Sie alles noch? Das war jetzt bestimmt nur ein ganz kleiner Teil von Ihrer Arbeit, vermute ich.
0: Was machen wir alles noch? Das ist jetzt ein abendfüllendes Programm. Also die Löwe-Gesellschaft gibt es ja als solche seit 1992. Aber es gab ja Vorgängervereinigungen, sowohl in Stettin als auch in Berlin, als auch in Löbejün, als Karl-Löwe-Vereine, die im Grunde das gleiche Anliegen hatten oder ein ähnliches Anliegen, wie wir es heute auch noch haben, nämlich sich dem Karl-Löwe-Erbepflege zu verschreiben. Das heißt, Karl-Löwe überhaupt bekannt zu halten, zu veröffentlichen, wissenschaftliche Symposien zu veranstalten, Literatur dazu herauszugeben. Natürlich würden Musiker am meisten dadurch bekannt und verehrt, dass man ihn auch spielt, dass man ihn hören kann. Und das ist mit das wichtigste Anliegen, dass wir nicht nur Konzerte veranstalten, sondern auch dafür sorgen, dass überhaupt musikalische Veranstaltungen mit Werken von Löwe stattfinden können. Nur dann, wenn es gedruckte Noten gibt, werden die auch gespielt und wird Musik hörbar. Und das ist schon ein wesentlicher Teil auch unserer Arbeit, die dann eher in den musikhistorischen oder musikwissenschaftlichen Bereich geht, dass wir Grundlagen dafür schaffen wollen, dass Löwe publiziert und bekannt gemacht werden kann. Dazu gehört auch eine Schriftenreihe, die wir seit Anfang an herausgeben, mit Autoren, die sich dem Schaffen und dem Werk von Karl Löwe verschrieben haben und da Nachforschungen betrieben haben. Dazu gehören Notenbände. Wir haben jetzt gerade im Zuge der letzten Festtage Chormusik von Löwe veröffentlicht, die über weite Strecken noch unbekannt war, sowohl geistliche als auch weltliche Chorwerke. Darauf können dann Chöre zugreifen, die das möchten. Und damit leisten wir, denke ich, schon einen wesentlichen Beitrag dafür, dass Löwe wieder unters Volk kommt.
1: Sie haben es jetzt schon mehrfach gesagt, 92 gegründet. Wie ist der Verein damals gegründet worden und was ist mit dem Vorgängerverein passiert?
0: Es gab zu DDR-Zeiten unter dem Dach des Kulturbundes, den es damals gab, einen Freundeskreis Karl Löwe, dem Andreas Porsche, unser heutiger Präsident, schon als führendes Mitglied angehörte. Das war ein kleiner Kreis von engagierten Leuten, die sich hier vor allem in Löbejün dafür eingesetzt haben, dass Löwe nicht in Vergessenheit gerät. Das war zu DDR-Zeiten nicht so ganz einfach. Löwe ist als Komponist in den Lehrplänen der Schulen nicht mehr erschienen. Man hat keine Löwe-Lieder mehr im Lehrplan gehabt. Das hat im Wesentlichen wahrscheinlich auch ideologische Gründe gehabt. Löwe galt so ein bisschen als der sogenannte Hohenzollern-Komponist, der ja enge Beziehungen zum Königshaus in Berlin hatte, zum preußischen Königshaus, nicht unbedingt republikfreundlich galt. Und deswegen ist er eher totgeschwiegen worden in der Kulturpolitik und Bildungspolitik der DDR, so dass es gar nicht so ganz einfach war, so einen Freundeskreis überhaupt am Leben zu halten. Das ist aber gelungen und dieser Freundeskreis war im Grunde personell ein Teil des Grundstocks der dann 92 gegründeten Karl-Löwe-Gesellschaft. Andreas Porsche ist dann auch der erste

0: Präsident der Löwe-Gesellschaft geworden, der bis heute ist. Und der Anstoß damals kam eigentlich vom damaligen Ministerpräsidenten, der Löwe Jün zu einem Konzert besuchte und im Nachgang sagte, Mensch, ihr müsst doch da noch mehr draus machen. Gründet doch eine Karl-Löwe-Gesellschaft. Das war der Initiator. Und dann ist es innerhalb von wenigen Tagen, innerhalb von 2 Wochen dazu gekommen, dass sich ein paar Enthusiasten zusammengefunden haben und diesen Verein gegründet haben, den es also seitdem und bis heute gab. Erst mit ganz zaghaften und kleinen Schritten und dann immer größer werdend, was natürlich auch wesentlich mit der Etablierung dieses Museums hier zu tun hat. Und wenn Sie fragen, was wir wollen, dann ist es natürlich wirklich das, dass wir das Erbe pflegen wollen, aber dass wir auch eine Art Zentrum, musikwissenschaftliches Zentrum der Karl-Löwe-Forschung sein wollen. Und zwar international. Und das wird angenommen. Wir kriegen Nachfragen tatsächlich aus aller Welt zu dem Schaffen von Karl-Löwe und anderen einzelnen Fragestellungen. Und wir sind ja tatsächlich das einzige Karl-Löwe-Museum, was es weltweit überhaupt gibt.
1: Jetzt hatten wir es auch schon mehrfach angesprochen. Ja, Karl-Löwe ist in Lübeck geboren, war in Köthen, Stettin, London war er auch. Also sehr umtriebig. Was weiß man allgemein darüber, inwiefern Karl-Löwe eigentlich noch so Lübeck auch so ein bisschen vielleicht im Hinterkopf hatte? Es war ja sein Geburtsort. War es eigentlich noch Heimat für ihn, kann man das sagen?
0: Er hat ja eine Selbstbiografie geschrieben, ja. Und aus dieser Selbstbiografie ist schon sehr viel erkennbar, was ihm Löbejün als seine Geburts- und Heimatstadt bedeutet hat. Da werden so Urerfahrungen geschildert, die eben nicht einfach mit dem 14. Lebensjahr weg sind, sondern den Leben lang bleiben und eben auch das weitere Schaffen eines Künstlers und Komponisten prägen. Ich sage sehr oft, ohne die Kirche St. Petri gäbe es Karl-Löwe als den großen Musiker nicht. Aus den bekannten Gründen, da hat er seine musikalischen Grundlagen an der Orgel und im Gesang erlernt und erhalten, im Wesentlichen über seinen Vater, aber auch über seine Mutter und seine große Schwester. Und das, was so die alten Erinnerungen an die Bergwerksstadt und an das Hof- und Landleben ausmachte, das hat sein späteres Schaffen auch geprägt. Wenn es diese Urerfahrung nicht gegeben hätte, dann wäre Löwe wahrscheinlich nicht der Komponist gewesen, der gesagt hat, sinngemäß, der Text bestimmt die Musik. Also er hat sich erst die Texte genau angeguckt, die er vertont hat, und hat dann dazu die passende Musik geschrieben. Und das kann nur einer, der von Kind auf damit aufgewachsen ist, dass er Vögel zwitschern hört, dass er den Wind rauschen hört, dass er die Dampfmaschine hört und so weiter und so fort.
1: Jetzt hat Löwe selbst, so wenn ich sie richtig verstehe, seine Heimat nie wirklich verloren. Etwas, was man dann von Millionen anderen Menschen im Zweiten Weltkrieg nicht sagen kann. Denn was ich sehr spannend fand zu lernen, ist, dass die Büste von Karl-Löwe auf dem oberen Markt in Lübeck eine Kopie einer Büste von Fritz Schaper ist, die 1942 als sogenannte Metallspende des deutschen Volkes eingeschmolzen wurde. Und ich persönlich, ich fand dieses Bild so absurd. Also eine Erinnerung an jemanden, der Kunst geschaffen hat, um Menschen zu verbinden, wird eingeschmolzen, um daraus Kriegsgerät herzustellen. Jetzt haben die Nationalsozialisten ja selbst die Vorstellung der Romantik zum Teil missbraucht, um ihre eigene Ideologie aufzuwerten. Auch die Werke von Karl-Löwe wurden ja in der Zeit des Nationalsozialismus instrumentalisiert. Wie gehen Sie denn damit hier in der Ausstellung bzw. allgemein als internationale Karl-Löwe-Gesellschaft um?
0: Die Geschichte der Büste hat ja zum Glück erstmal den Ersten Weltkrieg schon überlebt. Auch da hätte schon die Gefahr bestanden, dass sie eingeschmolzen wird. Sie war übrigens die Kopie einer Originalbüste, die in Kiel aufgestellt worden ist. Und Schaper hat eine zweite Version gefertigt hier für das Denkmal in Löbejün, das tatsächlich bis 1942 hier auf einem großen Sockel vor dem Karl-Löwe-Haus gestanden hat. Und dann, wie Sie schon gesagt haben, dieser Aktion zum Opfer gefallen ist, um mehr Grundstoffe für die Rüstungsindustrie zu haben. Glücklicherweise gab es von dieser Büste aber einen Gipsabguss, den ein Lübejüner Bildhauer dann nach dem Krieg nutzen konnte, um eine neue, der Bronzebüste sehr ähnliche Porphyrbüste zu schaffen, die jetzt vor dem Rathaus in Lübejün steht und hoffentlich alle Kriege, die noch über diese Welt ziehen, überdauert. Wie gehen wir damit um? Wir gehen damit um, dass wir versuchen, Lübejün nicht ideologisch zu vereinnahmen, sondern objektiv auf seine Entwicklung und sein Schaffen und seine Person zu schauen und entdecken dabei dass er nicht in eine politische oder ideologische Ecke zu stecken ist. Für uns war Löwe und ist er immer noch bis heute vor allem Europäer. Das tut uns selber gut, weil wir auch gerne lieber europäisch als nur deutsch denken. Und wenn wir sehen, wie Löwe auch auf Konzertreisen in Europa unterwegs war. Er war ja nicht nur in den großen Konzertsälen Deutschlands, in Mainz oder Frankfurt oder sonst wo unterwegs, Berlin natürlich immer wieder. Er war vor allem auch in Wien unterwegs, er war in London. Er ist nicht auf Konzertreise, aber als Reisender in Norwegen unterwegs gewesen. Das zeigt uns einen Menschen, dessen Denken vor deutschen Grenzen nicht Halt gemacht hat.
1: Sie haben jetzt zuletzt vor 2 Jahren die Karl-Löwe-Festtage in Lebejün gefeiert. Wird es im nächsten Jahr eventuell die 10. Auflage der Karl-Löwe-Festtage geben?
0: Das ist eine Frage, die uns oft begegnet in den letzten Monaten. Wir haben uns jetzt, weil wir ja ausschließlich ehrenamtlich arbeiten, wir haben ja keine hauptamtlichen Mitarbeiter, Mitarbeiterinnen. Wir haben uns jetzt eine etwas längere Pause bis zu den nächsten Festspielen gegönnt. Die werden, wenn wir es schaffen und nichts Gravierendes dazwischen kommt, 2029 sein. Dort werden wir hoffentlich sehr festlich und sehr großartig die 10. Festspiele feiern.
1: Wir bei Radio Korax wollen ja gerade so einen größeren Blick eben auch auf Wettin Lebejün werfen. Die Zusammenlegung als Gemeinde bzw. Stadt ist ja jetzt rund 15 Jahre her, seit Januar 2001, auch in Lebejün. Sehen Sie sich jetzt in erster Linie als Verein für Lebejün oder als Verein für Wettin Lebejün oder noch ganz anders? Wie ist da so Ihr Selbstverständnis, so als in der Verortung?
0: Also verortet sind wir eigentlich international. Das begrenzt sich nicht auf Lebejün oder Wettin. Wenn wir jetzt vom Lokalesprit her denken, dann sehen wir uns schon als Wettin-Lebejüner. Also da spielen für uns die alten Stadtgrenzen nicht mehr die große Rolle, wenn natürlich auch klar ist, dass Löwe in Lebejüner war. Aber wir arbeiten zum Beispiel sehr eng mit dem Burggymnasium in Wettin zusammen, weil es uns vor allem auch wichtig ist, dass wir Löwe an die jungen Leute heranbringen und junge Leute sich mit seinem Schaffen auseinandersetzen. Und das machen sie tatsächlich auch immer wieder. Wir machen es nicht jedes Jahr, aber wir machen es meistens im Zusammenhang mit den Festspielen, dass wir da ein gemeinsames Projekt auflegen. Also da wird deutlich, da spielen die alten Stadtgrenzen keine Rolle mehr. Und auch sonst in Nauendorf gibt's die Karl-Löwe-Grundschule, die ganz bewusst ja seinen Namen erhalten hat und außerhalb der alten Stadtgrenzen von Lebejün liegt. Und wir legen natürlich auch Wert darauf, dass es Synergien in der Zusammenarbeit mit den anderen Vereinen gibt. Das hat sich jetzt gerade am Wochenende wieder gezeigt. Ein relativ junger Verein hier in Lebejün, Vereint in Lebejün nennen die sich, hat ein Sommerfest hier auf dem Kirchhof gestaltet. Da war es für uns ganz selbstverständlich, dass wir das Museum mit öffnen und die Leute, die daran interessiert sind, dann auch Zugang hier zu unseren Räumen haben und sich das in Ruhe anschauen können. Also wir legen da schon Wert darauf, uns nicht abzugrenzen, sondern zu kooperieren, wo es nur geht.
1: Sie haben ja auch gerade die Grundschule genannt. Das hätte ich auch nochmal tatsächlich erwähnt. Das fand ich total spannend. Das war ja sogar noch vor der offiziellen Eröffnung 2014. Ich war es nicht mehr ganz im Kopf, aber das ging ja auch auf Initiative vom, zumindest laut dem damaligen Bericht aus der Mitteldeutschen Zeitung, auch auf die Initiative der ICLG zurück, also genau ihrer Gesellschaft, ja.
0: Ja, also da gab es mich innerhalb der Gesellschaft noch gar nicht, muss ich ehrlich sagen. Aber die ICLG hat damals sehr viel Wert darauf gelegt, dass es eine Schule in Wettin-Lebejün gibt, die den Namen Karl Löwe trägt. Und das ist dann in Zusammenarbeit mit dem Gemeinderat oder dem Stadtrat damals gelungen. Dass sie in Nauendorf angesiedelt ist, hat nicht zuletzt den Grund, dass es in Lebejün dann selbst keine Grundschule mehr gab. Ja. Aber die Grundschule in Nauendorf war für mich ganz persönlich der Anlass, mich mit Karl Löwe zu befassen. Weil ich nämlich in Halle-Döhlau gearbeitet habe und in Merbitz gewohnt habe und jeden Tag dort an der Grundschule vorbeigefahren ist und dort an der Fassade ist ja ein großes Fassadenbild mit dem Bildnis von Karl Löwe und ein paar Noten noch dazu, so dass ich irgendwann mal sagte, jetzt muss ich mal nachschlagen, wer denn Karl Löwe war. Und dann habe ich gegoogelt und das war mein Anfang, mich mit Karl Löwe auseinanderzusetzen.
1: Spannend, spannend. Mich würde abschließend noch interessieren, Sie sind jetzt nicht direkt aus Lebejün, aber Sie sind ja auch in Wettin-Lebejün, leben Sie ja auch. Was bedeutet für Sie selbst Lebejün, beziehungsweise was bedeutet für Sie Wettin-Lebejün, was verbinden Sie mit hier?
0: Es ist natürlich Karl Löwe, aber es sind natürlich auch die Wettiner mit ihrem Fürstengeschlecht. Es ist überhaupt die Kulturhistorie, die hier an jeder Ecke einzuordnen ist, wenn man denn einen Blick dafür haben will. Es sind die Leute, die das nicht nur als Speckgürtel von Halle ansehen, sondern begreifen, hier gibt's eine eigene Kultur, hier gibt's eigene Werte, die man weiterleben und weiterentwickeln kann. Wir haben einen großen Reichtum hier im Norden von Halle und den kann man auf Schritt und Tritt entdecken und wird sich dabei immer wieder wundern und wird großen Gefallen daran finden.
1: Ich stehe wieder vor dem Karl-Löwe-Haus und bewege mich jetzt durch die teils engen, verwinkelten Gassen von Löwejün. Die internationale Karl-Löwe-Gesellschaft bewahrt hier nicht nur das Andenken des Komponisten, sondern trägt es eben auch nach außen, repräsentiert damit also auch ein Stück von der Geschichte, die man hier in Wettin-Löwejün finden kann. In Löwejün verteilt findet man auch heute noch Kunstwerke, die an einzelne Stationen aus dem Leben von Karl-Löwe erinnern sollen. Für Wettin-Löwejün ist Karl-Löwe also auch weiterhin bedeutend. Im Ortsteil Naundorf steht ja die Karl-Löwe-Grundschule Wettin-Löwejün auf ihrer knallroten Vorderseite zu sehen. Natürlich Karl-Löwe, wie wir auch schon gehört haben, ein Konzept, das selbst wiederum zurückgeht auf Initiative der internationalen Karl-Löwe-Gesellschaft hier in Löwejün. Und wer einmal selbst vorbeikommen will beim Karl-Löwe-Museum hier in Löwejün, Öffnungszeiten sind immer Dienstag von 14.30 Uhr bis 17 Uhr, aber auch außerhalb davon möglich, wenn man sich vorab bei der internationalen Karl-Löwe-Gesellschaft über ihre Homepage anmeldet, außerhalb von Schulferienzeiten.
2: Ein Einblick in das Karl-Löwe-Haus und die Arbeit der internationalen Karl-Löwe-Gesellschaft Löwejün. Mehr Informationen zur Gesellschaft findet ihr online unter www.iclg.org. Vor Ort in Naundorf war Gunnar aus der tagesaktuellen Redaktion von Radio Korax unterwegs im Rahmen der Sendereihe Ein Platz der Republik. Mehr Informationen zur Sendereihe findet ihr unter www.radiokorax.de/platz-der-republik. Wir haben es 9:10. Bis 10 Uhr verbringen wir hier noch gemeinsam den Morgen. Deshalb eine kleine Übersicht, was uns in unserer letzten gemeinsamen Stunde des Morgenmagazins erwartet. Heute am 29. Juni ist auch der Welttag der Kamera und anlässlich dessen komme ich mit Filmemacherin Andrea Grambo ins Gespräch und unterhalte mich mit ihr über Kameras. Außerdem gibt es wie jeden Montag für euch den Vogel der Woche und wir schließen die Stunde ab mit einer Übersicht zu aktuellen Terminen, zu Veranstaltungen in Dresden und Potsdam und der Programmaussicht für den heutigen Tag in euren freien Radios. So viel zum Programm in unserer letzten gemeinsamen Stunde. Bevor ich mit Andrea ins Gespräch komme, hören wir noch ein bisschen Musik. Wir hören die Viagra Boys zusammen mit Amy Taylor von Amy and the Sniffers. Wir hören In Spite of Ourselves.

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1: Die Viagra Boys zusammen mit Amy Taylor von Emily and the Sniffers haben wir dort gehört mit dem Stück In Spite of Ourselves. Es ist ein Cover, ich weiß gerade gar nicht, von wem das Original ist, aber mir gefällt diese Version so gut, dass es auch vielleicht ein bisschen egal ist. 9.16 Uhr haben wir es und heute ist der 29. Juni 2026. Und wir wollen an dieser Stelle einmal auf das heutige Datum zu sprechen kommen. Heute am 29. Juni ist nämlich auch der Weltkameratag. Eine Kamera besitzen heutzutage viele Menschen, in der Regel sind nämlich die meisten Handys heutzutage mit einer digitalen Kamera ausgestattet und die meisten Leute haben ein Handy. Doch was ist eine Kamera eigentlich genau und wie funktioniert sie? Das Internet sagt dazu Folgendes: Eine Kamera ist eine fototechnische Apparatur, die statische oder bewegte Bilder auf einem fotografischen Film oder elektronisch auf ein magnetisches Videoband oder digitales Speichermedium aufzeichnen oder über eine Schnittstelle übermitteln kann. Kamera ist als Kurzbezeichnung und Synonym für Fotoapparat gebräuchlich und leitet sich in dem Moment von dem lateinischen Camera Obscura ab, also von der dunklen Kammer. Das war damals die Lochkamera. Und durch Einfügen einer Sammellinse in das Loch der Lochkamera konnte die Kamera verkleinert und das Bild heller und schärfer gemacht werden. Die Weiterentwicklung führte von der bildgebenden Linse, wie noch bei der Box, zu der mehrlinsigen Optik, dem Objektiv. Der Aufbau ist bei einer Digitalkamera oder einer analogen Kamera prinzipiell gleich. Das Bild wird von einem Objektiv auf einem Film, also bei einer Analogkamera, oder auf einem elektronischen Sensor, wie bei der Digitalkamera, an der gegenüberliegenden Kamerawand erzeugt und mit dem Auslöser wird das Bild des Kamerasensors aufgenommen. Digital oder der Verschluss am Objektiv für eine sehr kurze Zeit geöffnet, sodass das Licht durch das Objektiv fallen und ein Bild aufgenommen werden kann. Das wäre dann das analoge Verfahren. Auch das Auge des Menschen und der Wirbeltiere ist im Prinzip eine Kamera. Also das Prinzip ist dasselbe. Und das Bild wird hier von der Linse auf der lichtempfindlichen Netzhaut an der Rückwand des Augapfels erzeugt. Und wie funktioniert dann eine Videokamera? Eine Filmkamera nimmt eine Vielzahl von Bildern auf ein Speichermedium oder einen fotografischen Film auf, die anschließend über einen Filmprojektor oder über einen Bildschirm gezeigt werden sollen. Und über das bewegte Bild oder die Filmkamera möchte ich jetzt auch ins Gespräch kommen mit Andrea Grambo. Andrea ist Filmemacherin aus Berlin und gemeinsam mit ihrem Kollegen Joscha Kirchknopf porträtiert sie verschiedenste Menschen rund um den Globus und kommt den einzelnen Persönlichkeiten dabei häufig sehr nah. Ihre gemeinsame Arbeit umkreist Menschen und Narrationen, in denen sie sich verhaften. Das Ergebnis davon sind nichtlineare Geschichten, die sich aus anthropologischer Feldforschung und künstlerischer Subversion entwickeln. Über die Bedeutung der Kamera für ihre Arbeit, aber auch über die Kamera als Medium, möchte ich mich jetzt mit Andrea unterhalten. Jetzt habe ich sie hier am Telefon. Guten Morgen, Andrea, und vielen Dank für deine Zeit.
2: Guten Morgen, hallo.
1: Ich zieh dich mal noch ein bisschen hoch, klang es gerade ein bisschen leise. Vielleicht als Einstieg, Andrea, was war denn deine erste Kamera und wie kam sie zu dir?
2: Oh, das ist eine gute Frage. Also es war tatsächlich eine Fotokamera. Also ich komme eigentlich aus der Fotografie, habe Fotografie studiert in Bielefeld und dort auch mein Diplom in Fotografie gemacht und habe dann so, ja, ich glaube so 10, 15 Jahre hauptsächlich in der Magazinfotografie gearbeitet. Und wollte aber eigentlich schon immer zum Film und genau, und deswegen war meine erste Kamera eine Fotokamera, aber ich weiß gar nicht mehr, ehrlich gesagt, ich glaube, es war eine kleine Yashica, so eine Sucherkamera, war meine erste Kamera so, oder eine kleine Canon oder so, so als Kind. Und da hat es irgendwie auch schon angefangen, dass mich das so interessiert, Bilder einzufangen und Menschen und Sachen nahe zu kommen.
1: Und wie kam dann der Schwenk zum Film? Warum wolltest du vom statischen zum bewegten Bild umschwenken?
2: Also tatsächlich war es so, dass ich, wie gesagt, immer schon zum Film wollte. Ich fand das so als Kind, ich hatte nicht so eine ganz einfache Kindheit und es war sehr wild und es ist viel passiert und irgendwie haben mich Filme immer fasziniert und es war immer so die Möglichkeit, in so andere Welten und Universen einzutauchen und anderen Geschichten zu folgen und irgendwie Abenteuer zu erleben. Ich meine, so E.T. oder die unendliche Geschichte oder Mio Mamio. Und das hat mich so fasziniert und ich glaube mir auch so viel Halt gegeben, dass ich irgendwie selber diese Geschichten erzählen wollte. Und der Zugang zum Film ist aber doch ein relativ elitärer. Und dann war der Weg in die Fotografie irgendwie einfacher. Und ich hatte dann irgendwie am Anfang angefangen, für Fotografinnen zu assistieren. Und dann halt bin ich irgendwie im Studium gelandet und habe dann, wie gesagt, lange irgendwie da drin gearbeitet und gemerkt aber auch, dass dieses Medium begrenzter ist so als der Film und dann irgendwie den Weg zurückgefunden, so gerade nach Corona, als auch so das Magazinsterben groß angefangen hat Und dann habe ich den Schritt gewagt und bin in den Film gegangen.
1: Und also es liegt natürlich auf der Hand, dass die Kamera zentral ist für deinen Job als Filmemacherin. Aber geh doch vielleicht nochmal auf die Bedeutung der Kamera für dich als Medium und für deine Arbeit ein.
2: Also als erstes ist es natürlich mein Werkzeug, ganz klassisch, meine Möglichkeit, irgendwie meine Kunst zu machen. Es ist halt auch die Möglichkeit, so sich hinter dieser Kamera zu verstecken und in eine Welt, in eine andere Welt einzutauchen. Sie schafft irgendwie Distanz, aber halt auch Interesse und Verbundenheit zu seinem Gegenüber. Und es ist elementar für meine Arbeit. In der Fotografie war es natürlich noch direkter. Im Film arbeite ich jetzt mittlerweile durchaus auch mit Menschen, die quasi die Kamera machen und ich die Regie. Aber man hat dann trotzdem einen Monitor und gibt die Regieanweisung, die Kameraanweisung weiter. Manchmal fehlt mir das so direkt irgendwie hinter der Kamera zu stecken. Aber ja, das bleibt trotzdem irgendwie, das Auge bleibt trotzdem noch da.
1: Da hast du ein paar ganz gute Stichworte genannt, die sehr perfekt hinleiten zu meinen nächsten Fragen. Und zwar meintest du gerade, dass die Kamera ja zum einen ein verbindendes Element sein kann, aber manchmal auch Distanz erzeugt. Und ich weiß aus eigener Erfahrung, manchmal ist es ja gar nicht so einfach oder erscheint vielleicht auch gar nicht so passend, die Kamera in besonderen Momenten draufzuhalten. Aber es ist ja irgendwie notwendig. Und manchmal hat man sie dann entweder nicht so schnell zur Hand oder man will den Moment vielleicht auch in echt, also ohne einen Gegenstand zwischen sich selbst und dem, was geschieht, erleben. Also so geht es mir zumindest. Wie gehst du mit diesem Zwiespalt um, beziehungsweise wie empfindest du das?
2: Also ich glaube, es ist auch immer so eine Hürde. Also die Kamera ist halt irgendwie, es ist schon ein gutes Werkzeug, dass man halt, also es ist eine Überwindung. Also ich finde, das auch auf Menschen zuzugehen und zu fotografieren, immer wieder eine Überwindung. Es kommt natürlich auch darauf an, was man gerade fotografiert oder mit wem man zu tun hat. Wenn man jetzt auf politischen Großereignissen irgendwie arbeitet, auf Demonstrationen oder so, dann geht es ja auch darum, irgendwie ist so die Frage, wen zeige ich und wen zeige ich nicht oder was zeige ich und mit welcher Verantwortung gehe ich dann auch um, welches Bild ich schaffe. Also sobald man halt irgendwo eine Kamera drauf richtet, dann nimmt man halt auch Einfluss auf das Politische oder auf das, was gerade passiert. Man kann sich nicht mehr rausnehmen. So. Und ich glaube, so in so einer Verantwortung zu stehen, das ist super wichtig und so ein Bewusstsein zu schaffen. Ich weiß gar nicht, wie war die Frage nochmal? Ich glaube, ich bin jetzt gerade so ein bisschen abgeleitet.
1: Die Frage war, wie du mit diesem Zwiespalt umgehst, also dass man manchmal draufhalten will, weil man es abbilden möchte, aber gleichzeitig vielleicht auch den Moment erleben möchte, ohne eben eine Kamera dazwischen und wie du damit umgehst.
2: Also das habe ich eher, also wenn ich jetzt irgendwie im Privaten fotografiere oder filme, dass man so merkt, so okay, diesen Moment will ich jetzt irgendwie für mich haben und nicht unbedingt, also ich muss das nicht immer festhalten. Also ich bin jetzt jemand, der mit der Handykamera relativ wenig zum Beispiel fotografiert, weil ich das auch einfach schön finde, einfach so den Moment zu erleben und nicht immer alles festzuhalten und irgendwie also jedes Essen zu fotografieren oder irgendwie jeden Ausflug oder jede Party, auf der man ist, irgendwie dokumentieren. Im beruflichen oder künstlerischen Sinne habe ich das eigentlich nicht. Also da bin ich dann schon so, dass ich irgendwie, wenn ich irgendwo angebissen habe und ich es fühle, dann tauche ich auch ein. Also dann ist quasi dieses, die Kamera ist dann halt so, also an der halte ich mich fest und dann bin ich da auch drin in der Welt. Und dann kann das natürlich später sein, dass ich in der Edit irgendwie überlege, was kommt rein oder nicht so. Also wo wir eben schon über Verantwortung geredet haben. Aber ansonsten kenne ich das tatsächlich, also im beruflichen, künstlerischen Kontext, da beiße ich mich ran. Also da hält mich dann auch nichts auf.
1: Mhm. Und du arbeitest ja häufig auch mindestens zu zweit, also mit deinem Kollegen Joscha Kirchknopf. Und jetzt frage ich mich, auch an der Stelle, weil du ja gerade auch nochmal auf so Regieführung zu sprechen gekommen bist. Bei Foto- und Videoaufnahmen erzählt ja in der Regel die Person, die etwas abbildet, ja auch indirekt, wie sie eine Situation sieht oder wahrnimmt und formt damit ja auch immer ein wenig die zu erzählende Geschichte. Wie erzählt ihr denn Geschichten gemeinsam?
2: Also es ist schon so ein Dialog, der zwischen uns passiert. Also jetzt in unserem Film gibt es natürlich auch einfach eine Grundidee, manchmal ein Drehbuch oder einen Fragenkatalog, wenn man so Interviews, Talking Heads macht. dann sind das Sachen, die schon vorher ausgearbeitet sind. Intuitiv reden wir aber auch ganz viel miteinander in den Momenten. Und wir kennen uns halt seit fast 20 Jahren und wir arbeiten seit, glaube ich, oh Gott, keine Ahnung, wahrscheinlich so seit 17 Jahren zusammen. Und es ist schon sehr eingespielt. Also tatsächlich ist da, manchmal übernimmt der eine oder die andere die Kamera und weil man irgendwie was sieht, was der andere dann vielleicht nicht sieht und so. Das geht irgendwie so sehr intuitiv.
1: Und euer letztes Projekt, Fun with Flex, das ist dann ja eine Collage von Found-Footage-Sequenzen. Also ihr nutzt Filmsequenzen unter anderem aus musealen Datenbanken, aber auch aus Social Media. Also die sind dann in dem Moment nicht von euch. Was hältst du denn als professionelle Filmemacherin davon, dass heute die meisten Menschen eigentlich fast immer eine Kamera zur Verfügung haben?
2: An sich ist es was Schönes. Ich finde allerdings, so, also diesen Medienkonsum und auch das sich selbst stellen, tatsächlich, also es nimmt überhand so und diese Medienflut, die uns da irgendwie so Instagram, TikTok, YouTube uns entgegenkommt, also die verzerrt natürlich unglaublich viel und ist auch ein großes Machtmedium, also was halt auch so politisch genutzt wird und also ich finde, es hat so beides. Also natürlich hat es die Möglichkeit, ein Sprachrohr zu sein und das ist auch gut. Und auf der anderen Seite wird das Bild natürlich auch verwässert. Also die Macht irgendwie des Bildes hat sich, oder auch der Narration an sich, hat sich irgendwie elementar dadurch verändert.
1: Und genau, gerade hatte ich es ja schon erwähnt, also vielleicht um nochmal auf aktuelle Projekte von euch zu sprechen zu kommen. Mhm. Euer letztes Projekt, Fun with Flex, das war ja sowohl eine Installation als auch dieser experimentelle Dokumentar-Kurzfilm, der sich mit dem komplexen Phänomen von Flaggen und ihrer Ästhetik und Narrativen und Symbolik beschäftigt. Und das war ja beides zu sehen im Vorfluter in Berlin 2025. Gibt es noch eine weitere Möglichkeit zum Anschauen?
2: Also es ist jetzt eingereicht bei so Filmfestivals und da hoffentlich kommt da auch gutes Feedback. Dann gibt es demnächst in Hitzacker, das ist im Wendland, Kunstverein Hitzacker, eine Ausstellung am 25.09. bis zum 18.10. Die heißt Homo Narrans, The Storytelling Animal. Da wird der Film auch nochmal gezeigt.
1: Und woran arbeitet ihr aktuell und wann gibt es dann davon was zu sehen?
2: Also ich habe jetzt im Winter oder Anfang des Jahres mein Drehbuch fertig geschrieben. Das wird ein Projekt sein, an dem ich bis jetzt allein gearbeitet habe, für ein Sozialdrama, also wahrscheinlich so künstlerisches, schon auch künstlerisch angehaucht, aber so im klassischeren narrativen Film angeordnet. Das wird so ein Mittel- bis Langspielfilm und an dem arbeite ich und ich hoffe, dass ich den nächstes Jahr drehen kann, nächsten Sommer.
1: Und dann habe ich abschließend noch eine Frage, die mich abrundend interessieren würde. Und wahrscheinlich ist sie nicht ganz leicht zu beantworten. Kannst du vielleicht einen Moment herausstellen, in dem du keine Kamera zur Hand hattest und es dir aber rückblickend sehr wünschen würdest? Also davon gibt es wahrscheinlich unzählige, aber vielleicht kannst du auch zwei nennen, wenn einer zu schwierig ist. Aber das würde mich interessieren. Die beste verpasste Chance.
2: Also ich denke, dass eigentlich fast immer, wenn ich keine Kamera dabei habe, so, dass es mich ärgert, weil ich kann gar nicht anders als irgendwie Bilder sehen und Geschichten zu finden. Und jedes Mal, wenn das Licht gut ist und eine gute Situation ist, ich war gestern den Tag am See bin mit meinem Bötchen irgendwie so ein bisschen rumgetüppelt und die Szenerie am Wasser, ob das irgendwie Kids waren, die mit der Angel eine Angel reingehalten haben oder von der Brücke gesprungen haben und das tiefstehende Licht. Und dann habe ich sofort Lust, irgendwie in diese Welt einzutauchen, mich mit den Menschen auseinanderzusetzen, sie zu fotografieren oder zu filmen. Eigentlich passiert das täglich. Und das ist das, wo wir vorhin auch schon drüber geredet haben. Also so Disziplin an den Tag legen und eigentlich würde ich gerne jede Geschichte dieser Welt wahrscheinlich festhalten oder fast jede. Und diese verpassten Chancen sind also immer da. Also damit muss man leben.
1: Das sagt Andrea Grambo, Filmemacherin und visuelle Künstlerin aus Berlin. Andrea, ich bedanke mich nochmal ganz herzlich für deinen Input und deine Zeit heute früh. Und dann komm gut in die Woche und dann hoffe ich, dass wir uns vielleicht bald mal wieder sprechen oder sehen.
2: Ja.
1: Bis dann.
2: Das würde mich auch freuen.
1: Tschüss.
2: Bis dann. Ciao, ciao.
1: Ihr hört das Morgenmagazin und hier gibt es an dieser Stelle gleich wie jeden Montag von für euch auch noch den Vogel der Woche. Vorab gibt es jedoch noch ein bisschen Musik. Wir hören ein Stück von J-Club. Wir hören Down Bad.

0: J Club Down Bad haben wir dort gehört. Wir haben es 9.34 Uhr. Ihr hört das Morgenmagazin.
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0: An dieser Stelle gibt's hier gleich auch noch den Vogel der Woche. So oft moderiere ich nicht montags, deshalb komme ich nicht so oft in den Genuss des Vogels der Woche. Aber passend dazu an der Stelle noch ein Stück, das sich mit einem Vogel beschäftigt. Wir hören Miss E mit Hummingbird. Na, sollte eigentlich anlaufen.

0: Missy haben wir dort gehört mit Hummingbird. Kennt ihr vielleicht aus Orange is the New Black. Ihr hört das Morgenmagazin und das Stück habe ich gerade ausgewählt, da wir jetzt zu unserer wöchentlichen Rubrik des Vogels der Woche kommen. Und heute geht es um den Wüstengimpel.
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0: So klingt möglicherweise der Ort unseres Vogels der Woche. So klingt Steinwüste. Aber wieso ist jetzt ein Wüstenvogel Vogel der Woche? Wir haben doch keine Wüste hier, nur weil es ein bisschen heißer ist. Na, wir nicht. Aber beispielsweise in Südspanien, nahe Alicante zum Beispiel, da sieht es schon sehr so aus wie in Marokko und Tunesien oder in der Südosttürkei oder im Iran. Und in Spanien wird das ähnlich wie in Südfrankreich sehr wohl diskutiert, dass Gegenden und tatsächlich verwüsten. Zur Freude unseres Vogels der Woche, denn der hat sein Areal in den letzten 30 Jahren ausgedehnt nach Norden. Erst die Kanarischen Inseln besiedelt und dann auch die Gegend um Alicante, ein Inselvorkommen, das einzige, zumindest im geografischen Sinne, europäische Vorkommen des Wüstengimpels oder auch Wüstentrompeter, wie er heißt. Warum? Deshalb. Ansonsten ist er tatsächlich auch sandfarben, würde ich jetzt mal sagen. Also so auf staubigen Steinen, Untergrund oder eben im Sand würde man ihn glatt übersehen, wenn er nicht gerade in einem großen Trupp auffliegt. Denn das machen sie gern, sehr soziale Vögel, die Wüstengimpel. Haben so einen richtigen dicken Gimpelschnabel, aber eben ein ganz anderes Gefieder als unser bunter Gimpel, der im Übrigen eher Waldbewohner ist. Während die paar Vögel, die in Europa wohnen, dann tatsächlich so auf dem Boden, dabei auch gern mal in der Nähe von menschlichen Siedlungen, sofern es in diesen Wüsteneien welche gibt. Auf dem Boden bewegt er sich normalerweise eher schreitend oder hüpfend oder rennend, richtet sich immer mal auf, um auch zu sehen, ob irgendjemand kommt. Und da könnte er eigentlich mehr sehen, wenn er sich auf den Busch setzen würde, gibt's ja auch ab und an, oder auf einzustehende Bäume, macht er aber nie. Da das mit dem Trinken in der Wüste ja so eine Sache ist, ist der Wüstengimpel da sehr trickreich. Also mal abgesehen davon, dass er natürlich Wasserstellen dann kennt und morgens, abends da auch hindüst. Aber das kann dann auch ein paar Kilometer weg sein. Oder eben, wenn er merkt, dass es da so eine feuchte Felshöhle gibt, dann fliegt er da auch schon mal rein, um zu gucken, ob da nicht eine kleine Pfütze vom letzten Starkregen vor 10 Jahren übrig geblieben ist. Oder in Brunnenschächte zum Beispiel. Wenn es dem Wüstengimpel zu knallig sonnig wird, dann sucht er sich irgendwo eine Schattenfelswand oder so und wartet, bis es wieder angenehmer wird. Und das dann gerne auch mal in Trupps. Wie gesagt, sind ja sehr gesellig und schlafen auch gemeinsam, die Wüstengimpel, außer wenn sie gerade brüten. Aber das ist jetzt eigentlich auch schon wieder vorbei mit den Brüten. Die haben jetzt frei und lassen sich's gut gehen da in der Wüste. Oder manchmal auch vielleicht auf der Suche nach neuen Wüsten, Halbwüsten. Vor ein paar Tagen ist ein Wüstengimpel in Niedersachsen gefunden worden, leider tot. Jetzt kann es sein, dass es ihm einfach zu grün, also sozusagen vom Paradies erschlagen. Wahrscheinlicher ist dann tatsächlich irgendwie Schwäche oder vielleicht ist er auch angefahren worden. Es gab schon öfter mal so einzelne Wüstengimpel, die aufgetaucht sind. Und man fragt sich so ein bisschen, ist das ein Vorbote? Weiß der Wüstengimpel mehr als wir? Denn auch in der Südosttürkei scheint er sich nach Norden auszudehnen, auszubreiten. Und im Schlepptau hat er dann vielleicht die Wüste. Unser Wetterprophet der Woche, der Wüstentrompeter. Vogel der Woche.
1: Den Vogel der Woche haben wir dort gehört, der Wüstengimpel. Ihr hört das Morgenmagazin und zum Abschluss des heutigen Morgenmagazins gibt es an dieser Stelle gleich noch aktuelle Veranstaltungshinweise zu Dresden und Potsdam und eine kleine Programmvorschau, um zu schauen, was jetzt noch läuft in den freien Radios. Aber vorab noch ein Stück von Colter Wall. Also wenn ich Wüste höre, dann denke ich natürlich an Sand und deshalb an der Stelle passend das Stück Living on the Sand.

0: Colter Wall, Living on the Sand, hier heute Morgen zu hören im Morgenmagazin. Wir haben es 9:45.
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0: Und bevor wir zu aktuellen Veranstaltungstipps und Terminen in, wo gucken wir gleich hin, Potsdam und Dresden kommen, noch ein weiteres Stück. Wir hören Temperature von The Chats.

Ja, die Temperaturen, die haben wir, glaube ich, alle gefühlt am vergangenen Wochenende. Temperature von The Chats haben wir dort gehört, hier heute Morgen im Morgenmagazin. Wir haben es gleich 10 vor 10. Und es kühlt sich ja jetzt ein bisschen ab. Es wird ein bisschen frischer wieder, heute auch mit den Gewittern und so. Und falls ihr das Wochenende lieber zu Hause verbracht habt, weil es euch draußen ein bisschen zu heiß war, gibt es jetzt ein paar Veranstaltungstipps und Termine, zu denen man dann ja vielleicht auch wieder gehen kann, weil es nicht mehr ganz so heiß ist. In Dresden zum Beispiel, dort könnt ihr heute ins Erzählcafé gehen. Da gibt es eine offene Gesprächsrunde. Queeres Leben in der DDR. Kostenfrei ist das und ihr müsst euch auch nicht anmelden. Heute von 17 bis 19 Uhr in der Gedenkstätte Bautzener Straße 112a in Dresden. Oder ihr könnt auch ein kühles Getränk zum kleinen Preis trinken, nämlich im Kursiv. Dort gibt es heute Abend einen Barabend. 19 Uhr geht's los bis 23 Uhr und da geht's einfach darum, gemütlich in die Woche zu starten und mit anderen netten Leuten ein Getränk zu trinken. Das ist in der Oskarstraße 1 in Dresden-Strehlen. Und in Potsdam, da gibt's was Cooles heute. Und zwar gibt es da das Femjam oder die Femjam. Das ist eine öffentliche Jam-Session für musikbegeisterte Flinter-Personen. Das Programm ist auch offen für nicht-musikalischen Austausch. Also ihr könnt auch andere Künste und Themen an- oder mitbringen. Ihr könnt zeichnen, ihr könnt Visuals projizieren, ihr könnt tanzen, texten, ihr könnt euch austauschen über künstlerische und kreative Ideen oder einfach Dinge ausprobieren oder auch einfach nur gemütlich dabei sein. Das ist morgen von 19 bis 23 Uhr im Kunst- und Kreativhaus Rechenzentrum in der Dortusstraße 46 in Potsdam. Und die Teilnahme ist kostenlos. Wenn ihr könnt und wollt, dann könnt ihr Spenden für Betriebskosten dalassen. Ja, soweit zu Veranstaltungstipps in Dresden und Potsdam heute und morgen, also am 29. und am 30. Juni. Und es gibt noch mehr Musik an dieser Stelle. Ich bin auch mit Schwitzen beschäftigt hier tatsächlich. Wir hören ein Stück von Surfboard und danach gibt es dann noch einen kleinen Programmausblick für das, was heute noch bei Korax und anderen freien Radios so läuft. Aber zuerst hören wir Condom with No Come.

Aus Brooklyn in New York kommen sie. Surfboard haben wir dort gehört mit ihrem Stück Condom with No Cum. Und wenn euch das gefallen hat, dann gefällt euch vielleicht auch das Stück Herz von Emil and the Sniffers.

0: Emily in the Sniffers, Herz haben wir dort gehört, hier heute Morgen im Morgenmagazin. Und damit sind wir auch am Ende unseres heutigen Morgenmagazins angelangt. Weiter geht's hier bei Radio Korax gleich mit Metaspace. Metaspace ist das Magazin des queer-feministischen Netzwerks Metaware aus Weimar. Und die nehmen euch mit zu anderen Sphären und neuen Perspektiven, ob mit Gästen im Studio oder den Mikros live vor Ort. Ein feministischer Blickwinkel auf aktuelle Themen ist garantiert. Und bei Radio Blau, da läuft jetzt spannenderweise Filmriss, das Kinomagazin. Die Kinosendung bei Radio Blau, und wöchentlich werden euch dort die aktuellen Kino-Highlights vorgestellt. Es wird der Film der Woche gekürt und es werden Interviews und Beiträge zu den Filmstarts präsentiert. Soweit an dieser Stelle. Ich verabschiede mich auch ganz herzlich am Mikrofon. Katha, mein Name. Schön, dass ihr heute Morgen mit dabei wart. Und abschließend, dann gibt es natürlich noch unseren Jingle.
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0: Und ich verabschiede mich natürlich nicht nur bei den ZuhörerInnen auf der 95,9 in Halle und Umgebung, sondern ich verabschiede mich auch ganz herzlich bei allen Zuhörenden der Freien Radios Berlin und Brandenburg. Ich sage Tschüss nach Leipzig und auch nach Dresden. Ich sage Tschüss nach, für alle in Sachsen, die online vielleicht beim Rundfunkkombinat zugehört haben. Ein Wiedersehen auch an die Leute, die eingeschaltet haben bei Radio Swoopfurt in Frankfurt oder die zugehört haben im Radio Unerhört in Marburg. Ja. Das war's an dieser Stelle und wir schließen den Tag oder den Tag, das wäre schön, das Morgenmagazin ab mit einem Stück von Terrorrhythmus. Wir hören Car Park Rave. Tschüss und habt's warm oder kühl genug, je nachdem, wie es gerade braucht, und bleibt trocken im Gewitter. Trinkt genug und dann hören wir uns kommende oder übernächste Woche wieder. Tschüss.

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0: Hallo und herzlich willkommen zu Klottelstopp, die Sendung der feministischen Redaktion im Bermuda-Funk. Oder ihr hört uns in Karlsruhe beim Querfunk oder in Halle bei Radio Korax. Am Mikrofon ist heute für euch Steffi.
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Das war aus dem Musical-Film-Klassiker Rocky Horror Picture Show der Song Touch a Touch a Touch Me, gesungen von Susan Sarandon. Und ja, ich glaube, es müsste jetzt jeder und jedem klar sein, um was es heute geht. Eine Stunde geht es bei uns um Horror. Horror kann aus dem Lateinischen übersetzt werden für Schauder, Grausen oder auch Entsetzen. Horror findet man als Genre in der Literatur, im Film, in der Musik oder auch im Theater oder in sogenannten Horrorspielen. Auf Wikipedia kann gelesen werden, Horror, Zitat, ist ein Genre der spekulativen Fiktion, das verängstigen, erschrecken oder verekeln soll. Oft kann die zentrale Bedrohung eines Werkes, des Horrors, als Metapher für größere Ängste einer Gesellschaft interpretiert werden. Das Thema Horror ist auf jeden Fall ein ziemlich großes Thema und wir werden uns auf jeden Fall in der kommenden Stunde uns dem Ganzen ein bisschen aus unserer feministischen Brille nähern. Wir sprechen mit Sarah Held unter anderem über den Heimathorrorfilm Heimsuchung vom Aktionskunstprojekt Aufstand der Schwestern. Wir unterhalten uns mit den beiden Kunstschaffenden Luan Alvarez und Vivian Schöchlin über deren feministische Horrorcollage Katz sowie dem Horror des Alltags. Und wir haben für euch noch einen Literaturtipp. Und natürlich darf die passende Musik nicht fehlen. Und deshalb hören wir direkt aus dem Film Teufelsbad den Song Maria von Soap and Skin. Dahinter verbirgt sich Anja Blaschik, die auch die Hauptrolle in dem Film aus 2024 gespielt hat.

0: Ihr Körper und andere Teilhaber heißt das Buch, das ich euch gerne empfehlen möchte. Geschrieben hat es Carmen Maria Machado. Es ist ein Erzählband mit stilistisch sehr unterschiedlichen Geschichten. Manche sind definitiv fiktiv, manche wirken sehr autobiografisch, zum Beispiel eine Kurzgeschichte, in dem die Protagonistin ein Stipendium bekommt und für einen Schreibaufenthalt in eine Künstlerkolonie zieht. Eine andere Kurzgeschichte wirkt eher wie Fanfiction, bei der wird eine bekannte Krimiserie weitergeschrieben. Es ist also ein super Buch für alle, die nicht gerne oder nur kurz lesen möchten oder können. Alle Geschichten beinhalten Horrorelemente. Die sind mal mehr, mal weniger gruselig. Das ist ja was sehr Persönliches, ne? So wie man das empfindet. Und ich fand manche tatsächlich extrem gruselig. Und das gibt sehr klassische Horrormotive, die man so kennt, ne? Wie so ein ehemaliges Hotel, das sehr abgelegen im Wald steht und oft im Nebel liegt. Aber auch Body Horror, wenn Mädchen in Kleider genäht werden. Und dem Horror zugrunde liegt eigentlich immer sexuelle und oder patriarchale, aber auch Beziehungsgewalt. Es ist also ein sehr feministisches Buch, in dem auch queere Erzählungen und Charaktere vorkommen, was sicherlich daran liegt, dass die Autorin Carmen Maria Machado lesbisch ist. Ihr Körper und andere Teilhabe wurde 2017 in den USA veröffentlicht, also zeitgleich, als dort die MeToo-Bewegung aufkam. Und es hat dazu geführt, dass der Erzählband viel gelesen wurde und mehrere Preise gewonnen hat. Aber er ist auch einfach richtig toll geschrieben. Auch sprachlich gefällt er mir richtig gut. Und die deutsche Übersetzung gibt es seit 2019 im Verlag Klett-Cotta. Viel Spaß beim Lesen.
1: Danke, Redaktionsmitglied Fides, für diesen Buchtipp. Also wenn ihr mal ein Horrorbuch lesen wollt mit verschiedenen Geschichten und vor allen Dingen auch mit verschiedenen Subgenres des Horrors, dann ist vielleicht genau dieses Buch das Richtige für euch. Im nächsten Beitrag interviewt Redaktionsmitglied Tine Sarah Held. Im Gespräch geht es unter anderem um das Thema Femizide. Wenn du dich heute dafür nicht bereit fühlst, dann schalte jetzt dein Radio für circa 10 Minuten leise oder ab und schalte dann einfach in circa 10 Minuten oder 11 Minuten wieder ein.
2: Sarah Held ist Kulturwissenschaftlerin und Kunstschaffende. Sie ist Gründerin des Aktionskunstprojekts Aufstand der Schwestern, das im öffentlichen Raum gegen Femizide interveniert. Sie wohnt in Wien, darum führen wir das Gespräch übers Telefon. Liebe Sarah, wieso ist Österreich denn so ein Horror für Frauen?
3: Weil Österreich ist. Also das Land an sich ist halt hochproblematisch. Aber in der Hinsicht auf sexualisierte Gewaltverhältnisse und Gender-Based Violence ist Österreich statistisch Spitze im europäischen Raum. Das heißt, wir haben verglichen mit Deutschland natürlich eine niedrigere Femizidrate oder Feminizidrate. Allerdings ist es so, dass hier ein großer Gap zwischen quasi Gender-Based Violence und Femiziden gegenüber ja so regulären Morden ist. Also es gibt eine sehr moderate Mordrate, die eben nicht aufgrund von geschlechtlich motivierten Gründen ausgeführt werden. Und das ist ein riesiges Problem. Ich würde jetzt gerne nicht ganz so viel auf die hiesigen Verhältnisse eingehen, sondern mehr auch auf so einer Agency- und Empowerment-Ebene dann diese 10 Minuten Sprechzeit nutzen und verweise jetzt gerade mal auf die letzte Woche als kurzen Impuls des Grauens. Letzte Woche fanden wieder zwei Femizide statt in Österreich. Das sind dann quasi der dritte und der vierte Femizid allein im Mai. Und die sind insofern halt recht grausig, weil es sich um zwei Taten handelt, wo der Ehemann die Ehefrau auf ein entlegenes Grundstück gelockt hat und dort erschossen hat. Interessanterweise wird in der Presse skandalisiert, dass es eine nicht lizenzierte Waffe war. Österreich ist ja auch so ein geiles Waffenland. Das finde ich auch so interessant, dass es skandalisiert wird, dass die Waffe nicht registriert war. Und der Femizid ist aber auch Teil von so einer von so einer Gegebenheit. Die Gesellschaft hat sich hier schon daran gewöhnt, dass das passiert. Das ist das eine. Und der zweite Femizid, der quasi vermutlich an Christi Himmelfahrt passiert ist, ist insofern recht arg, weil ein Typ, eine Frau, die sich quasi übers Internet kennengelernt haben und bei einem Date dann mit 3 Schüssen in den Kopf getötet hat, weil er sich von ihr gekränkt und zurückgeführt hat. Vielleicht noch ein Hinweis darauf, die Definition von Femizid ist recht veraltet und in der Forschung gerade nicht so einheitlich belegt, denn ich arbeite ja auch wissenschaftlich zu sexualisierten Gewaltverhältnissen und wir arbeiten zum Beispiel mit dem Aufstand der Schwestern mit einer Definition, die über das, was Russell 76 gesagt hat, nämlich, dass der Femizid die Ermordung einer Frau ist, weil sie eine Frau ist. Also das ist einerseits natürlich auch erst binär geordnet noch, auch der Zeit geschuldet, und was wir halt eben versuchen mit einzubringen in den Femizid ist, sind quasi die 3 Gewaltformen, die von Johann Galtung aus der Friedens- und Konfliktforschung festgelegt werden, nämlich strukturelle, kulturelle und eben die direkte Gewalt, denn die Tat ist. Und in der gerade kulturellen und strukturellen Gewalt sind natürlich auch verschiedene Aspekte wie Rassismus, wie nicht irgendwie einem Frauenbild zu entsprechen, weil vielleicht auch nicht als Cis-Frau gelesen etc. Also ihr könnt euch ungefähr vorstellen, wie vielschichtig eben diese Elemente sind, und dabei spielt natürlich auch das, was medial und popkulturell und auch kulturell geprägt wird bezüglich, was ist eigentlich eine Vorstellung von bestimmten Geschlechtsidentitäten. Und da, finde ich, sieht man an dem Femizid von letzter Woche mit dem Typ, der aus eine Zurückweisung gehandelt hat und das eben auch so angibt, wirklich ein sehr klares Beispiel für ein gesellschaftliches Problem, das sehr stark an Cis-Männlichkeit geknüpft ist. Dass quasi eine Zurückweisung ein Grund ist, um jemanden umzubringen. Wir haben eben gerade in der Einleitung zu dem Gespräch was ganz Nettes festgestellt, was ich auch ganz spannend finde. So wir haben über das Teufelsbad, also ein Horrorfilm aus Österreich gesprochen, und wir haben darüber geredet, inwiefern diese schroffe Geografie Österreich, wenn Österreich ist ja nicht überall bergig, aber eben auch sehr viel, wie das auch quasi als Metapher funktionieren kann für eine bestimmte Gewaltform, für ein Scharfes.
2: Du hast auch mit deinem Aktionskunstprojekt Aufstand der Schwestern eine Art Horrorfilm produziert. Er trägt den Titel Heimsuchung. Das darf man jetzt nicht verwechseln mit dem, also wenn man es googelt, mit dem Buch von Jenny Erpenbeck, das ploppt da nämlich direkt auf, und es gibt auch da einen gleichnamigen Film, also das hat damit nichts zu tun.
3: Genau, das ist jetzt. Ja. Ich habe jemanden kennengelernt aus der Produktion.
2: Okay. Ja, erzähl doch mal was über diesen Film. Inwiefern ist das ein Horrorfilm? Inwiefern greift der Film die Verhältnisse in Österreich auf?
3: Die Verhältnisse in Österreich werden insofern aufgegriffen, dass wir uns mit einem historischen Phänomen beschäftigen. Es gibt im Bundesland Salzburg einen Teil, das ist der Lungau. Und der Lungau hat insofern eine interessante Geschichte auf Horrorfilmebene und auch auf historischer Ebene, was Hexenverfolgung oder eben Frauenvernichtung angeht. Denn dort gab es in einer Zeit, in der eigentlich schon so im Kontinentaleuropa-Raum so halbwegs kapiert wurde, dass Inquisition irgendwie so ein bisschen outdated ist, gab es dann trotzdem nochmal recht viele Vernichtungen von Frauen innerhalb von 10 Jahren, 23. Das klingt jetzt irgendwie enorm, Zahlen irgendwie nicht so viel, aber da muss man sich auch überlegen, das hat alles auch sehr viel Geld gekostet. Federici hat ja auch sehr viel darüber geschrieben, über so inwiefern quasi auch so eine materielle Grundlage dazu geführt hat, dass bestimmte Ermordungen nicht mehr stattgefunden haben im Rahmen der Hexenbefolgung. Das nur so als Fußnote. Jedenfalls ist es so, dass im Lungau, da gibt es halt diese Geschichte von diesem Typen, der sogenannte Schergen-Toni, der ist so eine Urban Legend geworden. Und das hat einerseits auch das Exploitation-Kino in den 70er Jahren inspiriert. Und da wurden 2 Filme gemacht, die auf Deutsch heißen Hexen bis aufs Blut gequält. Und der zweite Teil heißt Hexen geschändet und zu Tode gequält oder so irgendwas. Und mein Ding mit diesem Film ist und dieser Auseinandersetzung ist, dass ich vor Ewigkeiten als junge Doktorandin da mal auf so einer Tagung war und eine Gender-Analyse von der Hauptfigur gemacht habe, und irgendwie hat mich das Thema nicht mehr losgelassen. Und wir haben dann mit unserem Projekt da 2023 eine Performance namens Heimsuchung gemacht. Und daraus ist dann auch der Film entstanden, denn wir haben eben am Marktplatz von Tamsweg, wo historisch dann auch so die Schauprozesse stattgefunden haben, so eine Art Exorzismus und Befreiung unserer Ahnfrauen, unserer Ermordeten gemacht. Und dann haben wir eben noch die beiden anderen historischen Orte bespielt. Das ist einerseits Schloss Mosham, Dort fanden die Folterungen statt und eben auch das Erpressen von Geständnissen. Kurze Fußnote dazu, ich war dann auch im Landesarchiv in Salzburg und habe tatsächlich originale Akten versucht zu lesen, denn dann habe ich gemerkt, so ich kann irgendwie gar kein Mittelhochdeutsch und kann keine Handschriften lesen, aber so ein bisschen mit so ein bisschen rauslesen konnte man dann schon was. Das war auch recht spannend. Genau. Und dann haben wir noch den Passegen bespielt. Das ist der Hügel, an dem dann die tatsächliche Hinrichtung stattgefunden hat. Und das sind auch alles Sachen, die in dem Film stattfinden und wo auch der Film gedreht wurde. Und bei unserem Film geht es aber vor allem darum, irgendwie eben diese Referenzlinie zu heutigen Femiziden zu ziehen und das auch in einem Empowerment-Bereich zu machen. So, wir beginnen zum Beispiel mit so einem Anti-Ophelia-Effekt mit nackten Frauen, also uns, die im Wald rumliegen, die aber quasi erweckt werden, die auferstehen. Und was wir machen, ist halt so eine Form von Vendetta, die aber gleichzeitig in dem Narrativ sehr schräg und sehr witzig ist. Also in so einem John Waterschen Sinne, Humor is always the best weapon and defense. Denn die Frage mit, für wen ist der Film eigentlich ein Horror, ist so ein bisschen so eine Umkehr von, wie schaffen wir eine Einladung, das feministisch empowernd und Agency kreierend zu leben und schaffen aber Bildwelten, die für die Tätergruppe eher der Horror ist. Das ist so vielleicht eine ganz gute Beschreibung. Also der Film ist natürlich auch pure Trash, erster Film, und wir haben urviel Quatsch gemacht. Mir war es zum Beispiel voll wichtig, was mit Laseraugen und Zerstörung zu machen.
2: Ich wollte dich gerade fragen, was deine Lieblingsszene in dem Film ist.
3: Eine meiner Lieblingsszenen ist die Burger-Szene. Also ich wollte schon ewig lang irgendwie so eine David Hasselhoff-Reminiszenz machen und das so irgendwie so völlig absurd irgendwie einbauen. Und wir haben quasi weil wir uns auch in unserer ästhetischen Praxis und in unseren Ritualen, mit denen wir auch performativ arbeiten, immer sehr stark am Katholizismus abarbeiten. Das ist immer so unsere Negativschablone, weil das letztendlich ja auch für Ursache ist für Femizide, auch jetzt historisch gesehen. Und wir haben in dem Film quasi so einen Hostiengang, der quasi in so einem Burger-Fressexzess endet. Also die Hostien sind auch Burger. Das klingt jetzt alles irgendwie voll absurd.
2: Also ich denke, wenn man das jetzt angehört hat, möchte man gerne wissen, wo man sich das anschauen kann.
3: Man kann uns auf Instagram folgen. Und wir sind jetzt gerade noch dabei, irgendwie immer wieder den Film irgendwie bei Festivals einzureichen. Der hatte letztes Jahr Premiere in Wien im Gartenbaukino und ist da jetzt auch schon mehrfach gezeigt worden und wird auch bald irgendwann mal so online zur Verfügung sein. Ansonsten kann man uns auch immer einladen und fragen. Wir geben den Film gerne auch für so Events raus und wenn es passt, kommen wir auch vorbei. Ja, was ganz spannend ist, vielleicht noch zu erzählen, auch mit Katholizismus und Horror. Also wir wollen ja auch der Horror für Konservative und Rechte sein. Das ist irgendwie ganz geil. Und das hat letztes Jahr ganz gut funktioniert. Wir waren in Zagreb eingeladen auf so einem queeren Kunstfestival und haben da den Film gezeigt. Und da habe ich gemerkt, so, wir machen echt richtig gute Arbeit, denn ein rechtes Portal hat unseren Film als so das quasi das Ende der Zeit irgendwie angekündigt. Wir wurden als Satanistinnen bezeichnet und wie so Leute halt arbeiten, gehen die akribisch irgendwie vor und nehmen deine eigenen Texte, die so im Internet rumgeistern, und verpacken das dann in so einen vermeintlich skandalisierenden Beitrag, der für uns, also insbesondere für mich und für Fatso, mit dem ich die Regie geführt habe und der auch ganz viel eben am Film, an der Ästhetik und an der Produktion und so mitgearbeitet hat. Wir haben das ja zusammen gemacht. Die haben uns so voll die schönen,
2: Sag ich ein Kompliment, oder?
3: Gemacht.
2: Ja. Sag das eigentlich ein Was? Kompliment oder so eine Wertschätzung dann ja im ja, Endeffekt voll. Auch, wenn man merkt, genau. Dass die richtigen Leute sich drüber aufregen.
3: Genau, darauf wollte ich hinaus. Eben, das fand ich voll schön und das muss ich auch endlich mal posten und so. Man muss halt auch dazu sagen, wir machen die Schwestern ja auch meistens ohne Fördermittel und irgendwie neben Dayjobs, die unglaublich voll sind und Vollzeit und tralala. Das heißt, ich wäre gern irgendwie aktiver mit unserem Projekt, aber manchmal geht es einfach nicht. Mhm. Und deswegen, wir kommen auch gerne mal nach Mannheim.
2: Okay.
3: Das ist ja für mich auch eine Hochzeit.
2: Wir haben es jetzt auf Band.

Das war der Song What's on Your Mind von Bates. Ein Wunsch von Sarah. Und ihr habt es gehört, wenn ihr den feministischen Horrorfilm Heimsuchung bei euch aufführen wollt, dann meldet euch einfach bei den Aufstand der Schwestern, folgt ihnen bei Instagram und es lohnt sich bestimmt.

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1: Anxiety kann übersetzt werden mit Angst, Panik oder innere Unruhe. Das war der Song von der US-Künstlerin Dochee. Am 15.05. dieses Jahres zeigte das Theater Pandora im Theaterhaus G7 in Mannheim die feministische Horrorcollage Guts. Als rasende Reporterin habe ich mir dies natürlich nicht entgehen lassen und habe auch nach der Aufführung einige zuschauenden Personen gefragt, wie sie das Stück fanden.
2: Aufregend, ganz anders, als ich mir vorgestellt hatte. Sehenswert. Ich mochte die Modenschau, glaube ich. Das fand ich richtig gut.
3: Sehr gut, lustig, aber auch sehr berührend.
4: Also ich fand besonders den Anfang unheimlich, nämlich unheimlich lustig auch.
5: Also, ich fand den zeitgenössischen Dankbarkeitssong mega geil.
6: Ja, richtig gutes Stück. Also, die Schattenspiele haben mir sehr gefallen. Und auch die Idee mit den Videos im Hintergrund. Stark.
1: Das hat ein Teil des Publikums gesagt. Und jetzt hört ihr, was die zwei künstlerischen Co-Leitenden sagen. Und als Interviewpartnerin im Studio habe ich nämlich Luan Alvarez zuständig für die Dramaturgie unter anderem und Vivian Schöchlin, du hast Regie geführt bei Guts.
7: Yes.
1: Und ja, dann sage ich auch erstmal, damit ich das auch ganz höflich bin, hallo erstmal. Und
7: hi.
1: Schön, dass ihr euch Zeit genommen habt.
8: Ja, sehr gerne. Schön,
7: danke,
8: dass wir da sein dürfen.
7: Danke für die Einladung.
1: Ja. Und ja, stellt euch doch als erstes mal vor und vielleicht auch so ein paar Worte zu eurem Theater oder Theatergruppe Pandora.
8: Ja, genau. Ich bin Luan Alvarez. Ich bin ausgebildete schauspielende Person. Und ich habe in Guts die Dramaturgie und die Videoarbeit und den Text übernommen. Und unter anderem Vivian und ich haben Pandora zusammen gegründet im Jahr 2021.
1: Das heißt, dass ihr dieses Jahr euer 5-jähriges feiert, oder wie?
8: Ja, also jetzt müssen wir es feiern.
7: Ja. Scheinbar, jetzt wo du es in die Welt gesetzt hast.
1: Jetzt ist es soweit.
7: Also geht's ab.
1: Genau, wir kommen alle zur großen 5-jährigen Party.
8: Ja, unbedingt.
1: 5-jähriges Jubiläum dieses Jahr. Ihr beide habt's gegründet.
8: Genau,
1: ja. Was macht ihr?
8: Ja, also Pandora ist so ein bisschen aus dem Wunsch entstanden. Wir sind ja nun kunstschaffende Menschen in einem Pflaster, das ziemlich hart ist, unter anderem, weil da eben Regeln gelten, die es in vielen anderen Berufen so nicht mehr gibt. Theater ist oft noch so eines der letzten Bastionen, in denen so ganz althergebrachte, teilweise echt vorsintflutliche Wertvorstellungen herrschen. Da gibt es leider, so schön es ist, so sehr ich mich dort zu Hause fühle, gibt es dort eben leider auch Schattenseiten. Vor allem als weiblich gelesene Person, die da arbeitet in dem Bereich, ist es nicht immer nett. Es ist auch als queere Person nicht immer nett dort. Und wir wollten uns einen Raum schaffen, in dem wir nach unseren Regeln möglichst frei von solchen Dingen Kunst machen können, von der wir hoffen, dass die Leute ins Theater bringt, die vielleicht eher nicht so die Theatergenen sind.
1: Ja, das hört sich total cool an. und ich glaube, dass das holt auf jeden Fall ganz schön viele Hörende von Klotz, stopp ab. Vivian.
7: Ich bin Vivian Schöchlin. Ich habe mit Luan Alvarez zusammen Pandora gegründet und habe bei Guts, was im April 2025 Premiere hatte, also vor ein bisschen mehr als einem Jahr, die Regie geführt und habe hier und da bei videografischen Arbeiten unterstützt und auch bei dramaturgischen, aber der Hauptfokus ist wirklich, dass ich die Komische bin, die am Ende sagt, so machen wir es und so machen wir es nicht, was für mich immer eine sehr seltsame Position ist, weil ich die ungerne einnehme, aber gemerkt habe, irgendwer muss es tun, dann macht man es. Genau, dann mache ich es halt ab und zu mal. und bin aber gleichzeitig auch immer sehr dankbar, in dieser Position zu merken, dass ohne alle anderen Beteiligten, in dem Fall jetzt Sounddesigner Jonas Werling und die zwei Darstellenden Anna Göbel und Lena Rittaler, eben im Zusammenspiel mit Luan das Stück nie entstehen würde, weil es braucht so viel mehr als mich, die dann am Ende sagt, ja, finde ich nett, nee, wollen wir nicht mehr. Und dass wir eben diese freie Produktionsgruppe gegründet haben, eben weil wir auch mit unseren Vorstellungen produzieren möchten. Also auf Augenhöhe, im besten Fall Honoraruntergrenzen einhaltend, wenn die Förderungen denn kommen, so sie denn kommen, sagen wir mal. Das sind mehrere Dinge, die uns da wichtig waren, warum wir Pandora gegründet haben und warum wir aber auch den Schwerpunkt legen auf vor allem queere und feministische Themen in den letzten 2 Jahren. Und die letzten 2 Produktionen, die wir gemacht haben, eben Guts und auch Folks zum Quadrat, beschäftigen sich hauptsächlich damit. Entschuldigung, ich habe auch mal Schauspiel gelernt. Ja, also ich habe auch das auf der Bühne mal gelernt, aber so ganz impostemäßig habe ich dann mir in der freien Szene viele andere Dinge auch angeeignet und bin jetzt sehr facettenreich aufgestellt. Und nebst der Performance-Kunst, die ich irgendwie mache, arbeiten wir mit Pandora eben vor allem an interdisziplinären Stücken, die sowohl für die Bühne als auch für andere Räume öffentlicher Natur geeignet sind und die so ein bisschen experimenteller im besten Fall sind und Themen pushen und Sichtbarkeiten pushen, die vielleicht andere Theaterstücke oder Theaterabende nicht so generieren.
1: Dann kommen wir doch mal zu Guts. Guts ist, ich war ja auch drin. Und ich war vorbereitet auf eine feministische Horror-Collage. Ich hatte natürlich auch meine Vorstellung. Ich dachte, jetzt wird's richtig krass blutrünstig. Und ich muss vielleicht manchmal wegschauen. Ich gucke ja nie Horrorfilme an.
7: Ich liebe das, dass das so viele Leute, die Guts schauen, sagen.
8: Ja, wir haben so viele Leute da reingelockt, die sich nicht mit Horror beschäftigen.
1: Da stand ja sogar Gänsehaut. Und ich meine, klar, Gänsehaut kann man ja auch wegen anderen Dingen kriegen. Also nicht nur wegen Horror, sondern auch wegen, eine Person aus dem Publikum berührend. Also wenn man berührt ist, kriegt man ja auch Gänsehaut. Also ich jedenfalls. Aber was würdet ihr sagen, auf was könnten sich HörerInnen denn freuen, wenn sie zu Guts kommen, sofern ihr Sinn es nochmal spielt.
8: Ich glaube, jemand hat das mal ganz gut zusammengefasst und gesagt, also natürlich geht es um Horror aus feministischer Perspektive zu betrachten, was vielleicht auf den ersten Blick erstmal nicht so wirklich zusammenpasst. Ich habe, wenn ich darüber mit Leuten gesprochen habe, oft so irritiertes Lachen geerntet, von wegen, ja klar, Horror und Feminismus sind ja beste Freunde. Und dann dachte ich so, ja doch, also teilweise natürlich gar nicht und teilweise total. Also es wird ein Spiel mit Klischees, wir werden so die Klassiker an Darstellungen von Frauen in Horror sehen, wir werden die hinterfragen, wir werden uns über die lustig machen und wir werden den Bogen schlagen zu, wo ist denn der Horror im echten Leben, wo ist der Horror im Frausein und ist der Horror im Frausein im echten Leben manchmal nicht sogar schlimmer als der Horror auf der Leinwand?
1: Ja, weil es das echte Leben ist, oder? Also, das war ja auch so im Nachgespräch, dachte ich mir so, das war eigentlich so der Hauptgedanke von allen Beiträgen und auch so, also nicht allen, aber von den meisten war das ja so im Gespräch schon so das Thema, dieser Alltagshorror irgendwie oder der Horror im Alltag, wie auch immer.
7: Ja. Naja, und vor allem, wenn ich da kurz was zu ergänzen darf,
1: gerne.
7: Was man auch erwarten könnte, so man denn das Glück hat, diese Vorstellung nochmal zu erleben, ist vor allem ein Versuch, TikTok auf Bühne zu übersetzen, indem wir gesagt haben, wir machen keine stringente Narrative, sondern wir versuchen, den Collagencharakter sehr ernst zu nehmen und basteln uns verschiedene Szenen zusammen, die aber auch wirklich unterschiedliche Medien bedienen. Also eben die eine Person, deren Rückmeldung du eingeholt hast, hat über die Modenschau gesprochen. Da sehen wir eher etwas, was choreografischer oder Bewegtbildnatur irgendwie nahe geht oder eine tänzerischen Szene fast schon. Dann gibt es sehr textlastige Momente. Es gibt aber auch Mischformen zwischen all diesem. Ich glaube, das kann auch den Abend ausmachen, dass man nicht so ganz weiß, was kommt als nächstes in der nächsten Szene. Und dann kommt eben Danke.

0: Ja, und das ist auch ein bisschen das, wonach wir suchen. Also auch als Gruppe in unserer Arbeit suchen wir immer nach diesen Mischformen, dieses Mischen von Film und Theater. Inwieweit geht es? Kann man das irgendwie vereinen mit den Einflüssen, die du mitbringst aus Tanz und Performance, mit wissenschaftlichem Material, mit dem wir uns auseinandergesetzt haben? Also wir haben versucht, aus so vielen Ecken wie möglich rauszufinden, was kann man im Horror umsetzen, mit wie vielen Kunstformen geht das?
1: Ja, man sieht es auch ganz gut. Ich habe diesen QR-Code abgecodet. Jetzt mache ich weiter.
2: gescannt,
1: ja. Dankeschön. Ja, und bin echt erst so, ich meine, ich weiß gar nicht, das ist ja richtig lang. Also ich bin erst bei Nummer 20. Und da bin ich ja noch nicht mal bei der, also ich bin ja echt am Anfang. Genau, also da werden im Prinzip ja alle möglichen Memes, Figuren auch nochmal erklärt und woher es kommt. Weil mir ging es dann auch so, dass ich mir dachte so, boah, ich habe jetzt echt Bock nochmal nachzugucken.
2: Cool.
1: Also das war so für mich eigentlich das größte Aha-Erlebnis, dass ich mir echt dachte so, ah ja, Carrie könnte ich ja vielleicht angucken. Das hört sich so an, als ob das nicht so ein ganz so schlimmer Horrorfilm ist. Also keine Ahnung.
2: Du wartest jetzt so auf Reaktionen, ob wir das nochmal kontextualisieren.
1: Genau, ob ihr jetzt sagt, ja, soll ich oder soll ich nicht. Bis jetzt habe ich eher so Zombie-Filme mir angeguckt.
2: Ja, okay.
1: Aber ja, genau, also da dachte ich mir so, oh, ich habe da richtig jetzt Bock, nochmal weiter zu gucken. Cool. Vor allen Dingen, weil ich komme nicht aus dieser also ich verstehe oft Memes nicht, ich sag's ehrlich.
2: Ja.
1: Also meine jüngeren Freundinnen sagen immer so, oh, da hast du das gesehen. Und die haben so, ja, okay, nein, versteh's nicht, sorry.
2: Ja, aber da muss ich ganz kurz wirklich Props an Luang geben, weil dieses Zitate und Figuren... Pamphlet, möchte man quasi sagen, ey, das ist so ein krasser, es ist ein krasser Wälzer im positivsten Sinne. Und es ist wirklich alle Referenzen, die wir im Prozess irgendwie am Ende entschieden haben, einfließen zu lassen im Stück, sind da aufgeführt mit Kurztexten, die eine Erklärungsmöglichkeit bieten, von Luan geschrieben. Und das ist mega geil.
1: Ja, also ich habe mir auch gedacht, ich habe ja zwei Bücher ausgelegt und dann dachte ich mir so, ach, kann man das jetzt irgendwie mitnehmen, weil ich gerne Sachen in der Hand habe. Ja. Aber dann habe ich verstanden, okay, QR-Code abscannen ist auch okay.
0: Ja, es war auch, ich fand auch, es war für mich beim Sammeln total spannend, weil von manchen Sachen wusste ich so den grundsätzlichen Kontext. So, ich wusste, was dieses, das berühmteste ist wahrscheinlich das Frauentausch-Meme von dieser Frau, die durch die Zimmer geht und sagt, bäh, bäh, ekelhaft.
1: Ja.
0: So, das kennen die meisten Leute, aber so der Kontext von vielen Sachen war mir gar nicht klar. Und das hat dann tatsächlich nochmal irgendwie eine komische Ebene aufgemacht. Also wenn ich mir dann davor saß und dachte, oh, darüber habe ich die ganzen Jahre gelacht, eigentlich gar nicht so lustig.
1: Mhm. Ja, das ist auch nochmal so. Ich hatte auch nochmal im Nachgang nochmal mit jemand anderem drüber geredet, die war auch im Publikum, aber nicht beim Nachgespräch, und dann hatte ich es nochmal von da, und die hat gemeint so, ja, sie fand auch, oder sie findet meistens so Memes gar nicht lustig, also sie lacht darüber schon, aber sie findet eigentlich, dass man da sehr gut einfach sieht, wie Gesellschaft gerade funktioniert, und das fand sie, also hat sie gesagt, das ist eigentlich so das, was sie so total cool fand. Die fand übrigens auch die Szene mit dem Frauensport großartig. Ja,
0: das ist schön. Das freut dich bestimmt, oder? Das ist so deine Szene.
1: Genau.
2: Unter anderem, ja. Ja, ja.
1: Ja, jetzt haben wir, ich glaube, jetzt haben wir alle ganz neugierig gemacht, und vorhin hast du schon so, ich habe es nicht so richtig gehört, werdet ihr ganz nochmal spielen oder haben alle jetzt einfach Pech gehabt und dürfen sich auf andere Produktionen einfach freuen?
0: Das natürlich auch. Also auf jeden Fall werden wir auch, ich übergebe gleich das Wort an dich und dann kannst du nochmal drüber sprechen, was kommt, weil wenn wie heißt es immer auf den Websites, wenn Ihnen das gefällt, dann gefällt Ihnen auch dieses hier.
2: Ja, genau.
0: Wer den feministischen und queer-feministischen Aspekt an Guts toll fand, findet bestimmt Folks zum Quadrat auch toll. Da geht's mehr um Queer-Sein in Mannheim. Und wir möchten aber natürlich dieses Stück Guts erstmal an so viele Menschen wie möglich bringen, einfach weil wir finden, dass es so wertvoll ist. Wir haben so viel tolle Recherchearbeit reingesteckt. Wie wir ja schon besprochen haben, gibt es so viele Dinge drin zu sehen. Ich finde es immer ganz toll, was die Leute alles selber interpretieren, woran wir vielleicht gar nicht gedacht haben, aber was total Sinn ergibt. Und einfach um so viele Perspektiven wie möglich sichtbar zu machen, muss es auf jeden Fall nochmal gezeigt werden. Wir sind gerade dabei. das vorzubereiten. No spoilers yet. Aber ihr werdet es erfahren, wenn ihr uns auf Instagram folgt, zum Beispiel @theaterpandora. Genau, da lassen wir euch wissen, was die newsten News sind. Genau, ich übergebe mal an dich.
2: Ja, du hast jetzt so ein bisschen den Aspekt genannt, warum wir es natürlich als Beteiligte wichtig finden. Und das unterschreibe ich total. Aber es ist ja auch, es ist tatsächlich auch so, dass wir einfach 5 volle Vorstellungen innerhalb des letzten Jahres hatten im Theaterhaus G7, was auch schon mal zeigt, dass überhaupt ein Interesse in Mannheim ist an diesen Themen und auch Interesse daran ist, Theaterräume zu okkupieren für Menschen, die vorher noch nie da gewesen sind. Also wir haben sehr viel unterschiedliches Feedback bekommen. Deswegen auch nochmal danke an dich, dass du Leute nach der Vorstellung gefragt hast. Total wertvoll und schön für uns.
0: Das ist richtig wertvoll für uns.
2: Wir kriegen irgendwie auf Insta-Posts, Leute schreiben in die 8. März-Gruppe. Also es gibt wirklich auf vielen Ebenen Feedback und das kenne ich sonst aus dem Theaterbetrieb in der freien Szene nicht so extrem. Ich möchte es jetzt gar nicht so in den Himmel loben, aber das ist am Ende, wofür ich sagen würde, wir den Live-Moment suchen, weil wir auf das Feedback der Menschen irgendwie hoffen und weil wir es für die Resonanz oder für das Gespräch, was danach passiert, machen, egal ob es ein Nachgespräch ist oder die Gespräche im Klein-Klein nochmal, dass wir uns miteinander über diese Themen austauschen. Und darum machen wir, glaube ich, Theater, nicht um zu sagen, oh toll, Kunst. Also, y'all do you. Wenn ihr Bock habt, Kunst zu machen, voll. Ne? Und ich würde sagen, wir machen auch Kunst. Also, wir machen Kunst, Punkt. Aber nicht um der Kunst willen, sondern um der Sichtbarkeit und dem Austausch wegen. Und das, finde ich, ist, warum wir versuchen, nebst den Nachhaltigkeitsfaktoren, dieses Stück einfach noch so häufig wie möglich zu spielen und das gerne auch an unterschiedlichen Orten zu spielen, weil entweder Publika bereits vorhanden sind, die dann überrascht sind durch den Programmpunkt oder weil wir Menschen an Orte bringen, die vorher an diesen Orten noch nicht waren. Und der Austausch gerade regional, den finde ich super spannend und wichtig.
0: Tja. Und wie du vorhin auch gesagt hast, du hast danach noch drüber nachgedacht, so es wirkte noch irgendwie nach und so. Und das ist ja genau das, was wir wollen. Also für mich ist es ideal, wenn das durch Theater passiert, dass man irgendwas anspricht und es bleibt. Irgendwas bleibt und wird mitgenommen.
2: Ja, oder irgendwas berührt dich.
1: Boah, das sind schöne Worte.
2: Das ist für mich hohe Ansprüche, aber schöne Worte.
1: Also das bedeutet, Leute da draußen, folgt bei Insta.
0: Yes.
1: Und natürlich, wir verlinken, also wir können euch auch einfach auf unserer Internetseite Links reinstellen.
2: Gerne.
1: Bei Instagram sind wir natürlich nicht, aber.
2: Aber die Homepage auch. Und
1: aber die Homepage werden wir auf jeden Fall. Und meldet euch, wenn ihr Orte seid, die Lust habt.
2: Yes.
1: Ganz einfach. zu zeigen.
2: Hey, wir haben nur eine Wanne und einen Vorhang. Leute, wir sind so modular.
1: Das stimmt.
2: Genau. Okay, einen Beamer brauchen wir.
0: Wenn man euren Raum abdunkeln kann, können wir das Stück bei euch spielen.
1: Also abdunkeln und ein bisschen Platz.
2: Right. Ja. Und sonst, weil du gefragt hattest nach anderen Terminen, Guts steht jetzt noch aus, in der Hoffnung, dass wir es zum Herbst nochmal schaffen. Mhm. Bis dahin, bis zur Sommerpause, wie man das ja so schön im Theater sagt, passiert ja auch dieses Jahr wieder das Schwindelfrei-Festival. In Mannheim vom Kulturamt aus. Und da dürfen wir mit unserem Film, ist tatsächlich Folks zum Quadrat, ist keine Theaterproduktion, sondern ist mal was Neues. Ist ein Film geworden.

Kruger and the Lost Boys. 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Bis dahin, tschüss!

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1: Hallo und herzlich willkommen zu einer neuen Ausgabe von Buchfink. Hier in der kommenden Stunde mehrere Texte von Kurt Tucholsky aus den 20er Jahren und 10er Jahren. Mal schauen, wie viel Zeit bleibt. Am Mikrofon begrüßt der sendungsgestaltende und verantwortliche T3K04.

Im Lexikon aus Papier, was vor mir sich befindet, ein kleiner kurzer Eintrag zum Autoren Kurt Tucholsky, geboren 1890, gestorben 1935, Klammer auf, Suizid, Klammer zu, deutscher Schriftsteller, Pseudonym, Kaspar Hauser, Peter Panther, Theobald Tiger, Ignaz Vrobel, Kritiker des Spießertums, des Nationalsozialismus und des Militarismus. Seit 1929 in Schweden, 1933 ausgebürgert, schrieb Zeitgedichte, Chansons, Erzählungen, Rheinsberg, Schloss Gripsholm. Weitere Informationen oder viel, viel umfangreicher sicherlich auch bei Wikipedia, so viel mehr darüber zu finden.

Zukunft des Deutschen Reichs liegt allerdings nicht in der Durchsetzung dieser oder jener Prinzipien. Sie ist allein dann gegeben, wenn sie in ihrer Einigkeit durch die von außen uns große Gefahr hergestellt worden ist, auch nach deren Beseitigung fortfahren. Am 1. August sind es 2 Jahre gewesen, dass der Kaiser das Wort gesprochen hat, in dem bevorstehenden Kampfe kenne ich in meinem Volk keine Partei mehr, es gibt unter uns nur noch Deutsche. Die Aufgabe, die gestellt war, war zu groß, als dass sie mit den Klassen, die bisher maßgebend gewesen waren, gelöst werden konnte. Da diese Klassen zu schwach waren, suchte es der Kaiser mit der Nation. Mit der Zuversicht, dass die Nation die Aufgabe lösen werde, sind wir ins Feld gezogen. Das ganze deutsche Volk ist unser Schlachtruf gewesen. Er hat uns stark gemacht und mit ihm haben wir die Wirkung und nur mit ihm werden wir weiterziehen.

0: An Theobald Tiger von Peter Panther aus dem Jahr 1918. Schließlich ist das Kurt Tucholsky an Kurt Tucholsky. Lieber Herr Tiger, ich danke Ihnen vielmals für Ihren freundlichen Gesang. Sie haben wie ich den Vorzug, ein Pseudonym zu sein, aber Sie haben den noch weitaus größeren Vorzug, das Ihrige in kurzen oder langen Zeilen, die am Schluss einen Gleichklang aufweisen, schreiben zu können. Das kann ich nun nicht, und der richtig gedichtete Dichter hat's doch besser als der, der das tut, was alle können, ganz einfach Deutsch schreiben, nicht wahr? Sie sagen nun halb im Scherz, ich solle von meinen kleinen Liebhabereien lassen und mich dem Leben, der Politik, dem lauten Ganzen zuwenden. Ja, aber wem? Der letzten Verhandlung über unsere Kunst im Abgeordnetenhaus? Was soll ich da? Späße machen? Und zum 111. Male feststellen, dass alle Jahre wieder irgendein Beauftragter irgendeiner Partei etwas daherredet? Man würde den Mann keinen Augenblick länger bei den Seinigen dulden, wenn er so schlecht über Wegebau oder Eisenbahnen unterrichtet wäre. Und der Krieg? Lieber Herr, zum Märtyrer habe ich nicht das Zeug. Ich kann mir denken, dass jemand auf den Sandhaufen tritt, aber dann muss er wissen, wozu, und nebenbei gesagt, es muss ihm stehen. Ich habe einen dicken Bauch und bringe das Pathos nicht auf, das nötig ist. Und sehen Sie, es gibt doch für einen anständigen Kerl nur ein Entweder-Oder bei diesen Dingen. Entweder er widersetzt sich, das kann man auch schweigend. Oder er macht mit, er, der sich vorher niemals um den Staat bekümmert hat, fällt mit rhythmischem oder epischem Geprassel um, reimt das Blut der anderen auf sein eigenes Gut, was einen sehr schönen Klang gibt, und begründet die Notwendigkeit dieses Krieges kosmogenetisch. Und das Blut fließt, fließt. Die ersten Kriegsjahre war ich verstummt. Ich glaube heute, dass es erlaubt ist, aber immer mit diesem stillschweigenden Vorbehalt, über Nebensachen zu sprechen. Über die Hauptsache kann ich nichts sagen, weil es mir nicht folgerichtig erscheint, sich aus der Front zur Premiere eines Menschlichkeitsdramas beurlauben zu lassen. Entweder Christus oder der Bezirksfeldwebel, aber nicht diese mittlere Proportionale. Sie werden begreifen, lieber Herr Tiger, dass es von mir nicht Weltabgewandtheit oder Snobismus war, im Kriege dauernd von allem zu plaudern, nur von dem einen nicht. Ich bin Ihr sehr ergebener Peter Panther. Soweit der Text, überschrieben an Theobald Tiger, Kurt Tucholsky. Beides Pseudonyme, die er benutzt hat, aus dem Jahr 1918.
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2: Reichskanzler aber, der uns das Versprechen gegeben hat, dass auch nach wiederkehrenden Kriegen jede Ungleichheit in der Behandlung der Partei unser inneres politisches Leben, solange verpflichtet hat, aufhören soll, hat uns dann ein Wichtiges gesteckt, das all diese Kriegsziele weit übertraf. Er hat uns die Aussicht eröffnet auf einen besseren, edleren Tag, der unserem Volk in Zukunft aufgehen soll. Auf eine Zukunft, in der auch Reise hat des Volkes Anteil haben soll und die Früchte des Kriegs, der ja recht einzieht und des Volkes stand wird. Und links ist dieses Ziel zu erreichen, zu dem sich aller Opfer wert sein, die das deutsche Volk in den Krieg gebracht hat und bringt. Und wir dem deutschen Volk zu dem Siegespreis, zu dem sich ein Feind mehr gegen den widersteht. Unser wertvollstes Kriegsziel, innere Einigung des deutschen Volkes und die damit gegebene Behauptung unseres Vaterlands gegenüber jedweder Überwachung.

Ein weiteres Gedicht von Kurt Tucholsky aus dem Jahre 1916 mit dem Titel Memento. Uns Junge hat es umgerissen, wir stehen draußen so im Feld. Wir glaubten schon zu halten und zu wissen, und da versank die ganze Welt. Die Welt ist falsch. Sie ist doch kein Exempel, wozu der Lehrer seine Lösung hat. Sie ist real und warf uns alle Tempel und was wir lieb gehabt um wie ein Kartenblatt. Ihr mahnt den Jüngling, tapfer durchzuhalten. Gewiss, das scheint ja seine Pflicht. Doch was da in ihm war vom guten Alten, das gibt's in Zukunft alles nicht? Der neue Wert, die neue Stufenleiter, der oben und der unten, seltsam Spiel. Hier gilt die Faust, der Säbel und der Reiter, das, was wir ehren, gilt nicht viel. Muss das so sein? So darf's nicht bis zur Neige, nicht bis zum Ende gehen, wir bleiben rein. Wir halten durch. Es scheint mir gar nicht feige, Soldat und doch ein Bürger sein. Sprecht eurem Jungen von der Kriegertugend, doch davon auch, wenn hart der Panzer klirrt, dass er den Träumen seiner Jugend soll Achtung tragen, wenn er Mann sein wird. Memento von Kurt Tucholsky aus dem Jahr 1916.

Folgenden ein etwas längerer Text von Kurt Tucholsky aus dem Jahr 1917, überschrieben unterwegs 1915. Erst gibt es noch einen kleinen Streit, an welchen Wagen wir kommen sollen, also gut an den Bataillonswagen. Zwei Mann mit Gewehr, zwei ohne. Ein langer Zug und immer durch den abschüssigen, schwer fahrbaren Sandweg und dann wieder bergauf. Stab und Stütze meines Alters ist der Kutscher, Wenzel. Man muss sehen, wie dieser dufte Knabe die Schnauze vorzieht, wie er spricht und raucht und schimpft. Schon auf dem Kasernenhof in Suwalki, allwo er noch in seiner Arbeitsschale mit Halsbinde und Mützchen antrat, hatte er gesagt, »Ich will ja nicht wieder nach Hause, mir suchen sie.« Und jetzt setzte er den Pferden auseinander, wenn sie nicht besser zögen, dann würde er, aber er tut's nicht, er ist ein feiner Mann. Wir machen uns die Sache bequem, ich lasse mich fahren, sein Gepäck trägt keiner. Ankunft auf dem Bahnhof, stundenlanger Aufenthalt, wir werden verladen. Wir sitzen auf unserem alten Wagen und der sitzt auf einer Lore, einem offenen Eisenbahnwagen. Ich klettere herum und lande auf einem kleinen Kutschwägelchen. Der Wind weht, aber es ist kein Wind. Die schönen Wolken sind keine Wolken, der Regen kein Regen. Tilsit, Marsch durch die Stadt ans Bollwerk. Unter Leitung eines kleinen, reklamierten Assessors werden wir alle Pferde, Wagen, Leute auf Kähne verladen. Ich werde als Requisit verwendet und muss eine Kienfackel halten, bei deren Schein das Ganze vor sich geht. Die Fackel geht aus, schließlich ist alles oben. Das ganze Kahndeck steht voller Wagen, die Leute sollen noch kommen. Was nun? Ich steige mit dem Melonenkopf in die Schifferkabuse herunter und bekomme einen furchtbaren Schreck. Auf dem Sofa in dem winzigen Raum sitzt ein wunderschöner Junge. Er ist so schön, dass ich ihn immerzu ansehen muss. Er ist eine Mischung von Kind und englischem Chormädchen. Er hat ganz weiche Bewegungen und lange Augenbrauen und kann lächeln. Wie er den Mund aufmacht, ist es beinahe aus. Ein widerliches, gezogenes, ostpreußisches Platt. Aber dann schweigt er wieder und schläft. Himmlisch. Wie kommt er hierher? Die sozusagen Mutter ist eine entsetzliche, knochige und hagere Person, die für uns kochen will. Auch wollen wir da schlafen, beide in einem Bett. Nebenan? Nein, nebenan könne sie es uns nicht empfehlen. Wir sehen uns das an. Ein dunkler, niedriger Raum. Plötzlich ist eine große weiße Gans und eine Ziege da. Das ist nichts. Wir sitzen an einem kleinen Tisch unter der Lampe. In dem Quadratmeter Küche klappert die hagere mit den Töpfen. Ich hole mir von der Kommode die Bibel und das Gesangbuch. Der Melonenschädel fragt, ist das was Interessantes? Und gähnt. Aber nun, Herrgott, das, sagt die Frau von nebenan, die alles gesehen hat, ist das Interessanteste, was es gibt, wenn Sie das nur Zeit Ihres Lebens lesen. Au Backe. Und dann geht's los, der lebende Traktat. Als ich noch in Berlin Schneiderin war, aha, denke ich, und muss immer wieder den Jungen ansehen, er seufzt und schlägt die großen Augen auf. Mit einem wunderbar verträumten Ausdruck beginnt er, sich in der Nase zu bohren. Kuno, sagt die Hagere. Kuno, spricht die Frau Mama. Und wie ich den schönsten Psalm lese, Nummer 90, liegt in der frommen Bibel ein Brief. Heimlich lese ich, in Sachen Bickereit gegen Schalmowski teile ich Ihnen mit, dass Ihre Berufung vollen Erfolg gehabt hat. Ihr Schwager ist verurteilt. 286 Mark und 34 Pfennige benebst 6% Zinsen vom 12. August dieses Jahres abzuzahlen. Rechtsanwalt Martin. Ja, ja, die Frommen. So dir einer gibt einen Streich auf die linke Backen. Und zweimal wache ich nachts auf,
weil sie einem Soldaten auseinandersetzt, dass dieser Krieg durch den Zorn Gottes verursacht sei.

dadurch die Aussicht eröffnet auf einen besseren und edleren Tag, der unserem Volk in Zukunft aufgehen soll. Auf eine Zukunft, in der auch die breite Masse des Volkes Anteil haben soll an den Früchten des Krieges, der ja rechtzeitig nicht an des Volkes stand wird. Links ist dieses Ziel zu erreichen, so wird es aller Opfer wert sein, die das deutsche Volk in den Krieg gebracht hat, zu bringen. Wir bedeuten von dieser Sieg des Freies, so wird es keinen Feind mehr geben, der ihn widersteht. Unser wertvollstes Kriegsziel, die innere Einigung des deutschen Volkes.

richtige Haltung, während des ganzen großen Langhandel und die Kriege gezeigt und stehen auch jetzt die größten Pessimisten unter uns ein, welch großer Kraftentfaltung wir fähig sind und wir alle fest zusammenstehen. Diese Erfahrung legt uns für die Zukunft im eigensten Interesse jedes Einzelnen die Pflicht auf, bis zum Siegerkriegsende durchhalten, auch nach Friedensschluss zusammenhalten,

fährt das Schiff. Wahrscheinlich im Bett ist nichts zu merken. Morgens sieht man an den Sonnenflecken, dass es sanft dahin gleitet. Auf Deck. Wir fahren als zweiter Kahn mit vier anderen im Schlepptau eines kleinen Dampfers. Das Volk liegt verdreckt und verschlafen auf den Wagen. Das Ganze sieht aus wie eine Blumenfahrt junger Venezianer. Ohne Mädchen, sozusagen. Es gibt warmen Kaffee und manche saufen Schnaps. Kuno hopst herum und beklagt in langgezogenen nasalen Tönen, wie parodistisch, einen verlorenen Hund. Er hat gebräunte, ganz schlanke Beine. Er ist, glaube ich, ein Mädchen. Wir steigen auf dem Schiff herum, oben und unten. Die anderen Brüder vom gleichen Kreis sitzen natürlich auf dem Dämpferlein beim Stab. Das haben wir verpatzt. Und jetzt ist bald nichts mehr zu essen da und dann kommen wir schließlich an. Da gibt es auch eine Kantine und der kleine dicke Schuster, der mit den Plattfüßen, schwärmt anzüglich von einem wundervollen Rotwein, den er getrunken habe. »Denk mal, das Glas, zu 25 Pfennige, aber fein!« Ich kaufe uns demgemäß zweie, schmecke und spreche den Tarragona für Portwein an. Die Begeisterung des Schusters ist zügellos. »Donnerwetter, Portwein! Da habe ich ja in meinem Leben auch mal Portwein getrunken!« und strahlt. Selig macht der Glaube. Nachts im Freien, auf einem Heuwagen. Als ich erwache, ist der Himmel blutig rot. Aber es ist nur ein kleines Wärmfeuer, das sich die Leute angezündet haben. Morgens Marsch, nichts von Belang, später Quartier, Rast, Baden und morgens wieder Abmarsch. Am Mittag steht die schlangenlange Kolonne Wagen mit den schweifschlagenden Rössern vor Rossienje. Stundenlang auf der Chaussee. Kleine Judenmädchen verkaufen Chakalade, bester Herr. Und als wir mit einer ungeschäftliche Witze machen, ohne etwas abzunehmen, bekommt sie von befreundeter, auch in Hause spekulierender Seite den Rat, wegzugehen. Formuliert, mach enem Abtritt von ihm. Hoho. Und grinsend, schwitzend, lärmend ziehen wir ein. Das Quartier, ich wohne bei den Obrigkeiten, ist mäßig. Jüdische Bäckersleute. Hier sind die Juden noch nicht vertrieben. Wie weiterhin im Gouvernement. Hier gibt es also noch zu kaufen. Auffällig, wie kramhaft, trödlerisch alles ist. Keiner hat Liebe oder Interesse für seine Waren, nur Prozente. Bei den Bäckers ist ein kleines, nettes Mädelchen, die sich willig begreifen lässt, aber immerfort ihre kalten, blanken Augen spielen lässt, ob und wo es etwas zu verkaufen gibt. Eine brummige Mama, allerhand Mädchen, auch halb Verheiratete, Klammer auf, aber nur mit ihrem richtigen Klammer zu. Nachts Wanzen, viel Wanzen.

0: Zu hören hier zurzeit die Sendung Buchfink mit einem Text von Kurt Tucholsky, überschrieben unterwegs 1915 aus dem Jahr 1917.
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Auf dem morgendlichen Hof sitzen der Herr Feldwebel und lassen sich rasieren. Ich höre, wie er in der aufquellenden Lebensfreude seines Herzens alles anruft. Doch ein bisschen zu ihm zu kommen. Mädchen, Soldaten, Hunde, alles. Gitta, Rosa, Rachel, Molle, Molle, Molle, Schulz. Je lauter er schreit, je niemander kommt. Aber das trübt keineswegs seine Morgenfreude. Er will ja auch nur brüllen. Molle, Molle, Molle. Im Zimmer sind Myriaden Fliegen. Dann laufen wir in die Stadt, stöbern in einem trivialen Kloster herum. Die Bücher taugen nichts und essen und sehen uns Gefangene an und sprechen mit den vorhandenen Jüdinnen, die, wie immer, äußerlich alles versprechen und nichts halten. Abends wollen wir saufen. Aber es gibt nichts, wenigstens nichts für uns. Und ein fröhlicher Abend ist nun einmal nichts ohne Alkohol, der Härten dämpft und einen leisen Rausch erzeugt, durch den gesehen alles milder erscheint. Es wird aber noch ganz freundlich. Ich klimpere auf der Gitarre, die Judenmädchen sitzen an den Wänden mit den Kerls und summen im Jargon einen hübschen russischen Walzer. Das hat alles der Feldwebel organisiert. Er bringt Leben in die Bude, er schmeißt das Ding, er macht's. Mal los, ran hier! Und ohne durch Spiritus gesteigert zu sein, versteigt sich die Fröhlichkeit um 11 Uhr zu merkwürdigen Dingen. Der stellvertretende Kompanieführer und der Webel tanzen selbst einander einen schönen Krakowiak. Wir pfeifen, bis uns der Atem ausgeht, die Gitarre zimpert. Und weil der Webel gerade nur noch unterwertig bekleidet ist, muss er sich betätigen. Er muss ringen. Der Melonenkopf tritt an. Wir spielen, die Hauskapelle spielt den Gladiatorenmarsch und der Leutnant pfeift als Schiedsrichter mörderisch auf einer Trillerpfeife. Die beiden ringen. Natürlich siegt der Weibel und freut sich dessen mit immensem Gebrüll. Und weiß der Teufel, wer mich reitet, dieser oder jener. Ich biete ihm einen Gang an, zu boxen. Ach, das ist was für ihn. Und ehe ich zum Schlag komme, ins Gesicht darf ich ohnehin nicht schlagen, hat er mich derartig zugedeckt, dass meine sterblichen Überreste auf dem Boden verzappeln. Unauslöschliches Gelächter der reisigen Helden durchbraust die Halle. Auch die Jungfrauen freuen sich, am meisten der Feldwebel. Das ist ein Abend. Er nennt die vorhandenen Judenjungens durchweg Janko, nummeriert sie der Ordnung halber und versucht mit Berserkergebrüll Janko Nummer 4 durchs Fenster zu einem neuen Match und neuen Siegen zu ziehen. Der kann sich beherrschen und gerade als ein diesbezüglicher Kampf um einen Kampf im Zenit steht, erscheint der Etappenkommandant. Der behoste Feldwebel steht frappiert stramm, der hohe Vorgesetzte richtet einige leutselige Worte an ihn, wird leicht angelogen und verschwindet in der Nacht. Dann singen wir das Lied von den 10 Nonnen. Bei Strophe 3 schiebt die brummige Mama alles heraus, bleibt aber von 4 bis 10 drin mit anscheinend intensivstem Genuss. Ich singe alles mit, dann stimmt der siegreiche Weibel ein Lied an, eines von denen, die immer länger werden. Und die Brust voller Lust und das Knie wie noch nie und die Hacke macht Attacke und das Bein tut mir so weh. Chorus. Wenn ich aus der Kneipe gehe. Geist nicht gerade, aber schön laut. Um 1 gehen alle zu Bett. Ich rauche noch mit dem Melonenkopf je eine Zigarette auf dem dunklen Hof. Nachts Wanzen, siehe oben.

Der nächste Tag vergeht. Wir suchen uns was, finden aber nichts, sondern nur Teestuben mit unzweifelhafter Bedienung vom Sergeanten geliebkoste Mädchen. Der Tag vergeht und vergeht doch nicht, ohne mir das einzige Erlebnis mit einem Mädchen zu bringen. Abends um 6 Uhr wird noch einmal angetreten. Man könne doch nicht wissen und es kämen doch immerhin Überfälle vor. Instruktionen über das Verhalten beim Alarm, auf dem Marsch, alles in den Chausseegraben. Als die Gewehrhähne probeweise im Stroh auf der Wiese knacken, läuft die aus zwei Köpfen bestehende Landbevölkerung erschreckt davon. Dann rücken wir ein. Ich gehe aufs Etappenmagazin, um Alkohol zu kaufen, bekomme aber keinen. Wir machen Besorgungen und dann kommt Mina Reuss. In einem Drogeriegeschäft, ich weiß nicht, wie das jetzt auf Neudeutsch heißt, war uns schon am Vormittag ein ganz in Schwarz gekleidetes Mädchen aufgefallen. Tanner, dem sie gefiel, hatte versucht, mit ihr spazieren zu gehen. Sie wollte aber nicht. Am Abend kam ich hin. Ich bin ja ein alter Narr, aber feine Nasenflügel hatte sie doch. Und ganz schlanke Hände, Klammern keine sehr schönen Finger, Klammer zu. Sehr hübsche Füße und eine gute Figur. Sie sprach nett und hatte so freundliche Augen. Nach einer Viertelstunde hatte ich zwar nicht ihr Bild, das wollte ich, aber es war keines da. Immerhin jedoch die Erlaubnis, Klammern auch von der Tante, Klammer zu, mit ihr zu Lust wandeln. Es war nur eine halbe Stunde und es war gar nichts und ich habe ihr nur einmal die Hand geküsst. Sie war nicht besonders klug, aber so freundlich und sanft und weich, dass man ihr immer übers Haar hätte streicheln mögen. Sie prätendierte gar nichts und selbst wenn man die Monate abstreicht, die ich ohne dergleichen zugebracht hatte, bleibt noch immer ein rassiges, nettes Mädel. Frech wäre sie mir lieber gewesen, aber auch so hatte ich sie bis auf ihren Vornamen lieb. Wir gingen langsam durch die Straßen, sie mochte nicht gern mit einem Soldaten gesehen werden, dazu hatte ich nichts zu sagen. Sie erzählte von ihrer Familie, stellte rührende Fragen und die Zeit lief und ich sah sie immerzu an und hörte meine Uhr ticken und versprach, ihr zu schreiben. Sie freute sich, sie hatte einen feinen, dünnen Hals. Als wir wieder zurückkamen, lud mich die Tante, bei der ich viel gekauft hatte, zum Abendbrot ein. Es war Freitagabend, die Straßen leer, die Fenster erleuchtet. Wenn ich alles aus dieser üblen Zeit vergesse, von diesem Abend weiß ich noch jede Einzelheit, jedes Wort. Sie führten mich vor ein Haus, das ziemlich traurig aussah. »Wie es armen Jüden sich anschickt«, sagte die Tante, in Klammern, die Mutter war tot, der Vater 70 Jahre, ein alter Mensch. Er war nicht da, Klammer zu. Der Onkel erschien, noch ein junger Mann, noch ein Kerl, dazu ein Mann, Einquartierung, Katze und Hund. Es gab unendlich viel und Fett zu essen, Suppe und Fleisch und Fisch und Gurke und Kirschen und Met und Gott weiß was alles. Der Hund bekam seins unmittelbar von der Gabel. Er war ganz dick. Ich konnte fast nichts essen. Sie saß neben mir auf einem schweren Ledersofa, beleuchtet von der Lampe. Wir sprachen fast gar nicht mehr zusammen. Aber ich weiß doch, was andere Leute denken. Laut und gebildet unterhielt ich mich mit dem Onkel über die Russen und über die Juden und über sehr feine Sachen. Sie sagte nichts. Ich bilde mir das nicht ein, dass sie ein hilfloses Gesicht gemacht hat. 8:45, 8:30, 8:45 und dann bin ich weggegangen. Die Tante brachte mich auf die Straße, um mich zu fragen, wie mir denn ihre Nichte gefallen habe, in Klammern der süße Kuppelpelz, Klammer zu. Ich konnte nichts sagen. Ich wusste nur, morgen um 5 ist Abmarsch. Ich werde sie natürlich nicht wiedersehen. Und auch schreiben kann ich nicht, wenigstens das nicht, was zu schreiben wäre, wie lieb ich sie gehabt habe. Denn der Brief geht durch die Etappenkommandantur und er wird geöffnet. Und ich werde mit Recht in Contumatiam ausgelacht. Ich glaube, du hast keinen Grund zur Eifersucht. Vielleicht habe ich in ein schönes Gefäß etwas hineingelegt, was nicht drin war.
Und ich weiß ja alles, wie dick diese Weiber werden, wie träge und fett und schlampig und wie sie all das, was sie ziert, instinktiv herausstecken, um geheiratet zu werden. Und doch

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1: Morgens war wirklich Abmarsch und der scheußlichste Tag des gesamten Umzuges. Viele Kilometer ohne Pause, halbtote Pferde und fluchende Kutscher. Es war nicht schön. Aber als wir abends verärgert, erschöpft, verschmutzt ankamen, genügte das Lied von den 10 Nonnen, ein Viertel Bier und die riesige Lebenskraft des Feldwebels alles vergessen zu machen, den Marsch und die Anstrengungen und alles. Das Quartier war gut, das Bier auch. Dann kam wieder ein Marschtag mit gelehrten Unterhaltungen, dann ein Rastort, an dem scharf gekämpft worden war. Es stank da selbst heftig. Abends prügelte ich mich mit dem Koch des Kompanieführers. Ich haue ihm ein paar hinter die Ohren und er gießt mir etwas warmen, aromatischen Tee auf den Kopf. Und dann gehen wir schlafen. Wieder weiter. Auf dem Hinterkopf habe ich eine Beule von gestern Abend. Der Koch ist ein kleiner, verwunschener Zwerg aus Tausend und einer Nacht mit gackerndem Gelächter, kleinen, listigen Äuglein und ein bisschen diebisch veranlagt. Wir haben uns schon wieder vertragen. Wir haben auf einer Bahnhofsstation geschlafen. Räume, die nie abgeschlossene Stuben waren, weil es durch sie zog, sind nun unsere Zimmer mit Stroh und geschlossenen Türen. Ich stehe auf dem leeren Bahnsteig und erwarte trotz allem Besserwissen den Zug. Hier ist jetzt ein kleines Nest, vom Bahnhof eine Viertelstunde entfernt. Gestern haben wir reichlich und gut gegessen. Jemand aus Berlin hat gute Zigarren geschickt. Den Rauch blies ich durch die Nase wie ein Großsultan. Wir tranken Cognac. Der Himmel war halb bedeckt. Durch die Sterne zogen fortwährend Sternschnuppen. 3, 4, 5. Und wenn ich eine sah, hatte ich immer nur denselben. Einen Wunsch. Den Wunsch. Unterwegs 1915. Überschrieben der Text von Kurt Tucholsky aus dem Jahr 1917.

folgenden weitere Text von Kurt Tucholsky aus dem Jahr 1918, überschrieben Machiavelli. Als 1914 England dem Deutschen Reich den Krieg erklärte, warf das urplötzlich politisierte, bis dahin literarische Deutschland sämtliche ethische Vokabeln, deren es habhaft werden konnte, über den Kanal. Es war die Zeit, als das perfide Albion Krämerseelen beherbergte, die nichts von der Tiefe des deutschen Gemütes ahnten. Das zog nicht, und man schickte sich an, um auf keinen Fall den Ereignissen nachzuhinken, die aus der Mode gekommene Ethik unter den Ladentisch zu legen und dafür zu sagen, nur die Kraft macht's. Die Kraft, das war ethoslose Politik, Nützlichkeitsprinzip, Machiavelli. Die Bestrebungen, den Deutschen klarzumachen, dass in der Politik nicht Treu und Glauben, sondern nur und allein das Interesse des Landes mitzusprechen habe, mussten notwendigerweise zu einer Ausgrabung führen, die Josef Hofmiller jetzt, in Klammern im Verlag von Philipp Reclam Junior, Klammer zu, besorgt hat. Fichtes Schrift, inwiefern Machiavellis Politik auch noch auf unsere Zeiten Anwendung habe. Die Grundsätze dieser uralten Lehre sind bekannt. Zitat, dass seit die Welt steht und solange sie stehen wird, seit es Reiche gibt und solange Reiche sein werden, es auch nur eine einzige große Politik gegeben hat, die man die Politik Bismarcks nennen mag oder die Politik Friedrichs des Zweiten, römische oder englische, die Politik Machiavellis. Das ist unmöglich, dass es Selbstmord ist, diese Politik durch Humanität, Liberalität, Popularität abwehren zu wollen, zu glauben, man könne ihrer durch Kultur Herr werden oder durch Ethik oder andere schöne Gegenstände aus dem Vorlesungsverzeichnis der philosophischen Fakultät. Zitat Ende. Es steht dahin, ob man das kann, nicht aber darf man Politik mit Ethik versalzen. Nicht darf man, was uns so starke Feindschaft eingetragen hat, einen Nützlichkeitsstandpunkt je nach Bedarf mit hohen Phrasen der so verachteten Ethik bemänteln. Seinen geraden Weg für sein Land gehen über Leichen, über zerstörtes Glück, über Menschen ist eines. Nach der Lehre seines Gottes leben und dabei kümmerlich leben, ist ein anderes. Die Ethik aber vorschieben, wenn es mit der Gewalt nicht geht, und die Wolfsklaue aus dem Schafspelz stecken, das zu tun sei uns versagt. Es ist eine Unsauberkeit, kleine praktische Bücheleien wie »Der sicherste Weg zum Erfolg« oder »Wie werde ich energisch« mit der Sittenlehre zu vermengen. Sehen wir aber näher zu, so geschieht dies in der quälenden Angst, nur ja nicht hinter der Zeit zurückzubleiben. Als die Ethik noch billig zu haben war, als es noch nichts kostete, von seinen Mitmenschen Transzendentales zu fordern, waren sie alle eifrig dabei, es zu tun. Aber ausgelacht werden, aber sich sagen lassen müssen, wie denn, deine Lehre stimmt nicht, sieh auf den Krieg. Dazu hatten die Brachialethiker keinen Mut, denn es hätte Mut dazu gehört, zu sagen, meine Lehre ist schon richtig, aber die Welt geht falsch. Welch Pathos gehört dazu, dergleichen zu sagen? Und wie wenig bringt es ein? Es war also viel bequemer, den Machiavelli hervorzuholen, gestärkt durch Fichte, einen Philosophen, der sein eigenes Nest gut kennen musste, wenn er von seiner Morallehre sagt, alles schön und gut, aber wenn's ernst wird, hört sie auf. Ach, dann fängt sie gerade an. Das ist keine Ethik, der eine höhere Idee, die des Staates übergeordnet ist. Das ist keine Ethik, die sich mit den Landesfarben anstreichen lässt. Das ist keine Politik, die nicht den Mut hat, frisch und frank zur Gewalt und nur zur Gewalt zu greifen, sondern die die Ethik wieder braucht, sie missbraucht. Zitat
Entweder will das Volk sich die Herrschaft des Gesetzes überhaupt noch nicht gefallen lassen, so ist in diesem Fall Krieg zwischen dem Fürsten selbst und dem Volke. Und der Fürst erhält, da ja schlechthin, und ob es dem Volke gefalle oder nicht, Gesetzmäßigkeit und Friede sein soll, in diesem Falle das göttliche Recht des Krieges gegen ein solches Volk. Zitat Ende. Schlechthin? Und das göttliche Recht? Also doch Kultur und Christentum und Gott und Recht? Nicht doch, lasst das Recht aus dem Fallspiel. Politik ist eine Sache und Recht ist eine, aber noch schließen sie einander aus. Es muss zu einer Verschmutzung unserer Sitten führen, wenn dergleichen öffentlich gelehrt wird. Habt ihr nicht mehr den Mut, das Ideal zu fordern, als sei es erreichbar? Sagt ihr gleich der Menge, wir fehlen doch, wozu noch streben? Lasst uns schon am ersten Tage sündige Menschen sein. Es ist in diesem Kriege das bittere Wort von dem Moratorium der Bergpredigt gefallen. Wir können sie aber nicht außer Kraft setzen, mit rückwirkender Kraft vom 1. August 1914. Man glaubt oder man glaubt nicht. Und es ist diese fromme Unbedingtheit, die bisher alles geschaffen hat, was man Zivilisation und Kultur zu nennen gewöhnt war. Wer aber Kuh handelt, der ist kein Priester der Wahrheit. Er ist nicht einmal ein Politiker. Glaubt denn Hofmiller, dass auch nur einmal in diesem Kriege ein Deutscher durch ethische Motive gehindert gewesen ist, etwas zu tun, was uns hätte nützen können? Wer einmal in der Etappe gearbeitet hat, weiß, warum der deutsche Verwaltungsoffizier manchmal unbegreiflicherweise zögert, zuzupacken. Die Bibel? Die Ethik? Kompetenzstreitigkeit und Scheu vor vermehrter Arbeit und Furcht, sich mit der vorgesetzten Dienststelle zu entzweien? Alles, alles, nur keine moralischen Bedenken. Gegen wen oder an wen richtet sich also die Mahnung, nur ja nicht dem Irrlicht der Sittenlehre zu folgen? Die Mahnung vergiftet uns, wenn es so fortgeht, wenn es den Neudeutschen gelingt, Zitat, Imponderabilien der öffentlichen Meinung langsam zu schaffen und sie so lange geduldig und unermüdlich zu verstärken, bis das erhoffte und herbeigerufene günstige Geschick sie mit voller Wucht als Ponderabilien in die Waagschale der Entscheidung wirft, Zitat Ende. Wenn das gelingt, welchem Verbrecher ist es verwehrt, sich auf diese eigenartige moralische Lehre zu berufen? Wir verdammen diese Politik nicht, weil sie unsittlich ist. Mag sie unsittlich sein, mag sie angewandt werden, weil sie zum Erfolge führt, aber sie ist Politik und nur Politik. Hell leuchtet gegen diesen dunklen Fleck ein strahlender Stern. Kein schöner Gegenstand aus dem Vorlesungsverzeichnis der philosophischen Fakultät, der Schopenhauer das Ihrige besorgt hat. Einer leuchtet dagegen so unbedingt, dass die Pharisäer vor ihm erschraken. Einer, für den Erfolg nicht in Frage kam und nicht Geltung und nicht Macht. Zitat, indem ein Mann, der in allen Umständen gut sein wollte, unter der Menge derer, die nicht gut

Chronische Krankheit von Kurt Tucholsky aus dem Jahr 1918. Was schleicht durch alle kriegsführenden Länder? Welches Ding schleift die infizierten Gewänder vom Schützengraben zur Residenz? Wer hat es gesehen? Wer nennt's? Wer erkennt's? Schmerzen im Hals, Schmerzen im Ohr. Die Sache kommt mir spanisch vor. Aber wenn ich's genau betrachte und hübsch auf alle Symptome achte, bemerke ich es mit einem Mal, das ist nicht international. Und sehe ich das ganze Krankenkorps, kommt's mir gar nicht mehr spanisch vor. Ein bisschen Gefieber, ein bisschen Beschwerden. Onkel Doktor sagt, morgen wird's besser werden. Nachts im Dunkel transpirieren, Herzangst, Schwindel und Fantasieren. Mittags erhitzen, abends erkalten. Morgen ist alles wieder beim Alten. Das ist keine Grippe, kein Frost, keine Phthisis. Das ist eine deutsche politische Krise.

damit endet auch schon wieder die heutige Ausgabe von Buchfink mit diesem kleinen, großen Spezial zu Antikriegstexten oder Kriegserlebnisberichten von Kurt Tucholsky. Gedichte auch darunter.

Mit den besten Wünschen für ein schönes Wochenende, eine schöne Woche, verabschiedet sich vom Mikrofon der sendungsgestaltende und verantwortliche T3K04. Bis auf bald hier mit dem freien Radio eurer Wahl.

Einen wunderschönen guten Abend und gerade eben haben wir den Song Lösung von der Hallenser Atmospheric Black Metal Band Vargsblod gehört. Und dieser ist nämlich auf dieser zweiten EP FEL von 2012 zu hören. Und damit herzlich willkommen zum mittlerweile dritten Teil der 20. Ausgabe dieser Salt City Metal Sendung von The Journey of Metal. Am Mikro ist Tillmann und wie ich gerade sagte, ist es diesmal dieser dritte Teil der Salt City Metal Sendung, die sich auf die Metal-Bands aus Halle bezieht, die auch damals in dieser 20. Ausgabe von The Journey of Metal bei Radio Korax lief. Und in diesem dritten Teil, da stelle ich euch jetzt nicht nur die Bands vor, die ich das letzte Mal gar nicht erwähnen konnte aus Zeitgründen und auch zum auch aus den Gründen, weil halt manche noch kein Album draußen hatten, damit für euch die Musik zugänglich wäre, sondern es geht auch in dieser Sendung darum, dass ich euch auch eine Band vorstelle, die ich euch sehr ans Herz legen werde. Und zum einen gibt es ja auch noch einen Veranstaltungstipp. Aber welchen es gibt, dazu komme ich erst später, denn ich komme jetzt gerade von Vargsblod, die sich damals 2009 gegründet hatte, zu einer nächsten Band. Und zwar komme ich hier zu Karl Karata. Das ist ein Nebenprojekt, was dabei von denselben Mitgliedern von Vargsblod gegründet wurde, die zwischendurch auch das Schwesterprojekt Froststarre ins Leben gerufen haben. Vielleicht erinnert sich der eine oder andere noch daran, dass der Bandname Froststarre aus dieser Band Vargsblod hervorgekommen ist. Und diese Band Karl Karata, die ist auch mehr den Atmospheric Black Metal zuzuordnen und die kommt ja sogar auch aus Halle. Und dieser Bandname bezieht sich sogar auch noch auf einen Sekt, was dabei unsichtbar erscheint für diejenigen, die halt diesen Namen nicht so kennen. Und von Karl Karata spiele ich jetzt auch noch einen Song ab, und zwar diesen gleichnamigen Song aus dem Debütalbum Der müde Mensch von 2024. Also viel Spaß damit!

Das waren Karl Carater mit ihrem gleichnamigen Song aus dem Debütalbum Der müde Mensch von 2024. Ich hoffe, es hat euch gefallen. Und ich komme jetzt hier gerade zur nächsten Band. Und zwar komme ich jetzt hier zu Maneater. Die kommen auch aus Halle und haben sich 2021 gegründet. Und zu Maneater habe ich auch eine Anekdote, weil ich habe Maneater schon das zweite Mal in Halle erlebt. Und zwar immer wieder in der alten Schule, wo sie auch mit vielen anderen Bands zusammengespielt haben. In diesem Jahr haben die auch mit anderen Bands zusammengespielt, unter anderem mit Bands wie Anheim, 1.80 und Ihr Duel. Zusammen waren es insgesamt 4 Bands an einem Abend in der alten Schule. Maneater machen Black Metal, haben aber bewiesen, dass die auch mit ihrem Stil Melodien erzeugen können. Und dafür spiele ich euch jetzt diesen Song Licht von Maneater ab. Aus ihrer gleichnamigen EP, das an dem 31. Oktober 2025 erschienen ist. Und mehr kann ich erstmal dazu nicht sagen. Ich wünsche euch jetzt viel Spaß mit Maneater und Licht.

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Das waren Maneater mit Licht. Und ich komme jetzt gerade zur nächsten Band. Und zwar komme ich jetzt hier zu Mansfeld, die auch aus Halle kommen. Und die machen Progressive Avantgarde Metal. Diese Gruppe hieß damals von 2003 bis 2020 noch ganz anders, weil damals hießen sie noch Red Heart Noise Squad. Aber dann haben die sich ab 2020 in Mansfeld umbenannt und beschäftigen sich stattdessen auch noch dann mit so Themen wie Literatur. Ich spiele euch jetzt erstmal ein Stück aus dem ersten Album von Mansfeld ab, und zwar aus diesem Debütalbum Max und Moritz. Dieses Album, das sich mit dem Werk des bekannten Autors Wilhelm Busch auseinandersetzt, in dem diese 7 Streiche musikalisch und auch textlich vertont werden und zum einen auch nacherzählt werden. Und das halt mit so einer Kombination aus Metal und Nacherzählung, was ich eigentlich auch gar nicht so schlecht finde. Denn das haben viele Bands schon mal gemacht. Und zu Mansfeld habe ich auch noch eine Anekdote, weil ich habe das große Glück, Mansfeld das erste Mal an dem 30. April diesen Jahres in der alten Schule live zu sehen. Da haben sie als Letzte gespielt, denn davor hatten zuerst Initial Condition aus Leipzig gespielt und dann haben als Zweite auch noch Xofi gespielt. Also das Ganze war ein Prog-Metal-Abend, was ich aber auch richtig gut fand. Und da habe ich mir einfach all die Alben von Mansfeld gekauft und das hat mich einfach so sehr begeistert, wie sie live so gut ankamen. Das werde ich auch nie vergessen, das war richtig toll. Und ich quatsche jetzt nicht weiter rum. Ich wünsche euch jetzt viel Spaß mit Mansfeld und dem ersten Streich aus diesem Debütalbum Max und Moritz. Also viel Spaß!

Das waren Mansfeld mit dem ersten Streich in Bezug auf diesen bekannten Roman Max und Moritz von Wilhelm Busch, erschienen im Jahr 2021. Ich hoffe, es hat euch gefallen. Und von Mansfeld komme ich jetzt auch noch zu nächsten Band. Und zwar komme ich jetzt hier zu Wanda. Das ist Black Metal aus Halle-Saale. Und die gibt's auch schon seit 2006, also seit 20 Jahren. Und anlässlich ihres 20. Jubiläums haben sie nämlich ein neues Album rausgebracht. Das Album heißt Tiefe Erde. Aber das werde ich jetzt erstmal nicht anspielen. Denn dafür hört ihr jetzt auch noch einen anderen Song von Wanda. Und zwar Gen Norden brandet die See. Aus dem ersten Album Landlose Ufer, das damals 2012 rauskam. Also viel Spaß damit!

Das waren Wanda mit dem Song Gen Norden brandet die See aus dem ersten Album Landlose Ufer von 2012. Und wie gesagt, das Album werde ich vielleicht ein andermal in meiner Sendung anspielen. Aber ansonsten, wer die Möglichkeit hätte, Wanda auch in Halle live zu erleben, der kommt dann einfach dann an dem 24.10. ins Hüder Manhattan. Dort könnt ihr euch auch das Album erwerben. Also wenn ihr Bock drauf habt, am 24.10. Wanda live im Hüder Manhattan in Halle zu erleben, dann geht gern dahin, kauft euch das Album und habt einfach Spaß dran. Das war's jetzt mittlerweile wieder mit dem dritten Teil der Salt City Metal Sendung dieser 20. Ausgabe, die in der Sendung The Journey of Metal bei Radio Korax lief, in Bezug auf die vielen Metal-Bands aus Halle sah. Und wer wissen will, wann meine Sendung läuft, der hört jetzt mal genau zu. Also, meine Sendung läuft immer von 21 bis 22 Uhr bei Radio Korax. Und wer das verpasst hat, der kann es jederzeit auf mixcloud.de nachholen. Wer aber auch die Möglichkeit hat, das nachzuhören bei Radio Korax, der kann dann diese Sendung dann ab dem 29. Juni um 12 Uhr empfangen. Und am Mikro war Tillmann. Und er wünscht euch am Ende der Sendung noch viel Spaß mit dem Song No Salvation von der Hallenser Metalband Hybrid Insight aus dem ersten Album Brainborn Beast von 2015. Also tschüss, bis zum nächsten Mal, ihr eingefleischten Metalheads. Yeah!

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9: Letztes Jahr war ja J.D. Vance in München auf der Sicherheitskonferenz und hat da eine Rede gehalten, wo er uns Europäern letztlich so eine Art Bußpredigt gehalten hat. Also wir würden die Meinungsfreiheit abwürgen, wir würden die gemeinsamen Werte von Europa und den USA verraten. Wir Europäer würden uns entfernen von der Idee von Respekt, von demokratischen Grundwerten. Es fielen so Sätze wie, eine demokratische Regierung fürchtet ihr Volk nicht. Sozusagen, damit wurde ausgesagt, die europäischen Regierungen würden ihr Volk fürchten und nicht mehr hören wollen. Und ich erinnere mich, dass da im Saal, in diesem Nobelhotel in München, das so ein bisschen schwankte zwischen Belustigung und sehr großem Ernst. Weil, also Ernst, natürlich, man ist auf dieses Amerika weiterhin angewiesen, ja, wirtschaftlich, politisch, militärisch. Aber auch Belustigung, weil wer ist denn bitte J.D. Vance, uns irgendwas über Meinungsfreiheit zu erzählen? Die USA, die unter Vance und Trump Akademiker, Akademikerinnen abstrafen, die denen die Fördermittel entziehen, wenn sie in eine falsche Richtung forschen. Oder sogar Themen beforschen, bestimmte Begriffe beforschen, die auf schwarzen Listen dann plötzlich auftauchen. Die USA unter Trump und Vance, wo sogar Comedians, die abends in Late-Night-Shows Witze machen über das fragile Ego von orangenen Männern in weißen Häusern, die werden auch abgestraft. Da gibt es dann auch ein Mobbing und da gibt es dann hintenrum so Spiele mit der Kartellbehörde, die dann irgendwie dann die Kartell-Deals nicht genehmigt und auf diese Weise Druck ausübt, dass dann das Fernsehnetzwerk diesen Comedian vom Äther nimmt. Das ist nun wirklich nicht eine Regierung, von der ich mir gerne Moris lehren lasse, über moralische, über sogar liberale Werte. Das ist also, kommt vom ganz Falschen. Und trotzdem will ich sagen, und das ist, was ich heute als These oder als Provokation oder als Denkanstoß mit in die Diskussion mit Ihnen allen geben möchte, nur weil es jemand sagt, gegen den man sehr, sehr viel einwenden kann, ist noch nicht automatisch das Gegenteil wahr. So funktioniert es auch nicht.
10: Mit diesen Sätzen führte Autor Ronen Steinke sein Publikum in den Abend ein, zur Lesung aus dem Buch Meinungsfreiheit im Nürnberger Literaturhaus Ende April. Im Klappentext des Buches heißt es, ein Plädoyer für unser wichtigstes Grundrecht. Wegen des Satzes, Impfen macht frei, kann man neuerdings schon bestraft werden. Aber Deutschland den deutschen Ausländer raus in der Disco zu grölen, ist erlaubt. Gaza ist gleich Auschwitz, ist eine Straftat, doch die Aussage, der Bundeskanzler sei ein Volksschädling, ist erlaubt. Zu sagen, die CSU hetze gegen die Grünen, als seien diese die neuen Juden, ist eine Straftat. Aber die Vertreibung aller Palästinenser aus dem Gazastreifen zu fordern, ist erlaubt. Wer kennt sich da noch aus? Heutzutage wird es oft Gerichten überlassen zu entscheiden, welche Meinungsäußerungen strafbar sind und welche nicht. Ein engagiertes Plädoyer für mehr Transparenz und ein dringender Appell, mehr Meinungsfreiheit zu wagen. Das heißt, Debatten in der Zivilgesellschaft zuzulassen, solange sie gewaltfrei bleiben. Und damit sage ich Hallo zur heutigen Ausgabe von Einmischen im Stoffwechsel. Mein Name ist Chris Behley und es erwartet euch der Autor Ronen Steinke im Gespräch.
11: Im Februar erschien im Berlin Verlag das Buch Meinungsfreiheit von Ronen Steinke. Der Untertitel, wie Polizei und Justiz unser Grundrecht einschränken und wie wir es verteidigen. Ich freue mich, dass ich den Autor Ronen Steinke jetzt im Zoom-Interview habe. Hallo!
12: Hi, ich freue mich sehr.
11: Es gibt ja im Buch dieses eine Kapitel mit dem Ausflug zur jungen Welt und da das spannende Gespräch mit der Redaktion oder dem Chefredakteur, wo es wirklich um ein Gespräch geht mit sehr unterschiedlichen Positionen und wo du dann am Ende auch dazu kommst, dass du eben genau dieses Gespräch wertschätzt. Ist das mit so einer der Gründe gewesen zu sagen, das fehlt mir auch in einer aktuellen Debatte, dass Leute sich eigentlich nur gegenseitig niedermachen, aber dass man diese anderen Meinungen zur Geltung kommen lässt und nicht unterdrückt oder niederbrüllt, ist ein wichtiger Punkt. War das mit ein Grund, dieses Buch zu schreiben?
12: Also die Junge Welt ist ja eine Tageszeitung, die in Berlin erscheint, die für eine Art von Links steht, was mir persönlich eher fern liegt. Also da wird irgendwie das kubanische Regime, ich würde sagen diktatorische Regime, beschönigt. Da wird regelmäßig Russland, also die russische Staatsführung auch ziemlich in mildem Lichte gezeichnet und alle Probleme in der Ukraine würden angeblich eigentlich von der NATO ausgehen. Das ist also nicht die Analyse, zu der ich komme, wenn ich das internationale Geschehen verfolge. Und trotzdem ist es total wichtig, sich damit auseinanderzusetzen, warum wir eigentlich da so weit auseinander liegen. Und das wäre jetzt einfach zu sagen, naja, die werden halt irgendwie Propaganda gefüttert oder die haben schlechte Fakten und ich bin der Einzige. Das ist aber falsch. Und das ist auch zu einfach. Das ist etwas, was man sich leicht einredet und was man erst dann hinterfragt, wenn man mal wirklich ins Gespräch miteinander geht. Und deswegen war das für mich so wertvoll, in der Redaktion der Jungen Welt mich mal zu konfrontieren mit einem Gesprächspartner, der wirklich überhaupt keinen Mangel an Wissen hat. Also der Chefredakteur der Jungen Welt kennt sich bis ins Detail aus mit der ganzen Genese des Konflikts in der Ukraine. Und wir haben uns gegenübergestanden, wir haben lange diskutiert, letztlich ja, über die Frage, ist Putin ein Aggressor oder ist er, wie es die Junge Welt eher darstellt, jemand, der sich selbst einem Angriff ausgesetzt sieht. Und ich habe davon gelernt und davon mitgenommen, dass es gar nicht so sehr um einzelne Fakten geht, wann wurde wo geschossen, sondern dass es ganz stark um Kausalzusammenhänge geht. Was war Henne, was war Ei? Wer hat zuerst den anderen eingeschüchtert? Wer ist zuerst dem anderen auf die Pelle gerückt? Und diese politischen Wirkungszusammenhänge, das sind Dinge, die kann man auch nicht in einem Gerichtssaal so ganz klar mit Ja oder Nein beantworten, mit einem Beweis und dann ist die Diskussion zu Ende, sondern das sind wahrscheinlich Diskussionen, die Historiker und Historikerinnen auch noch viele Jahre weiterführen werden. Und ich glaube, das zu erkennen, dass es oft vielleicht auch ein bisschen so Vorprägungen sind und so Vorverständnisse, die dazu führen, wie wir gewisse Fakten bewerten, das zu erkennen, macht, glaube ich, ein bisschen demütig. Aber vor allem ist es die einzige Möglichkeit, am Ende in ein Gespräch reinzukommen, was wirklich was bringt, wo wir nämlich wirklich über die Dinge sprechen, die uns trennen. Und das ist, glaube ich, nicht, dass wir die falschen Fakten, dass wir unterschiedliche Fakten haben.
11: Wenn man das Buch liest, dann bemerkt man auch, gerade wenn man so die einzelnen Quizfragen sozusagen mit durchgeht, dass es noch mehr gibt, was so tatsächlich diese Meinungsfreiheit einschränkt und auch vielleicht für die Zukunft eine politische Diskussion einschränken kann, dass nämlich bestimmte Paragraphen manchmal wie Gummiparagraphen erscheinen und ein Gericht urteilt so über einen Sachverhalt, ein anderes kann das wieder ganz anders entscheiden. Also wenn es um Meinungsäußerungen geht, wo man denkt, das ist doch eigentlich gar keine Beleidigung, oder wenn man zum Beispiel sagt, eigentlich ist das ein Politiker, die teilen doch auch selber hart aus, dann müssen sie ja auch ein bisschen mehr einstecken können als andere, wenn sie so im öffentlichen Leben stehen. Und dann liest man so ein Zitat durch oder ich lese so ein Zitat durch im Buch und denke mir, es ist doch total okay, das so zu sagen. Und dann kommt, das ist strafbewehrt. Und diese Quizgeschichte finde ich total spannend, weil es eben viele von diesen Zitaten und von diesen Fällen gibt, die du für dieses Buch aufgeschlüsselt hast und versuchst auch genauer darzustellen. Aber kannst du ein bisschen so in diese Richtung mal gehen, zu sagen, was hat dich motiviert, dich mit dieser Meinungsfreiheit so zu beschäftigen?
12: Also wir alle kennen das Gejammer, vor allem von Männern vorgerückten Alters. Man dürfe nichts mehr sagen und man werde sofort mundtot gemacht, wenn man irgendwas über Frauen oder Migranten sagt. Das ist ziemlicher Käse und mir war es ein Anliegen, dem entgegenzutreten und ein bisschen zu dekonstruieren oder zu auseinanderzufieseln, dass natürlich Gegenrede etwas anderes ist als Zensur. Und dieses lamoyante ja, was erlauben sich die jungen Dinger, mir zu widersprechen? Ja, das, darauf kann man es im Kern zurückführen. Das ist nur wirklich nicht ein Problem für die Meinungsfreiheit, sondern es ist gerade Meinungsfreiheit. Ja, wir haben einen Diskurs, ich würde sagen, zum Glück, an dem sich endlich auch mehr Menschen beteiligen, die Rassismus als Rassismus bezeichnen und die denjenigen, die das verbreiten, also auch mal Kontra geben. Das ist nicht das Problem der Meinungsfreiheit aus meiner Sicht und dem muss man entgegentreten, wenn das Wolfgang Kubicki oder Konstantin Schreiber oder andere verbreiten. Was mir ein Anliegen ist, ist was ganz anderes. Wenn wir mal wirklich auf das gucken, was in Deutschland erlaubt und verboten ist, also wo wirklich ja unbestreitbar Grenzen dessen liegen, was man sagen darf, dann kann man ins Gesetz gucken, da kann man sich die gerichtlichen Urteile anschauen und dann ist es Tatsache, dass da wirklich die Verbote zugenommen haben in den letzten 10 Jahren, also rasant zugenommen. Es gibt eine politische Debatte natürlich ja über Hass und Hetze und die Frage, was sollte man laufen lassen und wo sollte der Staat reinkommen. Diese politische Debatte hat seit etwa 10 Jahren das Ergebnis, dass etliche Paragraphen verschärft worden sind. Eine ganze Reihe von Paragraphen sind auch neu reingefügt worden ins Strafgesetzbuch. Und wenn man sich die Statistik anschaut, also wie viele Ermittlungsverfahren leitet die Staatsanwaltschaft, leitet die Polizei ein gegen Menschen, nur weil sie was gesagt haben, dann schießen überall die Zahlen in die Höhe. Also es hat sich verdoppelt, verdreifacht, verfünffacht, je nach Paragraph, teilweise sogar verhundertfacht im Fall eines Tatbestandes. Und das ist etwas, das ist, glaube ich, nicht eine gefühlte Wahrheit, sondern das ist eine reale Entwicklung. Die sollte man sich ja kritisch oder erstmal jedenfalls skeptisch anschauen, sollte man hinterfragen, ob das so richtig ist. Und ich mache es ganz konkret im Buch, indem ich ein paar ja besonders prägnante Beispiele zeige und dann ja die Frage stelle, was denken denn die Menschen, die das Buch lesen, ist das in Deutschland heute erlaubt oder verboten? Ein Beispiel ist, wenn man schreibt, die damalige Außenministerin Annalena Baerbock von den Grünen sei die, Zitat, dümmste Außenministerin der Welt. So, das ist nicht meine Meinung, das hat aber jemand ins Internet geschrieben. Und ist das jetzt erlaubt oder verboten? Die Antwort ist, es ist tatsächlich als strafbare Beleidigung gewichtet worden. Es gab einen Strafbefehl in Bayern und der Mann ist 2024 rechtskräftig dann verurteilt worden als Krimineller. Und ich erlaube mir da dann ein Fragezeichen zu setzen, ob das denn so weise ist oder ob man nicht sagen müsste, das ist, das muss doch drin sein, ja. Zu sagen, ein Politiker, eine Politikerin sei dumm oder agiere dumm, genauer gesagt, das ist ja wohl eigentlich das Mindeste. Das ist weder besonders originell noch besonders selten, dass man sowas sagt.
10: Gleich hören wir noch einen Ausschnitt aus der Lesung zum Buch Meinungsfreiheit mit Ronen Steinke. Zwischendurch geht's um die Kunstfreiheit hier mit der Band Melonball.

0: Wir hören rein in einen Ausschnitt aus dem Buch Meinungsfreiheit in der Lesung mit Autor Ronen Steinke.
1: Drei Beispiele erzählen von diesem Trend. Und sie haben alle eines gemeinsam. Es waren nicht Polizei und Justiz, die hier schon gesetzliche Grenzen überschritten sahen, sondern es waren stets Wissenschaftlerinnen und Wissenschaftler selbst, die ihren Freiheitsraum gar nicht erst ausnutzen wollten. Erstes Beispiel: in Aachen 2023 hatte der Lehrstuhl für Architekturtheorie auf Anweisung des Rektors eine Veranstaltung abgesagt. Eine Gruppe jüdischer Studierende hatte der Gastrednerin, die über den Einsatz architektonischer Methoden zur Lösung von Kriminalfällen sprechen wollte, eine Nähe zur Israel-Boykott-Bewegung vorgeworfen. Der Rektor setzte daraufhin ein Zeichen, er wolle keinen Stress. Die Ruhe vor Beschwerden auf dem Campus war ihm wichtiger als akademische Freiheit. Oder zweites Beispiel: an der Goethe-Uni Frankfurt am Main wurde der Polizeigewerkschafter Rainer Wendt eingeladen, ein CDU-Mitglied mit Neigung nach weiter rechts. Er sollte über Polizeialltag in der Einwanderungsgesellschaft sprechen, und also kluge Studierende, denen schwante schon nichts Gutes und haben dann sich schon vorbereitet, ihm kritische Fragen zu stellen. Und als aber die Einladerin dieses Professorin Susanne Schröter davon Wind bekam, dass die Studis sich also vorbereiten, den Mann mal richtig zu grillen, metaphorisch, hat sie jetzt alles abgeblasen und gesagt, also das kann sie ihm nicht zumuten. Und letztes Beispiel: in Berlin sollte im Juli 2022 im Rahmen einer langen Nacht der Wissenschaft, wo also die Unis sich öffnen und jeder kann reinspazieren, sich das anhören, sollte ein Vortrag stattfinden unter der Überschrift Geschlecht ist nicht Geschlecht, Sex, Gender und warum es in der Biologie zwei Geschlechter gibt. Also mit der These, alles Gerede über Drittes oder noch mehr Geschlechter sei Gender-Gaga und sei Quatsch. Da haben sich auch, finde ich, naheliegenderweise kritische Studierende aufgemacht, da kritische Fragen vorzubereiten und diesen Vortrag nicht einfach so laufen zu lassen. Aber sie haben auch angekündigt, Proteste dagegen zu machen, also auf der Straße davor. Und auch da hat die Uni das Ganze einfach abgeblasen. So, Berlin, ich kenne Berlin gut genug, um zu sagen, berichten zu können, da gibt es durchaus Polizei, die auch mit Demos klarkommt im Alltag, also teilweise sogar recht mannstark. Das wäre also durchaus denkbar, dass man auch klarkommt mit einer kleinen Demo von Studierenden, die aber möglich einfach nur eine Meinung äußern wollen. Und es wäre auch, glaube ich, ganz heilsam. Also viele Dinge, die man sich so im Netz sagt, ohne da viel von selber dann mitzunehmen und zu profitieren. Im Real Life erlebe ich, dass dann oft differenziertere Töne oder auch mildere Töne angeschlagen werden. Die Studierenden haben ein ganz berechtigtes Interesse daran, ihre Gegenmeinung zu formulieren, die Biologin meinetwegen auch. Also ich sehe nicht, was da gewonnen ist, dass das unterbunden worden ist. Es ist erstaunlich, das Problem geht heute oft gar nicht von der staatlichen Obrigkeit aus. Das Grundgesetz garantiert akademische Freiheit, so steht es in Artikel 5 Absatz 3 des Grundgesetzes. Das heißt, wenn jemand hierzulande die Polizei rufen würde und sagen würde, die sagt krude Thesen über Geschlecht oder der sagt krude Thesen über Israel, die Polizei würde mit den Schultern zucken und sagen, ja, okay, und wo ist die Straftat? Aber so weit kommt es erst gar nicht, weil ganz oft die Universitäten von sich aus die Siegel streichen und den Diskurs scheuen. Braucht es nicht auch Grenzen der Debatte? Rote Linien, die nicht überschritten werden dürfen. Auch an Unis. Meine These ist, eigentlich braucht es sie nicht. Eigentlich braucht es, wenn es um Meinungen geht, politische Haltungen zu diversen Themen, braucht es eigentlich keine Verbotszonen. Was es braucht, ist die Grenze zur Gewalt zu markieren. In dem Moment, wo jemand meint, er dürfe da bestimmen, wer redet, wer nicht redet, er dürfe den Diskurs also selber regulieren oder andere Leute einschüchtern, davon abschrecken, dass sie sich beteiligen am Diskurs, in dem Moment muss die Polizei dazwischen gehen. Wenn man das laufen ließe, dann würden ja manche, die Skrupellosesten, den Diskurs monopolisieren können. Das wäre dann nicht mehr Meinungsfreiheit. Also das heißt, es gibt Situationen durchaus, wo klar ist, es braucht staatliche Obrigkeit, Intervention, um Freiheitsräume offen zu halten.
2: Wenn wir uns die Streitkultur gerade hier in Deutschland angucken, dann scheint es ja mittlerweile so zu sein, dass es gerade, wenn es um Auseinandersetzungen geht oder Debatten, die geführt werden im Internet, dass es wirklich nur noch schwarz oder weiß gibt. Und es scheint auch so, dass Eben das, was du vorhin und was wir eingangs, worüber wir gesprochen haben, dass mit einer Argumentation einfach gar nicht mehr anerkannt wird. Mag auch sein, dass Leute einfach faktenresistent sind etc. Aber diese ganze Diskussionskultur hat sich in den letzten Jahren meiner Meinung nach auch ziemlich stark verschoben dahin, dass man nur noch sagt, nee, diese Meinung ist falsch, diese Meinung ist richtig. Ist es denn auch so oder plädierst du eigentlich auch im Buch dafür, dass du sagst, hört euch die Meinungen an und brüllt euch nicht gegenseitig nieder.
3: Ja, so will ich sehr gerne verstanden werden. Ich muss auch sagen, ich finde es gar nicht so sehr, dass man dieses Problem der Debattenkultur mit Aggressivität treffend beschreibt, sondern ich finde es eigentlich eher Faulheit, die dieses große Problem ist. Also es ist eine verbreitete Faulheit, sich herausfordern zu lassen, sich wirklich selber zu konfrontieren mit scharfen Gegenargumenten. Stattdessen wird es abgetan, da wird gleich gesagt, nee, das wollen wir gar nicht hören. Also ich finde es immer bereichernd, wenn ich mir Vorträge anhöre von Leuten, deren Meinung ich nicht teile und wo ich auch nicht mit dem Ziel reingehe, ich möchte danach ihre Meinung teilen, sondern ich möchte einfach verstehen, wie die Argumentation von ihnen funktioniert. Und ich möchte auch gerne Bücher im Regal haben von Leuten, deren Meinung ich überhaupt nicht teile, aber deren Denkweise irgendwie wirkmächtig ist und es wert ist, verstanden zu werden. Also, wenn man das nicht macht und man sich nicht da regelmäßig mit auseinandersetzt, dann wird das eigene Denken behäbig, faul, gemütlich und jedenfalls nicht scharf.
2: Im letzten Kapitel heißt es ja auch im Untertitel, Wahrheiten gehören diskutiert und nicht verordnet. Jetzt gibt es ja Wahrheiten, wo wir keinen Einblick mehr haben. Da passiert es, dass eine Debatte wohin verschoben wird, wo keine Öffentlichkeit mehr da ist, dass zum Beispiel, sagen wir so ganz einfach, ein Buchhandelspreis nicht an bestimmte Büchereien vergeben, also an Läden vergeben, an Buchläden vergeben werden kann, weil es da verfassungsrechtliche Angaben gibt nach dem Haber-Verfahren, dass das also Linksextreme wären und deswegen werden die da rausgenommen. Das Problem dabei ist, dass es keine Debatte darüber geben kann, weil ja in diesem Verfahren den Leuten auch gar nicht klar dargelegt wird, was sind genau die Probleme, warum sind das Buchläden, die nicht auf dem Boden der Verfassung stehen, was man ja dann eigentlich da rauslesen müsste. Und auf der anderen Seite, dass man dann eben keine Diskussion dazu führen kann, dass es aber eine Begründung von einem Kulturstaatsminister ist, solche Preise nicht zu vergeben. Also das verschiebt ja auch so eine Debatte, nämlich dahin, dass Leute bestimmte Sachen gar nicht mehr sagen können, sich selber im Vorfeld schon mal sozusagen zensieren, noch bevor überhaupt eine Zensur der Meinungsfreiheit einsetzen könnte, weil sie vielleicht jetzt schon Angst kriegen, Mensch, wenn ich das und das sage, wenn ich das und das irgendwo hinschreibe, wenn wir ein Plakat von denen aufhängen, vielleicht können wir dann nicht mehr gefördert werden etc. Also da geht's mehr so um das Klima, aber das ist ja für mich auch so ein wichtiger Teil der Meinungsfreiheit, dass da auch ein Plakat hängen kann, das nicht unbedingt der Meinung des Buchladens vielleicht entspricht etc., aber dass sowas vielleicht gar nicht mehr stattfindet. Ich weiß gar nicht, wo meine Frage genau hinzielt.
3: Aber ich stimme zu, die Prämisse. Also ich teile diese Kritik zu 120%. Es ist ein riesiges Problem. Erstmal, vielleicht gewöhnen wir uns zu schnell daran, dass es sowas wie den Verfassungsschutz gibt in Deutschland. Und vielleicht sollten wir das mal kurz mit dem Fragezeichen versehen. Der Verfassungsschutz ist ja ein Geheimdienst für das Inland, der den Auftrag hat, Bürgerinnen und Bürger hierzulande nicht zu beobachten, ob sie Straftaten begehen, das wäre ja nichts Besonderes, dafür gibt es ja auch die Polizei, sondern Bürgerinnen und Bürger daraufhin zu beobachten, ob sie politisch Sachen sagen oder irgendwie planen, die anstößig sind. So, und was politisch anstößig ist, also das Fachwort ist dann extremistisch, das ist eine Auslegungssache. Da haben die einen so eine Ansicht, die anderen so eine Ansicht. Das ist nicht naturwissenschaftlich objektiv, auch nicht politikwissenschaftlich irgendwie konsensual festgelegt, sondern das sieht der Verfassungsschutzpräsident Hans-Georg Maaßen, der das ja 6,5 Jahre lang war, ganz anders als sein Nachfolger und dessen Nachfolger und ganz anders als du und ich wahrscheinlich. So, das sind alles ganz relative Begriffe und es ist sehr, sehr bedenklich, wenn Menschen eingeschüchtert werden, wenn Menschen davon abgeschreckt werden, ihre Kritik an der Regierung zu äußern, weil sie Sorge haben müssen, dass sie dann auf irgendwelche Listen kommen oder dass sie in irgendwelchen Akten von Geheimdiensten landen. Weil wofür haben wir denn die Meinungsfreiheit? Wofür haben wir denn dieses Grundrecht? Das Grundrecht haben wir nicht dafür, dass man frei und offen sagen darf, wie toll die Regierung ist. Dafür bräuchte man ja kein Grundrecht. sondern das Grundrecht haben wir gerade dafür, Dinge zu äußern, die der Regierung nicht in den Kram passen, mit denen man sich unbeliebt macht bei der Mehrheit oder bei den politisch Mächtigen. Also wenn man da Leute von abschreckt, dann greift man die Meinungsfreiheit wirklich im Kern an. Und das ist genau das, was Wolfram Weimar gemacht hat, indem er 3 Buchhandlungen beim Buchhandlungspreis hat ausschließen lassen mit dem Vorwurf, sie seien angeblich linksextremistisch, ohne dass da genau gesagt wurde, was das jetzt, worauf das fußt, dieses sonderbare Urteil. Das ist also in jeglicher Hinsicht haarsträubend und bedenklich. Und bedenklich daran ist auch, dass es völlig neu ist, dass Buchhandlungen schon in die Kategorie von verfassungsfeindlich einsortiert werden. Das gab es vorher noch nicht. Es gibt schon lange, dass Parteien oder Bürgerinitiativen oder politische Gruppen auf diese Weise gebrandmarkt werden, ja, oft zu Unrecht, manchmal auch zu Recht. Aber dass Buchhandlungen, ja, wo also nur Bücher über den Tresen gereicht werden an interessierte Menschen, die nicht unbedingt jetzt durch den Buchhandlungen, die nicht unbedingt durch den Buchhändler selber verfasst worden sind, sondern die nur verkauft werden, dass das schon etwas sein soll, was der Demokratie schadet, das ist schon haarsträubend als Ansicht oder als These. Und da befinden wir uns aber 2026, und ich finde, da kann man gar nicht laut genug dagegen protestieren.

0: Tonsteine scherben mit verboten.
1: Wie kann der Protest aussehen? Was müsste denn passieren? Was müsste denn auch gesetzlich an Vorgaben passieren, dass die Meinungsfreiheit nicht weiter eingeschränkt wird? Also ja, wir protestieren laut gegen die Einschränkung der Meinungsfreiheit. Aber was wären so konkrete Forderungen, die eigentlich der Gesetzgeber erfüllen müsste, damit das Ganze wieder eine echte Meinungsfreiheit wird, dass die Leute keine Angst haben, sich zu äußern?
2: Zwei Forderungen. Die eine Forderung habe ich vor 3 Jahren beim letzten Buch aufgestellt und ich finde, die ist jetzt gerade wieder sehr aktuell geworden, dass nämlich der Verfassungsschutz eigentlich keinen Platz in einer Demokratie hat. Also ein Inlandsgeheimdienst, der Menschen auf diese Weise bewertet für ihre politischen Positionen und einschüchtert, passt eigentlich nicht zu der Demokratie. Deswegen haben auch rund um uns herum die Demokratien so etwas nicht. Ich habe bei meinen Recherchen einen Fall mir näher angesehen, der mir besonders einprägsam geblieben ist. Das war ein Abgeordneter der Linkspartei im Bundestag, der heißt Nima Mowassert und war vorher jahrelang in Nordrhein-Westfalen in der Jugendorganisation der Linkspartei aktiv. Und er hat als Erwachsener mal darum gebeten, dass er in seine Akte reinschauen darf beim Verfassungsschutz. Und das haben die dem auch gewährt. Und dann hat er da gefunden, dass er als Jugendlicher mit 16 Jahren zum ersten Mal in eine Akte reinkam. Warum? Vorwurf lautete, er hätte in einer Art Schülerzeitung gefordert, dass man Cannabis legalisieren soll, die Wehrpflicht abschaffen und Schulnoten abschaffen. Und ich finde ja, wenn man mit 16 Jahren nicht fordert, Schulnoten abzuschaffen und die Wehrpflicht in Frage zu stellen, dann ist es also eher seltsam. Aber dass jemand sowas fordert, ist nur wirklich überhaupt nicht demokratiefeindlich oder extremistisch oder sonst was. Das Cannabis zu entkriminalisieren war ja am Ende einer der Punkte, den die Ampel durchgebracht hat. Das war jetzt, glaube ich, keine extremistische Regierung. Die Wehrpflicht ausgesetzt hat Karl Theodor zu Guttenberg als CSU-Politiker. Und Schulnoten abschaffen ist, glaube ich, auch nicht etwas, worüber man in der Demokratie nicht frei diskutieren dürfen sollte. Also das ist eine Organisation namens Verfassungsschutz, die unserem demokratischen Klima an so vielen Stellen schadet, dass es, glaube ich, besser wäre ohne sie. Und meine zweite Forderung, das ist so das Fazit mit meinem neuen Buch, mein Fazit zur Meinungsfreiheit. Wir haben etliche Paragraphen, die so verschärft worden sind in den letzten Jahren, dass die Justiz sich da vergaloppiert. Und es wäre an der Zeit, da wieder zurückzufahren. Es wäre an der Zeit, sowas wie den Paragraphen der Politikerbeleidigung wieder einzuschränken, wieder rauszunehmen aus dem Strafgesetzbuch und eine ganze Reihe von weiteren Paragraphen. Den Paragraphen gegen Gotteslästerung beispielsweise, der 166 Strafgesetzbuch, der auch höchst sonderbar ist. Also solche Regeln sind keine guten Regeln und sowieso sind Regeln, die Verwirrung stiften, wie es derzeit aus meiner Wahrnehmung ganz viel der Fall ist, niemals gute Regeln. Also da plädiert dieser Jurist in diesem Interview für weniger Regeln, für weniger Jura und für mehr Freiheitsräume.
1: Wir haben ja nur einige Dinge im Buch gestreift, das mit Blasphemie wäre noch ganz viel, worüber man sich unterhalten könnte etc. Aber vielleicht noch zum Abschluss ein Tipp für die Debattenkultur, für die Streitkultur von deiner Seite.
2: Ein Tipp, also derzeit arbeiten im Silicon Valley Ingenieure an einer Erfindung, die lautet oder die nennt sich Smart Filters. Das ist eine Software, die man sich dann aufs Handy aufspielen kann und die blendet alles an Frechem und an Obszönem und an Beleidigendem aus. Also man hat dann in den sozialen Medien ein ganz sozusagen sauber geschrubbtes Erlebnis. Man klickt sich da durch und wo man vorher überall sich ärgerte über blöde Kommentare, löst sich das alles in Wohlgefallen auf. Und die Idee ist sogar, dass man mit Hilfe von künstlicher Intelligenz Unhöfliches und Unflätiges übersetzt in Höfliches. Sozusagen der Kern einer Aussage bleibt, aber der Stil, in dem das rübergebracht wird, ist dann ein angenehmerer. Ich möchte sagen, dass ich das ganz gruselig finde. Das ist aus meiner Sicht was für eine Neuauflage von George Orwells 1984. Mein Rat oder mein Wunsch für die Debattenkultur wäre, dass wir uns sowas auf gar keinen Fall wünschen sollten. Ich möchte nicht, dass ich mit so einer rosanen Brille durch die Welt laufe oder mit Scheuklappen. Und ich möchte nicht, dass ich unwissend darüber bin, wie um mich herum sich die Leute blamieren mit Ressentiments, mit ja auch mit Beleidigungen, mit unfreundlichem Verhalten. Ich möchte es gerne wissen. Es ist sehr wichtig für mich zu wissen, wer um mich herum Rassist ist und welche Leute um mich herum antisemitisch oder sexistisch argumentieren. Ich möchte das nicht weniger auf dem Schirm haben, sondern vielleicht sogar mehr. Und ich möchte dann eine Chance haben, reinzugehen in die Debatte. Nicht, weil es Spaß macht, ja. Macht natürlich viel mehr Spaß, wenn man das irgendwie technisch ausblenden kann oder wenn man das in Deutschland mit Hilfe der Staatsanwaltschaft von vornherein zum Schweigen bringt. Aber das Einzige, was das bringt, ist am Ende die Debatte. Ja, es mag sein, dass es auch vielleicht trotzdem nichts bringt, aber die Chance, dass man irgendwie jemanden davon abbringt, rassistisch zu denken und zu argumentieren, die ist nur dann gegeben, wenn es irgendwie einen Austausch gibt. Und das ist die ganze Grundidee von Meinungsfreiheit. Ja, und mein Wunsch wäre oder mein Plädoyer wäre, dass wir diese Chance ergreifen und uns nicht so faul zurückziehen auf, ich rufe die Polizei und dieses Gespräch suche ich gar nicht erst.
0: Autor Ronen Steinke zu seinem Buch Meinungsfreiheit, das im Berlin Verlag erschienen ist. Ausschnitte aus der Lesung stammen aus der Lesung hier in Nürnberg im Literaturhaus am 22. April. Wenn ihr Ronen Steinke live lesen und im Gespräch erleben wollt, habt ihr hier in Nürnberg die Chance am 17. Juni ab 19.30 Uhr in der Desi. Das war Einmischen im Stoffwechsel. Zum Abschluss hören wir noch Fischmob mit Mach doch und ich verabschiede mich. Chris Beley am Mikrofon und Technik.
3: Fertig, der Typ.

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1: Genau, ich bin der Flo und ich sag Hallo. Und ich habe heute gleich zwei Ollis dabei.
2: Ja, hallo.
3: Hallihallo.
4: I think it's time to blow this thing. Get everybody in the stuff together. Okay, 3, 2, 1, let's jam.
1: Der Lars schaltet sich später noch dazu, dafür ist Jasmin noch mit da. Hallihallo.
3: Ja, ich bin die Jasmin, sag ja moin.
1: Wir sind für euch im Kino gewesen vielleicht auch, sind vor allem im Studio hier und schmelzen. Und erzählen euch gleich, was es alles diese Woche so im Kino gibt. Aber erstmal gibt's ein bisschen Musik. Es ist Feminine Black Leather Jacket. Viel Spaß.

0: Kommissar? Sie interessieren sich für Skulpturen? Darf ich Ihnen mal eine zeigen? Eine einzige. Hier. Diese Skulptur stammt aus dem Jahre 1. Das hier ist der Philemon.
1: Genau, ihr seid bei Filmriss, dem Kinomagazin. Und wir machen los, legen los mit den
2: Veranstaltungstipps der Woche.
1: Genau, es gibt wieder Sommerkino. Wer möchte anfangen? Olli, Jasmin?
3: Dann fange ich an mit dem Feinkost-Sommerkino, was da alles noch läuft. Ne? Also da hätten wir am Montag, am 29.06. läuft da Call Me By Your Name von Luca Guadagnino, wie man ihn eben ausspricht. Und am 30.06. läuft da noch Horst Schlemmer sucht das Glück von Sven Unterwald. Ja, das ist so das Restprogramm, was ihr noch erleben könnt, sozusagen ab Sonntag.
4: Ja, dann haben wir hier, ich hoffe, ich habe jetzt das Richtige rausgeholt.
5: Sommerkino. Ich mach das andere.
4: Jedenfalls in der Schaubühne Lindenfeld. Oh, Schaubühne Lindenfeld. Sommerkino Plagwitzer Markthalle. Unter der habe ich es jetzt gefunden. Da kommt am Dienstag ein einfacher Unfall. Also, so heißt der Film. Ein einfacher Unfall. Auch mit die persische Originalfassung mit deutschen Untertiteln. Was als kleiner Unfall beginnt, zieht immer gravierendere Folgen nach sich. Ein einfacher Unfall ist der neueste Film des renommierten Regisseurs Jafar Panahi. Der läuft am Dienstag, 30.06. um 22 Uhr. Dann haben wir noch am Mittwoch The Drama, auch englische Originalfassung mit deutschen Untertiteln, auch 22 Uhr. Ein glücklich verlobtes Paar steht kurz vor der Traumhochzeit, doch in den Tagen vor dem Jawort bröckelt die Fassade. Am Donnerstag läuft Rose, wahrscheinlich deutsche Originalfassung mit englischen Untertiteln, die wahre und verworrene Geschichte einer Land- und Leute-Betrügerin, die als Frau geboren wurde, sich wie ein Mann verhielt und ein ganzes Dorf täuschte. Am Donnerstag auch 22 Uhr. Soll ich noch weiter? Am Freitag kommt noch was?
5: Dann macht den Freitag noch den. Okay. Samstag soll die wieder einschalten.
4: Okay, gut. Dann haben wir den Freitag, 3.7. Partier und Schur. Apero Kino, französische Originalfassung mit deutschen Untertiteln. Wäre Cecils Leben ein Kochrezept, hätte es viel zu viele Zutaten. Okay, die Filme kommen jeweils 22 Uhr. Ne? Partier und Schur am Freitag, Rose am Donnerstag, der Drama Mittwoch. Ein einfacher Unfall am Dienstag um 10 Uhr.
1: Wunderbar.
5: Ja, das Nuro-Kino hat noch die Filme von letzte Woche ausgeschrieben auf der Webseite. Also haltet euch da selbst auf dem Laufenden, was in dieser kommt. Aber was das Nuro angeht, haben wir noch die Reihe Queer Cinema, die vom 2. bis zum 8.7. läuft. Ich glaube aber, innen drin wird veranstaltet von der Uni Leipzig, dem Kino selbst und Salzgeber Filmverleih, der uns auch immer sehr nett mit Screenern versorgen. Und los geht es am
1: Donnerstag.
5: Am Donnerstag mit Tunden lügen nicht und einer Performance, die das Ganze begleitet. Ein Dokumentarfilm, der von Tunden berichtet, was eine Subkultur, eine Queere ist, die es in Deutschland mal viel größer gegeben hat. Auf jeden Fall einen Rosa von Braunheim-Film. Kann man sich eigentlich immer gut angucken. Dann am 3. Juli geht es weiter mit Coming Out, Schwulenfilm aus der DDR. Am Tag des Mauerfalls Premiere. Ein junger Lehrer entdeckt, dass er schwul ist und taucht dann in die Szene ab. Und dann haben wir The Celluloid Closet. Warum steht da kein...
1: Am Samstag.
5: Am Samstag, ja. Das ist das für ein Layout hier.
1: Naja.
5: Genau, aber Cellular Closet am Samstag, nächsten Samstag, 17 Uhr, da geht es um queere Geschichte im Kino, also ein Dokumentarfilm, der da sehr viele Beispiele von For Stonewall, queere Repräsentation im Kino bespricht und wirklich durchaus sehenswert. Die Reihe geht noch weiter, aber da müsst ihr dann wieder einschalten.
1: Dann gibt's aber auch noch ein Sommerkino, denn die Cinemathek macht auch wieder Sommerkino. Mhm. Jetzt 7CL, nicht mehr 2CL, irgendwo im Osten weiter ist es. Da gibt's am Mittwoch, 1.7. ab 21 Uhr Hütten sind für alle da. Der Film über den Leipziger Osten im Wandel, also ich habe das Gefühl, den hat halt Leipzig jetzt schon dreimal gesehen, aber das ist auch okay, der läuft dauerhaft. Und am Freitag gibt's auch im 7CL Sommerkino noch Ninjas zu sehen. Genau. Da könnt ihr hingehen, da geht's jeweils 21 Uhr dann los.
5: Jo. Und dann könnt ihr euch an vielen Stellen die letzten Glühwürmchen ansehen am 30.06. Ja, ein Anime-Klassiker über zwei Kinder in den letzten Tagen des Zweiten Weltkriegs, die dort in einer zerbombten japanischen Stadt überleben müssen und wirklich einer der eindrucksvollsten, aber auch verstörendsten Filme über Kindheit und Krieg. Ein echter Klassiker, ihr müsst sehen, ob ihr in der Laune dazu seid. Der läuft um 20 Uhr im CineStar normal und um 17 Uhr original mit Untertiteln, dann Regina Palast, 18 Uhr Omo, 19 Uhr Omo und 20 Uhr in der Synchro Cineplex, 30.06. 20 Uhr Passagekinos, 30.06. 2030 original mit Untertiteln im Cinemax, 30.06. 17.30 und 20 Uhr beides Synchro im Prisma am 30.06. um 18 Uhr und 20.15 Uhr jeweils Synchro und das UCI natürlich wieder am 30.06. um 18 Uhr und 20.30 in der Synchro. Also ja, zahlreiche Gelegenheiten, die letzten Glühwürmchen zu sehen und ja, weinend in die Sommernacht hinauszugehen danach.
1: Genau. Und dann geht's natürlich auch weiter mit der Christopher Nolan-Retrospektive in den Passage-Kinos. Da gibt's Interstellar zu sehen aus dem Jahr 2014 am 29.06. um 20.30 Uhr im Original mit Untertiteln. Genau, und Christopher Nolans großes Sci-Fi-Epos, wie auch immer. Halt nicht zu viel davon, deswegen hält sich meine Begeisterung in Grenzen.
4: Aber objektiv bleiben. Objektiv.
1: Hallo, was? genau, aber ich weiß, dass ganz viele Leute ganz viel Bock drauf haben. Also, wenn ihr Bock habt, geht hin zu Interstellar am 29.06. um 20.30 Uhr. Und ich schiebe auch direkt noch einen nach, der hier nicht drin steht. Denn es geht auch weiter mit den Passagenwerken im Passagekino. Nachdem wir Queercoding hatten, in der aktuellen Zeit mehr oder weniger geht's jetzt rückwärts in die Zeit des Hays Codes und da geht's am 2. Juli am Donnerstag los mit Children's Hour.
5: Beziehungsweise exakt ein Film, der das Ende des Hays Codes markiert, weil sie da einen Film über eine lesbische Beziehung machen konnten.
1: Genau. Das gibt's zu sehen am Donnerstag 20.30 Uhr in den Passage-Kinos in der Reihe Passagewerke. Das heißt, es wird eine Einführung geben und danach auch noch einen wissenschaftlich aufgearbeiteten Vortrag mit anschließender Frage- oder Gesprächsrunde. Wenn ihr Bock habt, geht dahin. Ich glaube, wir werden da sein, Jasmin.
5: Ich werde da sein.
3: In Halle, dann, genau, dann geht's nach Halle. Da gibt's am 1.7. im Puschkino um 18.15 Uhr Film und Gespräch zum Film Cycling Cities. Und das ist ein Dokumentarfilm, der porträtiert die fahrradfreundlichsten Städte Europas, darunter Paris, Amsterdam, Utrecht, Hamburg, und versucht zu schildern, zu erklären, zu erzählen, was sie alles lebenswert macht. Und wie ich da sehe, sind da auch Vertreterinnen des ADFC Halle zu Besuch. Ja. 1.7. 18.15 Uhr im Puschkino.
4: Dann könnt ihr euch am 2.7. im Puschkino das deutsche Volk anschauen. Film mit Gespräch. Am 6. September 2026 wird in Sachsen-Anhalt gewählt. Der Dachverband der Migrantinnenorganisation in Ostdeutschland, DAMOST e.V., möchte mit diesem Dokumentarfilm zeigen, was für Alltagskonsequenzen Migrantinnen zu tragen haben, wenn rassistische Ideologien und politische Hetze nicht nur Worte bleiben, sondern in Gewalt umschlagen. 2.7. Pushkino, 18.30 Uhr, Film mit Gespräch, das deutsche Volk, original mit Untertitel.
5: Ist deutsch, das ist für, damit Migrantinnen mitschauen können, die eventuell kein Deutsch.
4: Okay, cool. Das ist cool. Inklusion.
5: Ja. Super. Ja. Und geht dabei um die Nachwirkungen von Hanau und was da mit den Leuten passiert ist, nachdem diese Anschläge passiert ist, also den Angehörigen und dergleichen. Habe ich gesehen, fand ich gut.
1: Wunderbar.
5: Ja, dann haben wir am 4. und 5.7. im Pushkino das Werkelitz Festival 2026. Da laufen Kurzfilme. Also geht hin am 4. und 5.7., schaut euch Kurzfilme an. Und ich mache auch direkt Schluss. Am 29.6. läuft im Sasi um 19 Uhr The Assessment. Das ist ein Film, der diesen Gedanken von, ja, eigentlich sollten Eltern, bevor sie Kinder kriegen, so einen Elternführerschein machen, als Dystopie aufgreift und zeigt, wie übergriffig und erschreckend so eine Geschichte ist, indem wir halt so ein Gespräch präsentiert bekommen, was eigentlich ein Bewerbungsgespräch ist, dafür Kinder haben zu dürfen, ist ein durchaus eindrucksvoll konstruierter dystopischer Film.
1: Ja, ich fand den auch sehr gut. Genau, das war's mit den Veranstaltungstipps für diese Woche. Wir lüften jetzt ja einmal kurz durch und machen ein bisschen Musik und dann geht's gleich weiter. Jetzt gibt's erstmal New Order mit Blue Monday. Ganz klassisches Zeug hier.

0: Genau, ihr seid bei Filmriss, dem Kinomagazin und hier bei Radio Blau. Und wir sind jetzt bei den
1: Filmstarts der Woche.
0: Genau, und dazu haben wir in der Leitung Lars und Robert. Hallo Lars.
2: Hallo.
0: Nein, der kriegt's noch nicht hin. Aber hallo Robert. Wunderbar.
2: Hallo.
0: Das funktioniert.
2: Hallo,
3: hallo,
2: Flo.
3: Hallo,
0: hallo. Wunderbar. So, ihr habt mit den beiden Ollis gemeinsam oder auch nicht, mehr oder weniger, Supergirl gesehen. Korrekt?
3: Ja, richtig. Alle einzeln.
0: Wunderbar.
4: Wobei ja, Olli und ich und
5: unbewusst.
4: Ja, unbewusst. Wir waren zusammen im selben Kino, haben sie aber nicht mitgekriegt.
3: Ja. Haben sie mitgekriegt, also wart ihr auch alleine quasi.
0: Ja, ja. So, ja, dann.
3: Aber alle nicht bereut, glaube ich. Ne? Ich glaube, darauf können wir uns einigen.
4: Naja.
3: Oh, okay, ich sehe schon, die Studio-Fraktion ist anders drauf hier als die Discord-Fraktion. Das wird lustig. Naja.
0: So, dann. Wer will anfangen, erzählen, um was geht's? Wer kriegt das hin?
4: Unterhalten wir uns mal kurz über die Story von dem Film. Also, Supergirl oder Kara Jor-El?
5: Sor-El, ja.
4: Sor-El, super. Ja, genau. Sie ist jetzt nicht auf der Erde, sondern versucht so ein bisschen ihrer Vergangenheit zu entfliehen und gibt sich Alkohol hin und Party hin. Und nun könnte man sich fragen, warum denn, wie denn das möglich ist, weil sie ist doch super. Sie ist auf einem Planeten mit einer roten Sonne. Und dort hat sie keine Kräfte. Das ist im Verlauf des Filmes tatsächlich wichtig. Planeten mit gelben Sonnen gut, Planeten mit roter Sonne nicht so gut, Planeten mit grüner Sonne ganz, ganz schlecht. Und jedenfalls wird sie von einem jungen Mädchen kontaktiert, deren Familie ermordet wurde. Und dieses junge Mädchen bittet Supergirl höflichst darum, ihr doch bei der Suche nach den Tätern zu helfen, um sich an diesen zu rächen. Supergirl lehnt zunächst ab. Als dann allerdings von besagten Tätern ihr Hund mittels einer Giftdosis betäubt wird, erschossen wird, wie auch immer, wodurch dieser dann innerhalb von 3 Tagen verstirbt, macht sie sich dann tatsächlich selber auf dem Weg und ändert gewissermaßen ihre Meinung und begleitet dann das junge Mädchen auf der Suche nach den Tätern. Dabei erleben beide das ein oder andere Abenteuer.
5: Ja.
4: Ja,
5: ja. Das fasst es ganz gut zusammen. Also es gibt immer wieder Rückblicke über ihre Vergangenheit, während sie da auf diese Mission geht, ihren Hund zu retten. Und ja, der Film hat, man kann sagen, es ist ein guter Mix aus Action, Humor ist auch drin. Also es hat durchaus eine leichtere Note, also im Gegensatz zu diesen düsteren Approach, den DC ja hatte, bevor James Gunn da das DC-Universum neu gestartet hat. Und das ist ja jetzt quasi der Nachfolger zu Superman, also den habe ich zufällig am Wochenende auch gesehen, also der neue Superman ist ja David Corenswet, oder wie man es ausspricht, Corenswet. Und da kam ja Supergirl am Ende auch noch ganz kurz drin vor, also wurde so angeteased und genau, ja. Und das ist jetzt quasi, ja.
3: Gute Frage, die wir direkt am Anfang vielleicht klären können, entschuldige, also ich habe ihn nicht gesehen, diesen ersten neuen Superman quasi. Bin also da quasi unvorbereitet reingegangen und die Frage wäre, ob ich was verpasst habe, das weiß ich ja schon durch die Besprechung hier, aber ob vor allen Dingen da großartig mir Dinge entgangen sind.
5: Eigentlich
6: schon eine Story von Supergirl.
5: Genau,
6: also sie taucht dann am Ende auf und ist betrunken.
5: Genau, also wird schon angeteased,
6: da weiß man schon, wie sie drauf ist.
5: Genau, genau.
6: Holt ihren Hund ab, das kann man schon mal sagen.
5: Exakt.
7: Genau, ja, man lernt die Persönlichkeit ihres Hundes mehr kennen in Superman, als man sie selber so kennenlernt. Aber ja, das ist halt der Art,
6: genau, man weiß, Hund hat. Also, das war ja so die Sache, dass man nicht wusste, dass der Hund gar nicht ihm gehört.
4: Genau, und das, also, um so ein tieferes Verständnis über die Komplexität dieser Handlung zu bekommen, musste man den vorangegangenen Film nicht gesehen haben. Dazu kann man komplett unbedarft hier ins Kino gehen.
3: Ne? Man wird aber auch gut aufgefangen, ne? Also eben durch Rückblenden, die dann die Story ergänzen, dieses Superman-Films und halt eben die Geschichte von ihr erzählen. Und Superman kommt ja auch vor. Also auch nicht wenig.
4: Ja, hier und da.
5: Genau, also dieses Universe-Building ist da durchaus irgendwie vorhanden, dass man sich sagt, okay, jetzt weiß ich, das gehört alles zu so einem großen Korpus und mal sehen, in welche Richtung das noch führt. Ne?
3: Ja, dieses Universe-Building ist vielleicht auch noch eine ganz gute Sache, die wir kurz noch erwähnen können. Weiß nicht, ob Robert oder so, James Gunn und alles neu aufrollen und alles ein bisschen dreckiger machen, Suicide Squad und Superman und jetzt halt dieser.
4: Wobei
6: also ich kam ja bei den neuen Superman-Filmen überhaupt nicht rein. Also ich habe da sehr Schwierigkeiten gehabt. Ich muss mal den jetzt nach dem Film nochmal gucken, weil für mich war der überladen und er hatte viel zu viel Figuren, war wie so ein großes, ich will das gar nicht so sagen, wie so ein großes TikTok-Video, ich kam da gar nicht so richtig rein und das war ja nicht so ein Superman, wie ich den aus den alten Filmen kannte, wo ich viel aber gelesen habe, dass Comic-Fans irgendwie alle ausgerastet sind, weil das alles viel, viel, viel stärker an der Vorlage ist, als was jemals sonst so im Kino zu sehen war.
4: Ja. Also ich hatte bei Supergirl tatsächlich das direkte gegenteilige Problem. Ich fand, der Film, der hatte mich zu Beginn immer ganz gut aufgefangen, aber es kam dann immer wieder zur Situation, da bin ich dann halt durchaus aus dem Bus gestiegen und musste erst einmal
0: eine Runde um den Block gehen oder wie?
4: Eine Runde um den Block gehen, ja, das war alles so komisch. Da gibt's immer so Convenience-Ungereimtheiten, so beispielsweise, da wird die Familie am Anfang von diesen Bösewichten ertötet, ne? Und als die dann schließlich anfangen, die Familie zu töten, ne, sagt dann der Vater, oh, warte mal, wir haben hier noch diese Superwaffe, damit können wir ja das Raumschiff von den Bösewichten wegsprengen. Also so viel erst einmal gespoilert, das ist aber gleich am Anfang, ne? Und macht das dann damit auch schon. Und ich denke, okay, wäre vielleicht eine Idee gewesen, damit anzufangen, bevor die das Raumschiff.
6: Warte mal, das wäre ja Angriff. Das wäre ja Angriff sofort, ne?
4: Ja,
6: die wollten ja nicht kämpfen.
4: Das hat sich nicht sonderlich gut ausgewirkt. Aber das ist, oder dann haben die hier mal eine rote Sonne und dort, wo es mal notwendig ist, ach, glücklicherweise hier eine gelbe Sonne, da geht es wieder alles super und
0: das klingt okay. Schon wie im Comic. Dann, wenn man es braucht, ist halt eine gelbe Sonne da, damit sie halt kann. Das ist ja, das klingt jetzt relativ logisch.
6: Wenn du Probleme hast bei einer Comic-Verfilmung, da will ich auch nicht.
0: Moment, Robert, direkt runterreden.
3: Flo, halt dich raus.
0: Ich stehe an den Reglern, ich halte mich gar nicht raus.
3: Deswegen. Also grundsätzlich geht es mir ähnlich. Es sind Ungereimtheiten drin, es sind Dinge, die sind unlogisch in jedem Fall. Aber ich hatte trotzdem eine echt gute Zeit, weil ich wirklich so ein bisschen Star-Wars-Feeling hatte, so wie ich eigentlich das Star-Wars-Feeling mag. Also wir sind hier auf einem fremden Planeten, wir sind hier natürlich auch in der Kantine, mehr oder weniger, also oder sind halt irgendwie hier mit anderen Aliens halt eben zusammen. Das hat mir Spaß gemacht, das Alien-Design fand ich ziemlich cool. Und das ganze Konzept, was da drin ist, dieses visuelle Konzept halt eben auch, also es ist ja im Endeffekt Mad Max meets Star Wars, so ein bisschen. Vor allen Dingen Mad Max hat mich halt natürlich daran erinnert, weil die Bösewichte sind ja eigentlich eine einzige Biker-Gang. Ja. Und dann haben wir ja noch diesen, vom Appeal her auf jeden Fall. Und dann haben wir ja noch eine weitere Figur, die halt irgendwie so dazwischen steht, zwischen eben den Guten und den Bösen, der halt da eben als Unsterblicher, ne, noch mit ins Spiel kommt und auch Kopfgeldjäger ist. Und den fand ich halt auch wirklich sehr, sehr unterhaltsam als Randfigur. Und mir hat das wirklich einfach sehr viel Spaß gemacht, so fast 2 Stunden lang. War nicht zu lang, wirklich nicht. Es hat natürlich klar irgendwie so seine konventionellen Story-Elemente, ne? Eben das Zusammenspiel auch zwischen der Jungen und der Alten, ne? Hauptfigur in dem Ganzen. Aber das habe ich gerne mitgenommen für einen sehr unterhaltsamen Sommerblockbuster.
6: Ich war auch sehr, sehr, also ich war richtig dabei bei der Story. Bei der Story von ihr, Supergirl eben, Kara, ihre ganze Sache war, weil das dann in Rückblicken auch erklärt wird und dieses Persönliche halt und dieses, warum sie so ein bisschen gebrochen ist. Ich fand, es ist gut und warum sie anders wie Superman ist. Ich fand das eben gut erklärt und war auch richtig in der Story. Und was auch groß ausgemacht hat, fand ich, also muss man wirklich Matthias Schönertz hier hervorheben, weil ich meine, ich habe noch nicht so viele Filme mit ihm gesehen, aber er ist schon sehr besonders. Super. Und ich habe dann gehofft, hoffentlich kriegt man sein Schauspiel. Und man sieht, also das Geile ist, wie er guckt und wie er seine Gestik und so. Zum Glück hat er nicht so eine Maske gekriegt oder so ein Alien-Design, dass man da nicht sieht. Also ich finde, das macht sehr viel aus, wie er da spielt. Also es ist ja immer so, dass irgendwelche europäischen Schauspieler geholt werden, ne? Nach USA. Demnächst ist ja dann Lars Eidinger, der die Fußstapfen sozusagen tritt. Aber man hat eben wenigstens auch hier von seinem Spiel und wie er das macht, wirklich auch was gehabt. Und das fand ich cool. Und das hat es irgendwie, ich fand das auch, das war ein Antagonist, den konnte ich auch richtig ernst nehmen. Besonders wenn Leute hier über die Klinge springen, wo ich das nicht erwartet hätte. Und da dachte ich, geil, den muss man ernst nehmen. Das ist nicht einfach nur so ein, ja, wie in anderen Filmen, so ein Typ halt. Also ich fand das ist, finde ich, auch wichtig, auch wenn das alles ein bisschen lustig ist und nicht todernst, aber so ein Antagonist, den man ernst nimmt, wo man sagt, das ist eine Gefahr, und der auch sogar ihr zu gefährlich wird mehrfach in einem Film, das finde ich gerade bei Supergirl nicht so einfach.
4: Ja, also ich fand Schönerz tatsächlich auch der Blickpunkt dieses Films oder wie, also die Leuchtkerze in diesem Film, der Lichtblick.
6: Danke.
4: In diesem Film. Also das war so ein, der hat offensichtlich einigermaßen Spaß gehabt bei der Rolle und hat da auch richtig rausgehauen an die ganze Sache. Und da war, hat er dann selber in einem Interview erwähnt, wie er dann mit seinem Regisseur darüber gesprochen hat, Greg Gillespie hat den Film gedreht, dasselbe, der I, Tonya gemacht hat. Und hat er gefragt, und Mensch,
6: so die Frauen.
4: Er hat dann so gefragt, Mensch, wie soll ich denn hier mit diesem Charakter vorgehen? Und Gillespie hat dann so gesagt, burn down the house. Und okay.
3: Und das macht er.
5: Das auf jeden Fall.
3: Er ist wirklich ein Charakterdarsteller, den man auch immer wieder, vor allen Dingen halt eben in französischen Filmen gesehen hat, wo er wirklich total überzeugt hat. Ist ja ein belgischer Schauspieler eigentlich, heißt Matthias Frunertz, aber das müsst ihr nicht aussprechen, das mache ich für euch. Er hat ja in The Danish Girl auch zuletzt gespielt, aber vor allen Dingen in Bullhead, da hat er seinen großen Auftritt gehabt, da ist er zum ersten Mal aufgetaucht, 2011, und in Der Geschmack von Rost und Knochen von Jacques Audiard war er ja auch einer der Hauptdarsteller, und das war immer wieder sehr, sehr beeindruckend, muss ich sagen. Ich finde sowieso die Besetzung sehr interessant, also es sind keine bekannten Gesichter sonst da. Ich meine, aus Runards wird wahrscheinlich kaum jemanden irgendwie etwas sagen. Leute, die House of Dragon gesehen haben, kennen wahrscheinlich dann Millie Alcock. Die war mir vorhin überhaupt gar kein Begriff. Und die trägt das Ding. Also die fährt das sicher nach Hause, finde ich. Ich fand sie so die ersten zwei Drittel auf jeden Fall besser als irgendwie im Abschluss, wenn sie dann tatsächlich, aber da wollen wir jetzt nicht spoilern. Aber das, was sie da macht, quasi so als angetrunkene, völlig ja kaputte Superheldenfigur am Anfang, das fand ich wirklich überzeugend und hat mir auf jeden Fall Laune gemacht, muss ich sagen.
4: Ja. So alles in allem, also um nochmal von vorher nochmal drauf zu kommen, also ich fühlte mich wirklich auch durchaus unterhalten bei dem Film. Das ist kurzweilig und die auch, was ich hochheben möchte, ist das die Produktionsqualität. Ne? Also der Film sieht echt gut aus. Auch viel mit praktischen Effekten und echten Masken und Prosthetics, also nicht sonderlich viel CGI, dort wo man machen konnte, halt wirklich praktische Effekte. Was mich immer rausgeholt hat, waren dann halt so die einzelnen Effekte. Also wenn dann beispielsweise so Effekte, so einzelne Storypunkte, wo die dann beispielsweise in dem Space-Bus sitzen und von Techno-Piratinnen überfallen werden.
3: Ja.
4: Da war ich kurz raus. Das war dann, das
6: klingt. Aber ich finde, das hat alles so eine Art, so ein Trash-Faktor irgendwie. Ich glaube, das ist komplett Absicht, dass das nicht richtig absolut logisch ist, dass hier alles, weißt du? Das ist so ein bisschen trashy gemacht. So
4: oder dann halt so die Background-Geschichte von den Bösewichten. Das ist eine.
5: Ach so, ja, stimmt, darüber haben wir uns kurz nach dem Kino unterhalten, stimmt.
4: Wo willst du?
5: Ach so, nee, du kannst
4: Das ist eine Spezies von Männern. Die entführen Frauen, weil sie sich halt sonst nicht fortpflanzen können. Und da gab es ja mal diesen einen Film mit der Lesbian Space Princess oder sowas, ne? Mit den
0: es sind basically straight white Malians.
5: Ja, das ist alles sehr so
0: ins Gesicht. Sind sie wenigstens genauso scheiße?
4: Die sind die Antagonisten und möglichst böse und das, was man sich halt als,
0: aber da kommt es halt drauf an. Ich finde, das ist eine sehr große Razor's Edge, ob du das irgendwie lustig machst.
7: Ich wollte gerade fragen, ob sexualisierte Gewalt einfach ein ganz zentrales Thema des Films ist.
5: Was für eine Gewalt?
7: Sexualisierte Gewalt, ist das ein ganz zentrales Thema des Films, wenn das die Antagonisten sind?
4: Also es geht ja nicht um sexualisierte Gewalt, allerdings die Opfer sind, es wird gezeigt, wie die Mädchen entführen, aber es wird hier niemand vergewaltigt in dem Film. Ne?
0: Aber das hier impliziert auf jeden Fall.
4: Es wird impliziert.
5: Ja.
4: Ich fand das halt so ein bisschen so ein eigenartiger Trick, weil ich kann mich damit echt nicht identifizieren. Ich meine, das ist jetzt im DC-Universum ist das nicht ungewöhnlich. Da gibt es so eine Hintergrundgeschichte von Wonder Woman, wo es um die Frage ging, wie sich diese Amazonen fortpflanzen. Ne? Und in einer Geschichte geht es halt darum, die schwimmen halt raus aufs Meer, ne? Und überfallen irgendwelche Schiffe, töten die Besatzung, nachdem sie sich von denen haben schwängern lassen und so pflanzen die sich fort. Also die Idee ist jetzt nicht grenzenlos. Außergewöhnlich innerhalb der Comic-Lore, aber das war eines von den Dingen, die mich halt immer wieder rausgeworfen haben.
0: Die fragwürdig, aber das machen muss. Lars, du wolltest noch was sagen?
3: Ja, das ist halt wirklich einfach so die Frage, wie man da rangeht. Also hier hat es mich halt wirklich einfach sehr unterhalten und es war für mich die richtige Balance. Der Film ist manchmal ernst, und wenn er halt eben vor allen Dingen in seinen Rückblicken zeigt, was mit dem Planeten passiert ist, mit den Eltern und die ganze Vorgeschichte und so da erzählt wird, da ist der Film ernst, der ist sehr lustig und temporeich in jedem Fall, den restlichen übrigen Teil des Films. Und für mich geht das hier auf jeden Fall wesentlich besser auf, als in dem ja auch vor kürzlich von uns besprochenen He-Man, wo der ja einen ähnlichen, Anführungszeichen, Trash-Faktor hat quasi, oder das Comic.
0: Vorsichtig, Lars, heute kann ich dich nicht runterdrehen.
3: Lass mich gerade bitte ausreden. hier auf jeden Fall comichafter ist einfach. Also für mich ging es auf jeden Fall hier deutlich besser auf, so diese Balance zwischen diesen beiden. Ist natürlich ein Gratwanderung immer, aber hier hat es halt für mich funktioniert. Olli?
5: Ja, das wollte ich aber auch mit der Tonalität. Das ist vielleicht manchmal so ein Wechsel. Also auch das Thema, was wir jetzt gerade angesprochen haben, das ist ja schon ein schweres Stück, ne? Also eine Rasse von männlichen Aliens, die Frauen entführt, um ihre Rasse dann fortzusetzen. Das ist schon ein schweres Stück. Und danach gibt's eben immer wieder diese heiteren Momente, die eben auch irgendwie lustig sind. Also manchmal ist es ein bisschen, also es findet manchmal nicht so die richtige Balance, finde ich. Es ist aber im Großen und Ganzen trotzdem sehr, sehr unterhaltsam, finde ich. Und was einen natürlich auch manchmal so rausbringt, wenn wir nochmal mit dem Thema hier Ungereimtheiten kommt. Also ich finde, mich haut's manchmal immer raus. Ich meine, die Frau ist Supergirl, ja. Und dann kriegt sie es absolut einfach nicht hin, diese kleine Ampulle da zu holen, um ihren Hund zu retten. Das sind da manchmal so die Momente, wo man so denkt, eben warst du doch noch super schnell, eben warst du das hier und so. Also mit den Kräften, die Inkohärenz mit den Kräften, finde ich, dann manchmal das, wo man dann so denkt, eigentlich hättest du das doch jetzt schaffen können und jetzt halte ich doch nicht den ganzen auf. Und dann geht's eben immer weiter in den Akt. Ja, genau.
3: Laseraugen. Wann Laseraugen und wann nicht Laseraugen?
5: Ja, genau.
3: Das ist die Frage, die ich mir halt auch stelle.
5: Und eben die Superschnelligkeit, die ja in dieser Sequenz mit dem Raumschiff kommt, wo ich mir dann auch denke, eigentlich, du hättest es doch in Blitzschnell, also wir kennen sie ja auch von Superman.
6: Also ich würde jetzt irgendwas dazu sagen, weil während du das erzählst, weil diese Kohärentheit mit diesen, bei Superman ist schon immer so ein Problem, ne? Wann, wie viel? Für mich ist das so, wenn ich an die Alten denke, ey, der kann so schnell fliegen, der hat die Zeit zurückgedreht, ja? Und, also wollen wir so sagen, der kann dann sozusagen über Sachen hinaus. Aber ich könnte mir vorstellen, es wurde ein bisschen erklärt, dass sie hat nicht wie Superman jahrelang geübt und gemacht und sich mit diesen Kräften angefreundet und die kann die richtig, ne? Die ist einfach irgendwann, also laut Film vielleicht zwei Jahre vorher auf die Erde gekommen und hat bam diese Kräfte bekommen und hat eben... Ich glaube, die ist nicht so ausgebildet in der Hinsicht. Also, es wäre sogar dann auch im Film drin, weil sie eben viel später angekommen ist, dass sie eben nicht einfach so wie er supergeil das so kontrollieren kann. Das ist ja auch der Grund, warum sie ja nicht auf der Erde ist, weil sie zu laut ist, weil sie alles gleichzeitig hört und weil ja, schauen wir, warum das, und das ist so ein, es ist so klein dabei, aber ich denke, das ist das große Ding, dass sie einfach nicht so richtig das, und abgesehen davon, dass diese die Antagonisten irgendwie scheinbar auch ganz schön krasse Außerirdische sind mit Kräften zusätzlich noch, ja, weil ja, die halten auch ganz schön was ganz aus. Schön, ne? Ja, das ist eine Rasse scheinbar, die ganz schön was aushält. Aber ich denke, warum muss ich sagen, bei ihr, dass sie einfach, weil sie das nie gemacht hat, also sie hat ja bis dahin nie gerettet, niemanden, das merkt man ja, die ist ja einfach nicht glücklich geworden auf der Erde und ist dann einfach erstmal Geburtstag feiern und ich habe keinen Bock auf alles und ja, und hat nie irgendwie mit ihren Kräften groß hantieren müssen.
5: Das so, kann man auch.
6: In dem Ausmaß.
5: Ja, das also, kann man sich so auch durchaus, ja, genau.
4: Man kann, das, ja. Man kann das auch sagen, sie durfte hier und da in Lasern nicht einsetzen, Budgetplanung oder wenn sie dann, ja, dann den. Ja, nee,
5: aber wenn man darüber nachdenkt,
3: so. Ja, aber wir können auf jeden Fall zusammenfassen, dass jeder so individuell sich das, also den Film halt sieht, wie er ihn sehen will und kann. Ne?
5: Ja, klar.
7: Ist er denn sehenswert? Ja,
5: dramaturgisch auf
0: jeden Fall. Also ich habe jetzt rausgehört, dass, glaube ich, zwei bis drei Leute hier sind, dass er sehenswert ist und bei dem einen Olli ist ein bisschen schwankt.
4: Naja, also wie gesagt, ich habe ihn nicht vergessen, trotz dessen, dass die Credits weg waren, aber wahrscheinlich primär, weil ich mich hier für Filmriss mit darauf vorbereitet habe. Er bietet mir jetzt nichts, was ich nicht schon tausendmal viel besser gesehen hätte, aber das, was er macht, macht er solide, er ist entspannt, alles in allem. Vielleicht noch ein bisschen Hintergrundwissen, der Film basiert auf dem Comicbuch Supergirl, Woman of Tomorrow aus 2021, welches wiederum inspiriert ist von dem Western True Grit mit John Wayne aus 1969, der de facto eine ähnliche Story erzählt. Und in diesem Comicbuch sollte tatsächlich auch schon Lobo auftreten. Und wir haben uns noch gar nicht über Lobo unterhalten und Jason Momoa. Und hier,
0: ich habe den, glaube ich, angerissen.
5: Genau.
0: Und
5: er ist quasi recycelt von Aquaman und ist jetzt quasi als Lobo im neuen DC-Universe. Genau. Der punch da gut rein, aber ich finde, der hatte so ein bisschen so eine Gott-aus-der-Maschine-Funktion. Der kommt in vielen Situationen drin vor, die irgendwie dann vermutlich aussichtslos erscheinen können und dann ist er auf einmal.
7: Aber ich habe den Film nicht gesehen, weil er im Trailer ist.
4: Als erzählerisches Hilfsmittel.
5: Quasi. Genau, immer dann, wenn er passt, so aber funktioniert. Er macht Spaß, definitiv.
3: Ja. Und das ist das, was ich auch über den Film sagen kann. Er macht einfach Spaß. Also, das ist gutes Hirn aus Kino, ist perfekt bei dem Wetter, weißt du, 30, 35 Grad, Hirn ist sowieso schon Matsche, gehe ich rein, habe eine gute Zeit für 2 Stunden, fertig.
0: Das war ein schönes Schlusswort, Punkt. So, hier, wenn ihr den Film sehen wollt, jedes Multiplex-Kino, Punkt, wenn ich das richtig mitgekriegt habe, da könnt ihr Supergirl gucken, genau.
3: Nicht in 3D, aber in IMAX.
0: Ja, das 3D immer schon wieder hier, ich das schon wieder höre.
3: Das so. War mal der heiße Scheiß.
0: Ja, das war mal.
7: So. Alle 50 Jahre kommt's mal.
0: Ja, 30, 40 oder so.
4: Und Sensor Round.
0: So, und jetzt gibt's noch ein bisschen Musik, was ihr mir hier geschickt habt. Das heißt.
3: Genau, und zwar spielen wir von Wet Leg jetzt einen Song, der läuft am Anfang in der Jukebox. Also, das ist der Song, den sie sich zum Geburtstag anmacht, quasi von ihrem iPod oder so und den sie sich da anwirft. Und ja, der Song, den widme ich dir, Flo, Catch These Fists.
0: Ja, ja, ich auch.

0: Wie geht es dir? Wie fühlst du dich, Johnny?
1: Ich habe das Gefühl, eine Maschine zu sein. Und es gibt bessere Gefühle. Komm her, Püppchen.
2: Genau. Komm her, Püppchen. Ich glaube, das ist seltsam passend für den Horrorfilm der Woche, um den es jetzt gehen soll, hier bei Filmriss, dem Kinomagazin. Ich habe es leider nicht mehr geschafft, ihn zu gucken, aber die liebe Jasmin hat ihn gesehen und der liebe Lars auch, soweit ich das gehört habe. Es soll gehen um Obsession, der andere Hype-Horrorfilm dieses Jahres, der auch von einem YouTuber gemacht ist, namens Curry Barker, der auch nicht ganz so jung ist wie Kane Parsons. Er ist 26, hat auch auf YouTube Filme angefangen zu machen, durfte jetzt hat Obsession gemacht mit irgendwie, ich glaube, $750,000 und hat jetzt auch bereits 300 Millionen eingespielt ungefähr an weltweiten Box-Office. Genau, Jasmin.
3: Ja.
2: Um was geht's?
3: Es geht um Nikki und Bear. Bear und Nikki sind Kolleginnen und befreundet. Und Bear ist in Nikki verliebt, kriegt es aber nicht hin, ihr das zu sagen, sondern druckst rum und ist nicht committed, kriegt es eben einfach nicht ausgedrückt, dass da eine Zuneigung besteht. Und das führt nach ein paar awkward Anfangsmomenten dazu, dass er in so einem Esoterikladen im Grunde so ein Gimmick kauft, wo man einen Wunsch äußern kann. Und da wünscht er sich, dass Nikki ihn für immer lieben soll. Und plötzlich ist Nikki im Grunde wie ausgewechselt, wie besessen und hat eine Obsession mit ihm entwickelt und drängt sich sehr stark in sein Leben, ist mit sehr, sehr viel Emotionen präsent und schon schnell wird klar, abgesehen davon, dass er ja da irgendein Liebeszauber auf sie gewirkt hat, der sich hier erschreckend zeigt, dass das alles andere als in Ordnung ist, was da passiert, und niemand ist glücklich bei dieser Konstellation von Beziehung, die dort entstanden ist. Und ich fand es durchaus eindrucksvoll gespielt von den Beteiligten und einen bedrückenden Horrorfilm.
2: Ja, ich habe es leider nicht geschafft. Ich habe nur schon gehört, dass Leute geschrieben haben, dass die Hauptdarstellerin, Leute schon geschrieben haben, dass die einen Oscar kriegen soll oder sowas, weil die wohl sehr gut aufspielt.
3: Ja, Indina Varad.
2: Genau. Lars.
4: Ja. Das
2: wie sieht's bei dir aus?
4: Eigentlich, weil hier auch wieder ein Film, also ich habe das ja festgestellt, als ich jetzt so mal mich am Filmquiz orientiert habe, hier wir ja auch wieder einen Film haben, der weitgehend mit unbekannten Schauspielern und Schauspielerinnen agiert und überrascht tatsächlich auch, also auch durch seinen Erfolg natürlich überrascht, aber einfach auch wegen wirklich guter Schauspielleistung auf allen Seiten. Also männlich, weiblich fand ich wirklich alles sehr überzeugend, muss ich sagen. Insgesamt ist der Film auf jeden Fall auch sehr unterhaltsam. Ich meine, natürlich nichts Neues, halt irgendwie diese klassische alte Weisheit, sei vorsichtig, was du dir wünschst. Das haben wir ja schon vielen Horrorfilmen gehabt in der Form, aber das war hier wirklich sehr, sehr gut so rübergebracht. Hat mich so ein bisschen erinnert an Together, muss ich sagen. Fand den hier aber besser.
3: Ich fand, dass er durchaus was Neues hat, nämlich er zeigt, wie grausam und wie erschreckend, was für ein Horror die Incel-Ideologie eigentlich ist, wie dieser Gedanke von, ich habe ein Anrecht darauf, dass ich geliebt werde, was das bedeutet für die andere Person. Das ist ein Film, wo ich mit der der Fokusfigur, wir erleben es sehr stark aus Bears Perspektive, kein Mitleid hatte, sondern tiefste Verachtung für diesen Menschen und gleichzeitig Mitleid sowohl mit der besessenen Nikki als auch mit dem Dämonenwesen, das Nikki darstellen muss in ihrem Körper. Ich hatte bei beiden hatte ich Mitleid, wie in was für einer verzweifelten Situation die sind, während eben Bears Verzweiflung einfach komplett selbstgemacht ist. Und das fand ich schön kontrastiert. Und es ist eben nicht so, die sei vorsichtig, was dir wünschst. Natürlich ist das auch ein Teil davon, aber eben so die Kernbotschaft ist von, du kannst halt andere Menschen nicht besitzen und nicht beherrschen, sondern wenn du das tust, tust du ihnen Gewalt an, ob das jetzt in diesem Fall symbolisch magisch ist oder wenn man es wirklich versucht.
4: Ja. Absolut, bin ich bei dir. Also Bär ist wirklich ein unsympathischer Hauptcharakter, dem man wirklich hier dann auch folgen muss. Das ist der eigentliche Horror.
2: Ich würde sagen, das geht in diese ganzen Genies, die sagen, ich kann dir nicht machen, dass Leute dich lieben, ja. Richtung.
3: Ja, und das Thema Liebeszauber ist ja auch schon eins, das wirklich, wirklich alt ist in der Menschheitsgeschichte und hier haben wir es für die moderne Zeit aufbereitet und es ist noch immer grauenhaft, aber ich würde Lars auch zustimmen, dass es ein unterhaltsamer Film ist. Dennoch, also man muss auf das harte Thema vorbereitet sein, dass man das da präsentiert kriegt, dass der Film auch darum gehen möchte. Es ist nicht, also für mich hat es nicht den Eindruck, als wäre der zufällig auf was gestoßen, sondern die spielen alle darauf hin. Also die halt Michael Johnston, um den auch nochmal zu nennen, den männlichen Hauptdarsteller und eben Indy Navarrete, spielen wirklich ja dieses komplette Grauen und machen das gut und das Ganze ist halt darum inszeniert, aber es sind auch wirklich einfach teilweise Gags drin, die funktionieren. Es sind grausame Horror- Kills drin, Moment, die glaube ich, die Freunde von Gore und Ekel ein bisschen zufriedenstellen würden. Also würde ich wirklich rundum gelungen bezeichnen.
2: Wie gruselig ist es? Weil ich habe auch schon gehört von Leuten, die wieder gesagt haben, es ist wirklich so, da stimmt's mal mit dem, es ist ein sehr, sehr gruseliger Film.
3: Ja, es ist, ich glaube, es ist also gruselig, es baut sehr, sehr viel Spannung auf und Druck in der die ganze Zeit und ich fand ihn also eher verstörend und auf einer psychologischen Ebene gruselig. Das ist halt eher so, wir erleben hier eine grauenhafte Situation, wo niemand mehr als Gewinner rauskommen kann, schon nach wenigen, also im Grunde nach wenigen Minuten, wo die Situation etabliert ist, hat es das Leben von allen Leuten zum Schlechten verändert und es wird nur schlimmer die ganze Zeit. Das ist, also das kann jetzt nicht mehr besser werden, Gefühl, also wirklich dieser halt ein Horror, der darin wohnt, das würde ich sagen, ist da drin. Das ist nicht ein Jumpscare-Erschrecken und es ist auch nicht ein was für eine unheimliche Stimmung, gruselig, sondern wirklich sozialer, psychologischer Horror.
4: Ja, weil er so relatable halt irgendwie anfängt, ne? Du hast einen Bezug irgendwie zu dieser Hauptfigur und seiner Situation und das ist ja auch also durchaus irgendwie im Unterhaltungskino dann erstmal fußend so. Aber das muss ich absolut auch sagen, der Film wird wirklich sehr unangenehm und das auf eine positive Art und Weise. Ja, also wenn man Horror mag natürlich. Ja,
2: das heißt, auch ihr seid auf der Seite The Hype is Real in diesem Fall?
4: Nee.
2: Oh, wow, Moment.
4: Ich bin nicht gehypt. Ich bin,
2: ja, aber du stimmst dem Hype zu, meine ich.
4: Nee, ich bin auch nicht vollkommen hundertprozentig positiv gestimmt. Du hast ja gesehen, glaube ich, bei Letterboxd hat er, glaube ich, eine 3,5 bei mir, was für mich ein sehr guter Film ist, auf jeden Fall. Aber einer, ich kann dem Film nicht vorwerfen, dass er irgendwie besser sein könnte oder so, aber ich fand ihn wirklich sehr gut. Punkt.
3: Ja, ich finde, er macht, was er zu tun angetreten ist. Ich hätte jetzt nicht direkt Notes, was ich ändern würde. Also ich würde sagen, der Hype ist verdient und ich glaube, der Film trifft eben auch einen Zeitgeist und gibt einen sinnvollen Kommentar ab und das ist für Horrorfilme oft auch ein Vorteil. Ich weiß nicht, wie der Film in 25 Jahren gealtert sein wird, aber jetzt ist er gerade sehr zeitgemäß.
2: Das heißt, wir sind auf jeden Fall gespannt, was Cory Barker als nächstes macht. Aktuell hat er ja anscheinend auf dem Zettel stehen, Texas Chainsaw Massacre zu remaken. Ja. Dann schauen wir mal, was daraus wird.
4: Ja, ich wieder auf jeden ein Fall YouTuber, ne? Wieder
2: genau,
4: ein YouTuber,
2: hab ich gesagt.
4: Der hier halt, okay, ja, danke. Hast du richtig gesagt. Wieder einer, der halt irgendwie hier auf der großen Leinwand landet. Das ist wirklich, ja.
2: Und so wie ich mitbekomme, der Film ist ja anscheinend auch irgendwie vor ein oder zwei Jahren schon abgedreht worden auch und sowas. Also das ist ja irgendwie so ein Ding auch wieder. Der lag jetzt ein bisschen und er hatte halt eben ein relativ geringes Budget und ist jetzt einer der profitabelsten Horrorfilme wahrscheinlich, die wir gerade haben oder allgemein Filme, weil der wirklich gemeinsam mit Backrooms halt gerade das Boxoffice komplett ausklärt einfach und sich das aufteilt.
4: Und Indy Navarrete unbedingt im Auge behalten. Die ist wirklich ganz großartig entfesselt hier.
2: Wunderbar. Das heißt, das ist definitiv der Horrorfilm der Woche und ein großer Tipp an dieser Stelle, Obsession. Den gibt's auch zu sehen, auch in den meisten Multiplex-Kinos. Ich glaube, das Sinister hat auch fast jeden Tag eine OV-Vorstellung, manchmal spät, manchmal früher. Cineplex läuft eher vermutlich auch im Regina. Und im UCI draußen natürlich auch. Da könnt ihr überall hingehen, um euch Cory Barkers Obsession anzugucken. Ich weiß nicht, hat er einen deutschen Untertitel, so einen lustigen wieder?
3: Wüsste ich nicht.
2: Sehr gut. Ah ja, doch, du doch, sollst doch. Mich lieben. Du sollst genau. mich lieben, ne? Heißt ja.
4: Ja. Jawohl.
2: Genau. Das wäre dann hier der Horrorfilm der Woche gewesen. And now for something completely different. Lars, du hast dir Ingeborg Bachmann gegeben.
4: Ich habe mir so einiges gegeben.
2: Also wirklich so, jetzt gibt es 180-Grad-Wendungen von Obsession.
4: Ja, jetzt hast du schon den nächsten nehmen können. Das ist dann wieder eine andere Richtung auf jeden Fall.
2: Ja, da gehen wir dann danach hin. So.
4: Genau.
3: Ach, Ingeborg Bachmann hat eine schlechte Beziehung geführt in ihrem Leben.
4: Ja, das kommt das hier durch. Naja, ihre Beziehungen werden auf jeden Fall auch behandelt. Ob das so durchkommt, dass sie schlecht waren, das würde ich mal so ein bisschen in den Raum stellen tatsächlich. Wir erleben hier Ingeborg Bachmann in einem halbdokumentarischen Spielfilm aus eigentlich ihrer eigenen Perspektive, in ihren eigenen Worten. Das ist jetzt hier nicht trocken irgendwie vorgetragen mit Texten und einer Leserin oder so, sondern tatsächlich verkörpert und gespielt von Sandra Hüller. Das Ganze ist eine One-Woman-Show quasi, also

0: Also, wo man dann so reingeworfen wird und das dann selber zusammenpuzzeln muss. Hier ist es wirklich als eine sehr schöne Versuchsanordnung, als so ein Experiment. Die Regisseurin Regina Schilling hat das Ganze als Seance bezeichnet, also als Totenbeschwörung. Und das trifft es eigentlich ganz gut, muss ich sagen. Man bekommt einen sehr guten Eindruck, einen recht umfassenden Eindruck eigentlich vom Leben und Werk von Ingeborg Bachmann. Es geht hier, wie schon erwähnt, eben auch um ihre komplizierten Beziehungen zu Paul Celan, Hans-Werner Henze und Max Frisch. Es geht um ihre Herkunft, ihre Aufwachsen im ländlichen Kärnten, dem Umzug dann in die Metropole Wien, auch der Auseinandersetzung mit der Vergangenheit des Vaters, der NSDAP-Funktionär war, und auch ihren Ruhm natürlich, also wie sie entdeckt wird und wie sie dann wirklich auch so zu so einem Sprachrohr wird, auf jeden Fall, gerade auch eben für den Feminismus. Also ist für mich ein guter Film gewesen, ist für mich ein Film gewesen, der einen durchaus mitnimmt, an die Hand nimmt, auch wenn er, wie gesagt, so sehr eigen inszeniert ist, und man da so einen Zugang zu finden muss. Kein reiner Dokumentarfilm, kein reiner Spielfilm. Aber der einem einen guten Einstieg in das Werk von Ingeborg Bachmann und in das Leben von Ingeborg Bachmann eigentlich ermöglicht. Und das liegt, wie immer, muss man fast schon sagen, wirklich an Sandra Hüller. Also, die es hier wieder schafft, sowohl diese Verkörperung von Ingeborg Bachmann überzeugend rüberzubringen und konzentriert. Und man schaut sich das auch gerne an und kriegt so ein Gefühl für die Person. Aber auf der anderen Seite halt auch irgendwie völlig uneitel sich diesem Projekt halt einfach ausgeliefert hat und hingegeben hat und da Teil dieses Projektes geworden ist von Regina Schilling. Also fand ich wirklich sehr, sehr beeindruckend. Regina Schilling hatte vorher schon ein paar Dokumentarfilme gemacht. Kuhlen kamps Schuhe zum Beispiel ist einer so über die westdeutsche Unterhaltungsindustrie und die Geschichte. Und Igor Levit, No Fear, war auch ein außergewöhnlicher Tanzfilm. Also auch wirklich eine Dokumentarfilmerin, die einen anderen Ansatz wählt. Sie ist auch Literaturwissenschaftlerin, studierte. Also da kommt dann auch ihr Bezug zu der Person her. Und warum der Film jetzt natürlich auch entstanden ist, gefördert wurde und in die Kinos kommt, liegt auch daran, dass Ingeborg Bachmann in diesem Jahr 100 Jahre alt geworden wäre.
1: Wunderbar, das heißt, du sagst, Sandy Hüller Film 3 von 5 aus diesem Jahr lohnt sich auch.
0: Sie hat einen Lauf, kann man nicht anders sagen. Also ich
1: Ja.
0: bin sehr, sehr gespannt, was sie als nächstes macht. Sie geht jetzt mit diesem Film nicht auf Tour. Regina Schilling ist alleine auf Tour unterwegs, aber das liegt wahrscheinlich einfach daran, dass sie schon wieder irgendwas Nächstes dreht.
2: Genau, in der Zeit wieder zwei Filme nachlegen.
1: Ich wollte gerade sagen,
0: Ja.
1: und jetzt vielleicht darf sie dazwischen auch einfach mal kurz die Beine hochlegen, würde ich behaupten. Genau, das ist doch schön. Also dann ist damit der dritte von fünf Filmen dieses Jahr auch wieder lohnenswert mit ihr. Hoffen wir mal, dass es so weitergeht.
0: Ich zitiere da gerne den Berlinale-Besucher, der neben mir im Berlinale-Palast bei Rose saß und nach dem Film gesagt hat, so, Sandy delivers. Also es ist
1: Sag
0: einfach
1: ja.
0: so, Sandy liefert ab. Es ist so, man weiß es einfach, wenn Sandra Hüller drin ist, dann hat man was, worauf man sich freuen kann.
1: Wunderbar. Wenn ihr jetzt auch Ingeborg Bachmann euch geben wollt oder Sandra Hüller als Ingeborg Bachmann, dann könnt ihr das tun in den Passage-Kinos, in der Kinobar, in Schauburg und in Halle im Push-Kino. Da gibt es überall Ingeborg Bachmann. Ich weiß gerade schon wieder nicht mehr den ganzen Titel, aber es steht auf jeden Fall ganz groß
0: Jemand,
1: Ingeborg.
0: der einmal, jemand, der einmal ich war.
1: Genau das, was Lars sagt. Die Ingeborg könnt ihr euch da geben. Wir wünschen euch da viel Spaß dabei. Ich glaube, ich würde jetzt nochmal eine kurze Musikbreak machen zum Durchschnaufen hier. Ich habe nämlich, wir sind ja immer noch im Pride Month, deswegen habe ich noch Musik mitgebracht von Menschen, die ich kenne tatsächlich, die hoffentlich, wenn es klappt, auch demnächst beim CSD in Köln auftreten. Deutscher Synth-Pop, Queerer von Charlie Mio Marlin. Ich wünsche euch viel Spaß dabei.
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0: sieh dir diese Riesentomate an, Martha.
1: Ich hab gar nicht gewusst, dass man so große züchten kann, Jim.
0: Ich frag mich nur, wo sie hin will. Sie hat den kleinen Timmy erwischt.
1: Armer Kleiner.
0: Und den Ratzeputze aufgefressen.
2: Jawohl. Genau. Wir sind wieder bei Filmriss, eurem Kinomagazin hier bei Radio Blau. Und es geht weiter mit den
3: Filmstarts der Woche.
2: Denn ein paar haben wir noch, natürlich. Und zwar mit dem, ich behaupte mal, dem sperrigen Film der Woche. Machen wir weiter. Es soll gehen um Begun's Resurrection, der, ich glaube, letztes Jahr in Cannes lief, jetzt endlich einen Deutschlandstart hat, nachdem auch ein paar Festivals noch gezeigt wurde. Und den haben sich wieder Lars und Jasmin angeguckt. So. Ja,
4: freut mich. Wir beide wieder. Sehr schön. Ich hatte den relativ gleichzeitig gesehen mit Dao. In einer Woche hatte ich zwei drei Stunden Filme gesehen, so zwei, drei Stunden Klopper und kleiner Spoiler, das ist der bessere.
5: Dem schließe ich mich an.
4: Ja, Fazit wunderbar. Mehr müsst ihr gar nicht wissen über den Film.
5: Lasst okay, euch ciao. Besser als Dao.
4: Setzt euch rein und lasst euch auf jeden Fall mitnehmen auf eine Zeitreise durch die chinesische Geschichte.
5: Mehr ja, die Kinogeschichte im Grunde.
4: Ja, die Kinogeschichte.
5: Ja. Genau. Ja, also es hat ist so eine roundabout fantastische Rahmenhandlung, dass da jemand in seinen Träumen im Grunde gefangen ist und ja, einer von wenigen ist, die noch träumen, wenn ich das richtig verstanden habe.
2: In der Zusammenfassung der Story stand immer, dass es darum geht, dass die Menschheit ihre Fähigkeit zu träumen gegen die Unsterblichkeit eingetauscht hat und es jetzt eben um diesen einen Menschen geht, der jetzt in seinen eigenen Träumen nochmal nach irgendwas sucht oder so.
5: Genau.
2: Und es sollen alles traumhafte Bilder sein.
4: Genau, aber die Rahmung des Ganzen ist ja eigentlich eben die Geschichte oder die Perspektive einer Frau, die wir am Anfang sehen und die diese Protagonistin ist und die diejenige ist, die diesen Träumenden quasi begleitet, diesen Phantasma.
5: Ja, genau. Oder auch euthanisiert, das ist auch eine Möglichkeit, wie man das...
4: Könnte auch sein.
5: Ja, und es fängt ja mit einem als farbiger Stummfilm mit Zwischentiteln an und geht dann eben über, halt durch, auch in der Machart durch verschiedene Epochen des Films durch. Es ist ein sehr episodisches Ding, das auch mit Traumlogik arbeitet, nicht jede Handlung sofort zu einem Ende bringt oder zu einem Ende, das außerhalb eines Traums oder außerhalb der Logik dieses Films Sinn ergibt, sondern eben Dinge auch einfach mal anreißt und passieren lässt. Und wir kriegen da einfach ja verschiedenste Episoden mit, die, würde ich sagen, alle durch so ein Schauerromantik Gothic, Beschäftigung mit dem Tod, Thema und eben ja der Kinogeschichte und dem Kino als kollektives Unterbewusstsein, als so die Träume, die wir aufgezeichnet haben, spielt.
4: Ja, also ich war auch wirklich von der allerersten Minute an völlig irgendwie im Bann dieses Films und fasziniert, wenn in den ersten Filmminuten halt diese Kamera, wie du schon gesagt hast, diese Schwarz-Weiß, in dieser Stummfilmsequenz halt in so ein Diorama reinschaut. Mhm. Das heißt also wirklich eine Szene, die halt wirklich feststeht und wo du halt guckst, was da so passiert in den einzelnen Elementen. Man sieht, dass dieses Set gebaut ist und dann greift tatsächlich auch eine Hand hinein und versetzt Dinge. Da war ich schon irgendwie völlig geflasht. Und das Ganze setzt sich halt wirklich durch den Film durch. Es sind immer wieder unterschiedliche Stilarten, die reinkommen. Ja. Es sind unterschiedliche, wie du schon sagst, auch eben filmische Reflexionen halt über das Filme machen auch. Und aber auch Handlungselemente, es sind Episoden, das muss man ganz klar sagen, es sind hier insgesamt 6 Kapitel, ein Episodenfilm, der mal einen Taschendieb und Betrüger auf den Straßen folgt, der sich mit einem Mädchen anfreundet, nee, ein Jungen war es.
5: Ein Kind.
4: Ein Kind war es, genau. Dann haben wir einen Grabräuber, der eine übernatürliche Begegnung in einem Kloster hat, ein Paar, das in der Nacht vor dem Ende des Jahrhunderts zusammenkommt. Und da wird dann hier nochmal so ein Gangsterfilm auch erzählt, miterzählt quasi. Also echt unglaublich viel Stilreichtum. Ja, überfordert halt finde ich auch nicht, weil es eben über diese 160 Minuten erzählt ist. Es kommt halt nicht alles auf einmal, sondern nacheinander und zieht einen wirklich in so einen Fluss hinein. Und das liegt auch daran, dass das Ganze wirklich großartig visuell inszeniert ist von Jin Song-dong. Das ist der Kameramann, der unter anderem auch der See der wilden Gänse gemacht hat oder auch Feuerwerk am helllichten Tage oder auch die vorherigen Filme von Bigan, dem Autorenfilmer, mit dem wir es hier zu tun haben, der auch schon Long Day's Journey into Night gemacht hat, falls einem diese Filme was sagen, muss aber auch natürlich nicht. Auch sonst findet man hier eine absolute Liebeserklärung an das Kino und einen absoluten cineastischen Trip, wirklich.
5: Ja, handwerklich habe ich, glaube ich, wenig bessere Filme gesehen dieses Jahr. Also muss ich mich komplett anschließen, wie gut das inszeniert ist alles, wie gut diese Sachen funktionieren, was da für fantastische Ideen drin sind. Aber es ist für mich ein Episodenfilm, der deutlich schwächere Episoden und deutlich bessere Episoden hat. Und es fängt für mich wirklich banger an, war sofort gehuckt. Und dann habe ich das Gefühl, dass eben zwei wirklich gute Elemente, nämlich der Start und das Ende, in der Mitte Sachen rahmen, wo ich gar keinen Bezug zu hatte, wo ich, aber ich gehe auch davon aus, dass es komplett absichtlich ist, dass das sperrig sein will, aber ich fühlte mich halt vielleicht auch absichtlich oder auch passend verhöhnt, als er in einer komplett uninteressanten Szene, die sich ewig zieht, Schnarchen einspielt und wo ich dachte so, ja, okay, da, ja, du weißt schon, was du machst, aber fuck you dafür, dass du das machst, weil ich muss mir jetzt hier im Grunde 90 Minuten Uninteressantes ansehen, um in der Mitte zwischen den wirklich guten Teil, und ich weiß ja jetzt schon bewiesenermaßen, du kannst diese Episoden auch auf eine Weise inszenieren, dass sie packend sind und dass man da mitgeht, aber offenbar willst du es nicht, Bigan, und dann kann ich auch eben, ich kann halt nicht dafür begeistert sein, wenn mich ein Film absichtlich langweilt oder mir als Zuschauerin im Grunde so spöttisch ins Gesicht grinst mit, ja, dann machen wir jetzt mal eine halbe Stunde nix. Sieht gut aus, aber es passiert halt nichts. Und dann machen wir irgendwelche so Semifikalhumor und die ganze, und für den Film auch Misophonie-Warnung, wenn ihr nicht gut damit klarkommt. Schnarchen, Grunzen, Keuchen, Schmatzen, Essgeräusche, schweren Atem zu hören, dann ist das ein Film, der euch halt komplett abstoßen wird. Wenn ihr damit kein Problem habt, dann ist es wahrscheinlich nur eine Auffälligkeit dieses Films, dass diese Geräusche in den Vordergrund gezogen werden, aber sie kommen prominent vor.
4: Ja, siehst du die Längen, die dieser Film auf jeden Fall durchaus auch hat, das gebe ich auf jeden Fall auch zu. Die habe ich schon wieder fast vergessen, eben durch das Positive, mit dem er es aufwiegt, weil er an dem Punkt tatsächlich, wo ich auch schon leicht genervt war und mir fast ausgestiegen wäre, tatsächlich dann aber eben mit einer Geschichte kommt, die ja dann schon fast konventionell erzählt ist, nämlich diese Geschichte halt eben von diesem Lowlife auf der Straße. Das sind ja sowieso alles Lowlifes, die hier gezeigt werden. Aber diesem Taschendieb, der da dieses Kind halt eben als Schüler mitnimmt. Ja. Und da wird's dann ja wieder, da hat's mich dann wieder mitgenommen, weißt du? Und an dem Punkt, das war ja auch irgendwo so im Mittelteil.
5: Ja, ja. Also, genau, das ist.
4: Die ganzen 90 Minuten würde ich ihm nicht geben, quasi, als jetzt irgendwie Schnarchkino. Der hat mich dann schon immer wieder mitgenommen. Und unterm Strich stehen einem wirklich oftmals die Kinnlade offen, ob der visuellen Gestaltung und der künstlerischen. Und das alleine hat es für mich schon auf jeden Fall reizvoll gemacht. Ist definitiv auch ein Film, den man sich im Kino angucken sollte, weil dann ist man ihm natürlich auch ausgeliefert, oder 60 Minuten.
5: Genau, dass man sich, ich glaube, Ablenkung tut dem nicht gut. Und es ist auch ein sehr selbstsicher inszenierter Film. Einfach dieses, ich langweile jetzt wissentlich, aber ich traue mir auch zu, dass ich die Leute wieder reinkriege danach. Das ist ja auch ein Stunt, der da von Bigan durchgeführt wird. Und es ist nebenher auch einer der besseren Vampirfilme der letzten Jahre, einfach mal so in Nebenthemen, die mit dieser Unsterblichkeit einhergehen und wie die symbolisiert wird. Und es ist halt immer eine Frage, bewertet man einen Episodenfilm nach seinen besten oder nach seinen schlechtesten Episoden? Und ich bin da halt zwiegespalten, aber es ist ein Film, der auch, also wenn ein Film zumindest genug zum Nachdenken gibt, dass man sich danach fragt, wie fand ich den eigentlich? Und wie bringe ich das überein, wie unterschiedlich diese Geschmäcker sind und was sagt auch das vielleicht in der Kernaussage, dass es das Kino so ein Menschheitserlebnis ist. Vielleicht ist das da auch eine Aussage drin von, dass was sollen Filme eigentlich mit einem machen? Dürfen sie einen langweilen? Dürfen Filme auch ohne den Bezug für Leute von außen? Also eine der Sachen, die vorkommt, ist Träumen, ist das Einzige, was man nur alleine machen kann und dennoch macht man Filme. Ich glaube, da sind auch Aussagen drin, aber es ist halt auch ein Experiment, das sozusagen mit meiner Zeit gemacht wurde. Und deswegen bin ich zwiegespalten, möchte aber dennoch dazu raten, gerade weil es im Kino so gewinnt, sich diesem selbst auszusetzen.
4: Ja, dem kann ich absolut mitgehen in jedem Fall. Ich habe da viel Gutes rausgezogen. Da ist unheimlich viel drin und da wird jeder sicherlich was finden. Aber man muss sich dem auch voll hingeben, auf jeden Fall. Ja.
2: Wunderbar. Tatsächlich haben wir in Leipzig auch sehr viel Glück, denn wer diesen Film sehen will, hat bei uns sogar ganze 2 Kinos, wo der läuft. Der läuft auch überall nur in OMO. Er läuft einmal im Luru-Kino, da läuft er zum Beispiel heute um 16.30 Uhr und ich glaube morgen auch nochmal oder so. Auf jeden Fall läuft er da teilweise etwas früher am Tag, für die, die nicht ganz so spät ins Bett wollen. Und in den Passage-Kinos läuft er mehr oder weniger jeden Abend zwischen 20.30 und 21 Uhr, auch in der OMU-Variante. Genau, da sind wir tatsächlich sehr gesegnet im Vergleich mit anderen Städten, wo der Film gar nicht startet.
4: Ja, aber was soll man bei dem Wetter im Bett? Also es ist definitiv eine gute Gelegenheit, 3 Stunden lang der Hitze zu entfliehen.
2: Ja, genau. So, und einen hat der Lars noch gesehen, bevor ich ihn hier entlasse, um irgendwie, dass er wieder irgendwo alleine in der Hitze schmoren darf. Du hast gesehen Power Ballad.
4: Ja, ich darf hier noch meine Liebe für Power Ballads zum Ausdruck bringen. Ich habe mich sehr darauf gefreut. John Carney ist ein Regisseur, den ich sehr schätze, seit eigentlich immer schon. Also der hatte schon sehr früh einen Film gemacht mit Cillian Murphy in der Hauptrolle. Meine Frau wird mich jetzt steinigen, dass mir der Name gerade nicht einfällt. Aber ich gucke gleich mal nach, ihr werdet das nicht merken. Den ich auch wirklich sehr schätze. On the Edge heißt der, genau. On the Edge war 2001. Das war so eine seiner ersten Regiearbeiten. Der war wirklich schon total faszinierend. Cillian Murphy in so einer Nervenheilanstalt. Und ja, seitdem halt wirklich immer wieder spannende Filme gemacht und vor allen Dingen hat er es perfektioniert, wie kein zweiter, muss ich wirklich sagen, Musikfilme zu drehen. Weil der nämlich nicht irgendwie Bohemian Rhapsody inszeniert und Musik abfilmt oder was Vergleichbares, sondern er zeigt den Prozess des Songschreibens und des Musikmachens, die Leidenschaft, die damit verbunden ist und den kreativen Prozess, der damit verbunden ist und auch natürlich alles, was dazu gehört, was monetäre, also was finanzielle Engpässe anbetrifft und dass das damit davon leben können halt auch irgendwo Leidenschaft und Leid, das vereinbart er auf einzigartige Art und Weise. Also ich kenne keinen Regisseur, der das so gut machen kann in einem Spielfilmgenre auf jeden Fall. Bewiesen hat er das mit Once, dem Film, bei dem eigentlich John Carney gedacht hatte, ursprünglich gemeinsam mit Glenn Hansard und Marketa Iglova, dass sie den aus dem Kofferraum verkaufen würden, irgendwo in Dublin. So ist er dann zum Oscar-Erfolg geworden und halt wirklich ein riesengroßes Ding. Also muss man nicht mehr viel zu sagen, glaube ich. Ein wunderschöner musikalischer Liebesfilm, der halt eben auch den kreativen Prozess und dann eben auch die Leidenschaft und Liebe da sehr gut miteinander in Einklang bringt. Und danach kam dann Can a Song Save Your Life mit Keira Knightley und Mark Ruffalo. Und dann hatten wir noch Sing Street, den ich sehr, sehr liebe, der eine Schülerband zeigt, quasi so Mods in den 80ern, grandios guter Soundtrack, auch sowieso die Soundtracks, oftmals einfach so selbst geschriebene Sachen, sind hier wirklich immer sehr, sehr gut eingesetzt, gemischt halt eben mit Songs, die man kennt, mit einer guten Playlist und so gut ausgewählten Playlist in jedem Fall. Also wirklich ein Regisseur, den ich sehr, sehr mag, man merkt es, glaube ich, jetzt hier. Und deswegen war ich sehr gespannt auf Power Ballad. Power Ballad ist auf jeden Fall wieder ein, ich würde mal sagen, kommerziellerer Unterhaltungsfilm, den er da gemacht hat. Paul Rudd spielt die Hauptrolle in diesem Film. Und dann haben wir hier außerdem noch an seiner Seite Danny Wilson, beziehungsweise der von Nick Jonas gespielte Danny Wilson. Und Nick Jonas ist einer der Jonas Brothers. Die sind in den Vereinigten Staaten ein Riesending. Also er hat eine ähnliche Voraussetzung wie seine Figur. Denn, also ich erzähle mal so ein bisschen was zur Geschichte. Wir haben hier den Musiker Rick Power heißt er tatsächlich auch. Der hatte sich eigentlich seine Karriere anders vorgestellt, ist jetzt als Frontmann einer Hochzeitskapelle damit beschäftigt, die Hits von anderen Leuten zu covern, anstatt eigene Songs zu performen. Aber Rick beschwert sich nicht, der ist glücklich verheiratet, hat eine Teenager-Tochter, die meistens mit den Augen rollt, wenn Papa ihr mal wieder seine Songs vorspielen will. Aber eigentlich ist er zufrieden mit seinem Leben, träumt sich zwischendurch aber immer wieder auf die Bühne des verkauften Madison Square Gardens, wo er dann seine eigenen Songs spielt, zumindest in seinen Träumen. Bei einer Hochzeit trifft er auf den ehemaligen Boyband-Star Danny Wilson, der hier eben gespielt wird von Nick Jonas, und landet nach der Party in dessen Zimmer und da tauschen die beiden dann Songideen aus. Aus einer der Ideen von Rick entsteht ein Song, und zwar How to Write a Song Without You. Und den hört Rick einige Wochen später überraschenderweise in einem Einkaufszentrum als Comeback-Single von Danny Wilson, der dringend einen Hit brauchte, der aus der Boyband ausgestiegen war und sein Comeback versuchte. Und das gelingt ihm groß. Der Film wird zu einem Riesenhit und stammt aber natürlich nicht von ihm, sondern eigentlich von Rick. Und das glaubt Rick natürlich niemand, nicht mal seine Familie, oder hat zumindest Zweifel, dass seine Familie ihm glaubt, und versucht sie zu überzeugen und macht sich dann auf den Weg, gemeinsam mit seinem Gitarristen dieser Hochzeitskapelle, Sally, gemeinsam eben ja, sein Recht einzufordern. Da geht es dann weniger eigentlich darum, Geld zu bekommen, sondern vielmehr eigentlich darum, die Credits zu bekommen und die Anerkennung zu bekommen. Kanye macht das wirklich sehr schön. Er sympathisiert immer wieder in seinen Filmen und auch hier mit den Underdogs der Musikindustrie, die wirklich abseits, also die Musikindustrie wird hier halt auch eher negativ dargestellt als Haifischbecken, was sie auch eben nun mal de facto ist. Er hat halt immer wirklich ein Herz mit den Straßenmusikern, die auch eigene Songs schreiben und oft spielen, aber die halt nie vor ausverkauften Stadien darbieten. Ich war gestern bei The Weeknd im Münchner Allianz Arena und das ist genau der Kontrast dazu quasi. Das war so groß und aufgeblasen. Das ist dann wirklich das Gegenteil eigentlich von dem, was Kanye hier machen will, nämlich wirklich auf den Grund eines guten Songs auch zurückzukehren und auch, wie man den Song selber empfindet und persönlich auslegt und mit seiner eigenen Biografie vielleicht auch vermischt und was Eigenes darin sieht in jedem Song. Das wird hier auch sehr, sehr schön, in wirklich sehr toll, auch sehr gut geschriebenen Szenen halt wirklich gemacht. Der Film schafft sehr gut hier eine Gratwanderung zwischen ernsten und harmonischen Tönen oder witzigen Momenten halt auf jeden Fall auch. Und dass das funktioniert, liegt halt einfach absolut auch an Paul Rudd, der Ant-Man, der ist einfach grundsympathisch und bringt das Ganze hier mit Leidenschaft und tatsächlich auch überraschend überzeugenden Gesangsqualitäten rüber, die wir uns jetzt auch noch anhören können. Der Soundtrack ist fast ausschließlich von ihm gesungen, tatsächlich auch. Also es sind viele Coversongs auf dem Album drauf. Es sind auch ein paar originäre Songs drauf. Es sind auch ein paar von Nick Jonas drauf, also der halt da eben als Boyband-Star Danny Wilson dann darbietet. Und das macht für mich eine gute Mischung aus, auf jeden Fall, und einen sehr, sehr unterhaltsamen Musikfilm.
2: Wunderbar. Danke dir, Lars. Wenn ihr den Film auch sehen wollt, dann könnt ihr das tun, und zwar in den Passagekinos im Regina Palace oder im Prisma in Halle. Und genau, wir hören uns jetzt noch How to Write a Song Without You in der Paul Rudd-Version an und verabschieden uns von Lars, würde ich sagen.
4: Genau, es gibt die Single-Version quasi von Danny Wilson, die er dann groß aufbläst mit Produktion und allem. Und hier ist die rohe Fassung, die der Protagonist Rick Power im Film singt. Ich bedanke mich bei euch, geht ins Kino, da ist schön, und sagt tschüss, bis zum nächsten Mal.
2: Bis dann. Tschüssi.

0: Genau so fühlt sich's bei uns gerade ungefähr an. Es macht Zisch und der Aufguss kommt rein. Ihr seid immer noch bei Filmriss, dem Kinomagazin hier bei Radio Blau. Und wir sind immer noch mittendrin.
1: Filmstarts der Woche.
0: Genau. Und zwar wurden noch mehr Filme gesehen. Und zwar von Olli. Du hast Couscous und das und Geheimnisse.
2: Couscous und das Abenteuer des Couscous und Geheimnisse. Ja, ein französischer Film. Komödie. Und worum geht's? Also im Original heißt der Film Le Petit Cuisine de Mehdi. Und es geht da um Mehdi, der ist ein junger Koch, der ein Restaurant aufmachen will, beziehungsweise es ist schon offen, der will das jetzt dem Besitzer noch abkaufen. Der kocht da, seine Freundin, die kocht da auch mit und die beiden wollen das eigentlich jetzt zusammen kaufen, wobei seine Freundin das meiste Geld davon mit einzahlen soll, weil ihre Eltern eben ziemlich viel Geld haben. So, das ist dann eben auch eine Chance für ihn, das seinen Traum dazu verwirklichen. Und jetzt gibt's aber ein Problem. Er ist nicht so ganz grün mit seiner Mutter, weil seine Mutter ist sehr traditionsbewusst. Also er kommt aus Algerien, ganz ursprünglich, also ist algerische Abstammung. Also die Familie lebt aber in Frankreich. Und ja, die ist eben etwas traditionsbewusst und auch ein bisschen schwierig. Und deswegen vermeidet er eigentlich tunlichst seine Freundin der Mutter mal vorzustellen und alles. Und das macht die Freundin ein bisschen wütend, weil sie hat das Gefühl, sie fühlt sich da ausgeschlossen und ist dann auch kurz davor, die Beziehung zu beenden, was natürlich für Mehdi auch schlecht ist, weil er dann natürlich kein Geld mehr kriegt für sein Restaurant. Also das sind so die Stakes, die da sind. Und dann fasst er aber einen ziemlich merkwürdigen Plan. Er fragt seine alte eine alte Freundin, die ihm damals Kochen mit beigebracht hat und die eine Bar besitzt, ob sie für ihn seine Mutter spielt, und dann will er quasi seine Freundin ihr vorstellen als seine Mutter und danach eben sagen, dass sie wieder nach Algerien ziehen will, also was eben seine eigene Mutter tatsächlich auch machen will. Genau, man muss dazu noch sagen, dass der Grund dafür auch ist, dass die Familie, also er hat drei Schwestern, dieser Mehdi, und die erzeugen gerade für die Mutter schon viel Drama, aber einfach eben auch aus dem Grund, weil die Mutter vieles nicht akzeptieren will, was nicht funktioniert. Die eine Schwester will sich scheiden lassen, die andere hat ihren Sohn nicht beschneiden lassen, weil ihr Mann das nicht wollte, und seine jüngste Schwester ist dann auch noch schwanger, und irgendwie will er dann jetzt seine Mutter nicht auch noch damit überfordern, dass er jetzt ein nicht algerisches Mädchen als Freundin hat und eben auch heiraten will. Also das ist so diese ganzen kulturellen Verankerungen da. Ja, und dann geht eben die Story los und da geht dann auch einiges schief, und ich muss wirklich sagen, der Film hat mir persönlich nicht gefallen. Also es gibt bestimmt Leute, also es wird sich ein Publikum dafür finden. Das ist eben so ein typischer französischer Film, der eben die Vielfalt der Kultur da aufgreift und eben auch komische Situationen erzeugt. Aber der kommt annähernd nicht an viele bessere Vertreter von sagen wir mal, dieser Gattung Film, kommt da nicht ran. Also der Humor, muss ich sagen, ist sehr, sehr sparsam. Er ist zum Teil auch nicht gut. Er ist auch

0: nicht besonders ausgefallen. Und dann gibt es auch manchmal solche Passagen, die sind furchtbar übertrieben. Und und der Film, also Inhalt und Form, muss man bei dem Film auch sagen, er ist irgendwie gefilmt wie ein Drama. Aber inhaltlich ist das ein Sitcom-Plot, finde ich. Also das reicht für eine Folge Sitcom. Auch mit den ganzen Sachen, die da zustande kommen. Und es ist so, dass die Figuren meiner Meinung nach, also ich wüsste jetzt nicht, welche Figur da sympathisch ist. Also die Hauptfigur, klar, ich verstehe sein Dilemma, aber letztendlich sitzt man da eben wie zum Beispiel bei vielen Sitcoms man das auch macht, dass man da sitzt und sagt, Mensch, sag doch einfach die Wahrheit, warum redest du denn so viel Scheiß? Also wie kommst du denn überhaupt auf so eine dumme Idee, die muss doch schief gehen. Ja? Und ja, also deswegen muss ich im Großen und Ganzen sagen, der Film hat mich, also wie sagt man, unterkühlt, ja, und nicht gerade wirklich vom Hocker gehauen. Also, und dann, wie gesagt, gibt's Passagen, also da wollte ich den Film einfach wirklich ausmachen. Also da war dann so ein übertriebener Humor, wo ich so gedacht habe, das ist doch jetzt alles so absoluter Quatsch.
1: Hartes Urteil.
0: Ja, und zum Schluss gibt's dann noch diese kleine Komponente, oh, was macht denn Familie eigentlich aus und so weiter und so fort. Kann man ja so, also ich meine, das zentrale Thema von dem Film Familie ist, das wird relativ schnell klar. Aber es ist wirklich, es sind dumme Gags. Also wir reden hier von einem Film, wo es wirklich eine Szene gibt, damit die Mutter nicht herausfindet, dass ihr Enkel nicht beschnitten wurde, dass er sich Tomatensauce auf seinen Schnitzel macht. So. Da hört es dann irgendwie dann schon auf und es wird später nicht besser. Deswegen muss ich leider wirklich sagen, ich kann davon nur abraten, Couscous und Geheimnisse zu gucken. Also mir persönlich hat es absolut keinen Spaß gemacht. Das fühlt sich dann auch einfach zu lang an und ja, tut mir leid. Also das ist eine der Komödien, die wirklich nicht gut funktioniert.
1: Ja, wir können ja auch nicht jeden Film hier empfehlen. Die Leute wissen ja gar nicht mehr, was sie alles gucken sollen.
2: Richtig. Ja.
1: Also ich glaube, bis jetzt hatten wir nur Filme, wo mindestens 50 bis 60% der Leute gesagt haben, ja, guckt euch den an.
3: Ja, bei Resurrection habe ich gesagt, dass 50% des Films sehenswert sind und die anderen wieder aufwiegen.
1: Aber also trotzdem hast du ja gesagt, das ist irgendwie sehenswert.
0: Ja, also ja,
1: deswegen, und hier ist jetzt ausnahmsweise, um den könnt ihr einen Bogen machen, gibt genug andere aus.
0: Ja, genau, also da sind vielleicht 10% sehenswert. Also es gab vielleicht einen kleinen Gag, der ganz in Ordnung war, wo man sagt, der bleibt mir im Gedächtnis. Und das
1: aber falls ihr ihn doch sehen wollt, ihr müsst ihn nach Halle gehen, da läuft er im Lux-Kino. So, das war nochmal die Pflicht zu erwähnen, wo er läuft.
3: Natürlich.
1: Das muss natürlich trotzdem sein. Genau, Couscous und Geheimnisse gibt es im Lux-Kino, falls ihr jetzt trotzdem nicht zu sehr abgeschreckt seid von dem, was Olli erzählt hat. Dann, Jasmin, du hast das Sommerbuch gelesen oder gesehen oder beides?
3: Beides sogar, aber ich habe den Film gesehen. Und das ist eine Verfilmung von einem in Finnland sehr beliebten Jugenderinnerungsbuch von Tove Jansson, die die Mumiens erfunden hat.
1: Ah.
3: Und damit auch ein geheimer Pride-Tipp, weil lesbische Autorin, die mehrere der beliebtesten Kinderbücher dieses Landes geschrieben hat, was auch durchaus nicht ganz gewöhnlich ist. Aber ja, das ist jetzt hier kein klassisches queeres Kino, aber eben kommt aus Literatur. Und es geht um Sophia, die ist 8 Jahre alt und ist irgendwo im 20. Jahrhundert auf einer kleinen Insel vor Finnland mit ihrem Vater und ihrer Großmutter. Und die Mutter ist von Sophia ist gerade gestorben und die müssen da damit mit umgehen und verbringen dort einen Sommerurlaub. Die Großmutter ist auch selber schon alt und merkt, dass ihr Leben zu Ende geht und so geht's da eben darum, wie er mit dem Tod umgeht und wie der ein Teil des Lebens ist. Da gibt's teilweise ein bisschen unheimliche Sequenzen, teilweise sehr nachdenklich. Es gibt sehr, sehr schöne Naturaufnahmen und eben diese Beziehungskonstellation über 3 Generationen mit der Großmutter, dem Vater und der Enkelin. Und das ist gut gespielt. Und da es sich hier um eine finnisch-britisch-amerikanische Koproduktion handelt, ist das Ding auch wild besetzt. Die Großmutter wird von Glenn Close gespielt. Anders Daniels Neal spielt den Vater und Emily Matthews, die 8-jährige Sophia spielt, gibt hier ein Schauspieldebüt und auch eines, das eben mit einer Hollywood-Größe wie Glenn Close mithalten kann, was das Schauspiel angeht. Also ein etwas trauriger, aber letztlich ja, wohlfühliger Sommerfilm mit schöner finnischer Landschaft und hochkarätiger Besetzung ist das Sommerbuch und ja, durchaus sehenswert.
1: Wunderbar. Dann gehen wir woanders hin.
3: Übrigens in eine Passage im Puschkino sehenswert.
1: Oh, Hopsa. Natürlich schieben wir nach. Dann gehen wir Richtung Bayern, würde ich sagen.
0: Ich wollte noch.
1: Oh, ich dir Klang von Neuschwanstein angeguckt.
0: Ja, genau. Genau, die Doku, der Klang von Neuschwanstein, Entschuldigung. Kann man auch kurz abhandeln. Also das ist, also worum geht's? Also das, da wird die Wiederbelebung der Neuschwanstein-Konzerte auf Schloss Neuschwanstein begleitet und gleichzeitig gibt's dann eben auch so Interviews mit Historikern, mit Künstlern und es wird auch dieser ganze Ursprung dieser Konzerte nochmal erklärt. Also bis hin zu, also der Ursprung liegt ja bei König Ludwig II., den Märchenkönig. Und ja, also es ist natürlich einfach eine Doku, eine gute Doku. Es gab ein paar schöne Aufnahmen, Luftaufnahmen auch von Schloss Neuschwanstein. Aber die Frage ist, ob man dafür ins Kino gehen soll. Also, weil es ist letztendlich eine Art von Doku, die würde bei Arte 2 Stunden vorher laufen, bevor es um 19:45 ein Live-Konzert in Neuschwanstein gibt oder so. Also ich muss sagen, es hat mich jetzt wirklich nicht. Es ist eine ganz klassische, also es ist auch vom ZDF produziert. Ja, so eine ganz klassische Doku, Talking Heads. Dann gibt's immer mal wieder wirklich über lange Stellen Passagen, wo man wirklich ein gesamtes Ausschnitte aus dem Konzert sieht, also wirklich komplette Nummern aus hier Ludwig II. Hat ja auch eine gute Beziehung zu Wagner, also von Wagner-Opern, also ganze Opernstücke. Dann zwischendurch gibt's Animationen, die eben diese ganze Historie erklären. Es werden ein paar antiquierte Briefe gezeigt. Also es ist als Doku und als geschichtliche Geschichtsstunde, sage ich mal, ist es bestimmt gut und ist auch nicht uninteressant, aber so als Kinofilm muss ich sagen, ist es, glaube ich, also kann man auch warten, bis es im Fernsehen kommt. Also ehrlich, muss ich leider sagen. Also hat jetzt kein großes Kinofeeling, auch als Doku einfach nicht. Ja.
1: Na gut, schade. Wenn ihr trotzdem Lust habt, könnt ihr Der Klang von der Schwanstein natürlich in den Passagekinos in Leipzig sehen, falls ihr irgendwie Lust habt, euch nach Neuschwanstein versetzen zu lassen, so ungefähr, und dabei nicht dazu zerfließen, geht ins klimatisierte Kino und guckt euch das da an. So, einen haben wir noch gesehen, beziehungsweise Jasmin hat ihn gesehen.
3: Ja.
1: Hallo Betty.
3: Ja, habe ich gesehen. Ich hatte offenbar mehr Glück mit meiner Filmauswahl diese Woche. Der hat mir nämlich auch gefallen. Ja. Hallo Betty ist ein Schweizer Film. Ich habe ihn auch in Schweizerdeutsch mit Untertiteln gesehen und das fand ich ganz sympathisch. Es fängt damit an, dass eine ältere Frau interviewt wird und gesagt wird, ja, Sie sind hier die Köchin der Nation. Wann haben Sie das erste Mal Ihr Talent zum Kochen entdeckt? Und sie sagt dann der Interviewerin, gar nicht, ich bin auch keine Köchin. Und dann wird sie halt gefragt, was sie stattdessen ist und fängt an zu berichten, dass sie eigentlich halt den Ursprung ihrer Karriere als Werbetexterin hat in einer Agentur. Und dann blenden wir zurück in die 50er Jahre, wo sie eine Werbefigur namens Betty Bossi, die es halt auch wirklich gibt in der Schweizer Marketinglandschaft, erfindet, um eben Margarine und hier Speiseöle zu verkaufen. Und die wird dann immer größer, diese Figur, die sie erfunden hat. Bis hin zu einer Kochsendung, die da produziert werden soll, wo sie auftritt und in Autogrammstunden und all das. Und Emmy, die Werbetexterin, die Erfinderin der Figur, ist eigentlich eher eine zurückhaltende Person und sie ist halt auch keine perfekte Hausfrau und Köchin, sondern ja, Werbetexterin, die in den 50er Jahren bereits berufstätig ist, wo es in der Schweiz übrigens noch kein Frauenwahlrecht gibt. Und wir gehen hier auch in die feministischen Themen und die Umstände der Zeit rein, begegnen italienischen Kommunisten. Ihre Assistentin ist eine Butch, die aus der Arbeiterklasse kommt und sich da zu ihrer Stage-Managerin hocharbeitet und damit auch hier ein durchaus queerer Tipp. Die Beziehung wird da sehr interessant aufgearbeitet und es geht auch um Geschlechterperformance, also wie viele maskulin gelesene Eigenschaften darf man sich zu eigen machen, wo, dass man noch belohnt wird in der Agentur- und Businesswelt und für welche wird man eher bestraft und ausgeschlossen und was macht das halt alles mit so Beziehungs- und Familienbildern, wenn eine als scheinbare Hausfrau Erfolg hat und dafür eben nicht mehr so oft zu Hause ist, sondern stattdessen auf der Autogrammstunde. Und das Ganze ist sehr, sehr hübsch und gut ausgestattet. Also wirklich alle Kleidung, Sets, Frisuren, top. Würde ich für Leute, die sowas wie Madman oder Madame Populaire mochten, also mit Century-Ästhetik, positive Botschaften, wohlfühlige Biopics, die Zeitumstände nicht außer Acht lassen, empfehlen. Hallo Betty ist ein solider Film, den ihr in
1: den Passagekinos und im Lux-Kino in Halle sehen könnt, wenn ihr jetzt Lust bekommen habt, auch euch mit Betty auseinanderzusetzen und Hallo zu sagen. Wunderbar. Danke dir. Das waren alle Kinostarts, die wir gesehen haben. Aber die Woche ist wieder voll, deswegen gibt's auch noch viele Filme, die wir nicht gesehen haben. Ich fange einfach mal oben an und erzähle euch kurz was zu Jackass. The Best and Last heißt der neueste Film. Genau, so wie ich das mitbekommen habe, ist der ungefähr die Hälfte davon Archivmaterial, was die da damals alles gemacht haben, noch Sachen, die nicht veröffentlicht wurden. Gibt es da wieder zu sehen oder jetzt erstmal zu sehen und dann noch ein paar neue Stunts, ne? Die alten Leute haben sich da nochmal irgendwie wahrscheinlich die alten Männer da in die Eier treten lassen oder sowas, was sie halt so oft gemacht haben, wo man auch immer überrascht ist, dass manche von denen überhaupt Kinder zeugen konnten. Ja, wenn ihr da Bock drauf habt, könnt ihr da hingehen, ins Cinestar oder ins Cineplex und nochmal Jackass angucken. Ich glaube, wer da Bock drauf hat, wird da schon das mitbekommen haben und da bestimmt auch hingehen. Ich bin da jetzt nicht so enthusiastisch und ich habe auch bis jetzt eher so Durchwachsenes gehört, weil eben es halt schade ist, dass die anscheinend eher so Gags aus der zweiten Reihe nochmal eben recyceln, die sie halt damals nicht ausgestrahlt haben und es ja auch einen Grund hatte, warum die potenziell nicht ausgestrahlt wurden.
0: Ja, gut, klar. Also es sind dann schon echt schlimme Sachen wahrscheinlich, gell?
1: Ja, vor allem halt Sachen, die vielleicht gar nicht so witzig sind einfach.
0: Ja, ist natürlich auch, ich meine, Jackass ist, wie zeitgemäß ist das heute noch? Ich meine, jeder braucht nur irgendwie ins Internet in irgendein Feed zu gucken, um zu sehen, wie irgendjemand Schwachsinn veranstaltet, oder?
1: Ja, ich glaube, da sind die Kultcharaktere auch einfach noch dabei.
0: Ja, klar, verstehen kann ich das. Also ich war da auch immer nicht
1: wie gesagt, abgeneigt. Wenn ihr Bock habt, Cinestar, Cineplex, die großen Kinos, da gibt's Jackass, The Best and Last zu sehen. Schauen wir mal, ob es wirklich der letzte ist. So, hat jemand von euch was zu Donkey Days kurz zu sagen oder irgendwas von den anderen Sachen noch?
3: Ja, kann ich was zu sagen.
1: Wundervoll, bitteschön.
3: Donkey Days, ja, zwei Schwestern müssen sich in einem Haus in der Provinz zusammenraufen, ich glaube, um das Erbe zu klären und mit ihrer Mutter umzugehen. Und wir erleben sozusagen eine Figurenkonstellation in der Provinz Dramödie, würde ich jetzt mal einschätzen. Und läuft in der Kinobar.
1: Wunderbar.
0: Dann gibt's noch Saving Spoonie.
1: Ja. Jawohl.
0: Und zwar ist das ein deutscher Dokumentarfilm von Regisseur Till Harms. Und der Film, also in dem Film geht's um eine Gruppe von internationalen Ornithologen, die den vom Aussterben bedrohten Löffelstrandläufer schützen wollen. Ein Vogel, ja.
1: Wunderbar.
0: Das ist es. Und Dokumentarfilm. Habe ich leider nicht gesehen. Klingt eigentlich auch nicht uninteressant. Ist wahrscheinlich interessanter als Neuschwanstein, wenn ich das so sagen darf. auf jeden Fall gravierender. Saving Spoonie. Läuft im Luru, wenn ich das so richtig sehe.
1: Korrekt. Und dann gibt es noch Berlin Kills Me zu sehen im UCI.
3: Da geht's um eine Frau, die verzweifelt ist und mit Suizidgedanken in die Berliner Nacht aufbricht.
1: Ja, und wenn ihr darauf Lust habt, dann könnt ihr eben zu Berlin Kills Me gehen im UCI. Und das waren sie auch schon, unsere Filmstarts der Woche. Ich gucke jetzt gerade, ob ich noch hier irgendwo was musiktechnisch finde, was kurz genug ist, dass man das hier reindrückt. Irgendwo, irgend so ein Kim Petras-Song, der wird doch kurz genug sein. Um nochmal, ja, genau, gibt's nochmal ein bisschen Kim Petras, bevor wir in das Finale gehen der Sendung.

0: Es wäre uns eine Ehre, wenn Sie sich zu uns gesellen würden.
1: Genau, wir sind immer noch hier und gesellen uns hierhin. Und genau, viel haben wir nicht mehr, aber das
2: Filmriss Filmquiz.
1: Das gibt's jetzt noch. Letzte Woche gab's da Van Helsing aus dem Jahre 2004 zu hören. Wir haben auch wieder viel zu gewinnen. Es gibt The Night of the Seven Kingdoms, The Game of Thrones Tale, die erste Staffel, die bei Playon erschienen ist. Wir haben Supergirl-Freikarten, eine Supergirl-Anthology, The World von Panini. Wir haben zu Ingeborg Bachmann Freikarten und die Biografien Zwei Menschen sind in mir bei People erschienen. Genau, dann haben wir Freikarten zu Jackass, The Best and Last und noch zu dem letztwöchig erschienenen The Furious gibt es auch noch Freikarten zu gewinnen. Und außerdem das Buch, das Sommerbuch, den Roman, der bei Lübbe, im Lübbe Verlag erschienen ist, von Tove Jansson, den gibt es auch zu gewinnen. Und um das zu gewinnen, müsst ihr folgenden Film erkennen. Und das ist dieser hier.
3: Setz die auf.
4: Eine 2 mm dicke Plastikschutzbrille? Und die soll sicher sein?
3: Sicher? Nein. Nein. Geschichte ist sicher. Geometrie, die ist sicher. Bei Naturwissenschaften dreht sich alles um Partikelbeschleuniger und Wasserstoffbomben. Naturwissenschaften sind zugleich Plage und Hoffnung auf ein Heilmittel.
4: Naturwissenschaften sind rücksichtslos.
3: Volle Granate, ja. Die sind wie Punkrock. Die Sicherheitsnadel im Nippel der akademischen Welt.
4: Autsch.
3: Lass krachen.
1: Genau. Wenn ihr wisst, was das war, dann, ihr habt es schon vorhin kurz angehört.
2: Schreiben an filmriss@popculture.de.
1: Genau. Da schreibt ihr hin und erzählt uns, was das für ein Filmausschnitt war. Jetzt haben wir doch noch irgendwie zu viel Zeit übrig. Genau. Habt ihr sonst noch irgendwas? Wir haben noch 2 Minuten. Hat noch jemand was kurz? Ich muss jetzt hier nochmal...
5: Ich glaube, Mel Brooks wird heute 100.
1: Mel Brooks wird heute 100. Er lebt auch noch. Wunderbar.
5: Oh, krass.
1: Und nächstes Jahr gibt es ihn auch im Kino zu sehen, glaube ich. Oder irgendwie, er ist bestimmt irgendwie noch mit beteiligt bei Spaceballs 2.
5: Er führt nicht mehr selbst Regie, aber er tritt auf.
1: Ja, ich glaube, sein Sohn ist irgendwie damit involviert oder sowas auch. Genau, dann gratulieren wir Mel Brooks natürlich zum 100. Ich glaube, wenn ich mitbekommen habe, gibt es noch schlechte Nachrichten. Die, ich glaube, Frau von George Romero ist jetzt auch gestorben.
6: Ja, das habe ich gelesen.
1: Genau, das sind so die unsere Nachrichten am Ende, um die letzten paar Minuten noch zu füllen. Genau,
5: der Yellow Press-Teil.
6: Und Ray Chase ist ja diese Woche gestorben.
1: Genau, die Sprecherin, also die Synchronstimme im englischen Original von Lilo aus Lilo und Stitch. Ja,
6: Samara in the Ring, also der.
1: Genau, die Samara-Darstellerin.
5: Ja. Auch mit im selben Jahr, was auch eine erstaunliche Range ist.
1: Ja, stimmt. Einmal Lilo sprechen und im selben Jahr Samara aus The Ring spielen ist auch beeindruckend, würde ich mal sagen. Ja, das ist tatsächlich was. Ja, genau, die war 35, war die jetzt nur. Mhm. Das ist auch kein Alter.

0: Ja, genau. Wie ihr merkt, unser Gehirn ist auch langsam durch. Wir hoffen, ihr geht alle fleißig ins Kino, guckt da Filme, kühlt euch ab. Ja, deswegen gehen wir raus.
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0: Genau. Wenn ihr wollt, könnt ihr eben auch hier mitmachen und alles. Und Lars weist mich darauf hin, dass wir demnächst bei Folge 900 sind. So lange gibt's den Quatsch hier schon. It's time to blow this thing. Get everybody in the stuff together. Okay, 3, 2, 1, let's jam. Ich bin Flo und ich bedanke mich auch, dass Lars zugeschaltet war und fürs Mitmachen. Der eine Oliver ist schon weg. Sagen Dankeschön, dass du da warst. Robert war auch kurz in der Leitung und hat was erzählt. Grüße gehen raus. Sag
2: und der auch Tschüss, Olli. Und der andere Oliver sagt auch Tschüss.
0: Ja. Und danke, Jasmin.
3: Bye.

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5: Hallo liebe Leute, wir sind in Halle Saale. Wir machen heute Radio. Wir sind in Jugendtreff und Kindertreff. Und für was? Für die Leute, die nicht wissen, was das ist, wo die Kinder jeden Tag hingehen können und spielen können. Wir machen jetzt Lieblingslieder von Kindern und wir sind hier alleine.
6: Hallo, ich heiße Stuart.
7: Hallo, ich bin Lucy.
8: Hallo, ich bin Arthur.
9: Hallo, ich bin Oskar.
10: Hallo, ich bin Jolene.
5: Jetzt kommt das erste Lied und das Lied ist Beifahrer von Aliva.

0: Also mir gefällt das Lied, weil es hat was mit Erinnerung zu tun. Man kann es halt mal frei laufen lassen und ja.
1: Ich finde persönlich das Lied auch sehr toll, weil man kann es meistens zu jeder Zeit hören, wenn man fröhlich ist, aber auch mal traurig ist. Und das ist halt einfach ein Lied, was man immer hören kann.
2: Warum findest du das Lied toll?
3: Weil das Erinnerung hat.
2: Wann hast du es denn mal zum ersten Mal gehört?
3: Beim Chor.
2: Und was ist das, der Chor?
0: Also ein Chor ist, wo man singen kann. Es ist freiwillig und man macht halt meistens so Auftritte auf einer Bühne, meistens in so einer Kirche oder so.
2: Wie heißt denn der Song, den du mitgebracht hast?
3: Ich wollte nie erwachsen sein.

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0: Hallo Lucy, welches Lied hast du mitgebracht?
1: Erstmal hallo. Ich habe den Song Ich bin stark von Senta mitgebracht.
0: Und woher kennst du den Song?
1: Also den habe ich das erste Mal mit meiner Klasse und meiner Lehrerin gehört, weil wir darüber ein Musikvideo gemacht haben.
0: Was gefällt dir an dem Lied?
1: Also mir gefällt an dem Lied, dass es darüber geht, dass man immer stark bleiben soll. Und auch wenn man mal in der Schule gemobbt wird oder sowas, soll man immer stark bleiben und sich immer dagegen wehren. Der Song Ich bin stark erzählt von der Schule in den Pausen und so weiter. Der Song wird gesungen von der Sängerin Senta. Den Song habe ich das erste Mal gehört, wo meine Lehrerin und meine Klasse den Song abgespielt haben. Genau deswegen liebe ich diesen Song.

0: Arthur, woher kennst du dieses Lied?
1: Also ich habe auf mein Fernsehen auf YouTube geguckt und dann habe ich dieses Lied gesehen, dann habe ich das mir angehört und seitdem finde ich das cool.
0: Was findest du an dieser Musik gut?
1: Halt, dass die Mama gesagt hat, dass die Kinder alles werden können, was sie wollen.
0: Wie heißt dieses Lied?
1: Das Lied heißt, meine Mama hat gesagt.
0: Okay, dann kannst du loslegen.

0: Mama hat gesagt. Meine Mama hat gesagt. Hallo. Hallo. Oskar, warum hast du dir das Lied überhaupt angehört? Woher kennst du das?
1: Von meiner Schwester, die hat das öfters immer gehört und irgendwann später habe ich angefangen, das auch öfters zu hören.
0: Wie heißt das Lied?
1: Kalte Haut.
0: Warum gefällt es dir?
1: Das erinnert mich an traurige Tage, zum Beispiel an diese Tage, wo meine Katzen und so gestorben sind. Und das gefällt mir aber auch ein bisschen.
0: Bin fertig mit den Fragen. Kannst singen?
1: Ich singe nicht.

0: Hallo, ich bin Oskar und ich muss jetzt leider los. Tschüssi.
1: Hallo, ich singe das Lied von Alle war deine Schuld und ja.
2: Sie ist nicht alleine mit dem Lied, ich singe mit, also zu zweit.

0: leid. Es tut mir für heute nicht leid. Das war unsere Sendung von unseren Lieblingsliedern. Ich würde jetzt die Nachricht an eine andere Person weitergeben.
1: Leider ist das Radio schon vorbei. Ich hoffe, es hat euch viel Spaß gemacht. Danke für die Geduld und das Zuhören.
2: Und wir Kinder wollen noch Tschüss sagen.
1: Tschüss.
0: Tschüss.
3: Also ich finde das alles gut. Und ciao.
1: Tschüss.
0: Ich werde mich auch nochmal bedanken, dass ihr alle zugehört habt. Tschüss.
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7: Ja, aber was ist Aufgaben? Nee, ich bin zu faul. Und jetzt?
8: Wie schreibe ich immer unter deine Finger?
9: Was ist denn jetzt los?

0: Wir haben einen neuen Jingle. Fertig.
1: Wir haben einen neuen Jingle.
0: Ja.
1: Ja.
2: Ich finde den sehr gut.
1: Ich auch.
0: Und ich habe keine Ahnung, was ich erzählen soll.
1: Ich auch nicht.
0: Also, ich fand, es waren ganz viele Ideen von anderen Leuten.
1: Am meisten waren ja deine.
0: Hat jemand noch eine Idee?
1: Jana hat eine Idee. Vanya hat eine Idee.
0: Julia hat eine Idee.
2: Bella hat eine Idee.
1: Mulka hat eine Idee.
2: Vanya hat eine Idee.
1: Ich habe eine Idee.
0: Du hast eine Idee.
1: Was war eure Lieblingsstelle?
2: Ich fand mit dem, wo dann plötzlich die Musik so angefangen hat, das fand ich cool.
1: Ich auch.
0: Ich fand cool, wo alle einfach so rumgeplappert haben.
2: Ja.
1: Das hat Spaß gemacht.
0: Vor allem, dass ich bin zu faul.
2: Ja,

0: Ich bin Vanja, ich gebe weiter an Dieter.
1: Ich bin Jonna, ich gebe weiter an Dieter.
2: Ich bin Bella, ich gebe weiter an Dieter.
3: Ich bin Julia und es ist doof, wenn man mich Dieter nennt.
4: Wir sind die jüngsten Damen im Studio.
5: Die jüngsten Staben.
0: Im Rodeo.
1: Im Rodeo.
0: Die jüngsten Staben.
6: Und was können die Leute heute hören?
0: Musik.
5: Ja.
1: Habe ich vergessen.
0: Und
1: das heißt?
0: Etwas über Geld.
1: Etwas über Geld.
0: Und
1: etwas über die Bonbons.
0: Bonbons.
1: Ja.
0: Und über Déjà-vus.
1: Ja.
0: Déjà-vus, ja.
1: Ja. Und Musik.
5: Und Musik.
0: Und ein Tschüss. Und noch ein Jingle. Der nächste Beitrag ist
1: der
0: über
1: Geld.
7: Wie viel verdienst du am Tag?
8: Also, ich habe mal so nachgerechnet im Kopf und ich verdiene ungefähr 80 Euro am Tag netto. Das heißt, so viel kommt bei mir an. Und wenn man Geld verdient, dann muss man immer schon ein bisschen was abgeben. Zum Beispiel an Steuern. Vielleicht hast du das schon mal gehört. Und für, wenn man krank ist, für die Krankenkasse. Und deswegen geht da schon ganz schön viel weg. Aber ich verdiene ungefähr 80 Euro am Tag, das ich dann ausgeben kann für Essen zum Beispiel.
9: Naja, das ist ganz unterschiedlich. Kommt drauf an, ob ich arbeiten gehe. Aber so ganz pauschal, so jetzt so im Allgemeinen gesprochen, lässt sich das jetzt gar nicht so genau in Zahlen ausdrücken. Aber ich sag mal so, könnte immer ein bisschen mehr sein, wa?
10: Das kann ich gerade nicht runterrechnen, aber im Monat sind es, glaube ich, so 1,3.
7: Die anderen haben gesagt 80 Euro.
10: Die anderen hier bei Korax?
7: Ja.
10: Ja, dann wird das so stimmen, weil wir kriegen alle das ungefähr dasselbe Geld.
7: Guten Tag.
11: Guten Tag.
7: Ich habe ein paar Fragen und zwar, wie viel verdienst du am Tag?
11: Ich habe keine Ahnung.
7: Okay.
12: Also hiermit verdiene ich gar nichts. Ich mache das ehrenamtlich.
13: 10 Euro vermutlich, weil ich bekomme für meinen Freiwilligendienst 300 Euro Taschengeld. Das ist jetzt mein, was ich im Kopf gerechnet habe.
7: Krass, Taschengeld, aha.
11: Genau wie Sie, 10 Euro, weil ja, das ist mein Taschengeld.
13: So knapp 50 Euro verdiene ich am Tag.
14: Ich kann das so schnell gar nicht ausrechnen, aber ich weiß, dass es viel zu wenig ist.
7: Wer denkst du verdient auf der ganzen Welt am meisten Geld?
9: Ich nicht.
8: Also am meisten verdienen, glaube ich, so Managerinnen und Manager. Die können schon so, also manche verdienen auch ein paar tausend Euro am Tag, die am allermeisten verdienen.
9: Ist ja immer so das Ding, dass viele Erwachsene davor zurückschrecken, über Geld zu sprechen. Ich weiß gar nicht so genau, woher das kommt. Vielleicht, weil es ihnen unangenehm ist, wenn sie nicht so viel verdienen wie andere. Und die am meisten verdienen, ja, das sind wahrscheinlich irgendwelche Manager oder sowas oder irgendwie so Chefs oder...
7: Die anderen haben das auch immer gesagt.
9: Die anderen haben auch von Chefs gesprochen? Ja.
7: Von Managern.
9: Von Managern, ach Manager. Ja, die Manager, die machen sich die Taschen voll.
14: Ich glaube, am meisten verdienen immer noch Menschen, die mit Wirtschaft zu tun haben, also die so große Firmen und Betriebe leiten. Manager und Direktorinnen.
7: Alle sagen Manager.
13: Ich weiß auch oft gar nicht, was diese Leute, die so viel Geld verdienen, dann eigentlich wirklich für ihr Geld machen.
10: Ein Job, der mir gerade spontan einfällt, für Leute, die sehr wenig machen und sehr viel verdienen, wäre zum Beispiel so ein Notar. Also du schreibst dann, unterschreibst irgendwas und kriegst dann sehr viel Geld dafür.
7: Alle anderen, die ich gefragt habe, haben gesagt Manager.
10: Ja, das ist auch ein Job, wo Leute viel Geld verdienen, das ist richtig.
12: Wahrscheinlich Menschen, die gar nicht so viel am Tag arbeiten, aber durch ihr Status oder durch Vorfahren oder durch Ideen, die aber auf Ausbeutung fußen, ganz viel Geld verdienen.
13: Elon Musk.
7: Wer ist das?
11: Auf der ganzen Welt.
7: Genau.
11: Weiß nicht, was denkst du?
7: Wir fragen hier dich und nicht mich. Findest du deine Arbeit besonders gut? Warum?
11: Ja, ich liebe meine Arbeit.
15: Ich mache meine Arbeit gerne, weil ich gerne mit Kindern arbeite.
14: Ich finde meine Arbeit richtig schön. Das macht mir echt viel Spaß, hier bei Radio Korax zu arbeiten.
7: Und was findest du daran schön?
14: Dass ich mit vielen unterschiedlichen Menschen zusammenarbeiten kann. Kleine wie große Menschen. Ja, das ist die Hauptsache. Viele unterschiedliche Menschen.
10: Ich bin mit vielen interessanten Menschen in Kontakt. Ich habe sinnvolle Arbeitszeiten, habe das Gefühl, hier was Sinnvolles tun zu können und einen guten Zweck zu verfolgen.
12: Ja, gefällt mir sehr hier.
7: Warum?
12: Weil ich meine Interessen hier mit einer produktiven Arbeit, wo ich mich sehr selbstwirksam fühle, verbinden kann. Und die Arbeitsatmosphäre ist auch sehr toll, weil hier eben die Menschen da sind, weil sie hier sein wollen und tolle Projekte haben und nicht, weil sie nur Geld verdienen wollen.
11: Weil ich habe viele Freiheit. Ich kann machen viele Sachen, die ich mag. Ich kann mit tollen Menschen reden. Weil ich Mikrofon habe, ich kann zu Menschen kommen und Fragen stellen. Ja, und dann Menschen hier auch sind sehr nett und sehr lieb und sie helfen, unterstützen viel. Und ich kann auch meine Deutschsprache verbessern, weil ich komme nicht aus Deutschland, sondern aus der Ukraine.
13: Ich finde meine Arbeit sehr schön. Ich komme jeden Tag mit neuen Menschen in Begegnung und kann das machen, was mir am meisten Spaß macht. Dass ich mich mit ganz vielen Themen beschäftigen kann und die auch selber aussuchen kann und mich mit ganz vielen verschiedenen beschäftigen kann, aber auch tief manchmal in Themen einsteigen kann.
8: Also gestern, da war ich im Planetarium in Halle und da haben wir so einen kurzen Film angeguckt und wurden da durchs Planetarium geführt, weil nämlich wir eine Reportage gemacht haben mit einer Schul-AG. Oder die Schul-AG hat die gemacht, ich habe nur zugeguckt und das war richtig cool. Und dann waren wir noch auf dem Dach und dann dachte ich, oh, ich habe einen schönen Job. Und heute, ob du es glauben kannst oder nicht, hat mir sogar jemand vorgelesen auf meiner Arbeit.
3: Und das war ich.
8: Ja, das stimmt.
3: Als nächstes kommt ein Lied und das heißt Radio Nachts.

0: Nacht. Boom, boom, boom, boom. Es geht um Chili
1: Bonbons, die ich gekauft habe.
0: Die sie gekauft hat. Ja. Ich habe schon eine Frage.
1: Okay.
0: Waren die sehr scharf?
1: Ja. Sehr, sehr, sehr scharf. Die haben richtig nach Chili geschmeckt.
2: Ich habe auch noch eine Frage.
0: Ja? Ja, na bitte.
2: Konnte man es auch, habt ihr es auch hingekriegt, die ganze Zeit im Mund zu haben?
1: Ja. Also krass. Ich habe das hingekriegt. Wella hat sofort ausgespuckt.
0: Aua. Wie scharf war es für dich?
1: Richtig scharf.
0: Das kann ich mir vorstellen.
1: Für mich war es eher nicht so scharf, aber auch schon sehr scharf. Weil wenn man es halt kaut, dann ist es nicht so scharf.
0: Hast du es gekaut?
2: Mhm. Und das ist auch besser, wenn man immer dazu ein Glas Milch hat. Wasser verteilt ja das Scharfe dann noch immer mehr im Mund.
0: Was habt ihr mit den Chili-Bonbons gemacht?
3: Ja, was?
0: Was?
2: Also, wir haben die halt verteilt.
1: Und ja, immer wenn wir jemanden gefragt haben, haben wir auch einen Chili-Bonbon verteilt. Und jetzt kommt der Beitrag über Chili-Bonbons.
0: Cool.
4: Und magst du scharf?
5: Scharf oder scharf?
4: Scharf.
5: Ich mag Schafe. Ich bin auf dem Dorf aufgewachsen.
6: Aber das wolltest du nicht fragen. Du wolltest scharf fragen.
4: Ja, scharf.
5: Das kommt auf das Schaf an.
4: Dann lieber nicht. Magst du Schaf?
7: Ich liebe Schaf. Ist das eine der Bonbonsorten, von denen du geträumt hast?
4: Ja. Ah.
7: Noch als gar nicht scharf?
4: Das schmeckt.
7: Das kommt langsam. Oh, das ist aber gut. Das ist lecker.
4: Richtig scharf, aber...
7: Ja, aber ich mag ihn richtig scharf.
4: Mhm.
7: Sehr lecker. Mhm. Ja. Erdbeer-Chili, wow. Das muss man mal merken.
4: Ich sagte, wo es das gibt.
7: Wo
4: Da, wenn man hier zu Radio Korax kommt, da ist so ein kleiner Stand. Da stehen so ganz viele Bonbonsorten davor. Und da gibt es auch Erdbeer-Chili.
7: Mhm. Richtig lecker.
4: Da gibt es auch so Pommes Frites, aber da ist da so daneben ein Stand. Da, wo auch so eine Bockwurst auf diesem Stand ist.
7: Und welches ist deine Lieblingssorte?
4: Quark-Erdbeer.
7: Quark-Erdbeer, okay.
4: Weil das schmeckt nach Erdbeer, Quark.
7: Kuchen, oder?
4: Nach Erdbeer. Und Marshmallow-Eis.
1: Plop.
0: Plop.
1: Blalap.
0: Blalalalalalalalalalalalalalalalalalalalalalalalalalalalalalalalalalalalalalalalalalalalalalalalalalalalalalalalalalalalalalalalalalalalalalalalalalalalalalalalalalalalalalalalalalalalalalalalalalalalalalalalalalalalalalalalalalalalalalalalalalalalalalalalalalalalalalalalalalalalalalalalalalalalalalalalalalalalalalalalalalalalalalalalalalalalalalalalalalalalalalalalalalalalalalalalalalalalalalalal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
1: dicke Dachdecker.
0: Deckt das Dach.
3: Der dicke Dachdecker deckt das Dach, nicht mein Dach, nein, das Nachbardach. Davon wurde ich heute früh schon um 8 Uhr wach. Ich hätte nie gedacht, wie viel Krach das macht. Ich frage mich, was ihr mit diesem Krach bezweckt. Der dicke Dachdecker, der das Dach da deckt. Und warum er das Dach nicht etwas sachter deckt und ob sich das heute noch über den ganzen Tag erstreckt. Ich sage es konkret, dieser Dachdecker geht mir sowas von fett auf dem Wecker mit seinem elektrischen Dachziegelschneidegerät. Von Black und Decker, mit dem arbeitet er leider von früh bis spät. Ich gehe da gleich rüber und mecker, bevor das hier ewig so weitergeht. Und zieh den Stecker, doch auch am nächsten Tag. Ach du Schreck, wird ab 8 wieder keck. Das Dach gedeckt, ich werde unsanft aus der Nacht gedeckt von des dicken Dachdeckers Krachkram weg. Doch während ich da so vom Achterdeck beobachte, wie er das Dach da deckt, fällt mir auf, oh, er macht das korrekt. Das Dach wird immer mehr zu einem Prachtobjekt. Respekt. Ich luge hinüber und bewundere die Dachdeck-Taktik. Ey, der Typ könnte glatt ein Buch schreiben über Dachdeck-Didaktik. Ich befinde mich seitdem mit dem dicken Dachdecker in perfekter trauter Eintracht. Digga, und wünsch mir direkt sofort im Effekt, er deckt demnächst auch mein Dach.
0: Déjà-vu.
1: Déjà-vu.
0: Déjà-vu. Der nächste Beitrag geht über
1: Déjà-vu.
0: Yeah. Was ist ein Déjà-vu überhaupt?
1: Also, wenn man was träumt und dann passiert es in Wirklichkeit. Und das ist mir mit den Bonbons passiert. Ich habe von den beiden Bonbonsorten geträumt und dann habe ich die gegessen. Also habe ich sie auch gekriegt.
0: Okay.
1: Jetzt kommt der Beitrag über Déjà-vu.
8: Hattest du schon mal ein Déjà-vu?
5: Oh ja, ich hatte schon Déjà-vu. Sowohl im persönlichen Leben, auf Arbeit, beim Unterwegssein, also. Und das letzte vorhin gerade erst, als ihr hier mit dem Mikrofon unterwegs wart, um Gesprächspartner zu finden. Also das ist dann auch ein Déjà-vu, weil ich arbeite ja auch mit Kindern, Jugendlichen, zum Beispiel von der Saale-Schule. Und dann machen wir, wie es einmal im Jahr, immer auch so eine Radiosendung. Jetzt im Juni immer zu den Projekttagen. Und da habe ich sowohl schon den Kindern Fragen gestellt, als noch viel mehr die Kinder mir Fragen gestellt. Also in den letzten 6 Jahren, im Juni gerade, mit Kindern sich zu unterhalten, ist jedes Mal ein Déjà-vu.
8: Wie findest du das?
5: Was finde ich? Dass ich von euch befragt werde?
8: Nee, das Déjà-vu.
5: Dass ich hier arbeiten darf? Ich weiß jetzt gerade nicht, was du meinst, mit was ich wie finde.
8: Das Déjà-vu.
5: Ach so, ein Déjà-vu. Ja, es ist erstmal irritierend im ersten Moment. Dann rattert es da im Gehirn. Was war denn da? Und man erinnert sich zum Beispiel ans letzte Mal. Oder es gibt auch Déjà-vus, wo man Angst kriegt, weil da vielleicht auch ein unangenehmes Erlebnis schon mal war. Also Déjà-vu, das kann schon einen ganz schön durcheinander bringen. Aber im Moment ist es ein schönes Déjà-vu.
8: Ja, ich hatte auch gerade eben ein Déjà-vu. Ich habe nämlich mal geträumt, dass diese beiden Bonbonpackungen vor mir waren. Dass diese Bonbonpackung und eine andere. Und dann, das finde ich auch ein bisschen unheimlich, weil man ja einfach das geträumt hat und dann wieder erlebt. So, ja, das finde ich ein bisschen gruselig.
5: Das möchte ich auch mal von Schokolade träumen, dann habe ich so.
8: Wie erklärst du dir das Déjà-vu?
5: Das ist schwer. Ich bin ja keine Biologin und schon gar keine Neurobiologin. Ich weiß aber noch aus der Schule und was man so liest, dass da irgendwelche Synapsen im Gehirn, im Unterbewusstsein, ähnlich wie im Schlaf, im Traum, da willkürlich Verbindungen herstellen im Gehirn. Ja, also eigentlich ist Déjà-vu ja auch eine Art Traum im Wachen. Erkläre es mir einfach mal so.
8: Ja, es ist ja auch so, man träumt ja auch manchmal das, was man erlebt hat. Es kann ja auch andersrum sein. Man erlebt das, was man geträumt hat. So stelle ich mir das vor, weil wenn das so rumgeht, geht es ja auch andersrum. Und ja, so stelle ich mir das vor.
5: Genau.
8: Hattest du schon einmal ein Déjà-vu?
7: Oh ja, das passiert mir tatsächlich immer mal wieder.
8: Was ist da passiert?
7: Das sind immer so Situationen, vielleicht irgendwie ein Gespräch oder ich bin gerade an irgendeinem Ort und ich denke mir, exakt genau so hast du das doch schon mal erlebt. Und das ist aber ganz komisch, weil ich weiß, ich war vielleicht an diesem Ort noch gar nicht oder ich habe das Gespräch so in der Form noch gar nicht geführt, noch nicht mit dieser Person. Und trotzdem fühlt es sich aber so an, als ob ich das ganz exakt genau so schon mal erlebt habe.
8: Ja, wie findest du das ein Déjà-vu?
7: Ich finde das auf jeden Fall ganz verwunderlich. Ich bin dann immer ganz erstaunt, wie das zustande kommt und frage mich, denke dann selber kurz nach. Also ich muss dann ganz doll grübeln, woher kommt das jetzt gerade? Wo habe ich oder habe ich eine ähnliche Situation vielleicht schon mal erlebt? Genau, also ich bin eher sehr, sehr überrascht und verwundert.
8: Wie erklärst du dir das Déjà-vu?
7: Ich habe so richtig keine Ahnung. Falls ihr das irgendwie rauskriegt jetzt auf eure Recherche, ja, könnt ihr mir Bescheid sagen? Könnt ihr mir das erzählen, wo das herkommt? Du weißt es schon. Erzähl mal.
4: Also, ich habe gerade eben ein Déjà-vu gehabt.
7: Ja.
4: Ja. Ich habe nämlich mal geträumt, dass ich 2 Bonbon-Packungen vor mir hatte. Und das war Erdbeer, Quark und das da. Und dann habe ich das jetzt gerade so gesehen und dann habe ich einfach so gedacht, what the hell, warum ist das jetzt da so? Ja, und dann, ja, ich finde das auf jeden Fall sehr gruselig auch, weil man, es ist irgendwie so, man hat es eben schon mal erlebt und wenn man es dann nochmal erlebt, ist es irgendwie gruselig.
7: Mhm.
4: Also genau so.
7: Genau, ich habe mich das auch schon manchmal gefragt, habe ich das vorher geträumt, aber ich bin mir eigentlich ziemlich sicher, dass ich das, also so genau kann man ja eine Situation nicht exakt genau so träumen, ne? Und dann habe ich manchmal das Gefühl, es existiert noch eine vielleicht existiert irgend so eine Realität ganz parallel dazu und da hast du jetzt gerade irgendwas vorgespult, aber genau diese Vorstellung ist ziemlich gruselig.
4: Ja.
7: Irgendwie auch ein bisschen unwahrscheinlich.
4: Ja, ja. Also, es ist ja so, das habe ich mir gerade ausgedacht, die Theorie.
7: Mhm.
4: Aber trotzdem, ich denke, sie ist wahr, weil du kannst ja was erleben und dann träumen.
7: Mhm.
4: Und dann musst du es ja auch eigentlich andersrum können, dass du was träumst und dann erlebst. Verstehst du? Weil wenn man das so rum kann, kann man es wahrscheinlich auch andersrum.
1: Hattet ihr eigentlich auch schon Déjà-vus?
9: Ich hatte schon mal sowas Ähnliches wie ein Déjà-vu. Also ich hatte schon mal so, ich hatte schon mal einen Traum und ein Jahr danach, glaube ich, hatte ich denselben Traum, nur mit einem Part 2. Sowas. Jonna.
10: Ich hatte schon mal ein Déjà-vu und schon mal umgedreht. Also ich habe mal was erlebt und dann habe ich das ein bisschen danach geträumt.
11: Also ich hatte auch schon mal ein Déjà-vu und ich finde es auch gruselig.
10: Ich hatte auch schon mal eins mit einem Videospiel und ich finde es ein bisschen gruselig, aber je nachdem, was du da träumst.
9: Was für ein Videospiel?
10: Minecraft.
9: Cool. Als nächstes kommt Justin Bieber, Baby.

0: Ich bin Vanja, wer bist du da?
1: Ich bin Jona, wer bist du da?
2: Ich bin Welle, wer bist du da?
3: Ich bin Julia und ich mag es nicht, Duda zu genannt zu werden.
4: Wir sind die jüngsten Rahmen im Studio.
0: Rahmen im Studio.
2: Als nächstes kommt das Lied Wasted Love von JJ.
4: Tschüssi!
2: Tschüss!
4: Tschüss!
0: Das Gegenteil von Hallo!

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3: Hallo, ihr hört hier Lynn.
4: Und Anni.
3: Genau, Jingle hat schon mal geklappt. Das ist sehr gut. Ich hoffe, man hört uns auch gut. Ja, Anni, möchtest du anfangen schon mal zu erzählen, was ihr heute beim Studierendenradio auf der 95,9 hören werdet?
4: Ja, natürlich. Also euch erwarten ganz tolle Beiträge. Einmal über den Film Antifa. Auch einen ganz tollen Beitrag von der lieben Lynn, die gerade neben mir sitzt. Zu Protestmusik. Mhm. Und dann könnt ihr euch auch noch freuen, was der Vogel der Woche ist. Und bei unserem Magazin im Magazin Klausurrelevant haben wir auch was ganz Tolles für euch vorbereitet. Da haben wir den Leo, der kommt und der uns was über seine Bachelorarbeit zum Thema Kino erzählt. Und genau, darüber könnt ihr euch auf jeden Fall freuen.
3: Ja, da bin ich auch sehr gespannt drauf, tatsächlich. Weil Kino,
4: ja, auch spannend Kino, finde ich so.
3: Ja, sehr. Genau, aber Anni, ich glaube, du hast die Temperaturen auch mitbekommen jetzt am Wochenende.
4: Oh Gott, ja.
3: Ich glaube, in Sachsen-Anhalt wurden 41,5 Grad.
4: Ich glaube, also in Brandenburg war der Höchstwert, da gehe ich nachher auch nochmal drauf ein, 41,7.
3: Boah,
4: das ist wirklich verrückt. Ich hoffe, ihr seid alle gut und sicher durchs Wochenende gekommen, weil das ist ja auch einfach gefährlich irgendwo ein bisschen.
3: Ja, und ich glaube, manche haben auch, waren schwimmen.
4: Ja, was soll man noch sonst bei den Temperaturen machen,
3: ja, sage ich? Obwohl, also ich habe auch sehr viel Zeit zu Hause verbracht, in meinem dunklen Zimmer.
4: Ich habe mich auch nicht rausbewegt. Okay, das ist gelogen, am Samstag musste ich rauf, da war ich auf dem Konzert.
3: Oh ja, da kommen wir auch gleich nochmal drauf zu sprechen.
4: Ja.
3: Aber genau, manche waren in der Saale schwimmen, manche in Freibädern. Und ich bin mir sicher, ihr habt alle mitbekommen vom Heidebad. Das war ja in letzter Zeit sehr diskutiert. Zu Recht, denn sie hatten gesagt, dass sie niemanden reinlassen, der nicht fließend Deutsch spricht, was irgendwie, ja, sehr schockierend ist.
4: Total. Ich bin auch wirklich aus allen Wolken gefallen irgendwie, als ich das gehört hatte.
3: Ja, aber tatsächlich gibt es jetzt eine Lösung dazu. Der Oberbürgermeister Dr. Alexander Vogt hatte sich nämlich mit dem Betreiber getroffen und sie kamen ins Gespräch und die Stadthalle gibt jetzt mehrsprachige Schilder an das Heidebad, sodass jeder dort schwimmen gehen kann. Und ich habe auch den perfekten Song mitgebracht. Und zwar vom Fünfer von Carlo Carajo. Da kommt ihr schon mal ein bisschen in Sommerstimmung.
4: Und dann reden wir weiter.
3: Bis gleich.

0: So, ihr habt Vom Fünfer von Carlo Carajo gehört.
1: Sehr schönes Lied.
0: Ja, ich liebe ihn. Genau, Carlo Carajo, wenn du das hörst. Ich folge ihm tatsächlich auch auf Instagram und
1: Aber es ist ja generell so ein Ding, dass du so, so jeden Sänger, also dass du viele Sänger gut findest oder SängerInnen gut findest, oder?
0: ja, das stimmt. Aber ich habe tatsächlich, bei ihm ist es so, dass ich ihm auf Instagram folge und er liked auch irgendwie immer die besten Reels,
1: Das
0: muss
1: ist
0: ich
1: doch
0: sagen.
1: gut. Genau, man muss ja auch sympathisch sein. Also ist ja auch sehr wichtig, finde ich irgendwie.
0: Ja, das
1: An
0: stimmt.
1: der Stelle.
0: Ja.
1: Ein bisschen näher ans Mikro hier ran. Hallo.
0: Genau, und ich hatte ja gerade vom Heidebad erzählt und dass es sehr, sehr warm war.
1: Auf jeden Fall, es war das Wochenende mega warm. Deswegen, ich hoffe auch, dass ihr gut auf euch aufgepasst habt und beziehungsweise, ich glaube, dass es generell wichtig ist, in so Zeiten aufeinander aufzupassen. Wir haben auch auf dem Balkon bei uns so Wasserschalen aufgestellt für Vögel. Ich finde, das ist auch mal voll wichtig bei so einem Wetter, weil irgendwie, also leiden ja nicht nur wir Menschen und vor allem, ich würde behaupten, so, ich kann mich ja in meiner Wohnung verkriechen. Klar, die hat sich auf jeden Fall auch irgendwann ganz schön aufgeheizt, aber ich finde so, es gibt ja einfach Menschen, die nicht die Möglichkeit haben, sich drinnen zu verkriechen. Und ich finde gerade, das ist manchmal in so einer Zeit auch eigentlich wichtig, dass da so, dass wir auch versuchen, daran zu denken. Vor allem, weil ich glaube, dass es jetzt in Zukunft halt nicht unbedingt viel besser wird. Weil irgendwie, ich hatte diesen Post gesehen von wegen so, ja, am Wochenende, ne, es war mega heiß und es wurden die höchsten Temperaturen überhaupt gemessen, diese 41,7 Grad in Brandenburg. Und es ist einem ja ziemlich klar, dass, also ich finde, ich weiß nicht, wie es dir ging, aber ich habe gespürt, okay, das Wochenende war nicht normal. Und ich hatte auch das erste Mal so ein Gefühl von so, okay, alles klar, die Dystopie hat gestartet. So, ich merke, unsere Welt hat sich da so ein bisschen verändert. Ich weiß nicht, ging es dir da ähnlich? Hattest du auch so ein bisschen das Gefühl von so ein bisschen eine neue Ära hat gestartet? Es hat sich jetzt also mäßig, der Klimawandel ist jetzt halt auch bei uns angekommen. Also er war schon immer da, aber langsam mit den schwankenden Temperaturen, mit auch generell den ganzen Umweltkatastrophen, die es ja davor auch schon immer gibt, aber jetzt auch mit diesem Wochenende, es war so ein richtiges, man konnte es einfach nicht mehr wegignorieren.
0: Total. Also es macht auch Angst. Ich habe so mit vielen auch gesprochen und wir alle kamen zu dem Entschluss, dass es ja auch wahrscheinlich auch so der kühlste Sommer noch sein wird für die kommenden Jahre.
1: Ja.
0: Und das macht mir auch irgendwie total Angst. Und ja, also stelle ich mir nicht schön vor. Und wir hatten ja auch eben schon so ein bisschen kurz das Thema Kinderwunsch und sowas
1: So die Gespräche, die man so auf dem Weg
0: angeschnitten.
1: zum Radio halt hat, Leute.
0: Ja, aber genau, da hatten wir ja auch so ein bisschen die Frage gestellt, inwiefern Kinderwunsch auch wirklich so, ja,
1: Ja.
0: Ding ist für die nächsten Jahre. Aber
1: Ja, das Wochenende war auf jeden Fall nicht normal. Das ist eine klare Antwort. Und ich würde behaupten, wir alle wissen auch den Grund dahinter. Ich glaube, mir ist nochmal so ein bisschen aufgefallen, so, dass, also ich denke an sich schon oft über Klimawandel nach und ich informiere mich auch so schon drüber. Aber ich würde behaupten, die Zeiten haben sich ein bisschen geändert und Klimawandel ist nicht mehr allen so ein Fokus. Vielleicht auch, man, es ist auch normal, finde ich, man hat nicht immer Zeit, sich um alle Probleme der Welt zu kümmern. Aber ich denke, Klimawandel ist jetzt einfach mal ein großer Faktor in unserem Leben und deswegen fand ich es ganz wichtig, dass ich jetzt nochmal mich für diese Sendung mal so zwei, drei Sachen reingelesen habe und vielleicht auch dachte, dass ich auch vielleicht für euch so ein, zwei Empfehlungen dann hätte. So, wenn man mal den Nerv hat, sich zu informieren, weil ja, das wird nicht der letzte Sommer gewesen sein, der so turbulent ist. Es wird vielleicht auch nicht das letzte sehr heiße Wochenende gewesen sein. Und genau deswegen bin ich mal ein bisschen in die Recherche gegangen. Und das Erste, auf was ich gestoßen bin, ist das ist ganz neu, dass die Forschungsgruppe World Weather Attribution eine Studie veröffentlicht hat und da, wo sie auch nochmal ganz klar unterstrichen haben, ey, für dieses Wochenende, ne, da war der Klimawandel verantwortlich und sie haben auch ganz klar gesagt, so vor so 50 Jahren hätte es niemals solche Temperaturen gegeben. Das wäre einfach rein wissenschaftlich nicht möglich gewesen. Weil es gibt ja auch viele Menschen, die immer so sagen, so ja, das ist normalmäßig, es gab schon immer so Spitzen im Sommer. Ja, solche Leute, solche sind nicht normal, könnt ihr gerne sagen. Und was auch so besonders ist, ist, glaube ich, dass es ja auch sich nachts nicht mehr abgekühlt hat. Es gab so diese heißen Nächte, die ja auch nochmal belastender waren, weil es gab, die Erde hat sich nicht mehr runtergekühlt. Der Mensch, die Tiere, niemand konnte sich runterkühlen. Ich habe auch wirklich miserabel geschlafen. Ich weiß nicht, wie es euch ging, aber ich habe wirklich, also ich wusste mir auch nicht mehr zu helfen. Also selbst das nasse Handtuch hilft dann halt auch irgendwann
0: Ja.
1: nicht mehr. Fenster auf, wenn es draußen auch noch 30 Grad sind, hilft halt auch nicht mehr. Und wir haben ja nicht noch Fell wie die Tiere so obendrauf. Wir geben ein größtes Beileid an Tiere bei so einem Wetter. Und wir können uns ja noch irgendwie über die Haut abkühlen, das können andere Lebewesen ja nicht. Und diese heißen Nächte sind auch ein sehr großes Phänomen, was so dadurch auftritt. So in der Studie steht so, dass diese Nächte einfach hundertmal wahrscheinlicher geworden sind als früher. Und auch so Hitzespitzen sind auch nochmal 10-mal wahrscheinlicher geworden. Also es wird einfach alles immer mehr. Und was ich auch gelesen habe, was ich gar nicht wusste, dass in dieser Studie, die sie veröffentlicht haben, steht, dass Europa der sich am schnellsten erwärmende Kontinent ist. Und dass da gerade vor allem so ein bisschen nordischere europäische Länder am meisten von betroffen sind. Und das finde ich krass, weil ich finde immer so, ich habe manchmal das Gefühl, man hat das Gefühl so, ja, wir hier sind noch sicherer. Und ich glaube, wir haben halt vielleicht manchmal eine Infrastruktur, obwohl andersrum, ich finde, anhand den Bahnschienen von Leipzig, die ja weggeschmolzen sind, haben wir auch gemerkt, unsere Infrastruktur ist dann auch nur so halb vorbereitet auf sowas. Aber so, ich finde, nicht, dass das, ich finde, normalerweise sollte man auch einfach grundlegend das Gefühl haben von, es ist ein Problem, weil es ein Problem für die Welt ist, aber ich finde, manche Leute fangen ja an, sich erst an zu bewegen, wenn es ein Problem von einem selbst ist. Deswegen, ja. Leute, es ist wirklich auch ein Problem von uns. Wir hier in Europa werden auch sehr doll betroffen sein und auch die Menschen hier werden sehr doll betroffen sein. Und deswegen ist es wichtig, an Klimawandel zu erinnern und ihn nicht zu vergessen, wie ich manchmal das Gefühl habe, gerade in unserer Gesellschaft so ein bisschen passiert. So. Also auch einfach daran liegt, ich will es jetzt auch gar nicht verurteilen, weil ich habe auch dann so ein Interview gefunden mit der Psychotherapeutin Annika Heck, witzig, dass sie auch Annika heißt, die auch so meinte, so ja, ist halt auch okay, dass so man begrenzte Kapazitäten hat und irgendwie gerade der Mensch auch einfach dazu neigt, zu verdrängen und unschöne Themen, wer will sich damit beschäftigen, das ist belastend, wir merken das alle, wenn man zu viele schlechte Nachrichten guckt, das schlägt einem aufs Gemüt, ich bin auch großer Verfechter davon, so da auch wirklich manchmal auf sich aufzupassen, man muss sich nicht den ganzen Weltschmerz antun, klar, man muss auch kämpfen, man muss aber für sich selbst wissen, wo sind meine Grenzen, das ist total wichtig, aber so trotzdem, auch wenn Klimaangst lähmen kann, was ich sehr nachvollziehen kann, manchmal hilft es ja dann trotzdem auch, in ein leichtes Handeln zu gehen. Ich weiß nicht, mir hat es jetzt auch schon einfach allein geholfen, mal so 2, 3 Artikel durchzulesen. Und was ich euch jetzt so abschließend zu diesem kurzen Input anbieten kann, ich habe eine ganz gute Terra-X-Doku gefunden, die heißt Wütendes Wetter und ist mit Harald Lesch, wenn ihr vielleicht was sagt. Mir sagt der Name irgendwie, also ich wusste nicht so ganz vorher, weil mir kam mir bekannt vor. Wahrscheinlich kennt man den so aus dem Doku Umwelt-Klima-Ding, keine Ahnung. Und das ist so eine Doku, die sich genau damit befasst, so mäßig. Also erst gibt es ihnen so einen kurzen Input mit, warum ist es eigentlich immer wichtiger, dass wir uns mit Klimawandel beschäftigen. So zählt so ein bisschen auf, die Doku ist zwar vom letzten Jahr, aber ich würde behaupten, immer noch so halb aktuell, also kann man schon noch mitarbeiten. Und genau, dann halt aber so, genau, ist auch, macht so ein bisschen die Frage auf, ne, tun wir zu wenig dagegen? Und ich fand, es ist so eine halbe Stunde, kann man sich mal, wenn man wieder will, so ein bisschen ins Thema reinzustarten. Fand ich nicht so viel für den Anfang. Und das war jetzt so mein kurzer Input zum danke Klimawandel. Dir.
0: Ich finde es auch total spannend. Ich finde es auch sehr zum Verzweifeln, wenn man dann auf Instagram oder TikTok diese Influencer sieht, die Shein oder sowas auch dann total promoten und sagen, hey, das ist der Code, kauft euch was bei Shein. Oder auch mit KI. Ja, ich weiß, Leute, die helfen beim Studium manchmal echt gut, aber es ist wirklich, es verbraucht so viel Wasser.
1: Ja, meine Mitbewohnerin hatte da letztens so voll den witzigen Ansatz. Sie war so, lagen sie an unserer Wohnung und wirklich am Sterben. Es ging nicht mehr. Dann kamen sie so rein. Was sind Leute?
0: Also ich bin dafür, ne? So, wir können ja einfach mal den Umschwung machen. Statt AI einfach AC. Also keiner soll mehr quasi künstliche Intelligenz, sondern AC, also Klimaanlagen benutzen. Also den Austausch von AI zu AC. Das wäre besser für die Umwelt trotzdem noch und wenigstens nicht ganz so warm.
1: Ja. Fand ich ein bisschen witzig.
0: Das also stimmt. Leute,
1: von der AI zu AC.
0: Ja, hier im Studio ist es übrigens auch sehr, sehr warm.
1: Ja, ich schwitze
0: damit ihr mal so einen Einblick bekommt. Man sieht hier so unsere Schweißperlen vom Gesicht fallen.
1: Spaß, aber
0: Dinge passieren.
1: Ja, Dinge passieren.
0: Anni, du hast auch einen Song mitgebracht zum Thema.
1: Ja, also der ist ein bisschen ein trauriger Song. Ich finde ihn aber ultra wichtig und das ist von Absilon, vielleicht kennt ihr den Künstler ja schon. Der tritt auch übrigens, also der macht auch gerade eine Konzertreihe und tritt auch bald in Leipzig auf, falls ihr da Interesse habt. Und der Song heißt Koffer und geht einfach um das Erlebnis vom Flüchten und ist generell ein wichtiges Thema. Und auch, klar, Klimaflüchtlinge, es wird es auch mehr geben. Und ja, Solidarität ist wichtig, deswegen manchmal hilft es ja schon, sich ein bisschen einzustimmen, dass man dann eben versuchen kann, da irgendwie füreinander da zu sein, weil es wird keine leichte Zeit, aber wir schaffen das schon zusammen.
0: Ja.
1: Deswegen viel Spaß bei dem Lied. Dann sehen wir uns danach wieder.

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1: So, das war Koffer von Ypsilon. Sehr, sehr traurig.
2: So ein guter Song, ja. Aber so traurig. Aber ich habe gerade schon gesagt, ich finde, das war jetzt vielleicht ein kleiner Downer, aber wir gehen hier einmal gemeinsam durch alle Emotionen. Das ist Menschlichkeit,
1: total.
2: Leute.
1: Ja.
2: Einmal alles fühlen.
1: Ja, und hier wird noch ganz viel peppige Musik laufen, Leute. Ihr könnt euch auf jeden Fall freuen. Aber jetzt kommen wir erstmal nochmal zu einem harten Thema.
2: Okay.
1: Und zwar hatten wir eben schon angeschnitten, dass Caro einen Beitrag zum Film Generation Antifa gemacht hat. Im März wurde der Dokumentarfilm nämlich veröffentlicht und der Film begleitet junge Aktivistinnen beim Widersetzen in Gießen und zeigt unter anderem die Vorbereitungen, die so etwas braucht. Caro hat dieser Film sehr beeindruckt und deshalb könnt ihr jetzt einen Kommentar von ihr zu diesem Film hören.
3: Viel Spaß.
1: Oder auch nicht.
2: Eine Sekunde, mal ganz kurz probieren.
1: Damit ihr mitbekommt, was wir hier gerade für Probleme haben. Wir hören immer so einen ganz kurzen Schrei am Anfang und dann hört das Audio auf. Aber ich kann euch jetzt noch ein bisschen unterhalten, während wir das Problem versuchen zu fixen. Oder wir spielen noch ein Lied.
2: Das ist auch vielleicht eine Idee, dann gucken wir das nochmal ganz kurz an.
1: Ja.
2: Ja, Leute, das ist halt Live-Radio. Was soll man dazu jetzt auch sagen?
1: Anni, wollen wir von hier an blind spielen, von Wir sind Helden, weil wir hatten eben auch so ein bisschen Ohrwurm davon.
2: Unbedingt.
1: Und das wäre so ein bisschen so ein schönes Lied.
2: Ja, das ist eine gute Idee. Willst du klickern?
1: Ja, ich klicke.
2: Dann ist doch schön. Und wir gucken uns währenddessen kurz an, was hier los ist.
1: Und dann hört ihr das gleich wieder.
2: Bis gleich.

0: Am 4. Juli findet in Erfurt der AfD-Parteitag statt. Das ist genau 100 Jahre nach dem NSDAP-Reichsparteitag 1926 in Weimar, bei dem auch die Hitlerjugend gegründet worden ist. Für diesen Tag sind zahlreiche Proteste angemeldet und in Erfurt wird mit rund 50.000 Demonstrierenden gerechnet. Wenig überraschend haben sich auch viele junge Menschen für die Proteste organisiert. Überall gibt es Aufrufe von jungen Menschen an andere junge Menschen, an Aktionstrainings teilzunehmen. So auch in Halle. Und das mit großem Erfolg. In einer Instagram-Kollaboration posten Studis gegen Rechts Halle und das Bündnis Widersetzen Halle ihre Vorbereitungen auf den 4. Juli.
1: 450 Antifaschisten haben sich entschlossen, der AfD in Erfurt entgegenzutreten. Jetzt willst nur noch du!
0: Auf der anderen Seite stehen allerdings auch viele junge Menschen, die kein Problem damit haben, sich selbst als rechtsextrem zu bezeichnen. Blickt man auf die Statistik, liegen Linke und AfD bei den 18- bis 24-Jährigen fast gleich auf. Vielleicht ein Ausdruck einer zutiefst gespaltenen Generation. Der Dokumentarfilm Generation Antifa greift genau diese Thematik auf. Die beiden Produzenten Maximiliano Dilger und Tobias Silvan schreiben über ihren Film, ein Film darüber, wie Mut und Hoffnung entstehen, wie sich junge Menschen gemeinsam gegen den Rechtsruck stellen. Zwischen Schule und Ausbildung, Flyer verteilen und Aktionstraining bereiten sich die Protagonistinnen auf einen großen Protest vor. Sie wollen die Gründung der neuen AfD-Jugend blockieren. Das geht nicht ohne Konfrontation mit ihren politischen Widersachern, der Polizei, aber auch den eigenen Ängsten.
2: Mein Traum ist so, dass wir so bekannt sind wie Fridays for Future und dass das ist so jedem ein Begriff, wer wir sind und was wir machen und dass wir viele Menschen erreichen und dass wir es irgendwie umsetzen, dass zum einen die AfD-Wählerzahlen einfach runtergehen, dass sie so basically boykottiert werden und dann ein Verbot kommt. Die große Vision ist doch so ein besseres Leben für alle und die kleine ist so ein bisschen, dass wir unseren Widerstand organisieren.
0: Gerade die Konfrontation mit den politischen Widersachern und den eigenen Ängsten hat mich besonders zum Nachdenken gebracht. Es zeigt vor allem, wie wichtig Gemeinschaft sein kann. Die jungen Menschen im Film haben Freundinnen und eine Gruppe gefunden, mit der sie gemeinsam auf Demonstrationen fahren, sich gegenseitig unterstützen und auf die schwierige Situation vor Ort vorbereiten. Dieses Gefühl von Zusammenhalt wirkt wie ein Schutzraum in einer Situation, die oft von Unsicherheit geprägt ist. Besonders beeindruckt hat mich das Aktionstraining. Ich glaube, ehrlich gesagt, ich hätte mich früher so etwas nicht getraut. Es macht deutlich, wie viel Überwindung es kostet, so politisch aktiv zu sein.
3: Hallo, wir würden Sie jetzt wollen. Kommen Sie freiwillig mit.
4: Ich leiste keinen Widerstand.
3: Jetzt müsst ihr euch aber vorstellen, wir sind hier in der Turnhalle. Das ist ein netter Boden. Wir werden dort auf der Straße sitzen, oder Menschen werden dort auf der Straße sitzen. Das ist Asphalt und die rollenden Menschen sind durchaus nicht so nett wie wir. Ja. Und wir würden das jetzt als Übung machen. Ihr könnt euch entscheiden, wie ihr geräumt werden wollt. Wir würden jetzt anfangen, Leute wegzutragen. Alle okay damit? Ja.
0: Neben der Überwindung zeigt der Film auch, wie wichtig Gemeinschaft ist, weil sie Schutz bietet. Der Film zeigt aber leider nicht nur den Zusammenhalt, sondern auch die Anfeindungen, denen die AktivistInnen ausgesetzt sind. Während der Vorbereitung versuchen rechtsextreme Gruppen, Aktionen zu stören, einzuschüchtern oder gar zu verhindern.
5: Wir versuchen einfach eine stabile Schülerinvernetzung aufzubauen und werden von Erwachsenen bedroht. Total gruselig.
6: Ich habe auch gerade jetzt ja Leute reinbegleitet, die halt irgendwie ja auch so voll jung waren. Und die meinten auch so, wir waren vorhin schon hier und sie hatten einfach richtig Angst. Also die haben irgendwie auch das Lonsdale gesehen, was sie getragen haben und halt diese Neonazis gesehen und sich dann halt auch nicht getraut, irgendwie an denen vorbeizugehen.
7: Ich glaube, der Punkt ist ja auch, dass wir hier in Dresden so ein bisschen gewohnt sind und uns damit natürlich auch auskennen, wie man sich da so ein bisschen verhält und alles. Aber jetzt kommen ja auch ganz viele aus anderen Städten und es ist einfach irgendwie sehr peinlich, finde ich, dass erwachsene Menschen zu solchen Mitteln greifen, um hier politische Gegner einzuschüchtern.
0: Immer wieder kommt es in Deutschland zu Angriffen auf junge Menschen, die sich gegen Rechtsextremismus engagieren. Demonstrierende werden bedroht oder körperlich angegriffen. Jugendzentren oder linke Treffpunkte werden beschädigt oder attackiert. Immer regelmäßiger berichten engagierte Jugendliche über Einschüchterungen, Beleidigungen und Gewalt durch rechtsextreme Gruppen. Gerade deshalb wirkt der Aktivismus im Film so beeindruckend und wertvoll. Die jungen Menschen wissen um ihre Risiken und entscheiden sich trotzdem dafür, sichtbar zu bleiben und Haltung zu zeigen. Wichtig ist aber festzustellen, es sind nicht einzelne Jugendliche, die das tun, sondern es ist eine große Gruppe. Ich habe mich deshalb auch mal in meinem Bekanntenkreis umgeschaut, um zu verstehen, was junge Menschen motiviert, sich gegen den Rechtsextremismus zu engagieren. Stellvertretend dafür möchte ich zwei Personen aus meinem Umfeld vorstellen und zeigen, wie sie zu ihrem Aktivismus gekommen sind und was er für sie bedeutet und mit welchen Anfeindungen und Problemen sie dadurch im Alltag konfrontiert sind.
4: Hey, ich bin Marlene, ich bin 16 Jahre alt und wohne in Erfurt. Und hier engagiere ich mich zurzeit in verschiedenen Bereichen. Einerseits ist mir die Jugendbeteiligung sehr wichtig. Also, dass wir Orte haben, an denen wir darüber sprechen können, wie unsere Zukunft aussehen soll, die Gesellschaft und allein schon unsere Stadt. Diesen Ort habe ich gefunden im Erfurter Schülerparlament, aber auch im Dachverband der Kinder- und Jugendgremien in Thüringen. Außerdem, wenn auch ein anderes Thema, ist mir der Aktivismus gegen Aufrüstung und Wehrpflicht sehr wichtig. Wie zum Beispiel bei den Schulstreiks gegen Wehrpflicht. Ich glaube, die Militarisierung ist seit dem Dezember ein immer größeres Thema geworden und es braucht mehr Personengruppen, die sich damit beschäftigen und dagegen aktiv werden. Denn im Endeffekt betrifft es uns alle. Ebenso sehe ich das beim Rechtsruck in Deutschland. Der 4.7., der AfD-Parteitag in Erfurt, steht an und ich finde es wichtig, dagegen zu mobilisieren. Wie zum Beispiel bei den Schülis gegen rechts. Repression habe ich durch unterschiedliche Sachen erfahren, aber vor allem, wenn ich für Veranstaltungen wie den Schulstreiks mobilisiert habe und darüber gesprochen habe, dass es wichtig ist, dass das passiert. Ich bin trotzdem der Meinung, dass wir trotz Repression weitermachen sollten und über die Themen, die uns wichtig sind, aufklären sollten. Ich finde, dass wir weiterhin im Dialog bleiben, ist und bleibt das Wichtigste.
8: Hey, ich bin Zoe und bin 16 Jahre alt und politisch im linken Spektrum aktiv. Für mich bedeutet Aktivismus vor allem Haltung zu zeigen, auf Demos zu gehen, mich zu organisieren, laut zu sein gegen Ungerechtigkeit und gegen Faschismus. Dies kann ganz unterschiedlich aussehen, von Kundgebungen über Aufklärungsarbeit bis hin zu Gesprächen im Alltag. Was viele dabei nicht sehen, sind die Konsequenzen, welche der Aktivismus mit sich bringt. Ich wurde schon mehrmals auf mehreren Demos von der Polizei ermahnt. Teilweise, weil ich nicht in rechtsextremen Livestreams zu sehen sein wollte und mich angeblich maskiert habe oder einfach nur links aussah. Das erzeugt schon ein Gefühl von Beobachtung und Druck. Ich wohne außerdem in einem Viertel, in dem viele rechte, faschistische und radikale Einstellungen präsent sind. Das heißt für mich ganz konkret, dass ich oft nicht entspannt rausgehen kann. Ich laufe oft mit einem Gefühl von Angst herum, weil ich nicht genau weiß, wie Leute reagieren oder wer mir begegnet. Und das kann ich nie wissen. Ich wurde auch schon mehrmals dumm angemacht, auch wenn das vielleicht für manche nach nicht so schlimm klingt, macht das trotzdem was mit einem. Ähnlich ist es auch in der Schule. Durch meine politische Haltung werde ich teilweise von Klassenkameradinnen ausgeschlossen oder nicht ernst genommen. Es fallen ziemlich dumme Kommentare. Man wird belächelt oder provoziert. Einfach nur, weil man für seine Rechte kämpft und seine Meinung vertritt. Und das reicht der Gesellschaft schon aus. Trotzdem ist genau das auch einer von vielen Gründen, warum ich weitermache. Weil es wichtig ist, dass Menschen sichtbar sind, dass es Widerspruch gibt und dass rechte Einstellungen nicht einfach unwidersprochen bleiben.
9: So, das war Karos Beitrag zu dem Film Generation Antifa. Ihr hört das Studierendenradio auf der 95,9. Und ihr habt auch den Beitrag gehört, yuppie.
10: Also, es gab kurze Komplikationen im Studio.
9: Ich denke, passiert, Leute.
10: Es ist wirklich noch warm hier drin. Ich habe das Gefühl, die Restwärme von gestern staut sich und ich finde, das darf man uns auch mal verzeihen. Ich möchte auch noch mal ganz kurz das Protokoll hinzufügen. Es ist erst unser zweites Magazin hier, ja? Dürfen einem noch Fehler passieren?
9: Voll.
10: Darf man noch.
9: Voll. Und man lernt ja immer dazu, sag ich.
10: Ja, auf jeden Fall. Außerdem finde ich so, ich finde, das war gerade so eine Art Stresssituation. Ich weiß nicht, ob ihr das nachvollziehen könnt, aber es gibt so zwei verschiedene Arten von Stress. Es gibt der so richtig kurzlebig kommt, der dich so richtig, wo so alle Sinne angehen und man ganz schnell irgendwie dann interagieren muss und das ist zwar kurz das Gefühl von so, meine Güte, gleich kippe ich in die Ecke, aber irgendwie hat es auch was sehr Belebendes. Finde ich mal ein bisschen besseren Stress, als wenn man einfach so ein konstantes Level hat, wo man nichts gegen machen kann und was auch einfach ja biologisch gesprochen nicht gut für dein System ist. Ich meine, ich habe es trotzdem quasi 24/7, deswegen fand ich das gerade wenigstens so einen kurzen, dieser Art Stress, der fällt halt wenigstens wieder ab.
9: Ja, voll. Und an dieser Stelle auch Shoutout an Yoshi, wenn du das hörst. Danke. Aber genau, der Film Generation Antifa ist übrigens auch kostenlos auf YouTube verfügbar, falls ihr Lust habt, da mal reinzusehen. Es lohnt sich auf jeden Fall, denn gerade in Zeiten, wo man denkt, dass man alleine ist in seinem Bestreben, sich dem Rechtsruck entgegenzustellen, ist dieser Film sehr hilfreich. Und die Filmemacher rufen auch dazu auf, sich den Film nicht alleine anzusehen, sondern in Gruppen und bieten an, auf Anfrage mit euch in der Gruppe darüber zu sprechen. Und dadurch, dass der Film eigenständig produziert wurde, möchten wir auch nochmal darauf hinweisen, dass ihr den Film auch noch finanziell unterstützen könnt, auf der zentralen Supportseite der Filmemacher. Das ist einmal antifa-film.de.
10: Ja, sehr gut.
9: Ja. Und da möchten wir auch nochmal reingerätschen und sagen, Erfurt, 4.7. Wir sind auch dabei.
10: Nächstes Wochenende.
9: Genau. Wir berichten nämlich am 4. Juli live aus Erfurt vom antifaschistischen Protest gegen den Bundesparteitag der AfD. Von 6 bis 15 Uhr könnt ihr uns hören. Bei Radio Frei, direkt aus Erfurt, bei Radio Korax hier in Halle, dem Freien Radio Stuttgart und der Wüstenwelle in Tübingen. Aber vor allen Dingen bei Radio, geschrieben wird es f.r.e.i. auf der 96,2 oder auch im Internet auf radio-frei.de. Ja, Anni, du hast wieder ein Lied dazu, das passen könnte.
10: Ja, ich habe ein Lied von Kraftklub vom neuen Album, von dem Album Sterben in Karl-Marx-Stadt.
9: Ja, und Anni, sag mal, wo warst du jetzt am Wochenende?
10: Du könntest aber dreimal durchraten. Ich war in Dresden auf dem Kraftklub-Konzert zum neuen Album. Ich höre Kraftklub sehr gerne. Ich verbinde das auch sehr doll mit meinen Eltern und meiner Familie. Es wurde bei uns schon sehr früh gehört. Und auch das neue Album finde ich wieder sehr gut. Und es war auch wieder ein richtig, richtig tolles Konzert. Ich finde, ich weiß nicht, falls Leute von euch schon mal auf einem Kraftklub-Konzert waren, ich finde, die haben eine sehr, sehr intensive Bühnenenergie, das sogar in diesem Dynamo-Stadion, wo die Hitze sich gestaut hat, bei wirklich ja 40 Grad in Dresden, wirklich alle Leute echt gute Stimmung hatten.
9: Das ist cool.
10: Die hatten auch, was ich richtig wild fand, die hatten so eine Eismaschine vorne für die Vorlesung. Die haben so eine Schneekanone gehabt.
9: Das ist krass.
10: Dann hatten die, man durfte 1,5 Liter Wasser reinnehmen. Ja. So. Es gab umsonst Wasserauffüllspendeautomaten überall. Sie hatten generell so viele so Wasserspritzer. Aber ja, fand ich cool, weil ich finde so Kraftklub ist auch so eine Band, die bewegt sich auch immer sehr viel ins Publikum. Mhm. Und die sind selbst immer sehr viel so in den vorderen Reihen unterwegs und lassen sich da ständig rein und raustragen. Und ist einfach ein sehr, sehr cooles Konzert gewesen. Ja. Hat mir sehr viel gegeben. Und ich sag gleich nochmal nach dem Lied ein, zwei Worte dazu, weil ich glaube, so ein paar Sachen passen ja auch zusammen mit unserem nächsten oder übernächsten Beitrag, den wir dann vielleicht spielen werden.
9: Ja, voll. Aber also ich muss sagen, ich bin auch sehr gespannt auf das Lied, weil ich bin irgendwie, also bei Kraftklub hänge ich irgendwie immer ein bisschen hinterher.
10: Das ist ja auch nicht schlimm, finde ich.
9: Aber ja, die Konzerte sehen auf jeden Fall cool aus. Da sieht man auch immer, dass sie so, ich weiß gar nicht, wie viele in der Fünfe sind, glaube ich. Fünf dann da so auf so einem Podium mäßig stehen, mitten in der Crowd.
10: Immer so überall, das ist richtig witzig. Normalerweise kommen die immer zu, eigentlich, also mein absolutes Lieblingslied von Kraftklub ist kein Liebeslied von denen. Das finde ich so schön, das kann ich dir nachher mal schicken, das würde dir schon auch gefallen.
9: Danke.
10: Und normalerweise singen die das so, wenn sie in der Crowd stehen und alle drumherum Lichter anmachen. Diesmal haben sie ein Lied von einem Album gespielt, was ich auch sehr süß fand. Mhm. Aber ja, genau. Ich habe mich aber entschieden, jetzt kein Liebeslied hier zu spielen, sondern, also nicht kein Liebeslied, sondern so rechts vom neuen Album, weil ich fand es auch ein bisschen passend zum zu der ganzen Thematik, die sich ein bisschen durch unsere Sendung heute durchzieht. Und kannst du dir mal anluschern?
9: Ja, gerne.
10: Und dann bauen wir uns nach dem Lied gleich wieder und ich wünsche euch ganz viel Spaß.

0: So, das war So rechts von Kraftklub.
1: Ja, wo ich am Wochenende auf dem Konzert war. Große Empfehlung an der Stelle.
0: Genau, kommen wir als nächstes zum Vogel der Woche. Wir haben hier bei Radio Korax immer einen Vogel der Woche, denn wir sind ja das Radio Korax, da darf das ja nicht fehlen. Wir sind ja sozusagen das Radio Rabe. Raben übrigens total coole Tiere.
1: Oh ja, auf jeden Fall.
0: Ja.
1: Generell Vögel sehr interessant, sehr intelligente Tiere.
0: Total.
1: Das finde ich richtig toll. Habe ich dir schon, oder kleiner Funfact zu Vögeln. Also Raben oder sind ja auch die gleiche Familie wie Elstern, also sind alles Rabenvögel. Ich studiere übrigens Biologie, falls ihr euch wundert. Und Elstern sind ja dafür bekannt, dass sie so Gegenstände klauen. So, ne, so glitzernde und Schmuck. Und es wird ihnen auch mal so ein bisschen zugeschrieben, dass sie da so ein bisschen stählerische, hinterlistige Vögel sind. Aber der Grund, warum quasi Elstern so Interesse an reflektierenden Gegenständen haben, ist, dass sie eine der wenigen Tierarten sind, die sich selbst quasi im Spiegel erkennen. Also die ihr eigenes Spiegelbild zu sich selbst zuordnen können. Das können ja selbst so Menschenbabys im jungen Alter noch nicht. Das entwickelt sich ja erst, dieses Gespür dafür, so wer bin ich im Spiegel. Genau, aber Elstern, also Raben, gehören zu den Vögeln dazu, die das können. Finde ich
0: Ja,
1: cool.
0: was ist diesmal der Vogel der Woche? Wie heißt das nochmal?
1: Der
0: Ah ja.
1: Wüstentrompeter.
0: Danach könnt ihr euch übrigens auch über ein ganz tolles Lied, da freue ich mich schon die ganze Zeit drauf, freuen, nämlich Damaskus von Gorillaz. Das ist von der neuesten Album. Ein ganz tolles Lied, auch mit einem ganz, ganz fabelhaften Intro. Ja, wenn ich einen Film, bei einem Film Regie führen würde, dann würde ich, glaube ich, das Lied auch irgendwo mit einbauen.
1: Ja.
0: Viel Spaß.
1: Na gut, dann drücken wir jetzt mal all die Daumen, dass das hier funktioniert mit der Technik und dann geht's los.

0: So klingt möglicherweise der Ort unseres Vogels der Woche. So klingt Steinwüste. Aber wieso ist jetzt ein Wüstenvogel Vogel der Woche? Wir haben doch keine Wüste hier, nur weil es ein bisschen heißer ist. Na, wir nicht. Aber beispielsweise in Südspanien, nahe Alicante zum Beispiel, da sieht es schon sehr so aus wie in Marokko und Tunesien oder in der Südosttürkei oder im Iran. Und in Spanien wird das ähnlich wie in Südfrankreich sehr wohl diskutiert, dass Gegenden versteppen und tatsächlich verwüsten. Zur Freude unseres Vogels der Woche, denn der hat sein Areal in den letzten 30 Jahren ausgedehnt nach Norden. Erst die Kanarischen Inseln besiedelt und dann auch die Gegend um Alicante, ein Inselvorkommen, das einzige, zumindest im geografischen Sinne, europäische Vorkommen des Wüstengimpels oder auch Wüstentrompeter, wie er heißt. Warum? Deshalb. Ansonsten ist er tatsächlich auch sandfarben, würde ich jetzt mal sagen. Also so auf staubigen Steinen, Untergrund oder eben im Sand würde man ihn glatt übersehen, wenn er nicht gerade in einem großen Trupp auffliegt. Denn das machen sie gern, sehr soziale Vögel, die Wüstengimpel. Haben so einen richtigen dicken Gimpelschnabel, aber eben ein ganz anderes Gefieder als unser bunter Gimpel, der im Übrigen eher Waldbewohner ist. Während die paar Vögel, die in Europa wohnen, dann tatsächlich so auf dem Boden, dabei auch gern mal in der Nähe von menschlichen Siedlungen, sofern es in diesen Wüsteneien welche gibt. Auf dem Boden bewegt er sich normalerweise eher schreitend oder hüpfend oder rennend, richtet sich immer mal auf, um auch zu sehen, ob irgendjemand kommt. Und da könnte er eigentlich mehr sehen, wenn er sich auf den Busch setzen würde, gibt es ja auch ab und an, oder auf einzustehende Bäume, macht er aber nie. Da das mit dem Trinken in der Wüste ja so eine Sache ist, ist der Wüstengimpel da sehr trickreich. Also mal abgesehen davon, dass er natürlich Wasserstellen dann kennt und morgens, abends da auch hindüst. Aber das kann dann auch ein paar Kilometer weg sein. Oder eben, wenn er merkt, dass es da so eine feuchte Felshöhle gibt, dann fliegt er da auch schon mal rein, um zu gucken, ob da nicht eine kleine Pfütze vom letzten Starkregen vor 10 Jahren übrig geblieben ist. Oder in Brunnenschächte zum Beispiel. Wenn es dem Wüstengimpel zu knallig sonnig wird, dann sucht er sich irgendwo eine Schattenfelswand oder so und wartet, bis es wieder angenehmer wird. Und das dann gerne auch mal in Trupps. Wie gesagt, sind ja sehr gesellig und schlafen auch gemeinsam, die Wüstengimpel, außer wenn sie gerade brüten. Aber das ist jetzt eigentlich auch schon wieder vorbei mit den Brüten. Die haben jetzt frei und lassen sich's gut gehen da in der Wüste. Oder manchmal auch vielleicht auf der Suche nach neuen Wüsten, Halbwüsten. Vor ein paar Tagen ist ein Wüstengimpel in Niedersachsen gefunden worden, leider tot. Jetzt kann es sein, dass es ihm einfach zu grün, also sozusagen vom Paradies erschlagen. Wahrscheinlicher ist dann tatsächlich irgendwie Schwäche oder vielleicht ist er auch angefahren worden. Es gab schon öfter mal so einzelne Wüstengimpel, die aufgetaucht sind. Und man fragt sich so ein bisschen, ist das ein Vorbote? Weiß der Wüstengimpel mehr als wir? Denn auch in der Südosttürkei scheint er sich nach Norden auszudehnen, auszubreiten. Und im Schlepptau hat er dann vielleicht die Wüste. Unser Wetterprophet der Woche, der Wüstentrompeter.
1: Vogel der Woche.

0: egal, hab auch nicht gehört. Leute, da wäre jetzt eigentlich ein cooler Jingle gekommen, ja. Aber irgendwann hat es mir nicht funktioniert, wie ich wollte.
1: Ist ja auch egal. Ja,
2: Hauptsache ihr habt Damaskus von Gorillaz gehört. Das war wirklich
0: ein toller Song. Ihr hättet ja auch mal sehen sollen, wie Lin hier gerade abgegangen ist zu diesem Song. Das war richtig toll.
2: Ich liebe ihn, Leute. Aber tatsächlich, das gesamte Album ist großartig von Gorillaz, das neue, mit ganz, ganz vielen Features. Solltet ihr auf jeden Fall reinhören. Ja, und wir kommen jetzt auch direkt von dem Song zu meinem Beitrag gleich.
1: Ich bin auch sehr gespannt, weil so, ich finde, so Musik hat ja schon eine sehr große Auswirkung auf so Menschen. Und ich weiß nicht, wie es euch geht, aber zum Beispiel, ich hatte auch am Wochenende auf dem Konzert wirklich so diesen Moment, von dem man mit so vielen Menschen so aufeinander trifft, die ja auch alle dann so, dass man ja einfach so anhand der Texte der Musik dann zum Beispiel merkt, so eine ähnliche politische Gesinnung wie einen haben und dann auch kann die KünstlerInnen auf der Bühne so mal politische Ansagen drücken und so alle jubeln, alle tausende Menschen in diesem Stadion, man fühlt sich so richtig so wow, unterstützt von der Musik und von den Liedern, es gibt einen gerade beim politischen Kämpfen Kraft und ich finde, das passt ja so ein bisschen zu deinem Beitrag.
2: Ja, total. Also ihr müsst wissen, ich studiere Musikwissenschaften und der Beitrag ist daraus entstanden. Ich habe nämlich einen Vortrag eigentlich gehalten mit diesem Thema. Und es war schwieriger, als man denkt, diesen wissenschaftlichen Vortrag dann in einen Radiobeitrag zu verwandeln. Aber ich habe es geschafft und ich bin tatsächlich auch stolz drauf. Es ist ein bisschen wie Sendung mit der Maus. Es ist eigentlich ein Beitrag, der auch visuell laufen müsste, weil es geht ums Kino unter anderem. Mhm. Aber es geht vor allen Dingen um die Protestmusik, die sich ja in Südamerika vor allem entwickelt hat und wie diese sich dann auf die Leinwand weiterentwickelte und dann schließlich im modernen Politkino landete.
1: Ja.
2: Und finde ich sehr interessant. So. Da könnt ihr mal reinhören und vielleicht auch ein bisschen was lernen.
1: Mhm. Super spannend auf jeden Fall. Du hattest ja auch schon erwähnt, es fiel dir nicht ganz so leicht, den Beitrag zu machen.
2: Nee, ihr müsst wissen, ich saß hier bei, glaube ich, 35 Grad im Studio.
1: Ja, Respekt.
2: Ja, und irgendwie hatte ich auch so ein paar Sprechschwierigkeiten währenddessen. Und ich finde das Thema, ihr kennt es bestimmt, wenn ihr was für die Uni macht, dann habt ihr das Thema irgendwann ein bisschen satt. Und ja, ich finde das Thema immer noch total spannend und bin auch immer noch total drin. Aber ich habe nicht mehr so Lust, das immer und immer wieder zu erzählen, weil ich auch einfach sehr viel für diesen Vortrag gelernt hatte. Aber ja, jetzt habe ich das für euch gebastelt.
1: Ja, jetzt feiern wir ein großes letztes Hurra von diesem Thema. Und dann kannst du es vielleicht auch ad acta legen, sage ich hiermit. So, ich habe rausgefunden, was vorhin mein Fehler war, deswegen sollte es jetzt funktionieren, es abzuspielen. Deswegen, genau. Ich wünsche euch ganz viel Spaß und dann hören wir uns danach wieder.

Die authentische Musik ist eine Waffe, die vom Volk benutzt wird, um sich gegen die Unterdrückung zu verteidigen. Diese Worte stammen von Víctor Jara, einer der bedeutendsten Musiker Chiles. Auf ihn werde ich gleich auch nochmal zu sprechen kommen, aber ich fand bei diesem Zitat vor allen Dingen interessant, dass er die Worte authentische Musik benutzt hat. Damit meint er hier die Protestmusik. Wenn wir an Revolutionen, an Widerstand und historischen Protest denken, haben wir meist sofort Bilder im Kopf. Fliegende Steine, brennende Barrikaden, geschwenkte Flaggen und selbstgemalte Plakate. Wir begreifen die Revolte visuell. Doch dabei überhören wir ihre mächtigste Komponente, die akustische Dimension. Und da habe ich mich gefragt, wie klingt dieser Widerstand? Und vor allem, was passiert, wenn dieser Sound des Widerstands wandert? Wenn er die staubige Proteststraße Südamerikas verlässt, durch das radikale Kino der Betroffenen wandert, um schließlich in der perfekt abgemischten Popkultur des heutigen Politkinos zu landen. Bevor wir in die Geschichte eintauchen, müssen wir uns aber die fundamentale Frage stellen, warum Musik überhaupt so ein mächtiges Werkzeug im politischen Kampf ist. Die Musiksoziologie liefert uns drei Dimensionen dafür. Das erste ist die gemeinschaftliche Dimension, also die Identitätsstiftung. Kollektives Singen schafft eine absolut egalitäre Gemeinschaft. Das Individuum löst sich auf und verschmilzt zu einem kollektiven Klangkörper. Die Kulturwissenschaftlerin Marie-Louise Angerer spricht in ihrer Affekttheorie von Timing of Effect. Durch Frequenzen, Rhythmen und Vibrationen entsteht eine somatische Kopplung. Die Körper und Emotionen der Protestierenden werden physisch synchronisiert. Die zweite Dimension ist die räumliche, also die Territorialisierung. Totalitäre Regime kontrollieren den Raum visuell und physisch, durch Barrikaden, Architektur und Militärpräsenz. Doch Musik lässt sich nicht einzäunen. Der französische Soziologe Henri Lefebvre betonte, dass Raum niemals starr ist, sondern permanent gesellschaftlich produziert wird. Schallwellen sind disruptive Kräfte. Sie überspringen Polizeiketten, besetzen den Raum auditiv und politisieren ihn im Handumdrehen. Die dritte Dimension ist die kognitive Dimension, also der ideologische Transport. Musik bricht hochkomplexe politische Theorien barrierefrei herunter. Eingängige, repetitive Strukturen gekoppelt mit politischer Lyrik wirken als mnemonisches, also merkbares Werkzeug.

0: Sounds weichen zurück. Stattdessen dominieren Soundsignals, also Sirenen, Schreie und Megafone. Die zweite Brille liefert der Historiker Mark M. Smith mit der Oral History. Er fordert eine akustische Wende in der Geschichtswissenschaft. Wir dürfen Geschichte nicht mehr nur lesen, wir müssen sie hören. Der historische Sound ist eine primäre sensorische Quelle, denn das Erleben und Handeln in einer Revolution war maßgeblich davon geprägt, wie sie sich im exakten Moment angehört hat. Wenden wir diese Werkzeuge an. Connoisseur, späte 1960er Jahre. Damit sind Chile, Argentinien und Kuba vor allem gemeint. Die Bewegung der Nueva Canción formiert sich als ästhetische Front gegen westlichen Imperialismus und die drohende Militärdiktaturen. Auf musikalischer Ebene betreiben die Künstler eine strategische Refolklorisierung. Sie nutzen bewusst präkolumbianische indigene Instrumente wie das Charango oder die Panflöte Siku. Es ist eine dekoloniale Ästhetik. Die verzerrte E-Gitarre und die glatten US-Pop-Produktionsstandards werden radikal abgelehnt. Also eine akustische Emanzipation. Der Sound transportiert die Botschaft der Eigenständigkeit noch vor dem ersten gesungenen Wort. Und das funktionierte so gut, dass es 1970 zu einer historisch einmaligen Allianz mit der Macht kommt.
1: No hay otro país del mundo capitalista, desarrollado o en vía de desarrollo.
0: Bei dem Amtsantritt von Salvador Allende verlässt die Musik den Untergrund. Allende prägt das berühmte Diktum No hay revolución sin canciones. Es gibt keine Revolution ohne Lieder. Die politische Revolution braucht die ästhetische Legitimation, verbreitet über den staatlichen Rundfunk, um die Leute auch im Alltag zu erlangen. Diese Utopie endete dann am 11. September 1973 mit dem Putsch von Pinochet. Wie existenziell gefährlich Musik für Herrschende ist, zeigt das Schicksal von Victor Jara, den ich eben schon erwähnt hatte. Er wird ins Estadio Chile verschleppt, wo ihm die Hände zertrümmert werden, um ihn am Gitarrenspielen zu hindern, bevor sie ihn hinrichten. Es gab jedoch einen paradoxen Effekt. Der physische Körper Victor Jaras wurde vernichtet, doch der Sound wurde unsterblich. Jara wurde weltweit zum Sinnbild des Antifaschismus.

Wenn die Körper auf der Straße bedroht und zum Schweigen gebracht werden, wie rettet man dann den flüchtigen Klang der Revolte? Die Antwort der späten 60er Jahre lautet: durch die Übersetzung in das Medium Film. Musik. 1969 veröffentlichten Fernando Solanas und Octavia Gettino ihr Manifest Toward a Third Cinema. Ihr Ziel? Die radikale Dekolonisierung des Kinos. Sie grenzten sich scharf vom First Cinema, also dem Hollywood-Kino, ab, das sie als reines, passives Konsumgut zur Betäubung der Massen kritisieren. Das Third Cinema nutzt den Film als politische Waffe. Bild und Ton arbeiten hier eben nicht nach den harmonischen Hollywood-Regeln der Illusionstäuschung. Die Audiospur dient nicht der Untermalung, sondern der Aktivierung. Der Zuschauer soll nicht im Sessel versinken, sondern intellektuell aufgerüttelt werden. Das Kino mutiert zum konspirativen Versammlungsraum. Die Filmemacher nutzen dafür radikale Klangstrategien. Erstens die dokumentarische Tonspur. Kein steriles Studio, sondern ungefilterte Originalaufnahmen von Straßenschlachten und Parolen. Der Ton wird zum unmittelbaren Zeugen. Zweitens die Kontrapunktmontage. Eine asynchrone Schichtung. Die Musik verdoppelt das Bild nicht emotional, sondern arbeitet gezielt gegen das Bild. Diese harten, unvorbereiteten akustischen Schnitte erzeugen Schockmomente. Die klangliche Störung erzwingt kritische Distanz und befreit den Zuschauer aus der Passivität. Das Paradebeispiel hierfür ist der Film La Hora de los Hornos von 1968. Ja.

Und genau hier erleben wir den Wendepunkt. Das Spannungsfeld zwischen der ehrlichen Reflexion des Widerstands und seiner kapitalistischen Aneignung. Das Zauberwort heißt systematische Kommodifizierung. Die Verwandlung von Protest in Ware. Im heutigen Mainstream-Kino wird der Klang der Revolution systematisch entpolitisiert. Chöre und Sirenen fungieren im Blockbuster nicht mehr als Aufruf zum realen Umsturz, sondern als reines Spannungs- und Emotionalisierungstool. Gänsehaut beim Popcorn-Konsum. Der im globalen Süden unter Lebensgefahr entstandene Sound wird entkernt und in die westliche Verwertungskette eingespeist. Wenn revolutionärer Sound nur noch ein Genre-Element ist, verliert er seine disruptive Kraft. Er tut dem System nicht mehr weh.

Die Brücke zu diesem modernen Politkino schlug 1979 Francis Ford Coppola mit Apocalypse Now. Coppola wollte das Militär und den Krieg kritisieren, genau wie das Third Cinema. Aber er tat das mit den Mitteln der totalen Ästhetisierung. Bombastischer Dolby Surround Sound, perfekt choreografierte Bilder, die epische Wucht von Richard Wagner. Doch genau hier schlug die Kulturindustrie die kritische Absicht. Weil der Sound zu gut, zu episch, zu ästhetisch ist, verwandelt sich das reale Trauma des Vietnamkriegs in ein steriles Kunstprodukt. Wenn wir heute den Walkürenritt im Kino hören, denken wir an den Kultfaktor der Szene, nicht an die Opfer. Das System hat die Kritik neutralisiert, indem es sie konsumierbar gemacht hat. Diese Transformation führt zu dem, was man eine akustische Musealisierung nennt. Der rohe, fehlerhafte Klang der Straße wird durch hochglanzpolierte, orchestrale Versionen ersetzt. Diese erhabene Schönheit signalisiert dem Zuschauer unbewusst, diese Kämpfe sind längst vorbei, abgeschlossen und historisch bewältigt. Wir werfen einen sicheren, distanzierten Blick auf ein Artefakt. Die Urväter dieser Kritik, Theodor W. Adorno und Hans Eisler, nannten dies das Prinzip der Kulturindustrie. Die Musik nimmt dem Zuschauer das Handeln ab. Es entsteht ein Versöhnungseffekt. Die Musik trauert und schreit stellvertretend für uns. Wir gehen berührend, aber politisch völlig passiv nach Hause. Der marxistische Kritiker Frederick James spricht hier von Reifikation, der Verdinglichung. Wenn brennende Barrikaden mit wunderschönen Streichern unterlegt werden, wird die politische Ursache, sei es Rassismus oder Armut, in ein rein schönes, trauriges Spektakel verwandelt. Wir konsumieren das Design der Rebellion und nicht die Idee.

0: Diese finale Stufe der klanglichen Verschönung lässt sich im Kino der unmittelbaren Gegenwart beobachten. Im Film One Battle After Another aus dem Jahr 2025 mit dem Score von Johnny Greenwood. Die Musik ist handwerklich brillant, aber absolut glatt gebügelt, optimiert für modernste Kinosoundsysteme. Ich habe den Film vor einiger Zeit gesehen und war total begeistert von der Musik. Und der Film hat mich tatsächlich auch auf die Idee gebracht, diese Präsentation für meine Uni zu machen, weil ich es einfach so spannend fand, wie sich halt wirklich dieser Sound entwickelt hat und wie melancholisch die Musik heute im politischen Film gezeigt wird, wobei der Ursprung ja ein ganz rauer und wilder war und man eher wirklich so aufgerüttelt wurde. Wenn man sich jetzt die Musik von heute ansieht, zum Beispiel in One Battle After Another, die kann so toll klingen, wie sie will, aber man merkt, der Sound ist kein unberechenbarer physischer Schrei mehr, sondern ein perfekt kalkuliertes ästhetisches Designobjekt. Die Reise des Protestsounds zeigt also eine dramatische Evolution. Was als somatische physische Waffe auf den Straßen Südamerikas begann, wurde im Third Cinema zum analytischen Werkzeug und endete als durchgestaltetes Konsumgut der globalen Kulturindustrie. Der Schrei der Straße wurde zur bittersüßen Ware für den bequemen Kinosessel. Ich weiß, ich bin hier sehr kritisch, aber ich möchte auch nicht pessimistisch verharren, denn das wahre Potenzial des Sounds bleibt ungebrochen. Überall dort auf der Welt, wo Menschen noch heute physisch zusammenkommen, wo sie den staatlich kontrollierten Raum akustisch besetzen und durch kollektives Handeln verändern, wird der Klang, abseits der Kinoleinwände, auch heute noch zur mächtigsten Waffe gegen die Unterdrückung. Man muss nur genau hinhören.
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0: Ja, das war mein Beitrag.
2: Ganz, ganz toll.
0: Dankeschön. Danke. Ich fand es vor allen Dingen toll, wie ich diese Sounds dann am Ende noch mit eingearbeitet habe. Seid ehrlich, habt ihr euch ein bisschen gefühlt wie bei Wissen macht A oder Sendung mit der Maus?
2: Also ich finde, du hast das jetzt schon mehrmals damit verglichen. Ich finde es nur so halb passend, weil, also nein, im Kurs, also ich finde, ich liebe Wissen macht A und Sendung mit der Maus. Wenn ich irgendwann in so einem Format ende, ich bin glücklich. Mhm. Ich meine, das ist ja jetzt schon, also ich finde, das ist ein sehr, sehr professioneller Beitrag und ultra wichtiges Thema und so sehr wissenschaftlich aufgearbeitet. Und ich finde, so mit Wissen macht A und Sendung mit der Maus verbinde ich dieses bisschen so für gerade so kindlicheres Verständnis runtergebrochen. Und ich finde, du hast einen sehr beeindruckenden Beitrag gemacht. Da kann Dankeschön. Man jetzt auch mal zustehen und sich ihn hier nicht runterreden.
0: Danke. Aber dieses, ich weiß nicht, ob ihr es gehört habt, das mit dem Charango, als ich das so vorgestellt habe und dann diese kleinen Gitarrensounds kamen, beziehungsweise Charango-Sounds. Das fand ich irgendwie total niedlich.
2: Ja.
0: Untermalung. Aber genau.
2: Richtig schön.
0: Apropos Filmmusik. Jetzt am 3. Juli ist die lange Nacht der Wissenschaften und da öffnen zahlreiche Einrichtungen ihre Türen für faszinierende Einblicke in die Welt der Forschung und Innovation. An verschiedenen Standorten in der Stadt erwartet euch ein spektakuläres Programm aus nächster Nähe und da könnt ihr euch zum Beispiel auf Experimente, informative Vorträge und interaktive Mitmachaktionen freuen. Genau, mein Professor, bei dem ich auch den Vortrag gehalten habe, Professor Meckele, sehr cooler Mann, der kann wirklich ganz viel erzählen zu diesen Sachen. Ich habe das Gefühl, er hat schon so 100 Leben gelebt. Und der hat unter anderem auch einen Vortrag, und zwar Mozart is the boy for you. Und da geht es um Alfred Hitchcock und die Musik. Und das ist auch ein Vortrag mit Übungen, also da solltet ihr auch auf jeden Fall vorbeigucken. Ihr findet das Programmheft von der Langen Nacht der Wissenschaften als E-Paper auf lndwhalle.de. Und ja, da könnt ihr mal vorbeischauen. Ich glaube, das wird sehr spannend.
2: Mega spannend. Ich finde auch so die Lange Nacht der Wissenschaften immer eine sehr, sehr coole Aktion, gerade damit man so ein bisschen reinschnuppern kann, auch verschiedene Wissenschaften einfach damit. Ich finde so gerade so dieses Wort, so einfach so Wissenschaft hat ja manchmal schon was Abschreckendes oder so. Auch so Naturwissenschaften ist ja so mit Angst behangen, auch so viel bei den Schulfächern, dass man so vor Fächern wie Physik, Chemie, Mathe so eine Distanz hat, weil es so diese Angst ist von so mäßig, ne, man kann das nicht. Und da finde ich gerade solche Situationen, weil Wissenschaft ist einfach was, das sollte für jeden zugänglich und dann auch verständlich gemacht werden. Das ist ja so ein bisschen der Job von auch so, ne, WissenschaftlerInnen und lehrenden Personen dazu. Und deswegen finde ich sowas richtig toll.
0: Ja,
2: Deswegen guckt gern vorbei.
0: Ja, auf jeden Fall. Jetzt haben wir noch knapp 48 Minuten mit euch.
2: auf die Minute.
0: Spielen jetzt noch ein Lied und danach hört ihr Klausurirrelevant, das Magazin im Magazin vom Studierendenradio auf der 95,9.
2: Genau, jetzt kommt aber erstmal ein Lied und zwar heißt das Diamant von Giorgia Cavallo. Das ist eine Influencerin und ich finde ja manchmal, wenn Influencer so anfangen mit Musik, also manchmal freunde ich mich damit jetzt nicht so direkt an, aber irgendwie habe ich den so ein paar Mal reingespielt bekommen, meinen Feed über die Tage und habe ihn dann heute mal auf dem Weg so zu meinen Terminen gehört und irgendwie hat der hat mich mitgerissen, deswegen könnt ihr mal sagen, was ihr dazu haltet und deswegen jetzt für euch Diamant und danach hören wir uns bei Klausur Irrelevant, das Magazin im Magazin.

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2: So, da sind wir wieder, Leute. Das war mein Song. Ich finde ihn gut. Was sagst du dazu?
3: Ja.
2: Ich habe auch vorher noch nie so von ihr gehört. Manchmal mag ich so, so diese Art von Stimme irgendwie nicht so gern.
3: Also nicht so gern,
2: ja.
3: So dieses Rauchige.
2: Ja, doch, das kann cool klingen. Ich weiß nicht, letztens habe ich OG Lou auch beim Campus Festival gesehen. Hm. Ich würde jetzt nicht sagen, sie hat eine rauchige Stimme, aber sie hat so eine sehr tiefe Stimme. Und das finde ich richtig cool. Aber ja, bei ihr, ich weiß nicht, irgendwie, keine Ahnung warum, aber irgendwie verbinde ich das mit so Schlager oder sowas.
3: Okay. Ist okay.
2: Ich kann mit umgehen, ich bin erwachsen. Ich finde das okay, wenn du nicht meine Musik gut findest.
3: Ist okay.
2: Doch, das gut. War gut, Anis.
3: Alles klar, dankeschön.
2: So, damit sind wir jetzt auch schon im Magazin, in unserem Magazin, und zwar Klausurirrelevant. Und wir haben da ja so ein paar Traditionen, die wir jedes Mal quasi so mitmachen. Wir fangen jetzt erstmal ganz kurz an mit, dass ihr informiert bleibt, was in Halle Saale los ist, mit Veranstaltungshinweisen. Dann ein paar Kurzmeldungen, kurzer Querschnitt einmal durch. Was war jetzt eigentlich, die letzten paar Tage so los bei uns in der Welt und hier in der Umgebung? Und dann kommen wir auch schon zu unserem Live-Gespräch heute. Da freuen wir uns schon ganz doll drauf. Dazu erzählen wir euch dann gleich mehr. Vielleicht willst du, Lynn, einmal ganz kurz anfangen, uns zu informieren mit, was eigentlich so
3: mit
2: los
3: den
2: ist.
3: Veranstaltungshinweisen.
2: Genau.
3: Ja, erste Frage. Ist die AfD verfassungswidrig? Dreimal dürfen wir raten. zu dieser Frage gibt es ein neues Gutachten von der Gesellschaft für Freiheitsrechte. Und dieses Gutachten wird morgen Abend in Halle vorgestellt und diskutiert. Zu Wort kommen Dr. Biani Moini aus der Projektleitung des AfD-Gutachtens von der Gesellschaft für Freiheitsrechte und Professor Dr. Marcel Lewandowski von der Martin-Luther-Universität. Der Vortrag mit Diskussion findet am 30. Juni um 19 Uhr im Veranstaltungssaal der Domgemeinde Halle in der kleinen Klausstraße 6 statt.
2: Okay.
3: Außerdem gibt es eine Filmvorführung mit Diskussion, und zwar zum Film Cycling Cities, am 1. Juli im Puschkino um 18.15 Uhr. Der Journalist und Filmemacher Ingvar Perovanovic reiste 2 Monate lang mit dem Fahrrad durch Europa und besuchte Städte wie Paris, Gent, Amsterdam, Utrecht, Groningen, Hamburg und Kopenhagen. Der Film zeigt, warum diese Städte als besonders lebenswert gelten und welche Impulse deutsche Kommunen daraus für nachhaltige Mobilität und Stadtentwicklung ziehen können. Zu Gast für die anschließende Diskussion sind Mitglieder des Allgemeinen Deutschen Fahrradclubs Halle eingeladen, und die Teilnahme an der Veranstaltung ist kostenfrei. Mehr Infos kriegt ihr unter www.nachhaltig.de, nachhaltig mit 2 L geschrieben. Dann gibt es auch noch einen Workshop, wie klingt eigentlich Disorientierung, am 3. Juli von 10 bis 17 Uhr in den Frankischen Stiftungen am Frankplatz 1. Das ist ein Workshop zum Thema, wie Disorientierung klingt und wie man darüber schreiben und schaffen kann. Mithilfe von Ansätzen aus dem kreativen Schreiben und der Körperstimmarbeit soll eine Soundcollage erstellt werden. Der Ansatz ist, dass die Teilnehmenden schreiben, ausprobieren, sammeln, tönen und oder schreiben. Die am Ende entstehende Soundcollage soll später im ersten Raum der Jahresausstellung zu hören sein. Mehr Infos auf der Webseite von Radio Korax im Veranstaltungskalender auf radiokorax.de. Dann kommen wir zur letzten Veranstaltung, und die hatte ich eben auch schon angesprochen, und zwar die Lange Nacht der Wissenschaften am 3. Juli ab 17 Uhr. Mehr Infos dafür findet ihr unter lndwhalle.de. Und ja, da würde ich vor allen Dingen empfehlen, hinzugehen. Ich finde das irgendwie total spannend. Leider werde ich nicht hingehen können, beziehungsweise wir. Wir sind verhindert. Wir müssen die Demokratie schützen. Aber da würde ich trotzdem alle, die in Halle am 3. Juli freitags abends sind, würde ich empfehlen, dahin zu gehen.
2: Sehr gut. Dann machen wir jetzt weiter mit Kurzmeldungen. Meine erste Nachricht für euch ist: Bei Temperaturen von 38 Grad feierten 10.000 Menschen in Budapest die Pride Parade. Das ist etwas Besonderes, weil dies die erste Pride Parade nach dem Verbot vom letzten Jahr ist. Die Regierung des ehemaligen Regierungschefs Viktor Orban hatte im Jahr 2021 ein Anti-LGBTQ-Gesetz erlassen. Und dieses wurde dann 2025 nochmal verschärft. Und jetzt gibt es eine neue Regierung, die auf jeden Fall ein bisschen offener damit umgeht. Und dieses Jahr konnte nun die Pride Parade wieder stattfinden. Und die Leute sind auch bei diesem Wetter mit Fahnen auf die Straße gegangen, um zu protestieren dafür, dass sie gerade mit auch, sie haben auch Appelle an die neue Regierung gerichtet, dass eben hoffentlich jetzt alles, die Rechte wieder besser werden. Am Sonntag wurden in Deutschland die höchsten Temperaturen jemals gemessen. Das hatten wir auch schon einmal angemerkt. Und in Ostbrandenburg hat der Deutsche Wetterdienst die Rekordtemperatur von 41,7 Grad Celsius gemessen. Diese hohen Temperaturen gingen einher mit starken Belastungen für Menschen, Tiere und auch die Infrastruktur. Und nun kommen wir zur letzten Kurzmeldung des Tages. Im Saalekreis hat die CDU die Landtagswahl gewonnen. Sven Cicala, ich hoffe, ich spreche ihn richtig aus, setzte sich in der Stichwahl mit rund 54% der Stimmen gegen den AfD-Kandidaten Uwe Arendt durch. Cicala übernimmt das Amt am 1. November und folgt auf den langjährigen parteilosen Landrat Hartmut Hanschak, der aus Altersgründen nun nicht erneut kandidiert. Im ersten Wahlgang Anfang Juni hatte noch keiner der Bewerber die erforderliche Mehrheit erreicht. Arendt lag damals zunächst vor Cicala. An der Stichwahl beteiligten sich knapp 45% der Runden der Wahlberechtigten und damit weniger Menschen als im ersten Wahlgang. Das endgültige Wahlergebnis soll nach der Sitzung des Wahlausschusses am 1. Juli festgestellt werden.

0: So, und jetzt hören wir das Lied Kino von Josef Harder. Und damit teasern wir schon unseren Gast für Klausurrelevant heute an. Ihr könnt ja auch da mal raten, worum es dann gleich gehen wird.
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0: hast das ja auch überschätzt.
1: So, das war das Lied Kino von Mackes. Ich wurde korrigiert. Und der da so reingesprochen hat, das war Josef Harder. Also denken wir jetzt einfach mal.
2: Genau. Willst du mit, die Lampe ausmachen?
1: Ach ja.
2: Weil es ist wirklich warm im Studio. Das musste jetzt unser Gast auch schon erleben. Es ist wirklich tropische Temperaturen bei uns. Da musste man mal kurz den Ventilator in der Pausezeit anmachen. Entschuldigung für die Störgeräusche am Anfang. Jetzt sieht sie wieder aus.
1: Genau. Und unser Gast ist heute Leo.
3: Hallo.
2: Hallo. Schön, dass du da bist, Leo. Wir freuen uns.
1: Sehr schön.
3: Ich freue mich auch. Danke, dass ich hier sein darf.
1: Ja, Leo, du bist jetzt hier Teil von Klausur Irrelevant, wo wir teilweise Studierende einladen, wie dich jetzt zum Beispiel. Und du wirst uns was über deine Bachelorarbeit erzählen. Mhm. Möchtest du mal kurz das Thema vorstellen?
3: Na klar. Genau, noch bin ich Student. Die Bachelorarbeit habe ich abgegeben vor einem Monat oder so ungefähr. Die stressige Zeit ist vorbei. Und genau, wie zu dem Song gerade passt, der Titel, ich habe ihn mir aufgeschrieben, lautete: Das Kino zwischen Krise und Resilienz, eine qualitative Untersuchung zur Situation des Kinos aus der Perspektive von Kinobetreibenden.
1: Okay, mega cool.
3: Genau. Klingt ein bisschen steif immer, finde ich, diese Titel, aber genau, das war das Thema.
1: Okay, spannend. Und wie kamst du auf dieses Thema, wenn ich mal fragen darf? Was studierst du überhaupt?
3: Stimmt, das habe ich gar nicht gesagt. Genau, ich studiere in Merseburg Kultur- und Medienpädagogik. Und das kam vor allem einfach aus persönlichem Interesse. Also das ist ja immer so irgendwie das, was auch einem die Dozierenden dann sagen. Schau, dass irgendwie, dass man sich dafür begeistern kann, dass es was ist, was man irgendwie, wo man sowieso schon Interesse dran hat. Und ich gehe sehr gerne ins Kino und beschäftige mich da schon sehr lange mit. Und dann kam ich da irgendwie drauf und das hatte tatsächlich meine Dozentin aber auch in so einem Themenvorschlagsdokument hatte sie dieses Thema auch drin und dann war das irgendwie, also sie hatte da noch ein bisschen mehr so Konkurrenz zu Streaming und sowas mit reingebracht und dann war das ein längerer Prozess, bis es genau dieser Titel war und diese Orientierung. Genau, aber dann, ja, so diese so Kinokrise ist ja irgendwie so ein geflügeltes Wort, was man irgendwie immer hört und diese Debatte darum wollte ich so ein bisschen zum Thema machen und dann kam eben irgendwann die Idee, das könnte man doch vor allem irgendwie, also wirklich wissen, ob es eine Kinokrise gibt, kann einem Wissenschaftler in irgendeinem Buch meinen zu sagen, aber wirklich belegen oder davon sprechen können ja theoretisch nur Leute, die ein Kino betreiben.
1: Ja.
3: Und dann war das eben der Inhalt, dass ich Interviews geführt habe und die ausgewertet habe und dann geguckt habe, wie fühlt sich das für die an? Was ist irgendwie konkret? Was merken die konkret an Krisenphänomenen und wie reagieren die auch darauf?
1: Genau. Spannend. Und was kam bei diesen Auswertungen raus?
3: Ich habe 5 Interviews geführt und 4 habe ich aber nur verwendet, weil sonst wäre es einfach zu viel gewesen und 4 waren eigentlich auch schon zu viel. aber ich wollte eben alle so Kinoformen abbilden sozusagen, und das ist super wichtig, glaube ich, dass man das halt macht. Und deswegen habe ich ein Programm Arthouse-Kino, 2 so Mainstream-Kinos, die so privatwirtschaftlich, aber so ganz normale Filme einfach zeigen, die, keine Ahnung, Fuck You Goethe, Marvel, whatever. Aber 1 auf dem Land und 1 in so einer bisschen größeren Stadt und dann noch ein großes so Multiplex-Kino. Genau, und das war sehr spannend zu gucken, zu sehen, wie unterschiedlich die darauf reagieren. Und manche halt, also der Programmkinobesitzer sozusagen meinte, er kennt dieses Phänomen und so, aber er will es irgendwie nicht so an sich ranlassen und er merkt das jetzt nicht. Und seitdem er ein Kino macht, gibt es immer Schwankungen. Er sieht es jetzt gar nicht so kritisch und so, was ich voll überraschend fand, weil das ja schon irgendwie die sind, wo ich auch denken würde, da kommt vielleicht auch am wenigsten Geld rum, weil das nicht so diese Riesenfilme sind. Ja. Aber gleichzeitig haben die halt auch riesen Stammpublikum. So Arthouse-Menschen sind halt einfach Leute, die gehen halt nicht 5-mal im Jahr ins Kino, sondern, keine Ahnung, 30-mal oder so.
1: Das stimmt, ja.
3: Genau, und bei den so größeren Kinos war es auf jeden Fall so, dass die irgendwie meinten, ja, ist schon schwierig und wir müssen da schon Sachen ändern, damit das irgendwie zukunftsfähig ist. Und so, keiner hat gesagt, oh mein Gott, bald ist vorbei, was ja irgendwie, wenn man sich jetzt nur so Zeitungsartikel durchliest, was man irgendwie meinen würde, wie es gerade aussieht, aber das war jetzt auf jeden Fall, sie sind ja auch befangen so ein bisschen, muss man sagen.
1: Klar.
3: Wird jetzt sich wahrscheinlich keiner hinsetzen und sagen, Ja, ich habe mich jetzt hier zwar hingesetzt, aber ich mache nächste Woche zu. Das wäre jetzt wahrscheinlich auch nicht passiert. Genau. Aber deswegen sehr unterschiedliche Wahrnehmungen, die da hatten. Aber die machen schon sehr viel und also sehr viel so Event-Sachen bei so großen Kinos. Also so Gesprächsrunden oder Strickkino. Immer mehr gibt es jetzt in so größeren Kinos auch so für Menschen mit ADHS und so, dass dann irgendwie das Licht ein bisschen angelassen wird und solche Sachen. Oder dass ein Kino hat zum Beispiel auch, die stoppen den Film nach 15 Minuten immer und dann kommt so eine Impro-Theatergruppe und spielt die Geschichte weiter und dann geht der Film weiter und dann halt immer so weiter. Ja. Also so richtige Events
1: einfach. Das ist einfach. Sehr witzig.
3: Genau. Was, glaube ich, so Arthouse-Kinos schon auch manchmal ein bisschen kritisch sehen, dass das so sehr ausgeschlachtet wird auf Event und die Sitze sind crazy und keine Ahnung und so Sachen.
2: Ja, dabei muss man wahrscheinlich irgendwie ein bisschen kreativ werden oder Neues machen, damit halt die Leute kommen irgendwie. Ich verstehe es schon, aber schwierig. Das ist eigentlich so eine dünne Linie so ein bisschen, ne?
3: Voll.
1: Aber ich finde es auch spannend, wie du eben gesagt hattest, dass eher die größeren Kinos mehr Sorge ausgedrückt haben als jetzt das kleine Programmkino, weil das wundert mich irgendwie, weil immer wenn, also ich gehe viel lieber auch ins kleinere Programmkino, aber immer wenn ich dann in diesen größeren Kinos bin, dann ist es da total überlaufen und es sieht auch eigentlich gut besucht aus und in diesen kleineren Kinos sind ja auch die Kinosäle meistens ein bisschen kleiner, deswegen fand ich das gerade total interessant irgendwie, dass es da so diesen Kontrast gibt von den Antworten.
2: Stimmt, vor allem, weil ich finde so kleinere Kinos, ich überlege gerade, kleinere Kinos haben ja meist auch noch ein bisschen kleinere Preise. Habe ich zumindest manchmal auch das Gefühl, dass so ein bisschen eine Kinokarte jetzt nicht gleich eine halbe Niere kostet. Wieso manchmal, wenn man so in größere Kinos geht und dann sich noch eine Popcorn versucht zu leisten, dann bist du auch pleite nach der Aktion. Aber so, ich finde so bei so kleineren künstlerischen Kinos habe ich da manchmal noch das Gefühl, dass das ein bisschen erschwinglicher ist.
3: Ja, meistens irgendwie so 7 bis 9 Euro oder sowas. Mhm. Aber es gibt, glaube ich, schon auch ich bin jetzt hier in Halle super selten im Cinemax, aber immer mal, wenn irgend so ein großer, wenn ich irgendwie auch auf die Technik irgendwie noch Wert lege oder so, da gibt es schon auch, die haben halt immer so Angebote und so. Das ist halt bei so Ketten schon einfach auch ein großes Ding, dass die dann so als Studi an einem Dienstag um 19:30 kriegst du es für 6,99 Euro oder so. Also es gibt's schon.
1: Okay.
3: Und ich habe das Gefühl, bei so kleineren Arthouse-Programmkinos ist es eher so sehr einheitliche Preise halt. 7 Euro normal und dann 8, wenn irgendwie der Film länger geht oder so. Aber was auf jeden Fall, glaube ich, bei allen so ist, ist, dass die, oder das haben alle bestätigt, dass die halt alle durch die Einnahmen von Popcorn und Getränken und sowas, dadurch nehmen die ihr Geld ein. Also das für die Kinokarten, davon profitieren die nicht. Da müssten die alle zumachen, wenn die wirklich nur die Einnahmen durch die Karten hätten.
1: Okay.
3: Weil davon halt viel mehr im Laden bleibt oder alles davon im Laden bleibt. Klar müssen die auch die Getränke und so kaufen, aber da ist auf jeden Fall bei den Kinos bei allen das so gewesen. Genau, das eine Kino auf dem Land, das ist auch von den Filmen ja eher so ein, würde man, also der hat das auch sehr explizit gesagt, das ist ja irgendwie logisch, dass er halt dort in dem Ort sind 30.000 Menschen und ist wirklich sehr ländlich gelegen, da kommen jetzt auch nicht viele aus den umliegenden Dörfern oder so hin, der muss ja einfach die breite Masse bespielen und wenn er da dann irgendwie einen italienischen Original mit Untertitel Arthouse-Film spielt, dann wird er nicht seinen Jahresverdienst damit machen, sondern da müssen dann schon halt die großen Titel, das macht ja auch Sinn, und der struggelt natürlich schon.
1: Ja.
3: Also das ist klar, der bei dem ist egal, welche Filme da laufen und wie es gerade ist, ist einfach schwierig. Kino wird, es gehen immer weniger Leute ins Kino, das ist schon trotzdem zu beobachten. Gerade wenn man es jetzt so mit vor 20 Jahren, 30, 40 Jahren vergleicht oder so, ist ungefähr sind so 90 bis 100 Millionen Tickets pro Jahr. Also könnte man grob sagen, jede Person in Deutschland geht ungefähr einmal, ein bisschen mehr. Und in den 90ern, 80ern waren es 200 Millionen oder sowas. Und ganz früher, so 50er, 60er, da gab es mal Jahre, da waren 900 Millionen Ticketverkäufe. Also da ist jeder 10-mal gegangen.
1: Boah.
3: Wenn man die Einwohner von heute sozusagen rechnen würde. Jetzt sind's ja, damals waren es ja noch nicht 84 Millionen BewohnerInnen.
1: Das ist verrückt, wenn man mal so drüber nachdenkt. Ich frage mich auch gerade, hast du deine Bachelorarbeit vor allen Dingen anhand dieser Interviews dann ausgewertet oder Weil es geht ja dann auch bestimmt viel bei dir um das Thema Streaming-Plattformen und dass dadurch halt die Kinos auch so ein bisschen, ja, jetzt nicht in Gefahr kommen, aber halt, ich kenne zum Beispiel viele, die halt sagen, nee, den Film gucke ich nicht im Kino, der wird eh bald auf Netflix, Amazon Prime oder so laufen. Deswegen frage ich mich gerade, wie bist du an das Thema rangegangen?
3: Das war, wie gesagt, also am Anfang war das so ein bisschen der Titel, den ich hatte, irgendwie so Kino versus Streaming oder so. Und habe mich davon dann so ein bisschen entfernt, weil ich es einfach selber nicht so super interessant fand und weil es jetzt auch nicht so groß die Zahlen dazu gab, dass das irgendwie eine große Korrelation hat. Es gab nämlich, also haben auch, ich habe natürlich alle darauf angesprochen und gesagt, ob sie glauben, dass die Streamingdienste da der größte Faktor sind. Und die waren sich alle einig, dass das, also zum Beispiel kam irgendwann das Auto in den 50ern so in der breiten Masse an. Das Fernsehen kam irgendwann, dann kam irgendwann DVDs und Blu-rays. Es gab vergleichbare Situationen auch früher schon immer und da hat das Kino auch nicht, ist auch nicht gestorben danach, wie es jetzt auch immer so krass gesagt wird. Ich finde halt, also es gehen ja immer noch fast 100 Millionen Menschen pro Jahr ins Kino. Ob, da kann man jetzt nicht davon sterben, dass es, nicht davon reden, dass es stirbt. So rum. Es ist warm hier.
1: Ja, bitte nicht.
3: keine Ahnung, da gibt es ja andere Sachen, wo das wirklich deutlich klarer ist. Und die haben schon auch alle gesagt, klar ist das ein Ding, dass es jetzt Streamingdienste gibt und dass Leute einfach den Besuch im Kino nicht mehr so nicht mehr so sehr in ihrem Privatleben irgendwie haben, dass sie damit irgendwie planen, dahin zu gehen. Aber das, glaube ich, das viel größere Problem ist, dass die ganzen großen Produktionsfirmen und Verleihfirmen, die haben ja jetzt alle mittlerweile ihre eigenen Streamingdienste, Disney, keine Ahnung, HBO, Warner, bla bla bla. Ich weiß nicht, ob ich hier solche Namen nennen darf.
1: Ja, klar. Ich glaube, von denen.
3: Ich glaube, das weiß sowieso jeder Bescheid.
2: Ja, ich glaube, das kann sich auch jeder denken.
3: Genau. Dass die viel mehr sozusagen ihre Inhalte halt danach planen, dass Leute das zu Hause gucken, weil damit wird einfach mehr Geld gemacht. Das ist umsatzstärker als Kino mittlerweile. Und für die ist es halt nicht mehr wichtig, einen Film zu haben, der krass im Kino läuft. Und das ist halt viel mehr das Problem, weil dadurch merken die Betreibenden von Kinos eben, dass da halt keine Filme mehr kommen, die irgendwie groß die Masse hochreißen. Dann kommen halt da jetzt die ganze Star Wars Teil 324 und keine Ahnung, was da für Filme jetzt hier an. Also es wird ja alles neu gemacht und nichts interessiert einen mehr so richtig. Ich bin wirklich schon lange jetzt Filmenthusiast irgendwie und keine Ahnung, ich sehe da jetzt auch nicht oft Filme, also halt immer kleinere Filme, klar, da gibt es immer noch gute Sachen, die Kreativität hört ja nicht auf, aber früher konnte man sich ja schon auch für so große Sachen noch begeistern, aber ich habe das Gefühl, es kommt einfach, keine Ahnung, da gibt es vielleicht einen Film im Jahr, wo ich irgendwie denke, okay, cool, den Dune und keine Ahnung, was will ich mir jetzt noch anschauen, aber alles andere. Und ich glaube, das ist viel mehr das Problem, was bei den Streaming, was diese Streaming-Konkurrenz so ausmacht. Die Kinobetreiber selber vergleichen sich, glaube ich, da eher manchmal mit so Theater und Oper und solchen so Eventorten, weil es halt wirklich für Familien mittlerweile eine Entscheidung ist, gehe ich jetzt ins Kino, kostet mit einer vierköpfigen Familie auch 80 Euro oder so. Oder gehen wir halt zum Fußballspiel oder, keine Ahnung, ins Theater, keine Ahnung.
1: Ja, stimmt,
3: stimmt. Wahrscheinlich eh nicht, aber
2: Ist schon so ein Event geworden, hast du recht. Was ich mich gerade gefragt habe, also meint ihr, man merkt so einen sehr dollen Unterschied zwischen Filme, die fürs Kino produziert werden und Filme, die für Streaming produziert werden? Also ich frage mich gerade so, weil also wir hatten das ja jetzt eigentlich gerade schon, du hast es ja schon erwähnt, dass man das Unterschied merkt. Ich finde es nur spannend, drüber nachzudenken, so ob ich jetzt gerade drüber, also ob mir das so auffällt, so doll, außer halt, dass bei Netflix-Filmen das Netflix-Ding so als erstes kommt und davon halt auch wirklich die breite Masse dann immer nur so halb künstlerisch wertvoll ist, aber so, ich wollte wissen, so, wie seht ihr das?
1: Sag ich kann es teilweise würde ich mir schon denken, okay, das ist jetzt für Netflix produziert, aber es gab jetzt letztens so einen Film, Apex oder so hieß der, da geht es um so Survival im Dschungel und da spielt auch Taron Egerton mit und da dachte ich auch so, boah, das hätte eigentlich auch einen guten Film fürs Kino werden können, aber es lief irgendwie nur auf Netflix. Da fand ich das, also da ist es mir auch so das erste Mal aufgefallen, dass ich so dachte, okay, irgendwie komisch, dass es jetzt so extra so eine Netflix-Produktion ist, obwohl es Potenzial hätte.
3: Ich glaube halt, schon die meisten Sachen, die immer noch bei Streamingdiensten laufen, sind ja Serien und so, diese ganzen Sachen. Aber es gibt auf jeden Fall, es kam vor kurzem so eine hat so, ich glaube, das war einer, der bei Netflix gearbeitet hat und jetzt nicht mehr. Und der hat dann ein Interview gegeben, New York Times, keine Ahnung, irgendwo bei einer großen Zeitung. Und der hat erzählt, dass das in der so inhaltlichen Planung von Netflix-Filmen und in der ganzen so, wenn die sich sowas, einen neuen Film ausdenken und sowas, dass das, dass die so extra Sachen einbauen, die immer wieder alle 5 bis 10 Minuten den Leuten wiederholen, was sozusagen passiert ist und was gerade der aktuelle Stand im Film ist, damit Leute, also bewusst, weil die mit, damit kalkulieren, Leute sind parallel am Handy, machen die Wäsche, keine Ahnung, gucken das nur so nebenbei und das wird die ganze Zeit wieder gekaut, damit trotzdem du währenddessen am Handy sein kannst und das mitbekommst und das finde ich halt, also das ist einfach so ein, war so ein Riesenskandal dann irgendwie, dass das rauskam. Keine Ahnung, ich finde es jetzt sehr wenig verwunderlich, um ehrlich zu sein, dass die das machen, das ist ja irgendwie logisch. Aber das ist schon schlimm, finde ich. Das ist einfach, also weil, keine Ahnung, ist ja dann nicht wirklich kreativ, wenn man irgendwie sagt, Hauptsache wir halten die Leute, Hauptsache der Fernseher halt, der läuft halt. Mhm, keine Ahnung, ist egal, ob da jetzt jemand gespannt guckt oder nicht.
1: Ja,
3: und ich finde, das ist halt so im Kino einfach das Ding, dass du halt irgendwie merkst, ich setze mich hier hin und ich muss wirklich, ich konzentriere mich und ich lasse mich jetzt da drauf ein und hier gibt es jetzt nichts anderes. Und wenn mein Handy klingelt, ist es peinlich und nicht, ich nehme es jetzt und gucke, wer geschrieben hat. So dieser Unterschied. Und da, glaube ich, merkt man, ich muss ehrlich sagen, ich habe einfach auch nicht viele Filme geguckt, die jetzt nur auf Netflix oder so rauskamen.
1: Ja.
3: Aber es gibt schon auch gute, so ist es nicht. Also,
2: auf jeden Fall.
3: Ja.
2: Total. Ja. Ich muss sagen, ich habe mich gerade so ein bisschen ertappt gefühlt, weil dieses so, während ich einen Film gucke, nebenbei was so zu machen, mache ich super viel.
1: Ja.
2: Ich koche dabei, ich räume auf, ich bin am Handy. Und ich finde auch, das ist immer so, wenn ich im Kino dann bin, und ich bin jetzt auch ehrlicherweise nicht so oft im Kino, das gibt der Geldbeutel auch einfach nicht her, aber ich sage jetzt schon, keine Ahnung, ich bin jetzt schon so eine Person, ich bin so, ich muss sagen, so 3-4 Mal pro Jahr im Kino vielleicht. Aber ich finde, es fühlt sich immer wieder aufs Neue so dadurch auch noch mehr besonders an, weil ich merke, ich konzentriere mich mal auf so einen Film wirklich für so mehrere Stunden und denke nur über diesen Film nach und es ist auch so, der Ort fühlt sich dann schon so an, ich habe manchmal so eine kleine Zeitraumreise, die ich dann so eingehe, wenn ich mich da so hinsetze und ich weiß, ich kann nicht ans Handy, so, ich achte auch eigentlich nicht auf die Person, die neben sitzt, wenn man mit Leuten ins Kino geht, so, also jetzt halt beim ersten Date, so achtet man ja tendenziell nicht so toll auf die Person, die neben einem sitzt, so, und finde ich immer, ich fühle mich dann auch immer so ein bisschen, als ob ich gerade, weiß ich, so aus so einem Schlaf erwache und ich bin immer so, wow.
3: Ja.
2: Ich bin ein neuer Mensch.
1: Ja, das Gefühl habe ich auch immer beim Kino, dass man so rausgeht und denkt, ich bin ein neuer Mensch. Nach einem Netflix-Film ist es so, man klappt das iPad zu und macht so weiter.
3: Ja, oder man schaltet sich dann einfach ab nach einer Dreiviertelstunde, weil, keine Ahnung, kein Bock mehr oder so. Ich glaube, das ist auch ein bisschen immer die Sache, dass man sich so, also ich verstehe das voll mit diesem Ertapptfühlen, ich habe das ja auch, wenn ich irgendwie zu Hause was schaue. Aber prinzipiell muss man diese Sachen ja auch gar nicht vergleichen. Ich glaube, also die Leute, die sehr gerne auf Streamingdiensten Filme gucken und sich für Filme interessieren, die werden auch ins Kino gehen. Die sind nicht das Problem sozusagen, dass es den Kinos schlecht geht. Aber dass man trotzdem zusätzlich diesen Kinobesuch noch überhaupt im alltäglichen so Gedankenspiel hat, das könnte ich mal wieder machen.
1: Ja.
3: Das ist, glaube ich, das Problem, dass das einfach bei ganz vielen Menschen nicht mehr so ein Ding ist. Also ich glaube, die haben gesagt, das sind so 1/3 der Bevölkerung gehen ins Kino und 2/3 gehen einfach nicht mehr. Also es gibt einfach 2/3 von 84 Millionen Menschen in Deutschland, die, für die ist einfach Kino kein Ort mehr, mit dem sie irgendwie rechnen. Und diese andere 1/3 sozusagen, die gehen halt alle circa so 3 bis 4 Mal eigentlich. Bist da ziemlich im Schnitt wahrscheinlich. Und das finde ich halt so verrückt. Das ist einfach so, klar, man guckt halt lieber zu Hause und so, aber ich glaube, es gibt auch einfach viele, die es halt gar nicht interessiert, die sich vielleicht für Filme auch so nicht interessieren. Die sind auch früher nicht gegangen, aber es gibt einfach Leute, für die ist das Kino verschwunden aus deren Alltag. Und das halt das Problem, warum... Und ich habe das Gefühl, wenn du diese Leute mal wieder dann irgendwie ins Kino lockst und gelockt kriegst mit irgendeinem guten Film oder mit irgendeinem guten Event, wie auch immer... Alle gehen raus und sind am Ende begeistert oder hatten zumindest eine gute Zeit. Selbst wenn der Film schlecht ist, macht es denen ja Spaß, danach drüber zu diskutieren. Also auch das macht den Kinobesuch ja aus. Es geht ja nicht nur darum, dass man immer was mega Tolles irgendwie sehen muss. Aber einfach, dass man so auf dem Zettel wieder zu haben, dass man über, also was so ein Kinobesuch ausmacht, das ist, glaube ich, irgendwie das Problem, dass das einfach ein bisschen verschwindet.
2: Ja, ich habe tatsächlich, es gibt einen Film, der kommt jetzt
1: kommenden Monat raus. Mhm. Und Odyssee, die
3: ja,
1: Odyssee.
3: Klar. Oh, ja.
1: Christopher Nolan, und ich fieber schon seit letztem Jahr auf diesen Film. Als ich das gesehen habe, da war ich direkt, den werde ich gucken. Und jetzt habe ich letztens gesehen, dass Christopher Nolan irgendwie so extra IMAX-Kameras dafür benutzt. Hast du bestimmt auch mitbekommen.
3: Ja, ja, ja.
1: Und da frage ich mich, weil dann haben ganz viele darüber spekuliert, dass es ja dann nur in ein paar Kinos laufen kann, weil nur ein paar Kinos diese IMAX-Funktion haben.
3: In Deutschland gar nicht, leider. Also kein, zumindest, also okay. Doch, es gibt IMAX-Kinos, aber keine, wo 70 mm IMAX-Film läuft, was nochmal so. Also da gibt's als, ich krieg da auch mal so Reels angezeigt, wo man dann sieht sozusagen, wie der Unterschied nochmal ist zu so einer 70 mm Filmrolle, die halt einfach breiter ist, wo mehr drauf passt. Ich glaube, da gibt's in Deutschland kein einziges Kino, aber 35 mm IMAX gibt's auf jeden Fall.
1: Okay.
3: Und das lohnt sich, weil ich irgendwie in Hamburg war ich da schon mal bei Oppenheimer. Das ist schon krass. Und es gibt, also es gibt nicht viele Leute, die auf IMAX-Kameras drehen und überhaupt noch auf Film. Also ich meine, die schneiden den Film wirklich mit so einer Schneidemaschine so und dann wird der kopiert danach und das ist also wirklich verrückt.
1: Ja, die war auch riesig. Also ich habe so Bilder gesehen und die sieht aus wie so ein Sarg, den die dann so mitschleppen.
3: Ich glaube, da gibt es auch keine 10 Stück von diesen Kameras oder so. Das ist wirklich verrückt. Und das Christopher Nolan ist da echt ein bisschen ein Freak noch.
1: Ja. Aber ich denke auch, da könnte auch so die Gefahr sein, dass wenn man sich als Regisseur oder Regisseurin dafür entscheidet, okay, ich möchte das jetzt unbedingt auf dieser Kamera filmen, dass es dann halt wirklich nur bestimmte Kinos gibt, die das dann ausstrahlen können. Da habe ich auch schon mal so gedacht, okay, wäre das auch so eine Gefahr, dass...
2: Oder es funktioniert halt, weil es gerade eben so ein bisschen exklusiver ist und dann halt gerade für so FilmkennerInnen, es läuft dann halt in so den Kinos, wo es sich dann so richtig gut anfühlt.
3: Ja, und ich meine, also es gibt ja dann auch noch digitale Kopien davon, die dann, also der Film wird ja auch hier überall laufen, aber halt nicht in diesen 70 mm Film, ist dann halt wirklich eine Kopie von der Rolle und dann zeigen die den halt auf einer echten Filmprojektions, wie sagt man, Filmabspielgerät sozusagen und die kopieren den ja schon auch digital, dass der überall zu sehen ist. Also ich glaube, das ist dann eher so ein Exklusivitätsfaktor für ein paar Kinos, dass die halt sagen können, wir haben den. Ich bin gerade am Überlegen, ich bin im Juli, wenn der rauskommt. Ich glaube, irgendwie Mitte Juli irgendwann kommt der.
1: Ja. Ich glaube, 16. oder sowas.
3: Ja, genau. Bin ich in Frankreich im Urlaub.
1: Oh.
3: Und ich bin am Überlegen, weil es ist so, keine Ahnung, wie weit es ist. Ich glaube, so 1-2 Stunden von da, wo wir sind. Es kann, wo immer dieses Festival ist.
1: Oh,
3: ich bin mir eigentlich sehr sicher, dass es da ein Kino gibt, das, was es abspielen kann.
1: Stimmt.
3: Ob ich die Reise auf mich nehme und da dann, weil auf diesem 70 mm habe ich auch noch nie geguckt, weil gibt es ja in Deutschland nicht. Muss ich mir immer noch überlegen und nochmal absprechen, aber da hätte ich schon sehr Bock drauf eigentlich.
1: Ja, sehr cool.
2: Darf ich mal ganz kurz zwischengrätschen und genau fragen, was IMAX-Leinwand, also was die so besonders macht? Ich habe jetzt nur rausgehört, dass sie größer ist. Oder länger?
3: Ja, boah, da jetzt...
1: Ja, das ist größer. Also das, weil die normalen Kinos haben eine Leinwand, wo es eher abgeschnitten ist oben. Und die IMAX vergrößert das sozusagen, das
3: also,
1: Bild.
3: Also das ist, glaube ich, vor allem das Ding mit halt, wie viel Millimeter die Filmrolle ist.
1: Mhm.
3: IMAX ist dann nochmal speziell. Also IMAX ist, glaube ich, einfach die Marke, die Kameras produziert sozusagen. Aber was jetzt genau dann noch auf auch die Leinwand und die so, das kann ich dir gar nicht so genau sagen. Da gibt's aber, das ist eine schnelle Google-Suche und dann hast du es verstanden. Aber ich das könnte ich jetzt auch nicht konkret sagen. Aber es ist auf jeden Fall, ich glaube, es ist auch manchmal ein bisschen, keine Ahnung, wenn du jetzt hier in den größten Saal in Multiplex-Kino gehst und dir da die Odyssee anschaust, dann wirst du da auch denken, wow, das sieht krass aus.
1: Mhm. Okay.
3: Also,
1: stimmt.
3: Ja, genau, das ist jetzt nicht irgendwie... komplett, weiß ich nicht. Ich glaube, ein ungeschultes Auge sieht den Unterschied wahrscheinlich gar nicht so krass.
1: Ja. Okay, gut.
3: Wird nicht merken, dass was fehlt vielleicht.
1: Ja, aber Leo, zurück zu deiner Bachelorarbeit.
3: Ja.
1: Hattest du da Probleme? Du hattest ja auch eben erzählt, dass deine Verteidigung noch nicht war.
3: Mhm.
1: Und da hattest du ja auch so von ein paar Schwierigkeiten erzählt. Mhm. Möchtest du darüber auch noch kurz sprechen?
3: Na klar, kann ich gern machen. Die Verteidigung genau ist erst in 2-3 Monaten, weil meine Dozentin noch keine Zeit hat, die Arbeit zu lesen. Ich habe schon immer irgendwie gestruggelt mit so Hausarbeiten und irgendwie, keine Ahnung, mich so selbst zu disziplinieren bei so Abgabensachen und hatte deswegen auch immer krass Respekt vor der Bachelorarbeit. Und dann war ich eigentlich eine lange Zeit richtig happy damit, wie gut ich irgendwie zurechtgekommen bin, so Februar, März, April habe ich irgendwie die Interviews gemacht, es hat mir mega Spaß gemacht. Dann hatte ich so diese Software, wo man diese Interviews auswertet und sowas und es hat alles irgendwie, keine Ahnung, ich weiß nicht, ob ich das vorher schon mal so hatte, dass ich irgendwie das Gefühl hatte, okay, krass, das hat irgendwie Hand und Fuß und irgendwie merke ich, okay, es macht tatsächlich Sinn, sich vorher gut vorzubereiten, was ich sonst, keine Ahnung, wenn man 3 Tage vor Abgabe anfängt, dann fühlt sich das eigentlich nie an, als würde man irgendwas richtig machen. Und da hatte ich irgendwie das Gefühl, es läuft ganz gut. Und ich glaube, ich habe dann so ein bisschen durch diese Euphorie, die ich so verspürt habe, weil die Interviews mich irgendwie so zufriedengestellt haben, das hat mich so ein bisschen, glaube ich, ich weiß nicht, das hat mich so sehr euphorisiert, dass ich dann so ein bisschen gedacht habe, naja, dann, die waren ja gut, dann kann ich jetzt irgendwie erstmal kurz chillen und keine Ahnung. Und dann ist mir am Ende irgendwie alles auf den letzten Metern zu Kopf gestiegen. Und dann, hatte ich zum Glück auch in meinem privaten Umfeld ein paar Leute, die mir da gute Unterstützung leisten konnten. Grüße gehen raus. auch generell einfach irgendwie, keine Ahnung, ich bin jetzt am Ende gar nicht so mega happy gewesen mit der fertigen Abgabe. Mhm. Ich glaube, 1-2 Wochen länger mit irgendwie einem guten Plan, dann wäre ich mega zufrieden. Es war einfach, ich hatte einfach keine Zeit mehr und dann musste ich es irgendwie zusammenkloppen und die Interviewauswertung ist riesig geworden, viel zu lang auch. Weil die halt sehr ergiebig war irgendwie und so der ganze Theorieteil und vor allem dann so Einleitung und Fazit und Diskussion und so musste ich dann sehr schnell zusammenkleistern. Ich hoffe, es reicht, aber ich denke mal schon.
1: Bestimmt.
3: Und, bei der Verteidigung kann man ja auch noch was rausholen.
1: Ja, und die Interviews hast du dann transkribiert?
3: Genau, mit so einer Software, die wir an der Hochschule irgendwie hatten, kann man diese, und dann musste man die aber natürlich auch nochmal drüber lesen, ob was falsch und richtig, und dann gibt es so eine Software, MaxQDA heißt es.
1: Ja, genau. Mit der habe ich ja wirklich auch gerade.
3: Da lädt man die rein und dann kann man die so kodieren irgendwie und das ist eher so ein bisschen wie so Fließbandarbeit, habe ich das Gefühl, wenn das Kategoriensystem steht, ordnest du das halt alles zu und hast dann am Ende deine Kategorien, wo irgendwie am meisten zusammengekommen ist. Das fand ich eigentlich ganz cool, das hat eigentlich Spaß gemacht, weil es fühlt man sich irgendwie so sehr produktiv, wenn man da gut vorankommt, dann merkt man irgendwie krass, okay, da habe ich 50 Zitate, die zu dem Thema irgendwie gut sind, aber das ist halt leider nur die Hälfte der Arbeit, da muss man daraus ja noch was machen.
1: Ja, das stimmt, wird auf jeden Fall bestimmt gut. Ja, auf jeden Fall, die entscheidende Frage jetzt, die letzte Frage. Mhm. Was ist denn dein Lieblingsfilm? Welchen Film kannst du den Leuten empfehlen? Schwierige Frage.
3: Das ist tatsächlich eine schwierige Frage. Ist auch nicht abgesprochen.
1: Also, sorry.
3: Nee, alles gut. Ich ist jetzt nicht vorbereitet. Ich glaube, ich würde sagen, mein Lieblingsfilm, La Haine, würde ich sagen.
1: Ja.
3: Das ist der französische Film. Den habe ich jetzt irgendwie letztes Jahr auch nochmal geguckt im Kino. Der hatte irgendwie, glaube ich, 30-jähriges Jubiläum oder so und lief im Kino. Ja, der ist einfach hammergut und alles daran ist perfekt. Aber ich habe auch gestern war ich im Push-Kino und da haben wir bei so einer Filmclub, heißt das, das ist immer den letzten Sonntag im Monat. Könnt ihr alle vorbeikommen, wenn ihr wollt. Da kann man irgendwie immer dazukommen.
1: Ja.
3: Und da wird immer abgestimmt. Und da haben wir Blade Runner geguckt, den hatte ich vorgeschlagen. Und der gehört da auf jeden Fall auch dazu, den
1: möchte ich jetzt noch haben. Aber welcher Blade Runner?
3: Der von 82.
1: Okay.
3: Der neue ist auch sehr, sehr gut gewesen, fand ich.
1: Okay. Sehr cool. Danke, Leo.
2: Vielen Dank.
3: Danke euch.
2: Leider neigt sich unsere Sendung jetzt auf dem Ende. Mhm. Das war erstmal klausurrelevant, das Magazin im Magazin. Vielen Dank. Ja. Es war sehr schön, mit dir zu reden.
1: Ganz, ganz auch. Viel Erfolg bei der Verteidigung. Wir drücken alle die Daumen. Leute, Daumen drücken.
3: Danke.
2: Ja, jetzt gerade alle in diesem Moment. Und genau, wir haben jetzt noch ein letztes Lied für euch.
1: Ja, und verabschieden uns aber jetzt schon mal von euch, denn nach diesem Lied kommt dann die nächste Sendung. Aber wir sagen Dankeschön, dass ihr die 2 Stunden mit uns verbracht habt.
2: Es war ein reines Fest mit euch. Ja. Und Lynn, was kommt zum Abschied? Abschluss für einen wunderschönen Song?
1: Favorite von Fontaines D.C.
2: Falls man nicht hört, Lynn mag den Song sehr gerne.
1: Ja.
2: Aber ist ja auch eine tolle Band.
1: Ja.
2: Deswegen, okay, dann vielen, vielen Dank. Wir wünschen euch noch eine schöne Woche, einen schönen Montag und wir hören uns dann nächsten Monat wieder beim Magazin vom Studierendenradio.
1: Tschüss.
3: Tschüss.

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13: Hallo, hallo, hallo. Herzlich willkommen bei Kipppunkt Ost. Mein Name ist Katharina Wader und wir sind heute bereits in der 4. Folge. Und es geht um das Thema Ökofaschismus.
14: Mein Name ist Julie Katz und ich habe für diese Folge das Parteiprogramm der AfD mit den Ideen der völkischen Siedler abgeglichen und in Jamel angerufen.
15: Und ich bin Heike Kleffner und wir sprechen heute über ein oft unterschätztes Phänomen der extremen Rechten, nämlich Ökofaschismus und wie völkische SiedlerInnen nicht nur in Dorfgemeinschaften Fuß gefasst haben. Und es gibt wirklich auch einen sehr aktuellen Grund, warum wir darüber sprechen sollten, nämlich schon jetzt sind Sachsen-Anhalt und Mecklenburg-Vorpommern, weil es eben so ländlich geprägte Bundesländer sind, wirklich Hotspots für völkische SiedlerInnen, gerade im ländlichen Raum. Und wir befürchten, und nicht nur wir, sondern viele Expertinnen und viele Menschen vor Ort befürchten, wenn es beispielsweise zu einer Regierungsübernahme in Sachsen-Anhalt durch die AfD kommt, dass dann noch ein viel größerer Zuzug von weiteren Neonazis in diese völkischen Siedlungshöfe und in die Dörfer entstehen wird.
13: Völkische Siedlung, Ökofaschismus, das sind total wichtige Fragen, wenn es um die beiden Bundesländer geht. Und gleichzeitig erwische ich mich dabei, mich zu fragen, okay, das ist real und das ist ein Problem, aber das ist auch sehr speziell. Hat das wirklich was mit meinem Alltag zu tun, wenn ich nicht gerade neben einer völkischen Siedlung wohne? Und letztens habe ich gemerkt, denn Ökofaschismus ist in ganz vielen Bereichen sichtbar und dann halt im Extrem in so völkischen Siedlungen. Und ich habe mir jetzt ein Beispiel mitgebracht, woran ich das zeigen möchte. Und da geht es um Themen in den Wahlen. Ein Beispiel, was wir alle kennen. Und das Beispiel ist ganz einfach. Ein Buckelwal strandet in der Ostsee, ist geschwächt, kann nicht weiter schwimmen. So, und dann könnte man sagen, das ist traurig. Das ist auch traurig. Und man könnte über Umweltschutz sprechen und wie es dazu kommt. Und dann merke ich aber, neben der ganzen breiten Solidarität gibt es da auch eine ganz starke Verzahnung mit rechts. Und das wundert erstmal, weil Tierschutz, Umweltbewusstsein und rechts denkt man meistens wahrscheinlich im ersten Moment nicht zusammen. Und man könnte anhand von Timi den Wahl wahrscheinlich 100 Beispiele finden, wo tatsächlich die Rechte und die extreme Rechte da zusammenkommt. Angefangen bei den Personen, die dort mitgewirkt haben, die diese Wahlrettungsaktion versucht haben zu organisieren, dafür Gelder zu geben, rechte Influencer etc. Und auch die Berichterstattung, die seitens der Rechten darüber gemacht wurde. Ich habe jetzt ein Beispiel vor mir, woran man das ganz stark sieht und was nochmal ein ganz anderes Feld aufmacht, das vielleicht gar nicht so viel mit dem Wahl zu tun hat. Und das ist von auf 1TV, dem Online-Sender, der rechtsextreme und verschwörungsideologische Narrative verbreitet, noch immer eine starke russlandfreundliche und antisemitische Nähe hat. Und dieser Beitrag heißt Wahlkrimi um Timi als Sinnbild für Deutschland. Und das ist schon mal so ein bisschen seltsam, oder?

0: also ich finde es wahnsinnig seltsam, den Wahl, das als Krimi, Timmy, okay, reimt sich, Sinnbild für Deutschland. Inwiefern ist so ein gestrandeter Wahl bitte Sinnbild für Deutschland? Und dann gucken wir mal kurz in den Beitrag rein, den ich stark gekürzt habe. Und da heißt es, der arme Wahl Timmy offenbart, wie kaputt Deutschland heute ist. Und dann wird aufgezählt, Bürokratie, Zuständigkeitswirrwarr, Expertenrunden, immer wieder Streitigkeiten und endlose Gutachten machen geschlossenes Handeln unmöglich. Das Komplettversagen des Staates. Und dann weiter im Text heißt es, dieser Staat will Menschen vorschreiben, wie oft sie tanken und Auto fahren dürfen, will Steuern immer weiter erhöhen, will aufrüsten, um gegen Russland kämpfen zu können. Das Drama um den armen Wahl Timmy macht das Staatsversagen sichtbar und fühlbar für jeden. Und da muss ich ganz schön schlucken, denn es ist schon interessant, mit welchen Gedanken man hier um sich wirft. Also einerseits geht es darum, dass da ein Staat gibt, der versagt und uns das Tanken und Autofahren vorschreiben will, was ja jetzt nicht gerade die ökologischen Themen sind. Themen, die auch gar nichts damit zu tun haben, Steuern erhöhen, aufrüsten, um gegen Russland kämpfen zu dürfen. Aber all das macht laut Aussage des Autoren Stefan Magnitz, das Staatsversagen sichtbar und fühlbar. Und da frage ich mich, geht es hier wirklich um Wahl? Geht es hier wirklich um Tierschutz? Geht es hier wirklich um ökologisches Bewusstsein? Oder wird eigentlich was Ökologisches instrumentalisiert für ganz andere, eben rechte Narrative? Heike, du hast dich damit beschäftigt. Ist das ein Beispiel für Ökofaschismus?
1: Das ist so ein klassisches Argumentationsmuster, was wir immer wieder sehen bei völkischen SiedlerInnen und bei allen anderen Vertreterinnen von Ökofaschismus, ja, dass die moderne Gesellschaft quasi dem Untergang geweiht ist. Und genau zu der Frage, was ist Ökofaschismus, wie definiert sich das, habe ich Natascha Strobel gefragt. Natascha Strobel kennen sicherlich viele von euch. Sie ist Politikwissenschaftlerin und beschäftigt sich seit Jahren mit Faschismus, der extremen Rechten und der Rolle der Konservativen. Ihr Klassiker ist das Buch Radikalisierter Konservatismus. Und hör mir einfach mal rein, was Natascha zu der Frage sagt, was genau ist Ökofaschismus?
2: Ökofaschismus ist der Versuch, die Akzeptanz der Klimakrise, das Anerkennen der Klimakrise mit Faschismus zu vermählen. Wir erleben jetzt ganz viele rechtsextreme Parteien, die die Klimakrise schlicht leugnen. Das ist der Status quo. Wir erleben aber auch schon, umso mehr die Klimakrise durchschlägt, umso weniger ist die reale Realität leugnenbar, dass da einen Wechsel gibt. Und das ist spannend, weil hier auch so eine Art von quasi Lifestyle propagiert wird, der nachhaltig ist. Also nachhaltig ist jetzt das Wort, was man versucht zu kapern. Und nachhaltig ist es natürlich, also mit der Umwelt bewusst zu leben, ist es eigenes Gemüse anzubauen, also das, was wir natürlich auch alle unter nachhaltig verstehen. Aber nachhaltig ist es eben auch, wenn nicht zu viele Menschen in einem Land leben. Nachhaltig ist es, und das ist in der Schweiz gerade Thema, da hat die SVP das als Initiative gemacht, nachhaltig ist es, wenn in der Schweiz nur 10 Millionen Menschen leben. Und die 10 Millionen und erste Person darf dann nicht mehr einwandern. Und ab, ich weiß es nicht, 9,5 Millionen oder so, wird schon der Familiennachzug ausgesetzt, wird das Asylrecht schon außer Kraft gesetzt. Und das zeigt alles quasi, wie Nachhaltigkeit ist es eben nicht nur mit der Umwelt entsprechend umzugehen, sondern nachhaltig ist auch Bevölkerungsmanagement. Und Bevölkerungsmanagement, Bevölkerungskontrolle, Biopolitik im Endeffekt ist ein Kernthema des Faschismus, weil man das natürlich in der Anzahl der Leute macht. Aber wenn es auch nur eine gewisse Anzahl von Leuten gibt, das ist dann der nächste Schritt.
0: Ich finde das total interessant, weil es steckt total viel drin. Und ich finde besonders interessant diesen Aspekt des Lokalen, über den ich auch immer wieder gestoßen bin, was ja erstmal eigentlich total gut klingt. Sie bezeichnet das an der Stelle, wo sie über Nachhaltigkeit spricht und sagt, über diese Rhetorik der Nachhaltigkeit kommt man halt ganz schnell zu einer Bevölkerungseinschränkung im Endeffekt und sagt, ja, okay, nachhaltig ist, wenn nur so, so viele Menschen hier in diesem Land leben und alle darüber hinaus dürfen nicht mehr rein. Also wie schnell man von so einem leichten Thema wie Nachhaltigkeit und ich baue mir mein eigenes Gemüse an, hinkommt zu höchst politischen und absolut rechten Rhetoriken.
1: Ich habe Natascha dann gefragt, auch gerade angesichts dieser für alle spür- und sichtbaren Klimakrise, ob das auch dazu führt, dass es im Ökofaschismus quasi radikalere und vielleicht nicht ganz so radikale Fraktionen gibt.
2: Und da kommt auch der Ökofaschismus ins Spiel, wenn es das jetzt mit der Klimakrise zusammentut, dann sagt er, naja, diese Klimakrise wird jetzt voll durchschlagen. Das ist vielleicht gar nicht schlecht, weil einmal richtig durchgefegt wird und die richtigen Menschen quasi sterben werden. Und denen kann man nicht helfen. Das ist so die softe Variante. Das ist vielleicht schade, aber wir müssen uns erst selbst helfen. Und die nicht so softe Variante ist, das ist ganz gut so, weil es sind sowieso zu viele Menschen auf der Welt. Und die Welt trägt sowieso keine 8, 9, 10, was auch immer Milliarden Menschen, sondern... Ja, die Zahlen, die herumgeistern, sind 500 Millionen, eine Milliarde, wie auch immer. Man kann sich gut ausrechnen, dass das einfach bedeutet, die Nordhalbkugel, ja, oder nur Europa. Und wenn nur die da wären, dann könnte man viel mehr im Einklang mit der Natur leben. Und dann könnten wir alle quasi große Höfe bewirtschaften und Gemüse anbauen und was auch immer, ja. Da müssten wir keine Angst mehr haben. Also man merkt so, wie das auch ein Vorstellungen gegen die Moderne, gegen Städte, gegen Urbanismus, gegen all das ist.
1: Dann habe ich Natascha auch noch gefragt, was hat das eigentlich, dieser knallharte Ökofaschismus und eigentlich diese knallharten Selektions- und Vernichtungspolitiken, die sich dahinter verbergen, was hat es mit Rassismus zu tun?
2: Also überhaupt eine Zahl festzulegen, überhaupt zu sagen, Menschen müssen weg, weil es gibt zu viele. Und mit zu viele, es ist ja auch nicht der globale Süden, der die Klimakrise jetzt verursacht. Mit zu viele sind halt immer braune und schwarze Menschen gemeint.
0: Das geht genau über in was, womit ich mich beschäftigt habe, nämlich mit dem Begriff Ökorassismus, der geprägt wurde von Siani Sophia Höder. Und sie sagt, der Klimawandel trifft uns alle, aber nicht alle gleich. Und das ist ja genau das, was Natascha Schrubel auch anspricht. Und ganz kurz zu Siani Sophia Höder. Sie ist eine deutsche Journalistin und hat 2019 das Rosa Mag gegründet, ein Online-Magazin für schwarze Frauen in Deutschland. Sie ist auch Autorin mehrerer Bücher. Und das letzte, was herauskam, 2025, heißt Ökorassismus, wie Weiße unsere Welt zerstören. Und darin erklärt sie erstmal, was Ökorassismus bedeutet, nämlich spricht sie davon, Ökorassismus bedeutet, Umweltverschmutzung und Klimafolgen sind nicht zufällig verteilt. Sie sind das Ergebnis politischer und wirtschaftlicher Entscheidungen von weißen Menschen, die rassistisch geprägt sind. Also die Idee ist, und das schließt ja genau an Natascha Strubels Argumentation an, das, was wir als Folgen des menschengemachten Klimawandels sehen, betrifft Menschen unterschiedlich stark. Und das ist ganz klar nach sozialen Krisen oder sozialen Bedingungen heraus geregelt. Der globale Süden ist überproportional stark betroffen, während der globale Norden überproportional stark Verursacher des menschengemachten Klimawandels ist, aber ganz wenig betroffen wird. Das heißt, ein Klimaschutz ohne soziale Gerechtigkeit ist eigentlich nur heiße Luft. Und ich habe noch mal ein Zitat von ihr, in dem sie sagt, die Ausbeutung der Erde folgt den gleichen Mustern wie die Ausbeutung nicht weißer Menschen. Und das fand ich auch noch mal interessant, weil natürlich wissen wir, oh, es gibt Ungleichheiten. Klar, dem globalen Süden geht es schlechter, der ist häufiger betroffen von ökologischen Krisen. Dem globalen Norden geht es besser. Wir sind irgendwie auch verantwortlich für die menschengemachte Klimakrise. Aber nochmal ganz stark den Fokus darauf zu legen, inwiefern genau das bereits lange angelegten rassistischen und kolonialen Mustern folgt, fand ich wirklich interessant und zeigt ja eigentlich, dass es, was wir jetzt auch im ökologischen Bereich sehen, einfach nur eine Folge ist von kolonialen, rassistischen Mustern, von denen wir dachten, dass wir die längst überwunden haben oder die sich vielleicht an manchen Stellen dann nochmal wiederfinden, aber nicht, wie stark eigentlich auch die ganze ökologische Krise darauf beruht. Und sie spricht in dem Zusammenhang sogar davon, dass der globale Süden zu einer Art Plantagenwirtschaft degradiert ist. Also ähnlich wie bei der Sklaverei oder eben in der Kolonialisierung, eine Plantagenwirtschaft, in der Rohstoffe oder Produkte oder eben Arbeitskraft an den globalen Norden geliefert werden. Und die Folgen dessen überproportional stark den Süden betreffen, aber nicht den Norden. Und eben Hautfarbe, Herkunft und Geschlecht eigentlich entscheiden darüber, ob man sich vor dem Klimawandel schützen kann oder eben nicht. Und der Klimawandel an sich ist nicht rassistisch, das ist klar. Aber eben die Folgen und ob man sich davon schützen kann, ist rassistisch organisiert.
3: Kannst du mir nochmal erklären, wo ich da jeden Tag mit zu tun habe?
0: Ganz naheliegend, zum Beispiel beim Telefon, also beim Handy. Ganz viele Teile im Handy sind aus Rohstoffen, die gar nicht im globalen Norden produziert werden können, also die hier nicht vorkommen. Und ein großer Teil des iPhones zum Beispiel besteht aus Rohstoffen, die im Kongo abgebaut werden, also in der Demokratischen Republik Kongo. Die Demokratische Republik Kongo ist paradoxerweise, wenn es nach Rohstoffen ginge, wäre sie das reichste Land der Welt. Die Republik Kongo ist eins der ärmsten Länder der Welt, in dem zurzeit 77 Millionen Menschen von Armut betroffen sind und ein großer Faktor der Einkünfte im Bergbau besteht, zum großen Teil auch durch Kinderarbeit geprägt ist. Und das ist alles, das sind Rohstoffe, die abgesondert werden und dort abgebaut werden, die dann in den Westen kommen und hier in unser iPhone, unser Handy umgebaut werden. Und das sind koloniale Strukturen, die angelegt sind und sich einfach so weiterziehen und die natürlich eine enorme Belastung sind für die Umwelt und Teil des menschengemachten Klimawandels.
3: Heißt das, wenn ich mich da verbessern möchte, dass ich nur noch auf lokale Produkte zum Beispiel zurückgreife?
0: Das kann einen Teil verbessern. Auch gerade hinsichtlich der Ökologie kann das einen Teil verbessern. Dadurch gibt es kürzere Fahrtwege und gleichzeitig, und das finde ich bei Inciani Sophias Arbeit auch total spannend, ist, dass sie auch sagt, das Lokale und dieses Pochen auf das Lokale, wir kaufen lokale Produkte, wir unterstützen lokale Menschen, kann im Mindset auch was sehr, kann sehr in so eine faschistoide Richtung gehen. Also ich versuche es vorsichtig auszudrücken, weil natürlich heißt es nicht, dass jeder, der lokale Produkte kauft, irgendwie damit sich schon rassistisch macht oder faschistisch ist. Aber die Brücke ist ganz, ganz naheliegend von, hey, wir wollen lokale Produkte kaufen, wir wollen lokale Menschen unterstützen und eben andere nicht. Wir wollen nicht, dass fremde Menschen hierher kommen, weil wir wollen das Lokale schützen. Das heißt nicht, dass es nicht echt ganz, ganz, ganz wichtigen und tollen Umweltschutz gibt und dass Umweltschutz wahnsinnig wichtig ist. Aber eben genau an dem Lokalen kann es ganz schnell dazu kommen, dass es in so eine Blut- und Bodenrichtung geht, die von den Nazis ja auch ganz stark gefördert wurde.
3: Jetzt stehen wir quasi wieder an dem Marktplatz von vorher und haben zwei Händler vor uns und der eine ist ein völkischer Siedler und der andere nicht. Beide verkaufen mir Tomaten.
0: Ja, oder vielleicht noch platter ausgedrückt. Wir haben zwei Händler vor uns, beide verkaufen uns Tomaten und der eine ist Bauer Uwe, der sogenannt Bio-Deutsch ist und der andere hat den Nachnamen Nguyen und ist in die DDR eingewandert als Arbeitsmigrant und verkauft jetzt Obst und Gemüse. Und wir kaufen dann eher beim regionalen Bauer Uwe, weil der uns so ein Versprechen des Regionalen, des Lokalen mitgibt. Und ist da nicht eigentlich diese Idee von lokal und wir schützen die Umwelt eigentlich nur ein Gateway zum Rassismus?
1: Und eben auch wirklich ein Türöffner für extreme Abschottungspolitiken. Ja, also dass es genau für Menschen, die aufgrund von Klimakatastrophen und Ökorassismus eben nach Europa fliehen müssen, dass die überhaupt gar nicht mehr aufgenommen werden, ja. Und ich finde, da verschränkt sich ja auch das, was Natascha Strobel oft sagt, die Verantwortung der Konservativen für eine Politik, die genau das ist, was sich die Völkischen und auch die AfD wünschen.
0: Und genau da kommt es wirklich zusammen. Also durch die Folgen des menschengemachten Klimawandels und durch Ökorassismus, Ökofaschismus müssen Menschen fliehen. Und dann werden sie aber mit dieser Idee des Lokalen oder eben Blut und Boden als Fremde angesehen, als Kulturfremde, so benennt sie die AfD in ihrem Programm, die als Gefahr für das Heimische, für das Örtliche, für das Lokale definiert werden. Einerseits reagiert man auf die Folgen von Ökorassismus mit einem verstärkten Ökorassismus. Und es ist völlig in Ordnung, wenn Leute herkommen, zu bedingtem Maße zumindest, und dann irgendwie die Toiletten reinigen. Auch da hat sich die AfD was ausgedacht im aktuellen Wahlprogramm für Sachsen-Anhalt. Aber wenn sie diese Plätze verlassen, Teil der in Anführungsstrichen Artgemeinschaft werden, dann wird es zum Problem. Und da reagiert man dann auch mit einem verstärkten Ökorassismus oder mit einem Rassismus, der sich hinter so einer Art ökologischem Bewusstsein versteckt. Ich finde, gerade Sachsen-Anhalt und Mecklenburg-Vorpommern sind sehr stark ländlich und lokal auch geprägt. Und das ist erstmal überhaupt nichts Verkehrtes, aber ist dadurch vielleicht auch anfällig für eben solche Einstellungen. Oder was meint ihr?
3: Ich habe mir mal angeguckt, wieso die völkischen Siedler eigentlich so gerne sich in MV und Sachsen-Anhalt aufhalten. Grundsätzlich muss man einmal sagen, dass es ein deutschlandweites Phänomen ist. Ich habe hier eine Karte vor mir liegen, eine Deutschlandkarte, die mir zeigt, wo sich die völkischen Siedlerinnen verbreiten. Und es gibt in ziemlich vielen Bundesländern Siedlungsorte. Da gehört auch Schleswig-Holstein zu, in Niedersachsen, Hessen, Bayern. Und natürlich auch die ostdeutschen Bundesländer. In Sachsen-Anhalt habe ich schon mal 3 festgestellte Siedlungsorte. Und in MV habe ich dann so viele Punkte, dass ich mich erstmal kurz konzentrieren muss, um die zu zählen. Es sind 10.
0: Ich finde das total krass. Denn Mecklenburg-Vorpommern ist echt kein großes Bundesland. Und dann siedeln nirgendwo so viele völkische Siedler an wie dort. Wieso ist denn das so?
3: Konkrete Zahlen sind ehrlich gesagt ziemlich schwierig, weil man ja nicht so nah dran ist und die ja ganz doll von der Abgeschottetheit leben. Aber die offiziellen Zahlen, die kommuniziert werden, sind ungefähr, dass es 250 Menschen sind, die aber, wie Heike schon gesagt hat, sich vor allem in dörflichen Strukturen aufhalten. Wie wir auch vorher schon festgestellt haben, ist das jetzt nichts, was so neu auf die Welt gekommen ist, sondern ein Teil der NS-Ideologie. Schon damals spielte der ländliche Raum eine extrem wichtige Rolle, basierend auf dieser Abgeschottetheit. In diesem Rückzug. Neu ist aber die Ökobewegung, also der Ökofaschismus daran und das gezielte Unterwandern von Dorfgemeinschaften. Wieso funktioniert das besonders gut in Ostdeutschland seit den 1990er Jahren? Weil man hier günstig oder verhältnismäßig günstig, sage ich mal, Immobilien kaufen konnte. Deswegen spielen auch Gutshäuser und alte Schlösser eine große Rolle. Mecklenburg-Vorpommern, du hast komplett recht, Katharina, hier wohnen extrem wenig Leute. Es gilt als das am dünnsten besiedelte Flächenland. Auf dem Dorf haben solche Bewegungen den Vorteil, dass es wenig staatliche Präsenz gibt, wenig demokratischen Widerstand, wenig Leute, die sagen, hey, wir finden das eigentlich gar nicht so gut, was ihr hier macht, oder einfach mal Klartext reden oder sich dagegen positionieren. Klammer auf, es gibt auch Gegenbeispiele, die wir natürlich für diese Folge mitgebracht haben, Klammer zu. Teilweise ist der Gedanke dahinter, sich extrem abzuschatten, und teilweise geht es aber auch darum, die Dorfgemeinschaft zu unterwandern. Deswegen gehen zum Beispiel viele dieser Menschen aktiv in Strukturen, die vorhanden sind, zum Beispiel freiwillige Feuerwehren, Handwerk spielt eine Riesenrolle, und auch das Frauenbild spielt eine riesige Rolle, weil auch Kindergärten und so weiter natürlich unterwandert werden. Und auf dem Dorf nochmal ganz andere Abhängigkeiten existieren. Zuerst die Abhängigkeit und dann die Ideologie.
0: Was meinst du denn damit?
3: Also auf dem Dorf ist es ja so, dass wenn du besonders hier in Mecklenburg-Vorpommern wohnst, der ÖPNV vielerorts nicht besonders gut ausgebaut ist. Das heißt, wenn ich zum Beispiel zur Arbeit fahren möchte, brauche ich ein Auto oder ich brauche eine Mitfahrgelegenheit oder ich muss irgendwie einplanen, dass ich erstmal die 3 Kilometer zum Zug gelange, damit ich da in die Stadt fahren kann, um da zu arbeiten. Wenn jetzt mein Auto kaputt ist, muss ich in die Werkstatt fahren, und die nächstgelegene Werkstatt bei mir war so, keine Ahnung, ein paar Kilometer entfernt, und ich musste dahin fahren, weil ich einfach keine oder nicht viele Alternativen hatte. Saß dann in diesem Gespräch, wo wir quasi einmal besprochen haben, was jetzt an dieser Karre alles repariert werden muss, und wurde dann aber direkt konfrontiert mit der Lebensgeschichte der Person, die vor mir saß, die extrem dramatisch war, also viel mit Krankheit, mit Toten zu tun hatte, mit ökonomischer Abhängigkeit, mit Unzufriedenheit und dann aber auch mit der Ansage, naja, ich würde gerne mal mit der Kalaschnikow in die Regierung reinmarschieren. Und jetzt stehst du da, du hast kein Auto, um da wegzufahren, du bist in dieser Situation und du bist da alleine. Und das meine ich vorher mit, manchmal hast du schon die Abhängigkeit zum Beispiel, dass du dein Auto repariert werden muss. Und bist dann aber automatisch an eine Person geraten, wo ich sagen würde, okay, wir gehen jetzt politisch wahrscheinlich nicht so konform miteinander. Oder wenn wir uns woanders begegnen würden, würde ich mit diesen Positionen ganz anders umgehen und auch umgehen können.
0: Ja, das verstehe ich gut. Ich finde, das ist ja auch immer so das Ding zwischen ländlicheren Leben. Ich bin auch ländlich aufgewachsen, auch wenn ich aus der Kleinstadt komme. Und der Stadt, man muss sich halt arrangieren auf dem Land. So, und das bringt ganz viel Expertise mit, glaube ich. Aber das bringt natürlich auch ganz viel Schwierigkeiten gleichzeitig mit. Und gerade mit Blick auf völkische Siedlungen kann das natürlich wahnsinnige Schwierigkeiten bedeuten. Heike, du hast dich mit völkischen Siedlungen Sachsen-Anhalt mehr beschäftigt. Wer sind die überhaupt und was wollen die überhaupt? Inwiefern kann das denn dann schwierig werden?
1: Man muss ganz klar sagen, ganz offiziell gibt's in Sachsen-Anhalt nur eine einzige völkische Siedlung, wenn man dem Verfassungsschutzbericht glauben will. Und die ist halt in diesem Verein wieder Elysia organisiert. Das ist in Wien-Rode. Das ist ein winziger Ort im Ostharz bei Wernigerode. Und dort gibt es weder Elysia, aber auch schon seit den 2010er Jahren. Also es ist eigentlich gar nicht so ein neues Phänomen. Und in den letzten mehr als 10 Jahren haben sie es halt tatsächlich geschafft, eine alte Dorfgaststätte zu renovieren. Die heißt Lindenquell. Und auch so weit zu etablieren, dass eben Leute, auch ganz normale Touristinnen, aber auch Leute aus der Umgebung dort halt auch hingehen. Und das muss man auch sagen, dort finden eben auch regelmäßig Veranstaltungen statt, die ganz klar versuchen, Themen wie Ökologie, Windkraft und so eine, ja, wie soll man sagen, so eine besorgten BürgerInnen abzuholen, ja, also eben auch Impfskeptikerinnen und. Das kann man auf der Webseite von diesem Lindenquell sehen. Da gibt's einen Webshop, die verkaufen selbstgemachten Honig. Das ist so das klassische Programm. Und gleichzeitig sind eben Leute aus diesem Verein, weder Elysia, auch seit über 2 Jahren im Ortschaftsbeirat vertreten, im Stadtrat, in Wernigerode und sind eben auch in den Vereinen aktiv.
3: Also es hört sich für mich so an, als ob das Ganze wächst und ziemlich erfolgreich funktioniert.
1: Es funktioniert insofern erfolgreich, dass da was passiert im Ostharz, was wir eben an anderen Stellen in Sachsen-Anhalt auch sehen, ja, dass es so rechtsextreme Kerne gibt. Und wenn die erstmal sich vor Ort etabliert haben, dann kommen halt immer mehr dazu. Dann gibt's wie so ein Ökosystem, das immer größer und eben auch immer strahlkräftiger wird. Ja, also da ein paar Orte weiter von Wien-Rode gibt es den sogenannten Heimathof. Wir sehen eine Zunahme an Rechtsrockkonzerten, auch zum Teil halt an Orten, die jetzt gar nicht so klassische Szeneorte sind. Und wir sehen eben, dass es noch eine andere Region in Sachsen-Anhalt gibt, wo es ganz ausgeprägt Orte gibt, die von völkischen Siedlern wirklich dominiert werden. Und das ist im Burgenlandkreis. Ja, also wir sehen zum Beispiel in Elsteraue, in einem kleineren Ortsteil, Dornitz heißt der, dass dort der ehemalige Chef der neonazistischen Artgemeinschaft schon lange wohnt, einen Vierseithof gekauft hat. Andere Neonazis und Rechtsextremisten haben dort Werkstätten, so wie du es eben auch beschrieben hast, Juli, für Mecklenburg-Vorpommern. Und dort hat Ralf Wohlleben gewohnt. Das ist einer der NSU-Unterstützer. Der ist für seine Unterstützung der Neonazi-Terrorgruppe und der Mordserie, also für seine zentrale Rolle da drin, zu 10 Jahren Haft verurteilt worden. Und vor seiner Inhaftierung und auch jetzt nach seiner Verbüßung, seiner Haftstrafe, ist der halt in genau diesen wirklich neonazistisch-völkisch dominierten Ort zurückgezogen. Und dann haben wir sogar in Roßlau, das ist so ein 10.000 Einwohner-Ort, der inzwischen zu Dessau-Roßlau geworden ist, ein Ortsbürgermeister, der aus einer völkischen Organisation kommt, die ebenfalls verboten ist, nämlich der heimattreuen deutschen Jugend. Der ist auf dem AfD-Ticket angetreten. Dort hat die AfD bei der letzten Wahl 2024 25% bekommen bei den Kommunalwahlen und ist dann von einer Bürgerliste Roßlau aufgestellt worden. Und ist seit Juni 2024 eben Ortsbürgermeister. Ja, und das macht, glaube ich, dieses gesamte Spektrum deutlich. Wir haben die heimattreue deutsche Jugend, zwar verboten seit 2009, aber in diversesten Formierungen weiterhin aktiv. Und wir haben eben die Anastasia-Bewegung und fast alle finden sich am Ende auch noch irgendwie wieder, wenn wir genauer hingucken, in den Personal, das die AfD in Sachsen-Anhalt im Landtag hat und in den verschiedenen Kommunalvertretungen.
0: Das klingt erstmal in der Fülle, die du da beschreibst, total erschreckend. Also Juli, du hattest gesagt, Mecklenburg-Vorpommern ist das Bundesland mit den meisten völkischen Siedlern, die zuziehen. Und dann beschreibst du, Heike, Sachsen-Anhalt als gefühlt für mich jetzt, also ich habe versucht, so eine geistige Karte zu zeichnen und dann sind so ist die ganze Karte auf einmal voll mit roten Punkten. Vielleicht können wir es nochmal ganz explizit machen. Was ist eigentlich das Problem? Denn was wir jetzt besprochen haben, ist, da gibt es ganz viele Menschen, die gehen also aufs Land, restaurieren alte Orte, verkaufen selbstgemachten Honig, sprechen über Windräder. Das klingt irgendwie jetzt nicht unsympathisch. Ich habe mir letztens auch, weil ich in Meiningen, habe mir selbstgemachten Honig dort gekauft. Ich mag so restaurierte Höfe, ich gehe auch gerne deutsch essen und dann, also die Romantik daran verstehe ich total. Was ist das Problem, ideologisch gesehen?
1: Es geht schlicht und ergreifend darum, dass da mehr oder weniger offensiv nationalsozialistisches Weltbild verbreitet wird, was von einer Ungleichheit und Ungleichwertigkeit von vermeintlichen Rassen ausgeht und was auch ziemlich offensiv propagiert wird. Vermischt wird es oft mit so vermeintlichen Brauchtumspflegen und sogenannten neuheidnischen germanischen Mythologien. Und es geht so weit, dass die AfD in Sachsen-Anhalt in ihrem sogenannten Regierungsprogramm tatsächlich vorschlägt, statt der gesetzlichen und Feiertage die Sonnenwenden als Feiertage einzuführen. Und da sind wir dann direkt wieder beim Nationalsozialismus.
0: Das sind natürlich ganz andere Einblicke, was sich dahinter verbirgt. Darüber sprechen wir ja die ganze Zeit, so dass über den Anstrich des ökologischen Bewusstseins, in welche Richtung das auch immer geht, sei es durch Schutz von irgendwas oder sei es durch so eine Zuwendung zur Natur und zu regionalen Produkten, eigentlich was ganz anderes propagiert wird. Und dann frage ich mich aber, woran erkenne ich das denn? Ne? Also ich gehe jetzt hier nach Meiningen und kaufe mir da meinen Honig, meinen selbstgemachten, bin chronisch angezogen von jeglichen Ständen am Straßenrand, wenn ich aufs Land fahre oder von so Biomärkten. Woran erkenne ich das, was eigentlich völkische Siedler sind?
1: Darüber habe ich mit Johannes Grunert gesprochen. Johannes ist Journalist, schreibt für die Taz unter anderem und Zeit Online und beschäftigt sich wirklich schon sehr lange und sehr intensiv mit völkischen SiedlerInnen und zum Beispiel auch das Verbotsverfahren gegen die Artgemeinschaft beobachtet. Und er hat mir erklärt, woran wir aber eben auch völkische SiedlerInnen erkennen.
4: Das zeigt sich immer wieder in den Recherchen, dass sich sehr viele Menschen eben sehr damit schwer tun, dort, also völkische SiedlerInnen zu erkennen und das auch richtig einzuordnen. Das hat man auch gesehen bei einer Recherche zu der sogenannten Artgemeinschaft, die wir neulich hatten, wo die Leute also für Reichsbürger gehalten wurden, weil das war eben so ein Terminus, den man kannte. Und dann dachte man, okay, das sind wohl Reichsbürger irgendwie, aber von völkischen Neonazis hatte man also noch nichts gehört. Das liegt eben auch daran, dass die doch in der Regel relativ unauffällig agieren. Bei solchen Organisationen aus der völkischen Neonazi-Szene wie der Artgemeinschaft kann man eben auch sehen, dass es auch ja so eine Art Überbau- oder Vernetzungsorganisation ist, wo eben dann ja Leute wie der Mörder von Walter Lübcke, eben der besagte Bombenbauer oder vorgeworfene Bombenbauer aus dem Burgenlandkreis, aus dem südlichen Sachsen-Anhalt und wo sein Vater schon ja mit ähnlichen Geschichten zu tun gehabt haben soll, dass die da zusammenkommen mit Personen aus verschiedenen extrem rechten Parteien, aus der AfD, aus der Partei Die Heimat, aus dem Dritten Weg und aus anderen Organisationen. Und dass die sich da natürlich auch vernetzen und dass da natürlich auch so ja rechtsterroristische Bestrebungen da ja komplett normalisiert eigentlich sind. Und da aber dann eben gleichzeitig Leute auftauchen, die man dann vielleicht irgendwo im Kreisrat, im Gemeinderat oder sogar in Parlamenten wieder trifft.
1: Vom einem der größten Waffenfunde in Sachsen-Anhalt in den letzten Jahren, ja, Anfang des Jahres, mehr als 2 Kilo Sprengstoff, Bauelemente für Rohrbomben etc. über Unterstützer, nachgewiesene Unterstützer von rechtsterroristischen Gruppen, die für 10 Morde verantwortlich sind, bis hin zu Stadträten und eben Landtagsbüros der AfD, ist da alles mit dabei.
0: Wie gesagt, ich hatte das immer als ein bisschen als Randphänomen wahrgenommen, als problematisches Phänomen, aber als Randphänomen. Aber jetzt, wenn ich euch jetzt zuhöre, wenn ich Johannes Grunert zuhöre, merke ich, gibt es davon ganz schön viele, sehr verteilt, gerade in Sachsen-Anhalt und Mecklenburg-Vorpommern. Auch hier sind wir wieder traurige Spitzenreiter. Ich sollte uns einen Sound dafür zulegen. Worin alles Sachsen-Anhalt und Mecklenburg-Vorpommern traurige Spitzenreiter sind. Dieses weit verbreitet, es sind viele, es kann extreme Formen annehmen. Das hat ja auch gerade Johannes Grunert nochmal bestätigt. Also wir waren ja beim selbstgemachten Honig und bei Diskussionen über Umweltschutz und irgendwie so einer Landliebe. Das ist extrem anschlussfähig. Das ist in, also da gibt es auch einen Trend zu, einen allgemeingesellschaftlichen. Aber ich glaube, das ist auch emotional total anschlussfähig. Ich kann mich davon auch nicht freimachen. Also ich bin offensichtlich nicht die Zielgruppe für eine völkische Siedlung. Mich möchte man dort nicht haben. Und ich möchte dort auch nicht sein, um das jetzt klarzustellen. Aber so, wenn es so um so ländlich romantisierte Themen geht, das lässt mich jetzt auch nicht kalt. Und natürlich interessiere ich mich auch für Umweltschutz. Und die Mischung daraus, extrem anschlussfähig, extrem radikal und weit verbreitet, macht es extrem gefährlich.
3: Und das sieht man übrigens auch am Wahlprogramm der AfD. Ich habe mal mich dafür interessiert, inwiefern eigentlich diese Narrative der völkischen Siedler und der AfD parallel laufen oder wo es quasi so Überlappungen gibt, um das so ein bisschen auf die Landtagswahl zu übertragen, und habe euch da auch was mitgebracht. Ich habe einige Stichworte rausgesucht, die euch wahrscheinlich was sagen werden. Grundsätzlich muss man einmal feststellen, das haben wir auch schon angeteased jetzt im Laufe des Gesprächs, dass durch alle so sehr schön dieses Feind-Narrativ verarbeitet, also wir und die anderen. Die anderen sind dann teilweise immer gerade irgendwelche Gruppen, die, bei denen es sich quasi ideologisch lohnt, sie auszuschließen. Da werden uns gleich mehrere begegnen. Aber genau, ich führe euch einmal durch. Also interessant war zum Beispiel der Kulturbegriff. Es geht um Theater, Musik und Tanz. Die sollen aber Beispiel einer kulturellen Identität eines Volkes sein. Ihr dürft jetzt raten, welches. Es gibt dann auch so Schlagworte wie architektonischer Heimatstil und die deutsche Volkskunst, die gefördert werden soll. Also da ist schon mal irgendwie eine ganz klare Richtung vorgegeben. Thema Frauen habe ich vorher schon angeteased. Es soll sowas wie ein Baby Geld geben, um das Gebären ökonomisch verwertbarer zu machen. Also so kann man viel diskutieren, glaube ich, drüber. Also eine Prämie für Geburten, um offizielle Begründung natürlich dem demografischen Wandel entgegenzuwirken. Können wir ja nochmal tiefer eintauchen in der Frauenfolge, was da dahinter steckt. Und dann kommt natürlich auch ganz groß vor das Lieblingsthema der AfD, nämlich Migration. Besser gesagt gibt es viel um Zuwandererinnen, die als kriminell und meistens extremistisch gewertet werden. Dem Flüchtlingsrat MV sollen Gelder entzogen werden und die Migration massiv eingedämmt werden. Kurze Hintergrundinformation, der sogenannte Ausländeranteil in Mecklenburg-Vorpommern liegt, je nachdem, welche Statistik man sich anguckt, bei maximal 8%. Im ländlichen Raum, wo ja die meisten Menschen leben, sind das teilweise unter 4%. Grundsätzlich, also um das nochmal zusammenzufassen und die Frage zu beantworten, okay, AfD, völkische Siedler, wo wollt ihr euch heiraten? Wahrscheinlich in dem Narrativ, dass alle möglichst gleich sein sollen und zwar so, wie die AfD es sich vorstellt. Davon ausgehen, und da muss man schon sagen, da gehen die Narrative so Hand in Hand und sind extrem deckungsgleich.
0: Aber das Interessante ist ja auch, man sagt ja immer wieder, dass, wenn wir jetzt zum Beispiel über Migration sprechen, das Lieblingsthema der AfD, so, und es heißt ja immer wieder, ach, das ist ja so ironisch, dass gerade in den Bundesländern, in denen der Ausländeranteil, und damit wird meistens ja auch POC-Anteil gemeint, was komischerweise, naja, und so weiter, der Ausländeranteil so gering ist, das sind die Bundesländer oder Regionen mit dem höchsten, in Anführungsstrichen, Ausländerhass. So. Und es wird immer so dargestellt, als würden die Leute nur aus Unkenntnis, weil sie keine Berührungen haben mit Ausländern oder eben BPOC, dadurch rechts werden oder anfälliger sein für rechte Ideologien. Und ich würde es jetzt mal gerne umstellen, weil ich halte davon mit dieser These sehr wenig. Und ich würde sagen, und auch ganz persönlich sagen, dass ich nicht auf dem Dorf lebe, das hat einen Grund. Und der Grund ist, dass es so rechts ist. Ich sage nicht, dass jedes Dorf rechts ist, aber grundsätzlich ist es schwieriger für BPOCs in ländlichen Regionen zu leben. Und ich kenne das selber, ich bin in der ländlichen Region aufgewachsen und bin sehr bewusst in die Stadt gezogen und habe auch schon als kleines Kind davon geträumt, endlich in die Stadt zu ziehen. Das hatte verschiedene Gründe. Das hat aber auch den Grund, dass der Rassismus so hoch ist und man sich so wenig dem entziehen kann. Und das würde ich jetzt noch neu mit reingeben, glaube ich auch, die Idee vom ländlichen Raum sehr ideologisch aufgeladen ist. Und das sieht man ja in diesem Programm der AfD, das sieht man auch im Wahlprogramm der AfD in Sachsen-Anhalt, wozu ich gleich nochmal zu sprechen kommen kann. Aber der ländliche Raum ist aus verschiedenen Gründen total schwierig für unter anderem BPOCs, aber auch für anders marginalisierte Personen. Ich weiß, Juli, du bist ein Fan vom Land. Wieso zieht man aufs Land trotz alledem?
3: Ja, ihr denkt jetzt, ich erzähle euch was Romantisches, aber die Romantik kam erst später. Wir haben uns ja schon in der ersten Folge viel damit auseinandergesetzt, wieso Menschen eigentlich wegziehen. Zum Beispiel, weil sie hier nicht genügend Geld verdienen können oder viele Regionen als abgehängt gelten oder weil sie einfach keine Lust haben, zur Arbeit zu pendeln. Es gibt ja aber auch gegenteilige Trends, nämlich die oft romantisch begründet sind. Ich habe eine Studie für euch rausgesucht von 2025, wo Leute geguckt haben, wieso ziehen Leute eigentlich von der Stadt in den ländlichen Raum? Und da sind Motivationen, auch der Wunsch nach Ruhe, Bock auf Natur, dass wir das Wohneigentum, also dass sie selber was kaufen wollen und dass sie mehr Wohnfläche zur Verfügung haben. Und das sind meistens junge Familien. Bei mir war es damals eher ein Versehen und die mir damals angetraute Person, wir hatten zu viele Hunde und haben in der Stadt keine Wohnung gefunden und sind deswegen in den ländlichen Raum gezogen. Und die Romantik kam dann erst vor Ort.
0: Aber die kam und das ist ja schön. Ich habe das ja schon gesagt, ich fühle das sehr. Ich bin da gerne und trotzdem würde ich immer sagen, Leben, nein, danke. Und ich hatte ja gerade schon gesagt, es hat natürlich auch rassistische Aspekte. Ich fühle mich extrem vulnerabel auf dem Land und das Land ist ein extrem von rechts vereinnahmter Begriff auch schon oder eine Idee. Ich habe mal in dem Wahlprogramm von der AfD Sachsen-Anhalt geschaut. Da findet man das an ganz vielen Stellen, aber unter anderem auch, dass sie einen Fokus auf die Politik auf dem Land haben. Und da sprechen sie ganz schlecht über alle anderen Parteien, die das Land ganz schändlich behandelt haben und da falsche Prioritäten gesetzt haben, was die Gelderverteilung angeht. Und bis dahin könnte da ja auch noch was dran sein. Aber sie bezeichnet es dann so, und ich zitiere sie ungern, aber ich spreche jetzt einfach mal aus ihrem Wahlprogramm. Da schreiben sie nämlich, dabei bekommt dem ländlichen Raum eine besondere Bedeutung zu. Hier sind die Menschen zumeist bodenständig und verwurzelt. Hier leben noch viele Familien in Einfamilienhäusern, die ihnen gehören. Hier sind die Geburtenraten höher. Hier reicht oft der Arm von Berlin, Brüssel und Magdeburg nicht hin. Eben deshalb aber haben ausnahmslos alle Altparteien den ländlichen Raum den Krieg erklärt. Also hier wird irgendwie so eine Feindbildstruktur aufgebaut von den anderen Parteien und Sinnen, dem ländlichen Raum und der Stadt, angeführt mit Berlin, was ja eh immer auch schon seit der Nazi-Zeit irgendwie so als Feind stilisiert wird, Brüssel als Ort der Europapolitik und Magdeburg, das ist die Landeshauptstadt. Und was hier aber auf jeden Fall auch gemacht wird, ist so ein sehr verklärtes Bild von dem, was der ländliche Raum ist, nämlich irgendwie auch wohlhabend, ne, mit Familien und Einfamilienhäusern. Und als so Raum, in dem scheinbar alle Probleme gelöst sind, die wir so haben, von mangelnden Geburten etc. etc. Und diesen Raum wollen sie stärken, was ja erstmal gut ist, benennen da auch bestimmte Probleme, die es auf dem Land gibt. Also zum Beispiel wollen sich dafür einsetzen, Dorf- und Landstraßen zu sanieren, super, dass keine Schulen mehr geschlossen werden, fantastisch und so weiter und so fort. Das Problem all dessen definieren sie aber darin, dass, wie gesagt, die Altparteien ihre Gelder falsch verteilt hätten, und anstatt das Lokale zu finanzieren, haben sie die Kommunen angeblich gezwungen, die Kosten für die Masseneinwanderung zu stemmen. Und im Endeffekt geht es darum, es wird hier eine krasse Dichotomie aufgemacht zwischen dem ländlichen Raum, der ganz rosig und romantisch gezeichnet wird, und den Zuwanderern, die dazukommen. Wie sie es nennen, Masseneinwanderung, die das ganze Geld bekommen. Also die Probleme, die es auf dem Land gibt, die sie ja auch zum Teil definieren, denen wird gar nicht nachgegangen, sondern die Ausländer sind schuld, um es ganz kurz zu machen. Und das ist ein Mindset, das hat die AfD nicht erfunden. Diese komische Problemverschiebung finden wir auch bei der CDU zum Beispiel wieder oder an anderen Stellen, aber hat auch eine alte Geschichte. Aber vor allem ist dieser ländliche Raum so einfach zu instrumentalisieren, glaube ich, weil er schon lange so stark aufgeladen ist.
1: Ich finde es interessant, wie du das beschreibst. Also das Land so aufgeladen, ja, einerseits, und diese Dichotomie zwischen quasi so einer Verherrlichung, was anderes ist es ja nicht, und einer Glorifizierung, und gleichzeitig so einer Erzählung, dass das alles komplett abgehängt ist. Ja, also es gibt ja immer nur das Denken in Extremen. Und Politik als Beschreibung von Extremen und auch einer extremen Emotionalisierung, so. Und wenn ich über das Land nachdenke, muss ich jetzt auch mal sagen, und da gehören auch ein paar führende Neonazis und Rechtsextremisten dazu, dann denke ich an sehr viel EU-Subventionen, die natürlich falsch verteilt wurden, aber es gibt mehr als einen Neonazi, der sich seinen hübschen Hof mit Hilfe von EU-Fördergeldern und staatlichen Fördergeldern saniert hat, ja. Das wissen wir ja, ist jetzt wirklich was, was die AfD hasst.
3: Also ich glaube, man muss schon dazu sagen, dass dieses Abgehängtsein hier vor allem in MV schon, je nachdem, wie man das definiert, kann man sich ja mal überlegen, was das eigentlich bedeutet. Aber zum Beispiel, wenn man sich den ÖPNV angeguckt, gibt es schon viele Orte hier, die, ich sag's mal, können wir ja auspiepen, am A** sind. Wenn du hier auf dem Land wohnst, musst du natürlich Auto fahren, um zur Arbeit zu kommen. Natürlich trifft das in einem finanziellen Spektrum die Menschen, die hier im ländlichen Raum wohnen, nochmal ganz anders, weil wir können nicht einfach entscheiden, okay, dann fahre ich halt jetzt im tiefsten Winter 25 Kilometer jeden Tag mit dem Fahrrad zu meiner Arbeit oder so. Deswegen sowas, was du vorher auch meintest bei der Einführung, Katharina, öffnet halt die Tür, um meine vielleicht schon irgendwie vorhandene Benachteiligung beim Thema ÖPNV nochmal so richtig zu kanalisieren und es fühlbar zu machen, diesen Frust und diesen Schmerz, dass da vielleicht nicht so reingebuttert wurde und reingesteckt wurde. So. Genau, weil natürlich, wenn du am Dorf wohnst, also jetzt, wenn wir es an meinem Beispiel nochmal durchdeklinieren, mein Bahnhof war in 3 Kilometer Entfernung, deswegen musste ich schon immer, wenn ich jetzt viel Gepäck dabei hatte, Leute fragen, hey, kannst du mich dahin fahren? Es gibt nicht einmal die U7, wo du reinhoppst und dann bist du irgendwann, kommst du schon beim Hauptbahnhof raus. Das heißt, ich bin direkt darauf angewiesen, um Hilfe zu bitten, was nochmal diese Abhängigkeiten natürlich auch bestärkt. Und ja, dann irgendwie auch auf Menschen zu treffen, wo ich sagen würde, okay, hier könnten wir jetzt erstmal politischen Streit entfachen zwischen uns beiden. Das war total spannend, weil ich ja auch eher so aus so Tierschutzthemen komme und so dann natürlich aber mit dem Jäger bei uns im Ort konfrontiert war, der natürlich eine ganz andere Perspektive auf Wölfe zum Beispiel mitbringt. So. Oder den Bauer, den ich kennengelernt habe, der, als ich ihm gesagt habe, ich bin Journalistin, erstmal reagiert hat mit, Petzer, Stinker. So, also du wirst ja ganz anders rausgefordert und ganz anders konfrontiert. Und gleichzeitig gibt's aber schon die romantischen Elemente, die ich auch vorher genannt habe, im Sinne von, mein Nachbar war Imker und dann habe ich ihn gefragt, hey, kann ich irgendwie mal mit und kannst du mir da ein bisschen was beibringen? Und er hat mich mitgenommen, mir das alles gezeigt und ich durfte das dann von ihm lernen. Deswegen habe ich auch diese Honigschleuse, die du schon angesprochen hast, Katharina, also war für mich sehr besonders, da zu sein oder dann ja auch mehr zu lernen über Tomaten. Bei uns gab es teilweise wochenlang nur Tomatengerichte, weil da einfach die Ernte anstand. Das, ja, aber die Frage wäre jetzt so, ja, wenn ihr das hört, kriegt ihr dann die Krise oder Sehnsucht?
0: Beides. Also ich habe das ja schon oft gesagt, ich kann diese Romantik, die mit dem Land verbunden ist, absolut verstehen. Ich gärtnere gerne, ich koche gerne Sachen frisch, ich koche gerne ein. Das sind auch Dinge, die sich für mich heimelig anfühlen, weil ich das irgendwie alles noch von zu Hause kenne. Aufgewachsen auf dem Land in der DDR, da hat man angebaut und irgendwie alles noch konserviert. Wir hatten früher ein Kühlschrank, aber kein Gefrierschrank. Ich weiß nicht, ob es überhaupt Gefrorenes gab. Aber wenn man Essen haben wollte, was ich jetzt aus dem Gefrierschrank hole oder aus dem Supermarkt, dann ist man in den Keller gegangen. Der stand voll mit eingeweckten Gläsern. Da hat man so den Staub so weggepustet und sich dann als Kind zu Feiertagen ein Glas aussuchen dürfen. Und das wurde dann geöffnet und dann gab es so Sauerkirschen und dann hat man noch den Saft ausgetrunken, damit alles auch wirklich weg ist. So, das ist irgendwie romantisch belegt und das wählen zu können, macht mir auch irgendwie Spaß und romantische Gefühle. Davon abhängig zu sein, macht mir ganz andere Gefühle. Und dann hört auch so ein bisschen der Spaß auf und ich glaube, man kann, dann wird es halt einfach zu einem Alltag, den man stemmen muss. Aber aufgrund dessen, dass ich wirklich glaube, das Land ist kein Ort für nicht weiße Personen, für marginalisierte Personen. Leider fällt es für mich einfach komplett raus. Also die Frage für mich stellt sich überhaupt nicht, würde ich aufs Land ziehen? Es ist ein gefährlicher Ort für mich.
1: Wenn ich euch beiden zuhöre, dann fallen mir sofort Menschen of Color und junge Linke und nicht ganz so junge Linke ein, die am Rand oder mitten auf Dorffesten angegriffen, schwer verletzt wurden und andere, die, wenn sie wissen, eins von diesen Festen steht an, die den Ort verlassen oder eben 3 Tage nicht vor die Tür gehen, ja. Und gleichzeitig denke ich dann aber auch an zum Beispiel die Leute, die sich jetzt auch seit längerem schon im Bündnis Solidarischer Harz zusammengetan haben, ja. Also die versuchen vor Ort ganz konkret mit Veranstaltungen, mit Infoständen und kulturellen Aktivitäten eine andere Form von Widerstand gegen diese völkische Landnahme auf die Straßen zu bringen und in die Orte wiederzubringen. Und wir wissen ja alle, wie wahnsinnig anstrengend das auch ist, ja. Und gleichzeitig, wenn es das eben nicht mehr gibt, dann haben wir so Situationen wie im Burgenlandkreis, wo die Orte eben verloren gehen, ja. Gerade auch, wenn eben BürgermeisterInnen oder andere wichtige politisch Verantwortliche sich nicht auf die Seite der demokratisch Engagierten stellen, sondern sich eher so neutral in Anführungsstrichen verhalten oder wegschauen und das Ganze komplett verharmlosen.
3: Das ist ein total gutes Stichwort, weil ich habe mich auch gefragt, naja gut, wenn du jetzt so auf dem Dorf unterwegs bist und dir dann vielleicht so eine völkische Ideologie irgendwo begegnet, was macht man dann eigentlich? Also wenn ich mein Kind in den Kindergarten schicke und merke, diese eine Mutter gibt da aber nicht nur ein Pausenbrot mit, sondern auch eine bestimmte Ideologie. Oder wenn ich einen Handwerksbetrieb sehe, wo ich merke, da steckt vielleicht irgendwie noch was anderes dahinter, ist es total wichtig, eben nicht die Klappe zu halten.
0: Ich finde es total gut, auch nochmal die andere Seite, also die Leute, die kämpfen, in den Vordergrund zu bringen. Und das gibt es natürlich. Es gibt genug Widerstand dagegen. Es gibt genug stabile Menschen auch auf dem Land. Und die sind total wichtig und die leisten krasse Arbeit. Also wirklich auch nochmal anders als in der Stadt. Und in der Stadt ist auch wichtig. Aber man hat halt permanent, wie ihr auch schon gesagt habt, mit den Leuten zu tun, gegen die man Widerstand leistet. Und das muss eine wahnsinnig kräftezehrende Situation sein. Und ich hatte ja gesagt, als nicht weiße Person, als schwarze Person würde ich trotzdem nicht aufs Land ziehen. Und das waren ja noch die Landbeispiele, die irgendwie so in Anführungsstrichen normal sind. Und wir hatten ja vorher über völkische Siedlungen gesprochen. Und stellt euch dann mal vor, dann lebst du noch auf dem Dorf und dieses Dorf hat eine völkische Siedlung oder wird zunehmend zu einem Dorf, in das ganz viele Nazis ziehen. Und ich weiß, Juli, du hast dich mit Jamel beschäftigt und ich kann nur Jamel immer ganz komisch sagen, weil das so stark aufgeladen ist. Das ist ja irgendwie medial so zu dem Nazi-Dorf geworden. Ist es so? Womit hast du dich da beschäftigt?
3: Ich habe einmal bei den Lohmeyers angerufen. Die Lohmeyers sind das Organisationsduo hinter Jamel Rock den Förster. Und das Ehepaar hat ein Haus vor einiger Zeit in Jamel gekauft, dem Ort, der, wie du schon richtig gesagt hast, später als Nazi-Dorf in den Medien bezeichnet werden wird. Und da habe ich mal mit Birgit Lohmeyer gesprochen und sie gefragt, ob sie eigentlich wusste, worauf die sich da überhaupt einlassen, als sie da hingezogen sind.
5: Nein, das konnten wir tatsächlich nicht wissen. Gut, wenn wir Spezialisten für das Thema Rechtsextremismus gewesen wären, hätten wir es eventuell ahnen können. Denn unser Dorf ist ja wirklich ideal, um daraus nationalsozialistische Mustersiedlungen zu machen. Das passierte dann ja aber erst nach unserem Herzug. Insofern, als wir herzogen, gab es nur einen zwar sehr berüchtigten, aber zu der Zeit anscheinend relativ milde gestimmten. Das war natürlich ein Trugschluss, aber es empfanden wir so Rechtsextremen. Und der hat nach unserem Zuzug begonnen, die völkischen Siedler hierher zu locken.
3: Deswegen stellte sich für mich natürlich erstmal die Frage, wieso das Dorf so ideal ist, um da solche Pläne umzusetzen.
5: Das ist ein Sackgassendorf ohne Durchgangsverkehr. Das ist also quasi, du brauchst vorne nur einen Schlagbaum zu installieren und schon hat Herr Krüger seinen kleinen Staat im Staate. Wären die Lohmeyers nicht hier. Also es ist sehr abgelegen. Er hat auch schon während der 80er, 90er Jahre ganze Arbeit geleistet, um den Ruf dieses Dorfes zu zerstören. Sprich, also die Bevölkerung hier aus der Region hatte immer schon Angst vor diesem Dorf, weil sich hier eben Rechtsextreme trafen und lautstark auch Leute vertrieben haben und gewaltsam auch Leute vertrieben haben, die sich hier haben ansiedeln wollen damals. Also es hatte einen schlechten Ruf, von dem wir aber erst nach und nach erfahren haben. Das war also nicht kaufentscheidend, weil wir davon nichts gehört hatten. Wir wussten, dass hier ein Neonazi lebt, hatten aber die Idee, und das ist wahrscheinlich in jedem dritten ostdeutschen Dorf so, vielleicht sogar im westdeutschen auch.
3: Und dann hat mich natürlich noch interessiert, welcher Bedrohungen die da jeden Tag ausgesetzt sind. Und Birgit Lohmeyer hat mir ungefähr alle Bedrohungen aufgezählt. Also es ging in diesen 21 Jahren, wo die da jetzt leben, um platte Beschimpfungen, Bedrohungen, Beleidigungen, Sachbeschädigungen, andere Straftaten. Dann gab es 2015 schwere Brandstiftungen an deren großer Scheune und danach auch immer wieder Vorfälle, also Bedrohungen bis hin zu Hausfriedensbrüchen. Und dann hat sie eigentlich gesagt, naja, es ist eine Sache nicht passiert bisher und das ist Körperverletzung. Und das liegt aber auch daran, dass sie eine bestimmte Straße einfach nicht mehr entlang gehen. Momentan sei ein bisschen Pause, weil der Sohn des Dorf-Nazi-Anführers in Haft ist. Aber es herrsche die ganze Zeit latente Anspannung, hat sie das genannt, was mich natürlich zu einer ähnlichen Frage geführt hat, wie Katharina sie schon vorher gestellt hat. Wieso tun die sich das eigentlich an?
5: Wir haben hier unsere Traumimmobilie gefunden. Wir waren ja schon Mitte unseres Lebens und haben gesagt, wir wollen raus aus der Großstadt, die wir zur Genüge genossen haben in der ganzen Zeit, in der wir dort lebten. Und haben uns auf die Suche gemacht nach einem Haus. Ich wollte mitten im Wald wohnen. Wir haben es zumindest geschafft, an den Waldrand zu ziehen mit dem Forsthaus in Jarmel. Also es ist wirklich sowas, worauf wir lange nicht gewartet haben, sondern hingearbeitet haben. Also es war immer eine Fantasie, so zu leben, wie wir hier leben. Die Nachbarn kann man sich nirgendwo aussuchen. Das ist wohl wahr. Und wir haben mit diesem Haus was gefunden, was uns wirklich erdet und was uns viel, selber viel Energie auch gibt.

Man muss ja nicht denken, dass wir jetzt jeden Tag hier weinend auf den Knien rutschen und denken, oh Gott, erlöse uns bitte hier aus dem Elend. So ist es ja nicht. Wir kriegen ja auch viel Anerkennung. Wir haben sehr viele Preise verliehen bekommen. Und das Festival ist auch was, was uns viel Kraft gibt.

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Hallo und alle herzlichst willkommen hier bei der verrückten Rille auf Radio Korax 95.9. Es ist mal wieder soweit. Wir haben Juni inzwischen und es gibt eigentlich nur zwei Themen draußen in dieser Außenwelt. Entweder sind es die Temperaturen oder das Wetter oder halt die Fußball-Weltmeisterschaft, die ja dieses Jahr stattfindet. In drei Ländern gleich, auf einmal Mexiko, Kanada und USA. Und da habe ich mir gedacht, Mensch, wenn wir schon ohnehin bei der verrückten Rille so international sind, da könnte man doch eigentlich auch eine WM-Rille machen. Ja, und genauso ist es dann gekommen, ihr ahnt es fast. Also hören wir heute eine Sendung, dann doch ohne Trinkpause im Gegensatz zur WM, aber legen trotzdem mit den Bierdeckeln, also The Coasters, los mit Down in Mexico, selbsterklärend der Titel.

Das war Tommy Kent mit Ich brauche dich dazu, auf Polydor erschienen 1959, und der gute Mann war Österreicher, falls die Frage jetzt irgendwie aufgekommen sein sollte. Was hat das denn jetzt mit WM zu tun, na? Ist doch klar, dass wir jetzt uns hier sorgsam durch viele, viele Länder arbeiten, also in dem Fall Österreich, die ja gegen Spanien spielen am Donnerstag im 16. Finale. Das gibt's ja neuerdings jetzt bei der Weltmeisterschaft. Wie gesagt, 59, und davor haben wir gehört die Coasters mit Down in Mexico. Mexiko ja Gastgeber dieser WM unter anderem, und das waren schon die Opas der Ausgabe, wenn ich jetzt Mehrzahl wähle, weil es ja mehrere Sänger sind. 1956 auf Edco erschienen und immer wieder schön, und auch schon von Quentin Tarantino einfach mal geborgt in seinem Film Death Proof. So, wir machen schnurstracks weiter hier bei der WM-Rille und stoppen quasi beim nächsten Land. Wir hören jetzt Adamo mit Tenez vous bien, halten Sie sich fest. Ein guter Rat, der eigentlich immer funktioniert. Und warum? Ja, Adamo ist Belgier, das wissen die wenigsten. Und deswegen hören wir jetzt dieses wunderbare kleine Stück aus dem Jahr 66. Ab dafür!

Das waren kaum sofort wiederzuerkennen eigentlich The Blue Diamonds mit Liebe mich 1960 erschienen. Und diese jungen Herren habe ich ausgewählt, weil, man weiß es vielleicht nicht, diese jungen Herren sind Niederländer mit philippinischen Wurzeln, deswegen leicht verwirrend, haben natürlich auf Deutsch gesungen, wie wir eben vernommen haben, aber die Nummer ist so wunderbar, da gehen sämtliche Animositäten gegenüber Niederländern irgendwie flöten. Man freut sich einfach. Und Niederland spielt am Dienstag gegen Marokko, das wird auch eine spannende Sache, weil irgendwie sind das ja auch Länder, die gut durchmischt sind. Davor haben wir gehört, Adamo, der alte Belgier mit Tenez vous bien, haltet euch fest, denn heute Abend habe ich verrückte Ideen, warnt er uns vor. Und das Ganze aus dem Jahr 66 auf EMI erschienen. So, jetzt haben wir schon mal so die ersten vier Nummern hinter uns, haben schon gleich die Hüfte gelockert. Und jetzt kommt ja ein Stern am Firmament des verrückten Rillehimmels, der tschechische Gott schlechthin, nämlich Karel Gott, den wir jetzt hören mit Má první láska sedes Vava aus dem Jahr 70. Ja, oder so ähnlich, sage ich ja immer, wenn ich nicht sicher bin, was die Aussprache angeht. Aber ich habe heute gegoogelt, es heißt tatsächlich, meine erste Liebe heiratet heute. Und das ist schon wieder berührend, muss ich sagen. Vor allem, wenn man weiß, dass das Original, also es ist ein amerikanischer Song, eigentlich You Are a Good Looking Woman heißt. Und er hat dann scheinbar doch was recht Dramatisches draus gemacht. Gut, dann hören wir jetzt als nächstes Karel Gott, quasi für Tschechien startend mit Má první láska sedes Vava aus dem Jahr 70. Los geht's, Karel!

Das war Gerd Böttcher mit Adieu, Lebewohl, Goodbye aus dem Jahr 60 auf Decca erschienen. Und ich weiß auch nicht, wieso ich ausgerechnet dieses Lied ausgewählt habe für quasi als deutschen Repräsentanten. Aber vielleicht hat es ja auch mit dem Spiel heute Abend zu tun. Heute Abend spielt Deutschland gegen Paraguay im 16. Finale, und da werden wir doch mal sehen, ob das weitergeht oder ob die Deutschen dann doch irgendwie im Achtelfinale womöglich gegen Frankreich spielen muss, was natürlich fatal wäre. Aber gut, das sind natürlich alles subjektive Eindrücke. Lasst uns lieber feiern, dass das Tschechisch nie schöner klang als bei Karel Gott, wie soeben gehört, natürlich auf Supraphon, erschien 1970. So. Und ihr habt ja auch mitbekommen, das ist ja jetzt die XXL-WM, wie dieses komische Käseblatt mit den 4 Buchstaben immer propagiert. Und dementsprechend haben wir auch einige Länder dabei, die so eher ungewohnt sind, wo man sagt, oh, wo liegt das denn? So Kap Verde zum Beispiel. Aber wir als Zurück-Drille-Hörer haben natürlich quasi die Weltkarte im Kopf, und wir müssen auch nicht unbedingt so exotisch werden. Wir hören jetzt Südafrikas berühmteste Stimme, zumindest in Deutschland. Wir hören jetzt Du hast mich von 1970, Howard Carpendale.

Ja, was soll man zu dem Lied sagen? Ihr habt es bestimmt erkannt. Das sind Los Cinco del Este mit Satisfacción. Also ihr wisst schon, ne? Das sind ja Spanier und da spricht man das irgendwie komisch aus. Aber im Original war es natürlich von den Rolling Stones aus Großbritannien. Und da habe ich mir gedacht, das ist eigentlich ein guter Anlass, irgendwie Großbritannien gleich mit unterzubringen und Spanien auch. Obwohl das Eröffnungslied, nämlich von Ali Hassan Malagena aus dem Jahr 62, auch eine spanische weise Melodie ist. Aber ja, so haben wir sie quasi abgefrühstückt. Davor haben wir gehört den alten Südafrikaner Howard Carpendale mit Du hast mich aus dem Jahr 70. Also es gab tatsächlich Zeiten, wo der Mann cool war. Man glaubt es gar nicht. So, und da wir ja gerade so schön in diesem Großbritannien-Flair sind, obwohl sie ja eigentlich Spanier waren, machen wir einfach mit der nächsten Coverversion der Stones weiter. Wir hören jetzt Marie Laforêt, also quasi die französische Starterin, mit Marie Douceur, Marie Colère aus dem Jahr 66 auf Festival erschienen. Ab geht's!

Ja, das war Chéri Fafadel mit Mual El Achak oder so ähnlich aus dem Jahr 69, in meinem Fall auf dem Label Zutelfan erschienen. Und es ist eine ägyptische Sängerin. Und Ägypten macht nämlich auch bei der Weltmeisterschaft mit, müsst ihr wissen, und spielen dann im 16. Finale gegen Australien. Ja, bei Australien fällt mir ein, es ist bestimmt dort genauso warm wie hier im Studio. Es sind nämlich über 30 Grad. Daran könnte es liegen, dass ich irgendwie nicht ganz zum Ziel finde. Davor haben wir gehört Marie Laforêt mit Marie Douceur, Marie Colère aus dem Jahr 66 für Frankreich startend. Und Frankreich spielt gegen Schweden morgen. Ja, und naja, das Ergebnis ist natürlich irgendwie, ja, wir wissen es nicht, aber wir ahnen es. Sagen wir es mal so. So, aber genug der Trivialitäten, wir machen jetzt weiter. Jetzt sind wir ja gerade in Ägypten gewesen und das ist natürlich doch recht exotisch. Jetzt machen wir weiter mit einer kleinen Insel, die auch die Freude hatte, diesmal bei der Weltmeisterschaft mitzumachen, aber leider in der Vergangenheitsform, weil schon ausgeschieden, leider aber trotzdem schön dabei gewesen zu sein. Wir hören jetzt Les Gypsies de Piétonville mit Kassa und die gute Combo kommt aus Haiti. Ab dafür!

Edmundo Arias haben wir gehört mit Cumbia Candelosa auf Ondina erschien. Und falls ihr es nicht wusstet, das war ein kolumbianischer Cumba, wunderbar. Und Kolumbien macht natürlich auch mit bei der WM, ist doch ganz klar. Und spielen gegen Ghana im 16. Finale, für den, der es wissen wollte. Das Ganze aus dem Jahr, ach, guck mal hier, habe ich ein Fragezeichen hingeschrieben, 1959. Ja, damit haben wir doch eigentlich hier mit Ägypten, Haiti und Kolumbien zumindest mal so ein bisschen was abgedeckt. Und jetzt gehen wir wieder quasi back to basic. Wir haben die letzte Viertelstunde angebrochen und dementsprechend hören wir jetzt stimmungsvolle Lieder. Und den Anfang macht Mike Loring mit In L.A. auf Hawk, erschien 1961.

Wir durften Mina Kano lauschen mit Scharrock Nummer 1, ein sogenannten. Also der Scharrock ist ein sogenannter Tanz aus dem Jahr 68 auf RCA Victor erschienen und die gute Frau ist Japanerin. Warum habe ich das gespielt? Natürlich, weil Japan auch Teilnehmer bei der Weltmeisterschaft ist. Gerade spielen sie gegen Brasilien und es steht 1-1. Da sind doch die Finger gekreuzt auf jeden Fall. Brasilien, ach Gott, die gewinnen so oft. Warum nicht mal die Japaner? Und davor haben wir gehört Mike Long mit In L.A., wo das Spiel, was ich eben erwähnte, glaube ich, nicht stattfindet. Aber so in der Nähe von L.A. gibt es irgendwie ein Stadion, wo dann Fußball gespielt wird. So, und wenn ich auf die Uhr schaue, stelle ich fest, ja, das eine spontan rausgenommene Lied hätte ich vielleicht dann doch drin lassen können. Aber diesmal habe ich vorgesorgt, weil das letzte Mal hat es ja irgendwie nie hingehauen mit Aufgehen des Plans. Dementsprechend habe ich ein bisschen mehr eingepackt. Trotzdem hören wir jetzt eigentlich das designierte, fast letzte Lied. Wir hören jetzt kein Lied eines WM-Teilnehmers, leider nicht dabei, aber gehört eigentlich hier hin. Finnland hat irgendwie es nicht geschafft, sich zu qualifizieren. Dänemark schon, Schweden auch. Nur leider Finnland nicht. Trotzdem hören wir jetzt Olavi Virta, seines Zeichens Tango-Gott der Finnen. Ihr müsst nämlich wissen, der Tango ist irre beliebt in Finnland. Und da ich Argentinien nicht mag und Argentinien auch nichts gönne und die ja auch irgendwie Tango haben, habe ich so für mich entschieden, jetzt spielst du was Finnisches, ist eh viel geiler. So, dementsprechend hören wir Olavi Virta mit Mustojeni Tango, Tango der Erinnerung.

Das war Dalida mit Bambino aus dem Jahr, weiß ich nicht, aber es ist zumindest auf Barclay erschienen. Und es ist tatsächlich so eine kleine Ausnahme, genau wie Olavie Viatar eben auch, weil ihr müsst wissen, Dalida ist eigentlich, sie ist in Ägypten geboren, aber sie ist Italienerin. Und ihr wisst ja, die Italiener sind Stammgast in Nichtdasein. Das ist ja wieder eine WM ohne Italien. Sorry, Leute. Aber wir haben Bambino gehört, ist doch auch was. So, und ich weise schon mal drauf hin, am 27. Juli gibt's dann die nächste verrückte Rille. Wir freuen uns alle schon mal drauf. Ansonsten, ihr wisst, das nächste Spiel ist immer das schwerste. 22:30 spielt ja Deutschland. Und wir hören jetzt nochmal als Rausschmeißer, weil es so schön universell ist, von Dion, nicht Dion, sondern Dion, das Lied für alle Menschen, die eventuell heute Abend oder Mannschaften, die heute Abend eventuell verlieren. Da hören wir Born to Cry. Macht's gut.

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0: Und damit herzlich willkommen zu Subjektiv auf Radio Quarks 95.9. Am Mikro für euch in der Weltraumkugel über euch schnorchelnd. Nico Tikoriko, Tanz den Kosmonaut. Wir haben eröffnet mit einer ganz frischen Nummer. So sagen wir ja, Nummer.
1: Das klang alt.
0: Ja, und das ist ja gut. Alien Nose Job haben sich alte Bands vorgenommen und haben ein neues Konzeptalbum vorgelegt, in dem sie sich ganz schwer am Hardcore-Punk orientieren. Hören wir nachher noch ein Stückchen rein. How Mosquito Operates ist das neue Stückchen, welches tatsächlich in einer relativ übersichtlichen Auflage mal wieder in Australien auf den Markt gespuckt wurde. Ich bin ein bisschen traurig, weil nach wie vor haben sie dieses Australien so weit weggebaut, dass ich das Porto nicht aufbringen mag, um mir das Vinyl hierher zu holen. Hoffe auf erste Theke, die das vielleicht re-releasen oder sowas, aber ich zucke auch. Ich bin noch nicht ganz klar, ob ich vielleicht unvernünftig sein mag. Und vielleicht suche ich noch Leute, die mit mir zusammen unvernünftig sind und Porto-Teilen mit betreiben.
1: Das wird da wohl drin sein.
0: Ja, für eine gute Scheibe ist das ja absolut zu machen. Ja, und damit aber herzlich willkommen den Zuhörenden bei Radio Quarks zum Beispiel hier in Halle.
1: Oder bei Radio Blau in Leipzig, bei Pi Radio in Berlin, beim Freien Radio in Flensburg, Fratz, was gerade ums Überleben kämpft, und zwar im wahrsten Sinne des Wortes, beim Freien Radio Neumünster, bei Near FM in Dublin und beim Freien Senderkombinat in Hamburg.
0: Ja, die Liste ist lang und die Zahl der HörerInnen sind nicht nur zwei Hände, das weiß ich, vielleicht zu schätzen, ich weiß es aber nicht ganz genau. Hallo ihr da draußen an den Empfängern und eine Stunde Punk. Ich habe schon mal gute Laune, weil die Entdeckung, dass dieses neue Album da ist von Alien Nose Job, die Transformation, die mir ja gute Stirn bietet.
1: Ich habe letzte Woche gesehen und dachte, da wird sich aber jetzt einer freuen.
0: Ja, und ich hatte zack, hier ist es. Zack,
1: da
0: hier
1: ist es. Wo sich freut.
0: Juhu!
1: Ich freue mich über dieses neue Album der Downtown Boys, was am vergangenen Freitag veröffentlicht wurde in Gänze. Und diese Freude zu teilen ist mein Job, und zwar mit euch. Wir hören Sirena.

0: Downtown Boys von dem aktuellen Album Public Luxury, der Song Sirena.
1: Ja, habe ich gesehen. Gibt es tatsächlich auch schon hier in Europa in der Distribution zu erwerben. Und ich habe mir das Album auch angelauscht und habe vor allem bin ich über einen Titel gestolpert. Mi Concha ist da drauf von den Malportado Kids, die wir hier eine Zeit lang oder eigentlich immer wieder mal feiern müssen, weil das sehr gut ist. Eine schöne Coverversion, die man hören kann. Aber ist vielleicht für die nächsten Sendungen vorbehalten, weil ich möchte auf ein Tape hinweisen, was du auch schon mal kurz im Fingern hattest. Wellness Ward heißt das gute Stückchen, ist von Manta Rochen rausgekommen. Jetzt auch früher schon auf der Bandcamp-Seite der Band kann man noch ein paar Einzelteile schießen. Das ist nämlich dann durch. Ich habe es mir geholt. Brought to Tears ist das Liedchen, welches ich für euch gut finde.

0: Bored to Death, in Instrumente gegossene, gute Laune, Optimismus, Zukunftsfreude, Manta rauchen. Großartig.
1: Herrlich monochrom.
0: Ja.
1: Passt rein.
0: Wie mag das?
1: Nur Grautöne.
0: Jo.
1: So wie wir es mögen. Apropos mögen, ich bin gestolpert über Chauncey aus dem Bundesstaat Ohio. Und die haben ein Album vor ein paar Wochen veröffentlicht, Trademark heißt das, das richtig, richtig fein ist. Ein Beweis dafür stellt Bypass dar.

0: Auch schön in Moll gewandelt. Chauncey mit Bypass von der aktuellen LP. Trademark, ihre dritte ist das. Unbedingt Empfehlungen über Chauncey in Bandcamp zu stolpern.
1: Sehr gut, sehr gut. Hat was. Und ich würde jetzt mal ein bisschen den Rumpelfaktor anheben. Die erste LP der Tanzformation Surf the Band ist draußen. Ihr habt lange drauf gewartet, weil ihr sicherlich bekannte FreundInnen von Surf the Band seid. Ich kann zu der Band gar nicht so richtig viel sagen. Außer, dass es das erste Album gibt, das Hiding in Plain Sight heißt. We Are the Enemy ist das Liedchen, welches sie vortragen. Und ja, bisschen energetisch.

0: wird auf der Messe der Punks von morgen jetzt vielleicht nicht mit dem Innovationspreis ausgezeichnet werden, aber hat für mich irgendwas, weil es schön schnörkellos oder doch schnörkelig, aber irgendwie auch schmutzig in the face genug ist. Surf the Band, We Are the Enemy, hieß das Liedchen. Erster Longplayer draußen, Hiding in Plain Sight. Ganz frisch.
1: Ach, für so eine MMM-Anstecknadel reicht's, würde ich denken.
0: Ja, genau.
1: Wir hüpfen in die 80er Jahre. Lange waren sie nicht mehr hier, quasi für unsere Verhältnisse regelrecht verschmäht, die beste Band der Welt, hier im Folgenden mit Schuldfragen.

0: Es war noch kein Jahr vergangen, dass Briggs zu The Fall stieß im Jahr 1984 und schon hatte sie die Musik ein wenig auf Pop gekrempelt, was aber trotz alledem, finde ich, sehr gut funktioniert. The Fall waren das von der EP Call for Escape Route mit Dre Goes Guilt.
1: Jo, wir machen mal wieder eine aktuelle Produktion einer Tanzformation, die Messionette heißt. Angeblich ist entweder das Label oder die Tanzformation irgendwie aus Indonesien. For Fun Cookies heißt das gute Stückchen. Und ich fand aber so alles, was da an Platten veröffentlicht wird, irgendwie mit einer sehr europäischen Ästhetik. Kann natürlich auch Stilmittel sein. Gleichzeitig gab es so Sachen wie Rock in Jakarta und irgendwie, hast du nicht gesehen? Keine Ahnung. Jedenfalls haben Messionette eine LP rausgebracht, die heißt Sin, und sind auch gar nicht so ganz optimistisch, wo es nur herkommen mag in dieser wunderschönen blühenden Zeit. Have No Soul ist das Liedchen, welches vom Sin-Album runtergepickt wurde und für euch zu hören sein wird.

0: Have No Soul, Massinette war das gewesen, rausgekommen bei For Fun Cookies Records, LP heißt S-I-N, Sinn.
1: Auch nicht gerade ein Ska.
0: Nee, ist ja un-Ska, also Ska-Faktor 0.
1: So würde ich das beschreiben. Gerechter Null-Faktor in Beziehung auf Ska. Ich bin immer noch am Warmhören des neuen Albums von Sweeping Promises und für all die, die es nicht mögen, tut mir das jetzt leid, weil ich euch mitnehme ins Warmhören. Mir höret ein weiteres Stück von der aktuellen EP You Say I Romanticize und dann gucken wir weiter.

0: Cocoon heißt der Song, der jetzt auch schon auf der Bandcamp-Seite der aktuellen LP von Sweeping Promises zu hören ist. Der Rest ist noch verborgen. Die Platte kommt ja erst im August wirklich raus. Ja, am 14. August. Bis dahin gibt's vielleicht noch ein, zwei Häppchen mehr. Ich freue mich eh drauf.
1: Jo, und ich hatte ja schon am Anfang den Hopser und die Höhe gemacht in Bezug auf die Neuveröffentlichung von Alien Nose Job, How a Mosquito Operates. Ganz frisch da, sozusagen, wird irgendwie in der nächsten Woche frühestens verschickt. The West Side Story ist ein weiterer Song, den ich von dieser Platte runtergenommen habe. Ich finde es so schön im Beipacktitel, weil das eben das so gut beschreibt, was diese Band ausmacht, die beim letzten Mal so irgendwie so Synth-Punk irgendwas gemacht haben, jetzt irgendwie sich mit Hardcore-Zeugs beschäftigt und man dort so Anleihen von Adrenalin OD oder die frühen MTC oder den Neos raushören kann, ohne dass es so Plagiatskram wird. Irgendwie die eigene Handschrift von dem Typi und der ganzen Transformation ist halt drin, so, und die Wandschrift ist eine feine. Ich mag sehr. West Side Story, und ich hoffe, ich kann euch mitnehmen.

0: haben es irgendwie drauf. Alien News Job habe ich einmal live gesehen. Ist auch das ist ein Erlebnis. Müsst ihr, so es die Möglichkeit überhaupt gibt, macht das. Das macht einfach nur Laune. Es reißt mit. Es lässt dich schwingen. Es lässt dich verschmelzen mit Menschen, mit denen du eigentlich nicht verschmelzen willst, aber es funktioniert.
1: Aber wahrscheinlich dauert es erstmal wieder einen Moment, bis die über einen großen Teich kommen. Dann allerdings könnten sie dir eine Platte mitbringen. Also vielleicht wäre es doch zu befördern, dass Alien Nose Job sich auf den Weg machen nach Europa. Ja. Von dort unten irgendwo ganz weit weg. Nicht damit zu rechnen, dass Silicon Values irgendwann mal hier auftauchen, habe ich den Eindruck. Man erfährt kaum was über die Band. Es gibt diesen Bandcamp-Account, auf dem seit 2024 nichts los ist. Es rührt sich so ringsrum so gar nichts, was ja auch irgendwie sympathisch ist. Und wir stehen da mit der LP in der Hand, freuen uns drüber und mit den Songs, die auf Bandcamp veröffentlicht worden sind. Und dann kommt zum Beispiel sowas wie der folgende Song raus. Der heißt Spirit of the Age.

0: reine Wiederposter. Die Silicon Values, zum Beispiel auch wiederpostig im Hinblick auf mal was Neues machen. Es ist irgendwie nur ein Projekt von Hausbesetzern oder so. Oder HausbesetzerInnen aus Bristol.
1: Ja, vielleicht machen ja immer was. Auf der anderen Seite klingt das alles sozusagen ist so toll und gleichzeitig so vertraut, dass es vielleicht auch schwierig ist, in diesem Gleis irgendwie nochmal ein Album zu werfen, um die Messlatte, die ja sehr oben angesiedelt ist, nicht zu unterlaufen. Könnte auch sein, dass man so einen One-Vinyl-Durchlauf gemacht hat, um dann mit einer neuen Band aufzutauchen, was Neues irgendwie. Das wäre auch
0: wahrscheinlich,
1: schön.
0: Ja. Ich werde mal auf Recherche gehen, vielleicht.
1: Kriegt man über die Musizierenden was raus oder sowas.
0: Musizieren. Ich Bryn Davis, der das da eine große Rolle spielt, den hatten wir hier letztens schon irgendwann mal am Wickel in unterschiedlichen Lo-Fi-Projekten. Ich guck mal.
1: Es ist über ein Jahr her, da haben wir uns übelst dolle über das Jaramas-Album von Günnar Kinnear gefreut. Jetzt gibt es schon ein, zwei neue Songs. Aber ich finde tatsächlich auch das 25er-Album unbedingt Beachtung behalten sollte und nicht immer nur das Gehechel nach dem neuesten Song eine Rolle spielt. Aksham Fakti ist ein Liedchen, welches mir von dem Jaramas-Album doch sehr gut gefiel.

0: Ende März 2025 veröffentlicht das Album Yaramas und von diesem Album von Gunnar Kinney heruntergetickt Aksham Vakti.
1: Am vergangenen Freitag ist Mick Jones 71 Jahre alt geworden. Das ist nicht zuletzt Grund genug, mal wieder in The Clash zu hören. Ich bin heute den ganzen Tag mit denen auf den Ohren durch die Stadt gelatscht und hatte richtig gute Laune. Dachte ich, Mensch, das ist doch ein Beitrag für den Abend. Death or Glory.

0: wenn man sie dann mal am Wickel hat, merkt man, dass man das viel zu selten tut. Also zumindest, wenn man jetzt Freund ist von dem, was The Clash gemacht haben und wohin sie sich auch flugs entwickelt haben in ihrer kurzen, aber sehr intensiven Existenz.
1: Ja, wirklich auch eine Ausnahmetransformation, kann man so sagen, auf ganz vielen Ebenen. Burn, Melbourne, Burn. Melbourne fehlte uns ein Stückchen.
0: Disco Inferno.
1: Genau. Hearts and Rockets hatte ich schon mal mit, muss noch mal laufen. Feminist Punk aus Melbourne. Get Bird ist das Liedchen, welches sie uns vor einer Weile rausgeworfen haben auf einer EP und an das jetzt hier erinnert werden soll. Gibt's nämlich noch.

0: Melbourne's Finest, Hearts and Rockets, Get Bird. Ja, diese feministische Transformation, die musikalisch zu beeindrucken weiß.
1: Okidoki, Earth Girl Tapes ist das Label aus Mississippi, das hier gleich zwei Sachen präsentieren wird. Zuerst eine Band, die ich nicht aussprechen kann. Kukui, irgendwie sowas. Ich habe keine Ahnung, wie es passiert. Und von denen hören wir jetzt Speed of Smell. Schon der Titel ist groß. Hey Rocky, was geht?
2: Hey, liebe Grüße nach Hamburg.

0: Speed of Smell, schnell ist's vorbei, QQ oder so ähnlich, aus Mississippi, das erinnert an beste SST-Zeiten.
1: Schnell's vorbei, irgendwie auch die Stunde und nicht, aber was vor allem vorbei ist, ist der Tonträgerschatz, der sozusagen hier aufgelegt werden soll. Deswegen habe ich gedacht, ich hatte eingangs von diesen Downtown Boys dieses Mikoncha-Cover-Ding sie erwähnt. Ich habe es auch in der Tasche gehabt und ich denke eigentlich...
0: Ein Glück, wirf auf den Riemen.
1: So machen wir es.

0: Mi Concha, im Original von den Malportado Kids, die ihr auf dem Subjektivblog zum Beispiel finden könnt, wenn ihr sucht. Großartig. Von der Public Luxury LP, der vierten LP der Downtown Boys, die ganz frisch rausgeworfen worden ist. Fetzt einfach.
1: Ist korrekt, ist noch eine Kumbia mit dazu. Mhm. Ich hatte gerade gesagt, wir hören zwei Sachen von Earth Girl Tapes, diesem DIY-Tape-Label aus den Südstaaten in den USA. Und die Silo Kids hatten wir letztes Jahr schon ein paar Mal am Wickel, weil sie uns begeistert haben. Das tun sie immer noch. Skeleton.

0: Padang, 50 Sekunden sind nicht viel Zeit, aber man kann viel Musik reinpacken. Das haben uns die Silo Kids bewiesen.
1: Entschleunigung, pur, Rouge Gorg heißt der Tanzformateur aus Frankreich, der das Lied Nuit d'automne aufgenommen hat, auch aus vom linksradikalen Raoul Contra-Attack-Sampler, den ich in der letzten Woche schon am Wickel hatte, welcher ja die ein oder andere interessante Antifa-Hymne enthielt und damit wahrscheinlich unter die Beobachtung aus irgendwelchen Leuten, die Terrormist herbeifabulieren wollen, sage ich mal so. Hier kommt ein bisschen Gemütlichkeit in die Runde. Nuit Atom.

0: Klingt ein bisschen so, als wäre der Pastor kurz rausgegangen und Rouge Gork hätte die Kirchenorgel in Beschlag genommen. Und
1: hey, das ist mein Sonntag, du Vogel.
0: Verpiss dich, Puppe. Sehr gut. Hat sowas, ne? Leute, das war übrigens subjektiv gewesen. Wir müssen mal
1: auch alle sagen. Drei Akkorde Fachmagazin am Arsche. Macht's gut. Bis nächste Woche.
0: Nico Tico Rico.
1: Wo auch immer ihr zuhört. Ostseetraum.
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Chainsaw von den Ramones aus dem Jahr 1976 und damit willkommen zu Achsensprung, das Filmmagazin hier im freien Senderkombinat auf 93,0 MHz oder ihr hört mich auf Radio Korax 95,9 MHz oder unter radiokorax.de im Livestream. Der Titel der heutigen Sendung lautet Splatter und es geht um den Splatter-Film, ein Terminus, der sich nicht wirklich durchgesetzt hat, aber mir und den meinen in den 80er Jahren teilweise so etwas wie die Welt bedeutete. Hauptsache es spritzt. Der neue Horrorfilm, eine Mischung aus Thriller, Science Fiction und klassischem Horror, der in den 70ern wirklich Fuß fasste und in den 80ern gerade in Deutschland zu heftigen politischen Diskussionen führte. Hauptsache, es spritzt. Diese Sendung wird durchziehen ein langer Text von Georg Seslen aus vergangenen Zeiten, nämlich dem Jahr 1981. Der Artikel heißt Aus rettungsloser Welt und er benutzt den Terminus Splatter auch überhaupt nicht. Er redet vom neuen Horrorfilm, wie er sich ihm, also Seslen, im Jahr 1981 darstellt. Der Artikel ist zu gut, um ihn zu vergessen, deswegen wird er heute ausgiebig Raum einnehmen. Aber erst das Vergnügen, dann die Arbeit. Hören wir noch einen Song, Bob Mould mit Wishing Well aus dem Jahr 1989.

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1: Georg Seslen aus Rettungsloser Welt, wie sich ein Genre verändert zum neuen Horrorfilm aus Medium Nummer 10 1981. Das Kino des Fantastischen gehört zu den altehrwürdigen Formen des populären Films. Es existiert, seit es das Kino gibt, und seine Quellen reichen zurück in die Mythen, Legenden und Märchen, in eine Zeit, in der der erzählende Mensch das einzige Medium war. Mit dem Kino des Fantastischen verbinden wir Begriffe wie Imagination, Poesie, Spekulation, Zauberei, Erotik, Surrealismus, aber auch solche wie Illusion, Gewalttätigkeit, Morbidität, Blasphemie, Aberglauben, schlechter Geschmack. Die Kritik und Ablehnung, selbst die massiven Forderungen nach Zensur, die der fantastische Film hervorgerufen hat, sind keineswegs ein Phänomen allein der neuen, blutigen, vielleicht für die Menschen früherer Zeit unvorstellbar widerwärtigen Horrorfilmproduktion. Denn nicht nur freundlichen und abenteuerlichen Fantasien, Andeutungen und Suggestionen von Ängsten war das fantastische Kino von seinem Beginn an offen, sondern auch für alle möglichen Albträume und alle möglichen im Alltagsleben verdrängten Impulse, für alle jene wilden, magischen, vor- und außergesellschaftlichen Relikte in unserem Bild von der Welt, die von der Aufklärung nicht beseitigt werden konnten, und für alle jene zweifelhaften sexuellen und politischen Erklärungsversuche, die man zwischen Kind und Erwachsensein auf seinen ersten Streifzügen durch die Welt ohne die Hand eines Führenden in seinen Träumen versucht und wieder verwirft, wenn man groß und ein Mitglied der Gesellschaft der Vernünftigen geworden ist, ohne sie wirklich ganz vergessen zu können. Mit anderen Worten, im Genre des fantastischen Kinos und hier insbesondere im Horrorfilm sind die Bilder aufgehoben, die an den Kreuzungen zu Irrwegen unserer erotischen und politischen Sozialisation erscheinen. Wer erinnert sich nicht an die stereotype Ermahnung, träum nicht so viel, tu lieber etwas? Die das sagten, wussten vielleicht besser, als sie sich eingestehen wollten, was an solchen Träumen gefährlich war und für wen. Sie hatten die Jungen zum Beispiel auf den Weg zu einer vernünftigen Sexualität zu schicken, und dass das vielleicht ein Widerspruch in sich selbst war, machte die Sache nicht leichter. Das Kino des Fantastischen öffnet wieder die Pforte zu diesen vorerwachsenen Träumen, die von verdruckster Erotik, Gewalt, von Blut und Tod, von den abenteuerlichsten Erschaffungen von Menschen, die man sich denken kann, von blutigen Doktorspielen, von allen möglichen Vermischungen zwischen Menschen und Tieren, Menschen und Maschinen, von Toten und Lebenden, Geistern und wirklichen Menschen. Menschen handeln. Die Welt der toten mechanischen Dinge und die Welt des Lebenden spiegelt sich da ineinander. Menschen werden zu Objekten und Objekte werden zu unheimlichen Leben. Körper und Seele erscheinen so voneinander geschieden, dass man Körper untereinander und Seelen untereinander austauschen kann, mit ausgesprochen fragwürdigen Ergebnissen, und wo sich ein normaler Zugang zu den Gegenständen unserer Sehnsucht nicht auftun will, da sucht und zeigt uns das Genre den Weg über die Gewalt, um uns ganz scheinheilig hinterher eine Moralpredigt zu halten. Regression, Poesie und Gewalt. In der Fantastik angelegt sind im Grunde beide Haltungen, die sadistische, die als schreckliche Ersatzhaltung angesehen wird, und jene, die man nun schon in den Feuilletons polymorph pervers nennt und über die man sich freut, wenn sie so lustig daherkommt, wie bei Harpo Marx und bei der Einfrieren Mark bei den Metzeleien des neuen Horrorfilms. Diese polymorphe Perversität kann den Zustand einer ungestalteten oder ungerichteten Sexualität bedeuten, in der alle und alles vollkommen gleichrangig zum Objekt der Lust und der Begierde werden kann, ein Zustand auch, in dem Angst und Vergnügen voneinander gar nicht zu trennen sind. In Wahrheit dominieren jedoch in diesem Zustand, der von uns immer etwas utopisch gesehen wird, orale, verschlingende, reißende, destruktive Merkmale, verbunden freilich mit einer Form von Kreativität, außerhalb legitimierter Bahn, die tatsächlich Grenzen einzureißen imstande ist. Ein entspanntes Verhältnis zu solchen Fantasien zu entwickeln, fällt nicht schwer, wenn man einmal daran denkt, wie harmlos das war, was der Marquis de Sade an Libertinage tatsächlich lebte, im Verhältnis zu dem, was er niederschrieb. Selbst da, wo sie sich wirklich abscheulich gerieren, sind Horrorfilme selten so etwas wie Pornografie des Pathologischen, auch wenn die Vision des fantastischen Films und das, was den Nervenärzten als Traummaterial zur Behandlung von seelisch Kranken vorliegt, manchmal von verblüffender Ähnlichkeit ist. Dieselbe verblüffende Ähnlichkeit im Übrigen ergibt sich beim Vergleich zu Mythen der Naturvölker, aber aus dieser Analogie sind weder in der Psychologie noch in der Filmbetrachtung falsche Schlüsse zu ziehen. Gemeinsam ist alledem jedoch zumindest die Tatsache, dass für einmal die Angst nicht mit Arbeit, mit Disziplin, mit jenem gründungs- und militärisch-kolonialistischen Siegerdrang begegnet wird, der das Abendland schuf. Tu nicht so viel, träum lieber etwas, damit du nicht wahnsinnig wirst, sagt Herbert Achternbusch.

Wait for Rain von David Alexander Hess aus dem Jahr 1972 aus Wes Cravens Horrorfilm The Last House on the Left. Und nun weiter mit Georg Seslen aus Rettungsloser Welt aus dem Jahr 1981. All diese Regression, Poesie und Gewalt steckt natürlich immer noch im Genre und auch seine Pathologie dürfte sich nicht wesentlich verschoben haben. Immer noch findet seine magische Erklärung jener Teil der erotischen und aggressiven Impulse, der einer moralischen Erklärung so wenig fähig ist wie eine Bewältigung durch Vernunft. Und doch hat der fantastische Film in den 70er Jahren eine grundlegende Änderung erfahren, die wohl so irreversibel ist wie die Metamorphosen des Western, der in seiner traditionellen Gestalt aufgehört hat zu existieren, aller Wiederbelebungsversuche und allen Hoffnungen der Cineasten zum Trotz. Wo der Western nicht mehr funktionieren kann, ohne die zugleich demokratischen und kolonialistischen Hoffnungen unserer politischen Systeme, die sich zersplittern in ihre gering kämpferisch-demokratischen und ihre überwältigenden reaktionär-patriarchalischen Bestandteile, kann der Horrorfilm in seiner klassischen gotischen Form nicht bestehen, ohne einen Begriff der Unschuld, auf die, so paradox das klingen mag, auch das Böse ein Anrecht hat. Die Strafe an Ort und Stelle. Ganz offensichtlich hat in den 70er Jahren ein Bewusstseinswandel stattgefunden oder besser seine Vollendung erfahren. Wir sind von einer Moral der Produktion zu einer Moral des Konsums gelangt. Aber es ist wohl nicht so, dass eine strebsame, am sozialen Aufstieg in einer Atmosphäre gesellschaftlicher Einigkeit orientierte Lebenshaltung plötzlich durch eine egoistische, am schnellen Genuss und der Schädigung des Nächsten Interessierte ersetzt worden wäre. Die puritanisch-kapitalistische Lebenseinstellung ist nicht durch das verdrängt worden, was Pier Paolo Pasolini den Konsumismus genannt hat. Stattdessen ist beides eine perfekte Synthese eingegangen. Wir erfahren das, wenn wir sehen, dass Leistungsdruck schon im Kindergarten beginnt, dass Status oder sagen wir ruhig Klassensymbole schon in frühester Kindheit das Denken zu beherrschen beginnen und dass jede Form von sogenannt abweichendem Verhalten unter zunehmend rigide Strafandrohung gestellt wird. Es wird nicht mehr an unser Gewissen appelliert, keine Strafe im Jenseits mehr beschworen. Wir werden gleich an Ort und Stelle, hier und jetzt, für jedes dem System abträgliche Verhalten bestraft. Wir in Bayern haben einen Kultusminister, Meyer heißt er, der sagt Folgendes: Unser Land hat nicht nur ein Recht auf treue Beamte, sondern auch auf treue Bürger. So treuherzig so ein Satz zunächst klingen mag, bekommt er doch eine schreckliche Dimension, wenn man bedenkt, wer alles bereitsteht, ihn in die Tat umzusetzen. Ich will damit sagen und habe dafür ein weniger martialisches als besonders perfides Beispiel ausgewählt, dass es mit den demokratisch-parlamentarischen Hoffnungen seit Ende der 70er Jahre nicht mehr weit her ist. Dieses Ende der demokratischen Hoffnung, begleitet vom Poltern rotnasiger Politiker, die mit dem Holzhammer der FDGO, der Jugend, jeden anderen als den vorgeschriebenen Weg in die Zukunft mit angedrohter Gewalt verbauen, führt nicht nur zu der vielbeschworenen Staatsverdrossenheit, sondern auch zu einem berechtigten Misstrauen gegenüber der sozialen Kraft der Aufklärung. Hinzu kommt eine durch die Jugendarbeitslosigkeit, staatliche Repressalien und Anpassungsdruck geförderte Zukunftsangst, die sich bei den Punks etwa in den Worten No Future zusammenfasst und wenigstens verbal erledigt.
Mit anderen Worten, für einen großen Teil der heutigen Jugendlichen, und sie bilden das Publikum des fantastischen Films, ist eine Sinnvergewisserung innerhalb des gesellschaftlichen Konsens ausgesprochen schwierig. Nur ein Bruchteil dieser Jugendlichen gibt die empfangene Verachtung als Protestverhalten zurück. Aber es wäre falsch, daraus zu schließen, die Widersprüche würden nicht erfahren, der programmierte moralische Verfall von Politik, Journalismus, Kultur etc. nicht zur Kenntnis genommen, die drohende Umwandlung unserer Gesellschaft in einen gemütlichen Polizei- und Überwachungsstaat nicht wahrgenommen, angesichts des Auseinanderklaffens von politischer Wirklichkeit und dem, was öffentlich über sie gesagt wird und werden darf, entsteht ein latenter Hass auf Konventionen und sich aufklärerisch gebende Rituale, auf die Dimension des Langweiligen in dieser bürokratischen Kultur. Rache an der Wirklichkeit. Der neue Horrorfilm vergeht sich bewusst an allen Konventionen des guten Geschmacks. Er entwickelt eine Ästhetik des Scheußlichen und ist darin durchaus der Punkkultur verwandt. Er attackiert alle Werte der Vernunft und der Moral und er entlarvt alles Idyllische und scheinbar Gesicherte als Ort des Schreckens. Indem er so Angestrengte das Hässliche und Schreckliche sucht, sich dabei niemals mit bloßen Andeutungen zufrieden gibt, nimmt er eine symbolische Rache an der bürgerlichen Alltagspraxis, schüttet den Wohlanständigen einen Eimer Blut und Gedärme vor die Füße und verhöhnt den Glauben an Humanismus, Menschenrechte und Zivilisation. So ausweglos und quälend letztlich die Filme des Genres sind, so befreiend sind sie auch im ersten Moment und selbst in den scheußlichsten, ja auch den reaktionärsten Beispielen steckt ein Stück Opposition. Der neue Horrorfilm nimmt nicht nur unsere Ängste auf, sondern auch die Verzweiflung an der fatalen Ausgewogenheit in unserer Kultur. Er entspricht nicht nur unseren Neurosen, sondern auch dem, was Walter Benjamin Erfahrungshunger genannt hat, der sich umso mehr aufs Extreme richten muss, je mehr sich im gesellschaftlichen Konsens die Kultur nivelliert und sich der Erfüllung politischer Gebote unterordnet. Der Horrorfilm kommt ganz ohne Subvention, ohne die Akklamation der Kritiker, von Ausnahmen abgesehen, ohne irgendwelchen kulturpolitischen Legitimationen aus. Und noch in der Empörung, die er auslöst, steckt eine soziale Wahrheit.

Aura e Aggressione von Ennio Morricone aus dem italienischen Crime-Thriller Corleone aus dem Jahr 1978 und weiter mit Georg Seslen aus Rettungsloser Welt. Der Wandel im Genre. Aber natürlich gibt es auch immanente Gründe für den Wandel des Genres in den 70er Jahren. Schon Ende der 60er Jahre war der traditionelle, der gotische Horrorfilm, ebenso wie die klassische Space Opera der Science Fiction, in eine Krise geraten, die auf einige wenige Formeln und Gestalten in immer neuen Variationen reduzierten Motive des Genres schienen erschöpft und ließen Auswege nur noch in Richtung auf Parodien wie Roman Polanskis Tanz der Vampire oder auf die Verbindung verschiedener Themenkreise wie in Mario Bavas Planet der Vampire zu. Es gab einen kurzen Flirt des fantastischen Films mit Elementen der Popkultur in Filmen wie Barbarella oder Dracula jagt Minimädchen. Entscheidender aber war, dass eine bestimmte, im Genre des Horrorfilms lange unabänderliche Struktur der Handlungsentwicklung nicht mehr recht tragen wollte, ja sogar lächerlich zu wirken begann. Es geht dabei um die Aufeinanderfolge dieser Elemente: Schilderung der Idylle, Einbruch des Fantastischen durch Geburt oder Wiedergeburt des fantastischen Halbwesens, Fluchtversuche der Protagonisten, die sich als vergeblich erweisen, Erlösung durch einen dazu Berufenen, der die Kräfte der Magie beherrscht und das Halbwesen vernichtet, wiederhergestellte Idylle und Reinheit, freilich nicht ohne Drohung der Wiederkehr des Fantastischen. Man begann bereits Ende der 60er Jahre und Anfang der 70er von dieser klassischen Formel abzuweichen und bevorzugte etwa ein offenes Ende. Das Böse sollte nun nicht mehr in die Welt kommen, um nach dramatischem Kampf gezwungen zu werden, sie wieder zu verlassen. Es war einfach da und allenfalls für den Moment zu bezwingen. Der gotische Horrorfilm. Im gotischen Horrorfilm von den amerikanischen Universal-Filmen mit Boris Karloff, Bela Lugosi, Lon Chaney Jr., Lionel Atwill, George Zuko etc. bis zum englischen Hammer-Film mit Stars wie Christopher Lee, Peter Cushing, Barbara Shelley und Ingrid Bitt hatte es eine kaum durchbrochene Rollenverteilung gegeben, die nicht selten tragische Ausgeburt des Bösen, der Vampir, der Werwolf, das Ungeheuer oder sonst ein Halbwesen bedrohte einen Menschen, der ganz Unschuldigkeit schien. Dieser Mensch, zumeist natürlich weiblichen Geschlechts, konnte sich selbst gegen das Halbwesen kaum zur Wehr setzen. Er brauchte einen Beschützer. Dieser Beschützer wiederum, ein aufrechter, oft jedoch in die Geburt des Halbwesens rätselhaft verstrickter Mann, war wohl mutig, jedoch nicht wissend genug, um es mit dem Halbwesen aufzunehmen, und so bedurfte er seinerseits der Hilfe eines erfahrenen, im Umgang mit okkulten wie mit den positiven Wissenschaften vertrauten älteren Mannes. Nur dieser konnte die erforderlichen Maßnahmen treffen, nur er kannte die Achillesferse des im Grunde unsterblichen Halbwesens und nur er konnte es ins Reich des Todes oder ins Reich des Traums zurückschicken, aus dem es gekommen war. Auf der anderen Seite gab es sehr häufig auf der Partei des Bösen ein oder mehrere Wesen, die insgeheim den Menschen dienlich waren, manchmal ohne, dass sie es selbst ahnten, denn natürlich waren die Beweggründe nicht so sehr erfreulich. Während Graf Dracula in seiner Gier nach Blut doch nie so weit ging, sich hinreißen zu lassen, ein teuflisches Intrigenspiel zu gefährden, verrieten sich allenfalls seine Bräute durch die Sättlichkeit ihrer Gier, ja nach was, nach Liebe wahrscheinlich. Im Grunde kann den Menschen immer wieder die geheime Todessehnsucht der Halbwesen zugute.
eine Unzahl von Nebenfiguren, vom Opfer, das sein Schicksal nicht ganz zu Unrecht ereilt, bis hin zum geheimnisvollen alten Diener des Bösen, komplettierten die Personage in der archetypischen Auseinandersetzung zwischen schwarzer und weißer Magie. Mit anderen Worten, im gotischen Horrorfilm, der etwa 30 Jahre lang das Hauptkontingent des fantastischen Kinos gebildet hat und selbst ein scheinbar so positivistisches Genre wie den Science-Fiction-Film infizierte, boten die Traumbilder, in denen verdrängte erotische Impulse für die Helden wie für die Zuschauer zurückkehren mochten, eine eigentümliche Abstufung von Identifikation und Ablehnung an. Das heißt, wenn wir den gotischen Horrorfilm als Mittel definieren, das die populäre Kultur bereitstellt, um Angst und Schuldgefühle abzureagieren, so bot er eine ganze Reihe von modifizierten Verdrängungsstrategien an, die von einer differenzierenden Anerkennung sadistischer oder masochistischer Impulse bis zur völligen Ablehnung jeder Triebregung oder ihrer gewaltsamen, letztlich im Sinne der politischen Psychologie, faschistoid Unterdrückung reichte. Und wo der emotionale Druck gar zu arg werden drohte, da ließ der gotische Horror den Ausweg ins Symbol. Blutige Rituale. Es ist nicht nur der Grad der Deutlichkeit des Grausamen, der sich so drastisch geändert hat, sondern mit der radikalen Reduktion der Personage im neuen Horrorfilm, so müssen im Allgemeinen die Opfer ohne Hilfe von außen auskommen, werden dem Zuschauer auch emotionale Fluchtmöglichkeiten durch Übertragung und Differenzierung genommen. Während sich der Zuschauer im gotischen Horrorfilm gewissermaßen noch etwas bewegen, Perspektive und Beteiligung selbst bestimmen konnte, wird er im neuen Horrorfilm von Anbeginn in den Bann des Schrecklichen gezwungen. Er ist Opfer oder Täter. Es gibt unter den neuen Horrorfilmen Beispiele, wo ganz auf eine Steigerung verzichtet und nahezu gleichberechtigt eine Bluttat an die andere gereiht wird und gerade dieser Verzicht auf Rhythmisierung und eigentliche Spannung auf ein Ende zu weckt den Verdacht, es gehe dabei hauptsächlich um den Vollzug eines blutigen Rituals, eines mühlschen Happenings und aus dem Horrorfilm sei in Wahrheit ein neues Genre von Mord und Metzel Film geworden. Darum mag uns der klassische Horrorfilm gemessen an der heutigen Produktion im Allgemeinen als ausgesprochen gesund und kathartisch erscheinen. Das sollte uns aber nicht darüber hinwegtäuschen, dass der Horrorfilm, seit es ihn gibt, immer an die Grenzen dessen ging, was politische und strukturelle Zensur erlaubte. Ein Horrorfilm, der nicht an ein Tabu stößt, ist entweder langweilig oder er ist gar keiner.

Goblin mit einem Alternate Take von Lalba, De Morti Viventi aus Dawn of the Dead von George A. Romero, zu Deutsch Zombie aus dem Jahr 1978. Weiter geht's mit Georg Sieslen aus Rettungsloser Welt aus dem Jahr 1981. Gut und Böse im gotischen Horrorfilm. Die Beziehung zwischen Gut und Böse, das heißt wohl im Kontext des Genres zwischen dem magischen bzw. animalischen und dem zivilisierten, sind also im gotischen Horrorfilm ausgesprochen vielfältig. Zugleich erscheint beides oft in sehr ambivalenter Form. Bei einigen Figuren ist Gut und Böse in einer einzigen Person vereint, so etwa in der Gestalt des Dr. Jekyll, der zum bösen Mr. Hyde wird, weil er Geheimnisse erforschen will, die nicht für das Menschenwissen bestimmt sind, oder bei Frankenstein, der sich gewissermaßen ein alter Ego aus Leichenteilen schafft, beim Werwolf, der sich von einem Fürsorger Verlobten in eine reißende Bestie verwandeln kann. Selbst dem Vampir können wir selten einen Zug von tragischer Größe absprechen. So offensichtlich leidet er unter seinem Trieb und unter seiner Unsterblichkeit. Das führt zu einer zweiten zentralen Vorstellung innerhalb des gotischen Horrors. Die Vernichtung des bösen, triebhaften Halbwesens ist zugleich seine Erlösung, die es insgeheim ersehnt. So heftig es sich im Augenblick dagegen sträuben mag, so ahnen wir doch immer, wie sehr es sich das gewünscht hat, sterben zu können. Das Halbwesen ist das Opfer, das uns von unseren Sünden reinigt. Verrückterweise adelt es ja gerade durch seinen Tod seine wilden Impulse. King Kong ist zunächst nichts anderes als eine Projektion schrecklicher, destruktiver Männlichkeit, wie wir sie aus der Traumdeutung, aus Zeichnung von Kindern kennengelernt haben, die nur die gewaltsame Seite der Sexualität erfahren und daran Schaden genommen haben. Aber dieses schreckliche Mannwesen rehabilitiert sich ja im Lauf der Handlung, für uns Zuschauer viel deutlicher erkennbar als für die Personen, die ihm gegenüberstehen. Da diese Vorstellung so allgemein im Genre ist, bedarf es wohl keiner weiteren Beispiele, um festzustellen, dass in den Erzählungen des gotischen Horrorfilms stets ein positives Melodram verborgen ist, eine Liebesgeschichte, die durch die rituellen Opfer zu einem positiven, bürgerlich zivilisierten Ende gebracht wird. Gerade diese bürgerlich zivilisierte Beziehung aber symbolisiert in Ehe- und Familiengründung, gibt dem neuen Horrorfilm den Ausgangspunkt des Schrecklichen ab. Im gotischen Horrorfilm stand die Ehe und Familie am glücklichen Ende. Im neuen Horrorfilm spielen überwältigend oft Ehepaare die Hauptrolle und sind Opfer des Schreckens. Sie bringen schreckliche, missgestaltete oder mit teuflischen Fähigkeiten ausgestattete Kinder zur Welt, oder die Krise ihrer Beziehung spiegelt sich im Aufstand des Fantastischen, so etwa in Patrick, Long Weekend, Landhaus der toten Seelen oder das Erwachen der Sphinx. Jetzt Opfer und Täter. Der neue Horrorfilm kennt weder die Rollenverteilung mit der Abstufung zwischen Gut und Böse und einer differenzierten erotischen Typologie, noch das Element der Erlösung. Viel wichtiger als die Unterscheidung zwischen Gut und Böse ist ihm die zwischen Opfer und Täter, deren Rollen sich im Laufe der Geschichte vertauschen können. Erzähltechnisch hat dies seine Entsprechung in einer Verbindung von Horror, Science Fiction und Thriller. Das bedeutet unter anderem auch, dass die extrem individualisierten, pathologischen Ängste in Thriller und Horrorfilm und die extrem kollektivierten, hysterischen Ängste in der Science Fiction zusammengebracht werden. Der soziale und der erotische Albtraum werden identisch, wie etwa besonders deutlich in des Teufels Saat, wo ein allmächtiger Computer mit einer Frau ein Kind zeugt.
Während der gotische Horror Wesen entwarf, die zugleich die Sünde selbst und die Strafe dafür sind, erscheinen die Monstren der neuen Horrorfilme nun vornehmlich okkulte Erscheinungen, tierische Ungeheuer, Zombies, menschenfressende Wesen, ausschließlich als dräuende Strafe für individuelle oder kollektive ökologische Vergehen. Was ihnen völlig fehlt, ist dieser Anteil von Schönheit, von Faszination, der in den gotischen Halbwesen steckte. Ihr Auftreten ist würdelos und oft, wie bei den Zombies, Menschenfressern und den Psychokillern, ist es gerade ihre äußerliche Normalität, die sie so entsetzlich macht. Es braucht eigentlich recht wenig, so legt der neue Horrorfilm nahe, aus einem Menschen ein Monster zu machen. Folgerichtig haben die schrecklichen Gestalten auch nicht mehr, wie im gotischen Horror, ihre großen Auftritte. Sie inszenieren sich kaum, proben keine Posen wie Bela Lugosi oder Christopher Lee als Dracula. Vielmehr scheint es, als würden sie das Bild überschwemmen, sich in es hineinfressen oder hineinfallen. Wir haben keine Zeit, uns über die Gestalt des Schrecklichen klar zu werden, bevor es zuschlägt. Wenn die Bedrohung manifest wird, wissen wir als Zuschauer selten mehr als die potenziellen Opfer. Eine emotionale Distanzierung ist dabei kaum möglich. Zu alledem kommt, dass der neue Horrorfilm kaum spezialisierte Schauspieler hervorgebracht hat, wie der gotische Horrorfilm, die zusätzlich den Spiel- oder Theatercharakter betonen.

Noch einmal Goblin mit Suspiria aus dem gleichnamigen Film von Dario Argento aus dem Jahr 1977 und weiter mit Georg Sesle und kaum noch Lust. Der neue Horrorfilm nimmt gegenüber dem gotischen zunächst eine radikale Vereinfachung vor. Die Konfrontation wird zu einem überschaubaren Duell, zu einem Kampf um Leben und Tod reduziert. Dazu gehört natürlich auch, dass die geistige Gewalt des Bösen umgesetzt wird in eine rein materielle. Nicht, dass die Kraft der Gedanken, welche die Bösen anwenden, weniger Schaden anrichten würde, im Gegenteil. Da wird durch Schreie getötet, durch Gedanken werden die Köpfe der Mitmenschen zur Explosion gebracht, telekinetische Kräfte verwandeln Gegenstände in tödliche Geschosse etc. Und alle diese kranken Mörder zeichnen sich ja gerade dadurch aus, dass sich ihre Opfer schon allein ihren Gedanken und den von ihnen geschaffenen Trugbildern beugen müssen. Aber auch diese geistige Kraft bleibt eine Frage der direkten Macht. Den schrecklichen Gestalten des neuen Horrorfilms verfällt man nicht. Niemand erliegt ihrer Faszination. Sie sind nichts als scheußlich und fürchterlich. Ihre Impulse scheinen auf den Mord reduziert, auf die schnelle Konsumtion von Menschen. Merkwürdigerweise scheint dabei kaum noch so etwas wie Lust oder auch noch so depravierte Erotik im Spiel zu sein. Die findet sich allenfalls noch auf Seiten der Opfer. Während der klassische Horrorfilm die böse Gestalt befähigte, seinem Opfer alles Mögliche anzudrohen, man konnte sich das immer ein wenig selbst ausmalen, während alle Arten und Abarten der Sexualität in dieser Beziehung aufscheinen mochten, geht es im neuen Horrorfilm ausschließlich um die Vernichtung, ja mehr noch um die Einverleibung, das Zerfleischen, Zerstückeln von Menschen. Es ist selten noch ein Rest normaler, sagen wir, gesunder Erotik in der Beziehung zwischen Monster und Opfer, und wenn es zu einer Vereinigung kommt, dann wie in Alien, des Teufels Saat, die Wiege des Bösen oder das Grauen aus der Tiefe, nur zu dem Zweck, noch schrecklichere Monster zu zeugen. Angst vor der Liebe. Vielleicht lassen sich alle diese Beobachtungen nun einmal zu einem Modell zusammenfassen. Der gotische Horrorfilm lässt sich als Abbildung der mehr oder minder kindlichen, pubertären Ängste vor der Liebe deuten. Im Grunde die Angst vor allem, was an einer Beziehung schiefgehen kann. Zugleich spiegelt dieses Genre ein damit verbundenes Problem der Identitätsfindung. Der Mensch muss sich da konstituieren als Kompromiss von Geist und Materie und dazu alles Magische und Animalische überwinden. Daher ist verständlich, warum der gotische Horror zum guten Ende führt, denn die Hoffnung auf Identitätsfindung und die Hoffnung auf eine schließlich glückende, das heißt glückliche Partnerbeziehung gehört zu seinen Voraussetzungen. So kann es ihm gar nichts anhaben, dass gerade die souveränsten Regisseure und Schauspieler die Sujets oft mit einem ironischen Kick versehen haben und das Understatement oft die Rollen prägt. Der Unernst mancher gotischer Horrorfilme, von Frankensteins Braut bis zu Roger Cormans Poe-Verfilmung, der freilich ihrem dramatischen Gehalt keinen Abbruch tut, scheint in unseren Tagen nur in den ironischen Zitaten der klassischen Muster oder gelegentlich in den fantastischen Weltraumoperetten wie Krieg der Sterne oder Flash Gordon auf. Der eigentliche Horrorfilm jedoch nimmt seine Sache blutig ernst. Es ist ihm die Hoffnung ausgetrieben. Denn wo der gotische Horrorfilm seine missglückten erotischen Sozialisationsversuche zurücknimmt, verschwinden lässt, um gesunden Beziehungen Platz zu machen, was immer das sein mag, da lässt der neue Horrorfilm den Schrecken in die Welt. Die Liebe selbst hat die Funktion des Hoffnungsvollen verloren. Sie hat den Spuk nicht vertrieben, sondern nur noch verstärkt. Die erotische Sozialisation ist eher zu perfekt.

keinen Bestand hat, wird an die Gesellschaft oder noch weiter an die Natur selbst als Schuldzuweisung zurückgegeben. Dagegen sind es in Carrie, des Satans jüngste Tochter, oder Halloween gerade die unschuldigen Mädchen, inmitten einer eher freizügigen, aber doch als etwas lieblos gezeichneten Umgebung, die die fantastischen Kräfte entwickeln oder ihnen am Ende entgehen können. Darin steckt auch, aber nicht nur, eine Wiederkehr des Puritanismus. Es ist hier das Problem des gotischen Horrors, die Unschuld zu einer Sehnsucht geworden. Dies ist keineswegs nur auf den erotischen Aspekt selbst beschränkt. Viel universaler geht es um die Unschuld des Menschen vor der Natur. Das verweigerte Glück. Allgemein gesprochen zeigt sich der Horrorfilm wie die gesamte populäre Kultur als System, entweder die Hoffnung auf Glück aufrecht zu erhalten oder aber die Verweigerung des Glücks in einen Sinnzusammenhang zu bringen. So zeigt der gotische Horrorfilm mit seinen erotisch-animalischen Kreaturen, warum das Glück noch nicht möglich ist, nämlich weil erst ein Vorgang der Reinigung und der Zivilisierung vollzogen werden muss, und der neue Horrorfilm mit seinen destruktiven, ekligen Monstern zeigt, warum das Glück nicht mehr möglich ist, nämlich weil das gegenseitige Konsumieren und Verschlingen zur einzigen Verkehrsform geworden ist. Der gotische Horrorfilm war nicht vorstellbar ohne seine Ursprünge in der viktorianischen puritanischen Ethik, jedenfalls nicht ohne verallgemeinerte Formen christlicher Mythologie. Und wie die christliche Religion selbst funktionierte diese Fortsetzung oder dieser theologische Rückfall in Mittelalter und schwarze Romantik, zugleich angsterzeugend und angstabwehrend. Schuldgefühle wurden da auf einer Ebene, die abstrakt genug war, um alle möglichen Projektionen zu gestatten, in manifeste Angstbilder umgewandelt, die am Schluss mit wenn zwar brachialen, so doch immer eindeutig dem Guten dienenden Mitteln aus der Welt geschafft wurden, das Modell eines kathartischen Traums, das weder die Ursachen der Schuldgefühle ansprach, noch deren Wiedererstarken verhindern wollte. Eine Form von Angstabwehr findet im neuen Horrorfilm kaum anders statt, denn in Form der Gewöhnung. Wir gewöhnen uns an den Schrecken auf der Leinwand, um den Schrecken der Wirklichkeit zu vergessen. Denn dem Horrorfilm geht es gar nicht so sehr um Sadismus, als vielmehr um die Abfolge von Schocks, die eine neue Generation von Regisseuren wie De Palma, Cronenberg, Romero, Carpenter, Argento, Cohn und so weiter zu einer neuen Ästhetik montieren. Kulturpessimisten würden diesen Vorgang deuten als gesteigerte Dosis emotionaler Ansprache, die nur noch durch den Exzess funktioniert, weil wir bereits so abgestumpft sind. Tatsächlich aber ist der Druck, der im Alltagsleben auf uns lastet, so groß, dass der gelegentlich notwendige Bruch mit diesen Erfahrungen immer schwieriger zu bewerkstelligen ist. Auch im Horrorfilm geht es um den möglichst raschen und möglichst totalen Bruch mit der Wirklichkeit, von dem Henri Lefebvre in seiner Kritik des Alltagslebens spricht. Entlassen werden wir alles andere als zufrieden oder gar glücklich, vielmehr in einem Zustand angespannter, latenter Aggressivität. Man sieht einen Teil dieser Filme weniger, man übersteht sie. Es ist nicht nur ein Vorgang der Selbstprüfung, sondern auch einer der Rache, dass man sich diesen Schrecken aussetzt, ist oft ein, wenn auch unbewusster Protest gegen die Schrecken der Wirklichkeit.

John Carpenter und Alan Haworth mit Hello Grandma aus Halloween 3, Season of the Witch aus dem Jahr 1982. Und noch einmal weiter mit Georg Seslin aus Rettungsloser Welt. Ohnmächtiger Zorn. Die Ästhetik des Hässlichen und der Gewalt im neuen Horrorfilm entstammt auch der Nichterfüllung von anderswo gegebenen Versprechungen auf Konsum, Erfolg, Glück. Auch hier ist der Ausgangspunkt eine Schuld, nur handelt es sich weniger um die Schuld einem Gebot oder Verbot gegenüber, als um eine Sünde, der man sich vielleicht gar nicht bewusst war und die in jedem Fall noch eine Chance auf Vergebung hat, sondern um eine Schuld sich selber gegenüber. Es ist gewissermaßen die Schuld des Versagers, der glaubt, die Tatsache, dass er nicht ins Paradies kommt, das doch so augenscheinlich erreichbar ist, müsse Gründe haben. Gründe, die außerhalb in der Welt und Gründe, die innen bei ihm selbst liegen. Diese Ablösung der Schuldgefühle gegenüber dem moralischen Gebot durch die Schuldgefühle gegenüber sich selbst, das Gefühl, seine menschlichen Anlagen nicht voll entwickeln zu können, prägt unser Verhalten in den letzten Dekaden. Der Zweifel an einer irgendwie ausgleichenden Gerechtigkeit, der Zweifel daran, dass die politische, militärische und wirtschaftliche Führung wirklich zumindest unsere konsensfähigen Interessen vertritt und nicht vielmehr mit System an unserem Untergang oder doch einer weiteren Verschlechterung unserer Lebensbedingungen arbeiten, der Zweifel daran, dass die Massenmedien wirklich Repräsentanten des Volkes sind, anstatt Erfüllungsgehilfen eines Staates, der gefährliche Rüstungs- und Energiepolitik betreibt, der Zweifel am Segen des Fortschritts, all das steht einer sinnfälligen, auf die Zukunft gerichteten Lebenspraxis im Weg. Der Horrorfilm Neuen Zuschnitts entspricht am ehesten einer Form von ohnmächtigem Zorn, der mit dem Wort Frustration eigentlich schon längst mehr verschleiert als bezeichnet wird. Er bietet vor der Unerfüllbarkeit der Wünsche ein Ausweichen in Aggressionen und Angst, die sich ihrerseits in Rache entlädt. Und viele dieser Filme, auch einige derjenigen, die an der Börse der Filmkritik als Kultfilme oder gar als Meisterwerke gehandelt werden, verfahren dabei so, dass der Vorwurf einer faschistoiden Methode der Aggressionslenkung nicht völlig abwegig erscheint. Anders als im gotischen Horrorfilm werden hier nicht unähnlich dem SF-Film zur Zeit des Kalten Krieges ganze Horden von Wesen, ganze Spezies von menschenähnlichen Geschöpfen gewissermaßen zum Abschuss freigegeben, immer mit der Maßgabe versehen, es handele sich ja in Wahrheit nicht um wirkliche Menschen, das heißt, nicht nur die Ängste, sondern auch die Abwehrhaltung werden kollektiviert. So lassen sich die neuen Horrorfilme unter anderem auch deuten als politische Propagandafilme, in denen der denunzierte und der Vernichtung anheimgestellte Gegner nur noch eine irrationale, fantastische Lehrformel ist. Ein Überblick. Um diese Gedanken zu verdeutlichen, möchte ich einen Überblick über die bevorzugten Themen des Genres in der zweiten Hälfte der 70er Jahre geben, der den Zusammenhang zwischen erotischen, sozialen Zwangsvorstellungen auf der einen und politischen Symbolen auf der anderen Seite veranschaulichen wird. Die ersten Themen des Horrorfilms in den 70er Jahren, die beim Publikum über den Kreis der Aficionados des Genres hinaus erfolgreich waren und zugleich den Protest der Kritiker hervorriefen, waren die Filme um das Motiv von Okkultismus und Teufelsglaube und solche um die Gestalten böser, zerstörerischer Kinder. Beide Themenkreise wurden im Übrigen auch miteinander verbunden. Aberglauben.
Dass hier eine Säkularisation des einst viktorianisch-puritanischen Genres angedeutet wurde, wird zunächst verwundern. Ist doch die erste Welle des neuen Horrorfilms, die Filme um okkultische Vorgänge, Satanismus und Teufelsaustreibung, die im Anschluss an den Publikumserfolg von Der Exorzist gedreht wurden, ganz explizit auf die christliche Mythologie bezogen. Es geht ja um den Teufel und seine Mächte. Es geht darum, dass sich Satan der Menschen bedient, um wieder leibhaftig in die Welt zu kommen, wie in Roman Polanskis Rosemary's Baby. Schockierend musste dieser Rückfall in den Aberglauben zu einer Zeit wirken, da aus Rom als päpstliche Lehrmeinung die Kunde von der personalen Existenz des Teufels kam und wo in Deutschland ein Kind bei einem versuchten Exorzismus das Leben verlor. Doch die Tatsache, dass christliche Symbole und Vorstellungen sehr schnell durch andere ersetzt wurden, deutet an, dass diese wohl kaum die zentrale Botschaft in Filmen wie Der Exorzist oder Wer bist du gewesen sein mochten. Wie schon bald 100 Jahre früher, zur Zeit der Schauerromantik und der Gothic-Novels, erschien hier eine Form des Christentums als eine von vielen möglichen Geheimreligionen und Riten. Viel faszinierender aber erwies sich das Motiv der Besessenheit, möglicherweise ein Bild für Fremdbestimmung des Menschen unserer Gesellschaft, der sich beherrscht von fremdem Willen sieht, ohne diesen ganz zu durchschauen. Damit wird auch die Frage der Schuld neu gestellt. So gibt es in Mephisto-Walze ein Intrigenspiel von durch Satan persönlich geförderten Seelenwanderungen. In Brian De Palmas Die Schwestern des Bösen wird ein junges Mädchen, der abgetrennte Teil von siamesischen Zwillingen, in Anfällen geistiger Störung zur blutrünstigen Mörderin. In De Palmas Carrie, des Satans jüngste Tochter, steht die mit telekinetischen Fähigkeiten begabte Titelfigur unter dem Einfluss ihrer wahnhaft bigotten Mutter, und in Hexensabbat von Michael Winner wird ein Mannequin von einer wohl klerikalen Organisation systematisch in den Selbstmord getrieben, weil sie nach dem Tod als Wächterin für irgendein Geheimnis eingesetzt werden soll. In Audrey Rose, das Mädchen aus dem Jenseits von Robert Wise, ist ein fünfjähriges Mädchen bei einem Autounfall ums Leben gekommen und ihre Seele zeigt sich wieder im Körper eines neugeborenen Kindes. Mit dem zweiten Teil von Der Exorzist, dessen Handlungsführung die Grenze zum Lächerlichen schon eindeutig überschreitet, endet zunächst der Zyklus von Filmen mit der Thematik einer der christlichen Mythologie entlehnten Dämonenbeschreibung. Okkulte Phänomene. In den folgenden Filmen, die um okkulte Phänomene und Wiedergeburt von Dämonen angelegt waren, erklärte man die übersinnlichen Phänomene eher aus anderen Quellen. So waren in William Girdlers Der Manitou die Mythen der amerikanischen Ureinwohner, der Indianer, angesprochen. Zumindest das, was sich der Drehbuchautor darunter vorstellte. Und in Peter Weirs Die letzte Flut war es die Kultur der australischen Aborigines. Inferno 2000 lässt einen Teufel auf die Welt kommen, um die Gewalt über ein Atomkraftwerk zu erlangen, wohingegen sich in Helmut Pfandlers Die Wölfin vom Teufelsmoor ein mit übersinnlichen Fähigkeiten ausgestatteter Dorfgelehrter und eine Reinkarnation der Hexe Walburga gegen die Ansiedlung eines Industriekonzerns in einem Alpental zur Wehr setzen. Zu erwähnen wäre etwa noch Jersey, Skolimowskis Der Todesschrei. Auch hier stammt die zerstörerische Fähigkeit des Helden von den Aborigines. Dario Argentos Horror Infernal, wo es um den Kampf gegen drei schreckliche Mütter unter der Führung der Mutter der Finsternis geht. Oder das Erwachen der Sphinx, nach einem Roman des Dracula-Erfinders Bram Stoker entstanden, wo die Beziehung zwischen Tod und Geburt, die der neue Horrorfilm so konzentriert, thematisiert, besonders deutlich in Beziehung zu einer scheiternden Partnerschaft gesetzt ist. Schreckliche Kinder. Unter den Filmen mit dem Thema der schrecklichen, satanischen oder monströsen Kinder sind etwa zu erwähnen Das Omen, Damien Omen 2 oder die Filme von Larry Cohn.
Die Wiege des Bösen und die Wiege des Satans. Wo die monströsen Kinder weder aus der Hölle stammen, wie der deutsche Titel nahelegt, noch von irgendwelchen finsteren außerirdischen Mächten, sondern als Produkte ihrer Umwelt charakterisiert sind. Die pharmazeutische Industrie stellvertretend für eine Lebensform, die den Profit über das Leben stellt, ist schuldig an der Geburt dieser kleinen intelligenten Bestien, die töten müssen und sich dabei zugleich nach Liebe sehen, um schließlich in den Armen der Eltern, von der Polizei und den Wissenschaftlern als unwertes Leben getötet zu werden. Auch in Eraserhead gibt es ein entsetzliches Kind und in die Außerirdischen kommt ein Mann aus dem Weltall, um mit irdischen Frauen Kinder zu zeugen, die nicht nur mit ungeheuerlichen Fähigkeiten ausgestattet, sondern auch durch und durch böse sind. In des Teufels Saat zeugt ein Computer mit einer Frau ein Kind, um in ihm gewissermaßen menschliche Formen anzunehmen und in Barbara Peters das Grauen aus der Tiefe erscheinen durch ökologische Sünden entstandene Amphibienwesen aus dem Meer, um die Frauen eines Fischerdorfes zu schwängern. Tiermonstren gibt es in der Entwicklung des fantastischen Films seit eh und je. Sie standen mal für viktorianische Obsession, mal waren sie eine Verkörperung von Technologiefurcht und der Angst vor der unkontrollierten Kraft der Atomenergie, wie in amerikanischen Science-Fiction-Filmen der 50er Jahre und in dem Zyklus der japanischen Filme um die Monster wie Godzilla, Gamera, Mothra und so weiter. Steven Spielbergs Der Weiße Hai, damals innerhalb kurzer Zeit zum erfolgreichsten Film der Geschichte Hollywoods geworden, ist zugleich eine Fortsetzung dieser Linie, ein patriarchalischer Mythos, wie es in The Journal of the Popular Film heißt, und eine der vom Regisseur des Öfteren vorgenommenen filmischen Untersuchungen über Massenbewegung und Hysterie. In der Folgezeit bevölkerten alle möglichen Meerestiere die Leinwand, wie der Polyp in O. Hellmans gleichnamigen Film, Orca der Killerwal, Regie Michael Anderson, und Piranha, Regie Joe Dante. Der Weiße Hai kehrte noch einmal zurück und aus Hongkong kamen Krokodile, Insekten wurden wieder einmal zu bedrohlichen Wesen in Filmen, wie in der Gewalt der Riesenameisen von Burt E. Gordon, Mörderbienen greifen an von Bruce Geller, Mörderspinnen von John Bud Carlos. Der tödliche Schwarm von Irwin Allen und so weiter. Die Insektenfurcht verbindet sich hier mit mal mehr, mal weniger glaubhafter Kritik an den ökologischen Sünden der Menschen, aber auch in diesen Filmen fehlt selten eine ein bisschen neurotische Liebesgeschichte, die sich auf der Ebene der fantastischen Symbole wiederholt. Die Vergehen der Industriegesellschaft werden gesühnt in John Frankenheimers Die Prophezeiung, Colin Egglestons Long Weekend oder Jean Rollins Le Raisin de la Mort mit dem selten törichten deutschen Verleihtitel Foltermühle der gefangenen Frauen, wo Gift auf den Weinreben alle, die vom Wein genossen haben, zu mordenden Zombies macht. Neben Variationen von klassischen Horrorfilmthemen wie in Dracula von John Badham, King Kong von John Guillermin und La Bête von Valerian Borowicz, um nur drei sehr unterschiedliche Beispiele zu nennen, regelrechten Parodien wie Liebe auf den ersten Biss von Stan Dragotti oder das boshafte Spiel des Dr. Fu Manchu von Piers Haggard oder musikalischen Travestien wie Phantom im Paradies von Brian De Palma oder der Rocky Horror Picture Show, wurde auch das schon früher aufgegriffene Motiv der schrecklichen Häuser wieder verwendet, so in Dario Argentos Suspiria, Dan Curtis' Landhaus der toten Seelen, Stanley Kubrick's Shining und Stuart Rosenberg's nach einem vorgeblich authentischen Fall gedrehten Amityville-Horror. In allen der letztgenannten Filme steckt ein mehr oder weniger gespieltes, negatives Melodram in der Handlung, die Geschichte einer vollzogenen, versuchten oder angedeuteten Trennung. Zombies.
George A. Romero initiierte mit seinen beiden Filmen Die Nacht der lebenden Toten aus dem Jahr 1969 stammend und dem Quasi-Remake Zombie eine Welle von Zombie-Filmen, in denen immer wieder die Toten aus der Hölle zur Erde kommen, weil dort kein Platz mehr für sie ist und sich von Menschenfleisch ernähren. Insbesondere mit diesem Film erreichte das Genre einen ersten Höhepunkt an Drastik und Geschmacklosigkeit, aber auch die latente Gesellschaftskritik wurde hier am deutlichsten. Es waren dann vor allem italienische Regisseure, die das Thema fortsetzten, so Lucio Fulci mit Voodoo, die Schreckensinsel der Zombies und Ein Zombie hing am Glockenseil, Umberto Lenzi mit Großangriff der Zombies, Joe D'Amato mit In der Gewalt der Zombies und Andrea Bianchi mit Die Rückkehr der Zombies.

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0: Tightrope von Michael Wantmaker aus dem Jahr 2010, aus dem Soundtrack von Alexandre Aja's Remake von Piranha aus dem Jahr 2010. Und nun ein letztes Mal Georg Sieslen aus Rettungsloser Welt aus dem Jahr 1981.
1: Kannibalismus. Der Kannibalismus schien auch über das Zombie-Motiv hinaus in den 70er Jahren eine eigentümliche Faszination auf die Hersteller und Konsumenten des Horrorgenres auszuüben. Und auch hier waren es besonders die italienischen Regisseure, die einen Kannibalenfilm nach dem anderen herunterdrehten. Was mit pseudodokumentarischen Filmen wie Überleben von René Cardona Senior, Tomado und Haie von René Cardona Junior oder Cannibalo Brutalo von den Brüdern Castiglioni sowie den Monde Cannibale Film begann, wurde in einer regelrechten Serie von Filmen fortgesetzt, in denen immer wieder eine schöne weiße Frau unter einen Stamm von Kannibalen zu geraten hatte, etwa in Die weiße Göttin der Kannibalen von Sergio Martino, Papaya, die Liebesgöttin der Kannibalen von Joe D'Amato, Jungfrau unter Kannibalen von Clifford Brown. Der exotische Leinwandsadismus dieser Filme schien direkt jenen Fumetti Neri, den erotischen sadistischen Comics für Erwachsene, die sich in Italien außerordentlicher Beliebtheit erfreuen, zu entstammen. Für einmal waren hier die Filme und die Poeten in den Verleihfirmen, die sich die deutschen Titel ausdenken, einander wert. Sie hießen hier lebendig gefressen oder nackt und zerfleischt. Man erfuhr von Zombies unter Kannibalen und hörte den Todesschrei der Kannibalen. Schließlich hängte sich das Land, das neben Italien den Kinomarkt mit schlechten Filmen versorgt, wobei schlechte Filme natürlich auch sehr gut sein können, Hongkong, an den Trend an und begann mit »Wir kommen und werden euch fressen«, einen eigenen Kannibalen-Filmzyklus. Amerikanische Varianten. War in allen diesen Filmen der Kannibalismus eine zweifelhafte erotische Metapher, so zeigte sich das Schlachten von Menschen in amerikanischen Horrorfilmen wie Blutgericht in Texas oder Hotel zur Hölle als Fortsetzung einer zwanghaft erworbenen Brutalität, ganz so, wie in manchen amerikanischen Filmen konstatiert wurde, dass Männer die im Vietnamkrieg erworbene Lust am Töten in der Zeit des Friedens nicht mehr bewältigen können und zu zwanghaft handelnden Mördern werden. Was sich in den europäischen Filmen durchaus als Lust an der Grausamkeit zu erkennen gab und was insbesondere in den italienischen Filmen als Reaktion auf eine Art von Kulturschock, nämlich die Auswirkung der sogenannten sexuellen Revolution auf die ehedem katholisch sittenstrenge mediterrane Kultur zu deuten ist, das entsprach in den amerikanischen Horrorfilmen der 70er Jahre einer tödlichen Angst vor dem Nächsten, der plötzlich seine mörderischen Instinkte, die man in jedem Durchschnittsmenschen angelegt sah, nicht mehr kontrollieren konnte. Aber erstaunlicherweise kommentierte der amerikanische Horrorfilm viel seltener die Gewalt in den großen Städten, die zu den Alltagserfahrungen der Bewohner gehört, sondern verlegte seinen Schrecken vielmehr dorthin, wo Amerika am amerikanischsten ist, in die kleinen Provinzstädte, etwa in Halloween oder direkt aufs öde Land, wie in Blutgericht in Texas, Muttertag, Tourist Trap und vielen anderen Filmen um psychotische Killer, waren es die Hinterwäldler der White Trash Amerikas, die schäbigen Reste der Pioniergesellschaften, was dem Genre den größten Schrecken vermittelte. Freitag der 13., Shining, Death Trap und viele andere Filme ließen ihre Helden gerade dort ihrem schrecklichen Schicksal begegnen, wo sie für eine Zeit dem Großstadtbetrieb entfliehen wollen. Umgekehrt hat die kranke Mörderin in Karen Arthurs Der Mafu-Käfig sich den Urwald in die Wohnung geholt. Es wird also auch in diesen Filmen wie in den Ökologiefilmen des Genres eher die Furcht vor der Natur beschworen, die Furcht vor der Rückständigkeit als die vor der sozialen Klaustrophobie in den Großstädten. In Kevin Connors Hotel zur Hölle gibt es eine Einstellung, die wie ein Zitat des berühmten Gemäldes mit dem amerikanischen Pionierfarmer-Ehepaar wirkt. Der Amoklauf des Hinterwäldlerischen in der amerikanischen Gesellschaft mochte durchaus als politische Metapher zu verstehen sein, denn das quasi-anarchistische an diesem Film ist nicht nur ihr schlechter Geschmack, sondern die Tatsache, dass sie sich an heiligen Kühen, an Gründungsmythen der Nation vergehen. Naive Fantasien? Zunächst erscheint es, als hätte sich gewissermaßen als Gegenkraft zu den blutrünstigen neuen Horrorfilmen eine andere, kundgerecht naive Spielart des fantastischen Films in Gestalt der Abenteuer- und Weltraumoperetten vom Schlage Krieg der Sterne, Superman und Flash Gordon herausgebildet. Tatsächlich aber lassen sich gerade in diesen Filmen, so sehr wie in anderen, etwa dem Zyklus der Atlantis-Filme von Kevin Connor, Caprona, Tauchfahrt des Schreckens, Der sechste Kontinent etc., ganz ähnliche, freilich abgemilderte Tendenzen zum Martialischen feststellen. Eine Reihe von Filmen wie Buck Rogers, Kampfstern Galactica, Sternenkrieg im Weltall und so weiter spielen obendrein mit einer Invasionsfurcht, die zu recht militanter Aufrüstungsideologie missbraucht wird. Der kindgerechte fantastische Film der 70er Jahre hat seine Quellen im Fernsehen. Kampfstern Galactica ist der Zusammenschnitt einer Fernsehserie, Star Trek von Robert Wise, eine Kinoparaphrase auf die gleichnamige TV-Serie und in den Comics Superman, Flash Gordon, Buck Rogers, auch aus den Fernsehserien um die Marvel-Comic-Helden Spider-Man und der unglaubliche Hulk wurden Filmfassungen geschnitten und seine logische Fortsetzung findet er in den elektronischen Raumschlachtspielen. Im Vergleich zu den Horrorfilmen zeigt er sich konservativ und moralisch, so sehr das Dominieren der Tricktechnik über die Zeichnung der Charaktere, die Verwandtschaft zum Kriegsfilm, der auch hier überhandnehmende Hang zur Brutalität beklagt wird, so ist doch auch in diesen Filmen Bewährung, Initiation, Sinnvergewisserung zu finden. Den Krieg der Sterne-Zyklus kann man auch als ins gigantische Monströse projiziertes Familiendrama verstehen, wie als kindliches politisches Credo des Amerikanismus. Ist der neue Horrorfilm eine verzerrte Abbildung erotischer Partnerschaft mit den sie begleitenden Ängsten, so ist der naive, fantastische Film der 70er Jahre oft ein versteckter Kommentar zur Situation der Familie in der Gegenwart, der keineswegs so positiv ausfällt, wie es an der Oberfläche den Anschein hat. Star Wars ist bestimmt nicht nur wegen seiner überragenden Tricktechnik der erfolgreichste Film aller Zeiten geworden, sondern weil sich in der Geschichte des Helden Luke Skywalker die Situation des Kindes in der zerfallenen Familie spiegelt. Ganz direkt ist für diesen Helden der Weg in den Weltraum, die Fluchtmöglichkeit daraus und im Krieg der Sterne steht er noch einmal zum Kampf seinem düsteren Vater Darth Vader gegenüber. Möglicherweise ist dies ein Modell für das fantastische Abenteuer überhaupt. Ich glaube, diese Beispiele genügen, um einmal so vorläufig das in diesem Rahmen geschehen muss, die Ursachen und, wenn man so will, den Sinn des Booms fantastischer Filme in diesen Jahren zu skizzieren. Thesen zur Diskussion. Erstens. Eine allgemeine todsichere und freilich auch ein wenig beliebte Erklärung für diesen Boom ist die Situation der in immer rascheren Zyklen aufeinanderfolgenden wirtschaftlichen Krisen unserer Gesellschaften, die für den Einzelnen sehr oft die völlige Ablösung seiner moralischen, politischen oder gar auch religiösen Werte zur Folge hat. Zwar gibt es in unseren Gesellschaften ein, wenn auch immer noch grobmaschiges soziales Netz, das der persönlichen Verelendung in solchen Krisensituationen Grenzen setzt, es gibt aber keine moralische, psychologische Entsprechung. Das heißt, gerade Jugendliche, die nicht nur das Hauptkontingent der Kinogänger überhaupt bilden, sondern ganz besonders das des fantastischen Films, werden mit Angst und Schuldgefühlen, welche durch drohende Arbeitslosigkeit, sozialen Abstieg, Verlust von Sicherheit und Geborgenheit in den Familien entstehen, mehr oder minder alleingelassen. So untauglich er auch sein mag, ist die Konsumtion von Horrorfilmen doch auch ein Versuch, sich zu diesen Ängsten zu bekennen, anstatt sie zu verdrängen. Über die Mutprobe und den Geisterbahneffekt hinaus werden hier für den Schrecken, das Unbehagen, Name und Gestalt gesucht. Nun ist freilich solche Angst eine Grundbefindlichkeit des Menschen in den nachagrarischen Gesellschaften. Ohne ein gehöriges Angst- und Schuldpotenzial würde, wie uns die Soziologen erklären, unser System gar nicht funktionieren. Also muss der neue fantastische Film auf bestimmte Ängste mit bestimmten Mitteln reagieren. Zweitens. Die Angst dieser Jahre, mit der wir alle mehr oder weniger zu kämpfen haben, ist nicht mehr die vor den gefährlich unbegrenzten Möglichkeiten der Menschheit, wie sich das in den früheren Science-Fiction-Filmen vermittelte und noch bis in die Welle der Katastrophenfilme am Beginn der 70er Jahre hineinspielte, ein ausgesprochen positives Genre verglichen mit der zeitgenössischen Produktion fantastischer Filme, sondern es ist die Angst vor der eigenen Ohnmacht gegenüber den militärischen, wirtschaftlichen, politischen, polizeilichen Komplexen, wie sie ganz direkt in Filmen wie China-Syndrom oder Koma geäußert wird. Mit der Erfahrung, dass eigene Einsicht wenig Sinn hat, da es längst keine Wege mehr gibt, sie auf demokratischem Weg in die Tat umzusetzen, verliert die Aufklärung ihre erlösende Kraft. Sie wird eher zu einem Teil unserer schizophrenen Situation, die uns gewissermaßen zwingt, sehenden Auges in den Untergang zu gehen. Der Rückzug in voraufklärerische Vorstellungsweisen ist als Reaktion auf diese Situation so logisch, wie eine zynisch gewalttätige Reaktion. Drittens. Die Ästhetik des Hässlichen im neuen Horrorfilm, die ihre Entsprechung in der Rockmusik und in der Literatur hat, lässt sich auch als Protest gegen eine feinsinnige, geschmackvolle Konsenskultur verstehen, in der sich nicht nur die sozialen Widersprüche, sondern auch die inhärente Gewalt unserer politischen Entwicklung verschleiert. Der neue Horrorfilm ist durchaus so etwas wie eine proletarische Gegenkraft gegen eine bürgerliche Subventionskultur, in der Aufklärung zum Gesellschaftsspiel verkommen ist. Viertens. Der neue Horrorfilm lädt im Gegensatz zum gotischen Horrorfilm nicht den Vorgang der Sozialisation und hier insbesondere der erotischen Sozialisation mit Schrecken auf, sondern das Ergebnis der Sozialisation. Dabei zeigt er, dass Schritte zurück, also in Richtung auf Natur und Natürlichkeit, ebenso bedrohlich sind wie Schritte nach vorn, also in Richtung auf noch weitergehende Zivilisation. Fünftens. Der neue fantastische Film verwendet den Schock und die immer bis an die Grenze des Erträglichen oder darüber hinausgehende Darstellung dessen, was Menschen körperliches Leid zufügt, was die positive Utopie von der Unversehrtheit des menschlichen Lebens bestreitet, als Methode des radikalen Bruchs mit der Wirklichkeit. Zwar gibt es sicher ein Gefühl der Geborgenheit in der regressiven Welt des Horrors durch die dramatische Entbindung von von Verantwortung begünstigt, doch ist auch dieser neue, der Evozierung von Ekel verbundene Horrorfilm ein Versuch, Erfahrungen zu ermöglichen, die anders nicht zu machen sind. Es ist durchaus möglich, dass in diesem Film eine Wahrheit gesucht wird über einen Aspekt der Welt, der der kollektiven Verdrängung anheimfällt. Sechstens. Wenn der neue Horrorfilm das Gemüt abstumpft, dann muss es ein Bedürfnis und eine Notwendigkeit geben, sich das Gemüt abstumpfen zu lassen, sich seine Sensibilität nicht nur gegenüber der Gewalt, sondern gerade gegenüber der in ihr steckenden moralischen, politischen, metaphysischen Sinnlosigkeit nehmen zu lassen. Dies mag für den einen oder anderen auch Teil einer Überlebensstrategie sein. Siebtens. Die Sexualfeindlichkeit des neuen fantastischen Films, die übrigens nicht durchgehend zu beobachten ist, erscheint als Protest gegenüber falschen Versprechungen. Auch der neue Horrorfilm findet seine Botschaft im Spannungsfeld von Konsumversprechen und Lebenspraxis. Achtens. Da auch der neue fantastische Film Teil des Konsum- und Warenzyklus ist, muss er seine Voraussetzung, das heißt wohl auch die verzweifelten Hoffnungen seines Publikums, mal mehr, mal weniger verraten. Neuntens. Faschistische Tendenzen, Gesellschaftskritik, Kommentare zur Sozialisationsvorgängen und Familienkonstellationen finden sich im Genre genauso wie Sadismus, Rachegefühle oder Selbstprüfung. Zumindest darin unterscheidet sich auch der neue Horrorfilm von den anderen Formen des populären Films nicht. Er nimmt aktuelle Probleme auf, neutralisiert aber alle darauf gemünzten Aussagen zur Tautologie. Die Wahrheit des Genres ist unsere eigene tiefe Ratlosigkeit und Verstörung. Zehntens. Obwohl vielleicht weniger definitionsgemäß als der Stimmung nach zum fantastischen Film zählend, beweist ein Film wie David Lynchs Elefantenmensch, dass dem Genre Begriffe wie Menschlichkeit, Mitleid, Liebe noch nicht vollständig fremd geworden sind. Das Mitgefühl, das dieser Film seinem missgestalteten Helden entgegenbringt, sollten wir auch den kranken Träumen des Genres in diesen Jahren gegenüber zeigen. Klar, dass die meisten dieser Filme spekulativ sind, wie es immer so schön heißt, aber mit was anderem sollten die Produzenten spekulieren als mit dem, was in unseren Köpfen steckt. In Maneater, einem der jüngsten Produkte des fantastischen Kinos, frisst am Ende das schreckliche Geschöpf, das uns den Film über in Entsetzen gebracht hat, sich selber auf. Das ist zugleich erschreckend, ekelhaft und auf eine höllische Weise komisch. Aber es scheint auch ein Bild, das auf schockierende Art unsere seelische, geistige Situation am Beginn der 80er Jahre trifft. Vermutlich sagen diese Filme mehr über unsere Wirklichkeit aus, als die bemühten Versuche des deutschen Subventions- und Fernsehkinos. Wer diese Filme nicht mag, sollte damit beginnen, die Wirklichkeit zu verändern. Georg Sieslen aus Rettungsloser Welt, wie sich ein Genre verändert, zum neuen Horrorfilm aus Medium Nummer 10, 1981.

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